Warum gibt es dann das Gesetz? Wegen der Übertretungen wurde es hinzugefügt, bis der Nachkomme käme, dem die Verheißung gilt. Es wurde durch Engel erlassen und durch einen Mittler bekannt gegeben. Der Mittler jedoch ist nicht der Mittler eines Einzigen, Gott aber ist der eine. Steht also das Gesetz gegen die Verheißungen Gottes? Keineswegs. Wäre ein Gesetz gegeben worden, das die Kraft hat, lebendig zu machen, dann käme in der Tat die Gerechtigkeit aus dem Gesetz. Aber die Schrift hat alles unter der Sünde eingeschlossen, damit die Verheißung aus dem Glauben an Jesus Christus denen gegeben wird, die glauben. Ehe der Glaube kam, waren wir vom Gesetz behütet, verwahrt, bis der Glaube offenbar werden sollte. So ist das Gesetz unser Erzieher auf Christus hin geworden, damit wir aus dem Glauben gerecht gemacht werden. Nachdem aber der Glaube gekommen ist, stehen wir nicht mehr unter dem Erzieher. Denn alle seid ihr durch den Glauben Söhne Gottes in Christus Jesus. Denn ihr alle, die ihr auf Christus getauft seid, habt Christus angezogen. Es gibt nicht mehr Juden und Griechen, nicht Sklaven und Freie, nicht männlich und weiblich, denn ihr alle seid einer in Christus Jesus. Wenn ihr aber Christus gehört, dann seid ihr Abrahams Nachkommen, Erben gemäß der Verheißung.

Ich sage aber, solange der Erbe unmündig ist, unterscheidet er sich in keiner Hinsicht von einem Sklaven, obwohl er Herr ist über alles. Er steht unter Vormundschaft und sein Erbe wird verwaltet bis zu der Zeit, die sein Vater festgesetzt hat. So waren auch wir, solange wir unmündig waren, Sklaven der Elementarmächte dieser Welt. Als aber die Zeit erfüllt war, sandte Gott seinen Sohn, geboren von einer Frau und dem Gesetz unterstellt, damit er die freikaufe, die unter dem Gesetz stehen, und damit wir die Sohnschaft erlangen. Weil ihr aber Söhne seid, sandte Gott den Geist seines Sohnes in unsere Herzen, den Geist, der ruft, Abba, Vater. Daher bist du nicht mehr Sklave, sondern Sohn. Bist du aber Sohn, dann auch Erbe, Erbe durch Gott. Doch einst, als ihr Gott noch nicht kanntet, wart ihr Sklaven der Götter, die in Wirklichkeit keine sind. Wie aber könnt ihr jetzt, da ihr Gott erkannt habt, mehr noch von Gott erkannt worden seid?

wieder zu den schwachen und armseligen Elementarmächten zurückkehren? Warum wollt ihr von Neuem ihre Sklaven werden? Warum achtet ihr so ängstlich auf Tage, Monate, bestimmte Zeiten und Jahre? Ich fürchte, ich habe mich vergeblich um euch bemüht. Werdet wie ich, denn auch ich bin wie ihr geworden. Ich bitte euch darum, Brüder und Schwestern, kein Unrecht habt ihr mir getan. Ihr wisst aber, dass ich euch in der Schwachheit des Fleisches das Evangelium damals verkündet habe. Ihr aber habt auf meine Schwäche, die für euch eine Versuchung war, nicht mit Verachtung und Abscheu geantwortet, sondern mich wie einen Engel Gottes aufgenommen, wie Christus Jesus. Wo also ist eure Seligpreisung? Ich bezeuge euch, wäre es möglich gewesen, ihr hättet euch die Augen ausgerissen, um sie mir zu geben. Bin ich also euer Feind geworden, weil ich euch die Wahrheit sage? Jene Leute eifern um euch nicht in guter Absicht. Sie wollen euch abtrünnig machen, damit ihr um sie eifert. Gut ist es, alle Zeit um das Gute zu eifern, und nicht nur, wenn ich bei euch bin, meine Kinder, für die ich von neuem Geburtswehen erleide, bis Christus in euch Gestalt annimmt. Ich wollte, ich könnte jetzt bei euch sein und in anderem Ton mit euch reden, denn ihr macht mich ratlos. Sagt mir, die ihr euch dem Gesetz unterstellen wollt, habt ihr niemals das Gesetz gehört? Es steht doch geschrieben, dass Abraham zwei Söhne hatte, einen von der Sklavin, den anderen von der Freien. Der von der Sklavin wurde gemäß dem Fleisch gezeugt, der von der Freien aufgrund der Verheißung. Das ist bildlich gesprochen. Diese Frauen bedeuten zwei Bundesschlüsse. Der eine stammt vom Berg Sinai und gebiert zur Sklaverei. Das ist Hagar. Denn Hagar steht für den Berg Sinai in Arabien. Ihr entspricht jedoch das jetzige Jerusalem, denn es dient mit seinen Kindern als Sklaven. Aber das Jerusalem oben ist frei, und dieses ist unsere Mutter. Denn geschrieben steht, freu dich, du Unfruchtbare, die nie geboren hat, brich in Jubel aus und jauchze, die du nie in Wehen lagst. Denn viele Kinder hat die Einsame, mehr als die den Mann hat. Ihr aber, Brüder und Schwestern, seid Kinder der Verheißung wie Isaak. Doch wie damals der Sohn, der gemäß dem Fleisch gezeugt war, den verfolgte, der gemäß dem Geist gezeugt war, so geschieht es auch jetzt. In der Schrift aber heißt es, stoß die Sklavin und ihren Sohn hinaus, denn der Sohn der Sklavin soll nicht Erbe sein zusammen mit dem Sohn der Freien. Daraus folgt also, meine Brüder und Schwestern, dass wir nicht Kinder der Sklavin sind, sondern Kinder der Freien.

Zur Freiheit hat uns Christus befreit. Steht daher fest und lasst euch nicht wieder ein Joch der Knechtschaft auflegen. Siehe, ich, Paulus, sage euch, wenn ihr euch beschneiden lasst, wird Christus euch nichts nützen. Ich bezeuge wiederum jedem Menschen, der sich beschneiden lässt, er ist verpflichtet, das ganze Gesetz zu halten. Ihr, die ihr durch das Gesetz gerecht werden wollt, seid von Christus getrennt. Ihr seid aus der Gnade herausgefallen. Denn wir erwarten im Geist aus dem Glauben die Hoffnung der Gerechtigkeit. Denn in Christus Jesus vermag weder die Beschneidung noch die Unbeschnittenheit etwas, sondern der Glaube, der durch die Liebe wirkt. Ihr liefet gut. Wer hat euch gehindert, weiter der Wahrheit zu folgen? Was man auch gesagt hat, um euch zu überreden, es kommt nicht von dem, der euch beruft. Ein wenig Sauerteig durchsäuert den ganzen Teig. Ich vertraue auf euch im Herrn, dass ihr nicht anders denken werdet. Wer euch verwirrt, wird das Urteil zu tragen haben, wer es auch sei. Ich aber, Brüder und Schwestern, wenn ich noch die Beschneidung verkündete, warum werde ich dann verfolgt? Damit wäre ja das Ärgernis des Kreuzes beseitigt. Diese Leute, die Unruhe bei euch stiften, sollen sich doch gleich entmannen lassen. Denn ihr seid zur Freiheit berufen, Brüder und Schwestern. Nur nehmt die Freiheit nicht zum Vorwand für das Fleisch, sondern dient einander in Liebe. Denn das ganze Gesetz ist in dem einen Wort erfüllt: Du sollst deinen Nächsten lieben wie dich selbst. Wenn ihr aber einander beißt und fresst, dann gebt Acht, dass ihr nicht einer vom anderen verschlungen werdet. Ich sage aber, wandelt im Geist, dann werdet ihr das Begehren des Fleisches nicht erfüllen. Denn das Fleisch begehrt gegen den Geist, der Geist gegen das Fleisch. Denn diese sind einander entgegengesetzt, damit ihr nicht tut, was ihr wollt. Wenn ihr euch aber vom Geist führen lasst, dann steht ihr nicht unter dem Gesetz. Die Werke des Fleisches sind deutlich erkennbar: Unzucht, Unreinheit, Ausschweifung, Götzendienst, Zauberei, Feindschaften, Streit, Eifersucht, Jähzorn, Eigennutz, Spaltungen, Parteiungen, Neid, maßloses Trinken und Essen und ähnliches mehr. Ich sage euch voraus, wie ich es früher vorausgesagt habe: Wer so etwas tut, wird das Reich Gottes nicht erben. Die Frucht des Geistes aber ist Liebe, Freude, Friede, Langmut, Freundlichkeit, Güte, Treue, Sanftmut und Enthaltsamkeit. Gegen all das ist das Gesetz nicht. Die zu Christus Jesus gehören, haben das Fleisch und damit ihre Leidenschaften und Begierden gekreuzigt. Wenn wir im Geist leben, lasst uns auch im Geist wandeln. Lasst uns nicht prahlen, nicht einander herausfordern und einander nicht beneiden.

Brüder und Schwestern, wenn ein Mensch sich zu einer Verfehlung hinreißen lässt, so sollt ihr, die ihr vom Geist erfüllt seid, ihn im Geist der Sanftmut zurechtweisen. Doch gib Acht, dass du nicht selbst in Versuchung gerätst. Einer trage des anderen Last. So werdet ihr das Gesetz Christi erfüllen. Denn wer sich einbildet, etwas zu sein, obwohl er nichts ist, betrügt sich selbst. Jeder prüfe sein eigenes Werk. Dann wird er sich nur im Blick auf sich selbst rühmen können, nicht aber im Vergleich mit anderen. Denn jeder wird seine eigene Bürde zu tragen haben. Wer im Wort des Evangeliums unterwiesen wird, lasse den, der ihn unterweist, an allen Gütern teilhaben. Täuscht euch nicht, Gott lässt seiner nicht spotten. Denn was der Mensch sät, wird er auch ernten. Denn wer auf sein eigenes Fleisch sät, wird vom Fleisch Verderben ernten. Wer aber auf den Geist sät, wird vom Geist ewiges Leben ernten. Lasst uns nicht müde werden, das Gute zu tun, denn wenn wir darin nicht nachlassen, werden wir ernten, sobald die Zeit dafür gekommen ist. Deshalb lasst uns, solange wir Zeit haben, allen Menschen Gutes tun, besonders aber den Glaubensgenossen. Seht, mit welch großen Buchstaben ich euch schreibe, mit eigener Hand. Jene Leute, die im Fleisch nach Anerkennung streben, nötigen euch nur deshalb zur Beschneidung, damit sie wegen des Kreuzes Christi nicht verfolgt werden. Denn obwohl sie beschnitten sind, halten sie selbst das Gesetz nicht. Dennoch dringen sie auf eure Beschneidung, damit sie sich eures Fleisches rühmen können. Ich aber will mich allein des Kreuzes Jesu Christi, unseres Herrn, rühmen, durch das mir die Welt gekreuzigt ist und ich der Welt. Denn es gilt weder die Beschneidung etwas, noch das Unbeschnittensein, sondern neue Schöpfung. Friede und Erbarmen komme über alle, die diesem Grundsatz folgen, und über das Israel Gottes. In Zukunft soll mir niemand mehr solche Schwierigkeiten bereiten, denn ich trage die Leidenszeichen Jesu an meinem Leib. Die Gnade Jesu Christi, unseres Herrn, sei mit eurem Geist, meine Brüder und Schwestern. Amen.

0: Aus dem Brief an die Gemeinde in Ephesus.
1: Der Brief an die Epheser. Paulus, Apostel Christi Jesu durch den Willen Gottes, an die Heiligen in Ephesus, die Gläubigen in Christus Jesus. Gnade sei mit euch und Friede von Gott, unserem Vater, und dem Herrn Jesus Christus. Gepriesen sei der Gott und Vater unseres Herrn Jesus Christus. Er hat uns mit allem Segen seines Geistes gesegnet durch unsere Gemeinschaft mit Christus im Himmel. Denn in ihm hat er uns erwählt vor der Grundlegung der Welt, damit wir heilig und untadelig leben vor ihm. Er hat uns aus Liebe im Voraus dazu bestimmt, seine Söhne zu werden durch Jesus Christus und zu ihm zu gelangen, nach seinem gnädigen Willen, zum Lob seiner herrlichen Gnade. Er hat sie uns geschenkt in seinem geliebten Sohn. In ihm haben wir die Erlösung durch sein Blut, die Vergebung der Sünden nach dem Reichtum seiner Gnade. Durch sie hat er uns reich beschenkt in aller Weisheit und Einsicht. Er hat uns das Geheimnis seines Willens kundgetan, wie er es gnädig im Voraus bestimmt hat in ihm. Er hat beschlossen, die Fülle der Zeiten heraufzuführen, das All in Christus als dem Haupt zusammenzufassen, was im Himmel und auf Erden ist, in ihm. In ihm sind wir auch als Erben vorherbestimmt, nach dem Plan dessen, der alles so bewirkt, wie er es in seinem Willen beschließt. Wir sind zum Lob seiner Herrlichkeit bestimmt, die wir schon früher in Christus gehofft haben. In ihm habt auch ihr das Wort der Wahrheit gehört, das Evangelium von eurer Rettung. In ihm habt ihr das Siegel des verheißenen Heiligen Geistes empfangen, als ihr zum Glauben kamt. Der Geist ist der erste Anteil unseres Erbes hin zur Erlösung, durch die ihr Gottes Eigentum werdet, zum Lob seiner Herrlichkeit. Darum höre ich nicht auf, für euch zu danken, wenn ich in meinen Gebeten an euch denke. Denn ich habe von eurem Glauben an Jesus, den Herrn, und von eurer Liebe zu allen Heiligen gehört. Der Gott, Jesu Christi, unseres Herrn, der Vater der Herrlichkeit, gebe euch den Geist der Weisheit und Offenbarung, damit ihr ihn erkennt. Er erleuchte die Augen eures Herzens, damit ihr versteht, zu welcher Hoffnung ihr durch ihn berufen seid, welchen Reichtum die Herrlichkeit seines Erbes den Heiligen schenkt und wie überragend groß seine Macht sich an uns, den Gläubigen, erweist, durch das Wirken seiner Kraft und Stärke. Er ließ sie wirksam werden in Christus, den er von den Toten auferweckt und im Himmel auf dem Platz zu seiner Rechten erhoben hat, hoch über jegliche Hoheit und Gewalt, Macht und Herrschaft und über jeden Namen, der nicht nur in dieser Weltzeit, sondern auch in der künftigen genannt wird. Alles hat er ihm zu Füßen gelegt und ihn, der als Haupt alles überragt, über die Kirche gesetzt. Sie ist sein Leib, die Fülle dessen, der das All in allem erfüllt.

Ihr wart tot infolge eurer Verfehlungen und Sünden. Ihr wart einst darin gefangen, wie es der Art dieser Welt entspricht, unter der Herrschaft jenes Geistes, der im Bereich der Lüfte regiert und jetzt noch in den Ungehorsamen wirksam ist. Unter ihnen haben auch wir alle einmal unser Leben geführt, als wir noch von den Begierden unseres Fleisches beherrscht wurden. Wir folgten dem, was das Fleisch und der böse Sinn uns eingaben, und waren von Natur aus Kinder des Zorns, wie auch die anderen. Gott aber, der reich ist an Erbarmen, hat uns, die wir infolge unserer Sünden tot waren, in seiner großen Liebe, mit der er uns geliebt hat, zusammen mit Christus lebendig gemacht. Aus Gnade seid ihr gerettet. Er hat uns mit Christus Jesus auferweckt und uns zusammen mit ihm einen Platz in den himmlischen Bereichen gegeben, um in den kommenden Zeiten den überfließenden Reichtum seiner Gnade zu zeigen, in Güte an uns durch Christus Jesus. Denn aus Gnade seid ihr durch den Glauben gerettet, nicht aus eigener Kraft. Gott hat es geschenkt, nicht aus Werken, damit keiner sich rühmen kann. Denn seine Geschöpfe sind wir, in Christus Jesus zu guten Werken erschaffen, die Gott für uns im Voraus bestimmt hat, damit wir mit ihnen unser Leben gestalten. Erinnert euch also, dass ihr früher von Geburt Heiden wart und von denen, die äußerlich beschnitten sind, Unbeschnittene genannt wurdet. Zu jener Zeit wart ihr von Christus getrennt, der Gemeinde Israels fremd und von dem Bund der Verheißung ausgeschlossen. Ihr hattet keine Hoffnung und lebtet ohne Gott in der Welt. Jetzt aber seid ihr, die ihr einst in der Ferne wart, in Christus Jesus, nämlich durch sein Blut in die Nähe gekommen. Denn er ist unser Friede. Er vereinigte die beiden Teile und riss die trennende Wand der Feindschaft in seinem Fleisch nieder. Er hob das Gesetz mit seinen Geboten und Forderungen auf, um die zwei in sich zu einem neuen Menschen zu machen. Er stiftete Frieden und versöhnte die beiden durch das Kreuz mit Gott in einem einzigen Leib. Er hat in seiner Person die Feindschaft getötet. Er kam und verkündete den Frieden, euch den Fernen und Frieden den Nahen. Denn durch ihn haben wir beide in dem einen Geist Zugang zum Vater. Ihr seid also jetzt nicht mehr Fremde und ohne Bürgerrecht, sondern Mitbürger der Heiligen und Hausgenossen Gottes. Ihr seid auf das Fundament der Apostel und Propheten gebaut. Der Eckstein ist Christus Jesus selbst. In ihm wird der ganze Bau zusammengehalten und wächst zu einem heiligen Tempel im Herrn. Durch ihn werdet auch ihr zu einer Wohnung Gottes im Geist miterbaut.

Deshalb bin ich, Paulus, der Gefangene Christi Jesu für euch, die Heiden. Ihr habt doch gehört, welches Amt die Gnade Gottes mir für euch verliehen hat. Durch eine Offenbarung wurde mir das Geheimnis kundgetan, wie ich es soeben kurz beschrieben habe. Wenn ihr das lest, könnt ihr erkennen, welche Einsicht in das Geheimnis Christi mir gegeben ist. Den Menschen früherer Generationen wurde es nicht kundgetan, jetzt aber ist es seinen heiligen Aposteln und Propheten durch den Geist offenbart worden, dass nämlich die Heiden Miterben sind, zu demselben Leib gehören und mit Teilhaben an der Verheißung in Christus Jesus durch das Evangelium. Dessen Diener bin ich geworden dank des Geschenks der Gnade Gottes, der mir durch das Wirken seiner Macht verliehen wurde. Mir, dem Geringsten unter allen Heiligen, wurde diese Gnade zuteil. Ich soll den Heiden mit dem Evangelium den unergründlichen Reichtum Christi verkünden und enthüllen, was die Verwirklichung des geheimen Ratschlusses beinhaltet, der von Ewigkeit her in Gott, dem Schöpfer des Alls, verborgen war. So soll jetzt den Fürsten und Gewalten des himmlischen Bereichs durch die Kirche die vielfältige Weisheit Gottes kundgetan werden, nach seinem ewigen Plan, den er durch Christus Jesus, unseren Herrn, ausgeführt hat. In ihm haben wir den freien und vertrauensvollen Zugang, den der Glaube an ihn schenkt. Deshalb bitte ich, nicht wegen der Leiden zu verzagen, die ich für euch ertrage, denn sie sind euer Ruhm. Daher beuge ich meine Knie vor dem Vater, von dem jedes Geschlecht im Himmel und auf der Erde seinen Namen hat. Er gebe euch aufgrund des Reichtums seine Herrlichkeit, dass ihr in Bezug auf den inneren Menschen durch seinen Geist an Kraft und Stärke zunehmt. Durch den Glauben wohne Christus in euren Herzen, in der Liebe verwurzelt und auf sie gegründet. So sollt ihr mit allen Heiligen dazu fähig sein, die Länge und Breite, die Höhe und Tiefe zu ermessen und die Liebe Christi zu erkennen, die alle Erkenntnis übersteigt. So werdet ihr erfüllt werden in die ganze Fülle Gottes hinein. Dem aber, der gemäß der Macht, die in uns wirkt, unendlich viel mehr tun kann, als wir erbitten oder erdenken, ihm sei die Herrlichkeit in der Kirche und in Christus Jesus bis in alle Generationen für ewige Zeiten. Amen.

Ich, der Gefangene im Herrn, ermahne euch, ein Leben zu führen, das des Rufes würdig ist, der an euch erging. Seid demütig, friedfertig und geduldig, ertragt einander in Liebe und bemüht euch, die Einheit des Geistes zu wahren durch das Band des Friedens. Ein Leib und ein Geist, wie ihr auch berufen seid, zu einer Hoffnung in eurer Berufung. Ein Herr, ein Glaube, eine Taufe, ein Gott und Vater aller, der über allem und durch alles und in allem ist. Aber jeder von uns empfing die Gnade in dem Maß, wie Christus sie ihm geschenkt hat. Deshalb heißt es, er stieg hinauf zur Höhe und erbeutete Gefangene, er gab den Menschen Geschenke. Wenn es heißt, er stieg aber hinauf, was bedeutet dies anderes, als dass er auch zur Erde herabstieg? Derselbe, der herabstieg, ist auch hinaufgestiegen über alle Himmel, um das All zu erfüllen. Und er setzte die einen als Apostel ein, andere als Propheten, andere als Evangelisten, andere als Hirten und Lehrer, um die Heiligen für die Erfüllung ihres Dienstes zuzurüsten für den Aufbau des Leibes Christi, bis wir alle zur Einheit im Glauben und der Erkenntnis des Sohnes Gottes gelangen, zum vollkommenen Menschen, zur vollen Größe, die der Fülle Christi entspricht. Wir sollen nicht mehr unmündige Kinder sein, ein Spiel der Wellen, geschaukelt und getrieben von jedem Widerstreit der Lehrmeinungen, im Würfelspiel der Menschen, in Verschlagenheit, die in die Irre führt. Wir aber wollen von der Liebe geleitet die Wahrheit bezeugen und in allem auf ihn hinwachsen. Er, Christus, ist das Haupt. Von ihm her wird der ganze Leib zusammengefügt und gefestigt durch jedes Gelenk. Jedes versorgt ihn mit der Kraft, die ihm zugemessen ist. So wächst der Leib und baut sich selbst in Liebe auf. Das also sage ich und beschwöre euch im Herrn, lebt nicht mehr wie die Heiden in ihrem nichtigen Denken. Sie sind verfinstert in ihrem Sinn. Sie sind dem Leben Gottes entfremdet durch die Unwissenheit, in der sie befangen sind, durch die Verhärtung ihres Herzens. In ihrer Haltlosigkeit gaben sie sich der Ausschweifung hin, um jede Art von Unreinheit in Habgier zu vollführen. Ihr aber habt Christus nicht so kennengelernt. Ihr habt doch von ihm gehört und seid unterrichtet worden, wie es Wahrheit ist in Jesus. Legt den alten Menschen des früheren Lebenswandels ab, der sich in den Begierden des Trugs zugrunde richtet, und lasst euch erneuern durch den Geist in eurem Denken. Zieht den neuen Menschen an, der nach dem Bild Gottes geschaffen ist, in wahrer Gerechtigkeit und Heiligkeit. Legt deshalb die Lüge ab und redet die Wahrheit, jeder mit seinem Nächsten, denn wir sind als Glieder miteinander verbunden. Wenn ihr zürnt, sündigt nicht. Die Sonne soll über eurem Zorn nicht untergehen. Gebt dem Teufel keinen Raum. Der Dieb soll nicht mehr stehlen, vielmehr soll er sich abmühen und mit seinen Händen etwas verdienen, damit er den Notleidenden davon geben kann. Über eure Lippen komme kein böses Wort, sondern nur ein gutes, das den, der es braucht, auferbaut und denen, die es hören, Nutzen bringt. Betrübt nicht den Heiligen Geist Gottes, den ihr als Siegel empfangen habt für den Tag der Erlösung. Jede Art von Bitterkeit und Wut und Zorn und Geschrei und Lästerung mit allem Bösen verbannt aus eurer Mitte. Seid gütig zueinander, seid barmherzig, vergebt einander, wie auch Gott euch in Christus vergeben hat.

ahmt Gott nach als seine geliebten Kinder und führt euer Leben in Liebe, wie auch Christus uns geliebt und sich für uns hingegeben hat als Gabe und Opfer, das Gott gefällt. Von Unzucht aber und Unreinheit jeder Art oder von Habgier soll bei euch, wie es sich für Heilige gehört, nicht einmal die Rede sein. Auch Sittenlosigkeit und albernes oder zweideutiges Geschwätz schicken sich nicht für euch, sondern vielmehr Dankbarkeit. Denn das sollt ihr wissen, kein unzüchtiger, schamloser oder habgieriger Mensch, das heißt kein Götzendiener, erhält ein Erbteil im Reich Christi und Gottes. Niemand täusche euch mit leeren Worten. All das nämlich zieht auf die Ungehorsamen den Zorn Gottes herab. Habt darum mit ihnen nichts gemein. Denn einst wart ihr Finsternis, jetzt aber seid ihr Licht im Herrn. Lebt als Kinder des Lichts, denn das Licht bringt lauter Güte, Gerechtigkeit und Wahrheit hervor. Prüft, was dem Herrn gefällt, und habt nichts gemein mit den Werken der Finsternis, die keine Frucht bringen, deckt sie vielmehr auf. Denn von dem, was sie heimlich tun, auch nur zu reden, ist schändlich. Alles, was aufgedeckt ist, wird vom Licht erleuchtet, denn alles Erleuchtete ist Licht. Deshalb heißt es: Wach auf, du Schläfer, und steh auf von den Toten, und Christus wird dein Licht sein. Achtet also sorgfältig darauf, wie ihr euer Leben führt, nicht wie Toren, sondern wie Kluge. Nutzt die Zeit, denn die Tage sind böse. Darum seid nicht unverständig, sondern begreift, was der Wille des Herrn ist. Berauscht euch nicht mit Wein, das macht zügellos, sondern lasst euch vom Geist erfüllen. Lasst in eurer Mitte Psalmen, Hymnen und geistliche Lieder erklingen. Singt und jubelt aus vollem Herzen dem Herrn. Sagt Gott dem Vater jederzeit Dank für alles im Namen unseres Herrn Jesus Christus. Einer ordne sich dem anderen unter in der gemeinsamen Furcht Christi. Ihr Frauen euren Männern wie dem Herrn. Denn der Mann ist das Haupt der Frau, wie auch Christus das Haupt der Kirche ist. Er selbst ist der Retter des Leibes. Wie aber die Kirche sich Christus unterordnet, so sollen sich auch die Frauen in allem den Männern unterordnen. Ihr Männer, liebt eure Frauen, wie auch Christus die Kirche geliebt und sich für sie hingegeben hat, um sie zu heiligen, da er sie gereinigt hat durch das Wasserbad im Wort. So will er die Kirche herrlich vor sich hinstellen, ohne Flecken oder Falten oder andere Fehler. Heilig soll sie sein und makellos. Darum sind die Männer verpflichtet, ihre Frauen so zu lieben wie ihren eigenen Leib. Wer seine Frau liebt, liebt sich selbst. Keiner hat je seinen eigenen Leib gehasst, sondern ernährt und pflegt ihn, wie auch Christus die Kirche. Denn wir sind Glieder seines Leibes. Darum wird der Mann Vater und Mutter verlassen und sich an seine Frau binden, und die zwei werden ein Fleisch sein. Dies ist ein tiefes Geheimnis. Ich beziehe es auf Christus und die Kirche. Indessen sollt auch ihr, jeder Einzelne, seine Frau lieben wie sich selbst, die Frau aber ehre ihren Mann.

Ihr Kinder, gehorcht euren Eltern im Herrn, denn das ist recht. Ehre deinen Vater und deine Mutter. Das ist ein Hauptgebot mit einer Verheißung, damit es dir wohlergehe und du lange lebst auf der Erde. Und ihr Väter, reizt eure Kinder nicht zum Zorn, sondern erzieht sie in der Zucht und Weisung des Herrn. Ihr Sklaven, gehorcht den irdischen Herren mit Furcht und Zittern und mit aufrichtigem Herzen, als wäre es Christus, nicht in Augendienerei, als wolltet ihr Menschen gefallen, sondern erfüllt als Sklaven Christi von Herzen den Willen Gottes. Dient mit Hingabe, als dientet ihr dem Herrn und nicht den Menschen. Denn ihr wisst, dass jeder, der etwas Gutes tut, es vom Herrn zurückerhalten wird, ob er ein Sklave ist oder ein Freier. Und ihr Herren, handelt in gleicher Weise ihnen gegenüber, unterlasst das Drohen, denn ihr wisst, dass ihr im Himmel denselben Herrn habt und bei ihm gibt es kein Ansehen der Person. Schließlich werdet stark durch die Kraft und Macht des Herrn. Zieht an die Waffenrüstung Gottes, um den listigen Anschlägen des Teufels zu widerstehen. Denn wir haben nicht gegen Menschen aus Fleisch und Blut zu kämpfen, sondern gegen Mächte und Gewalten, gegen die Weltherrscher dieser Finsternis, gegen die bösen Geister in den himmlischen Bereichen. Darum legt die Waffenrüstung Gottes an, damit ihr am Tag des Unheils widerstehen, alles vollbringen und standhalten könnt. Steht also da, eure Hüften umgürtet mit Wahrheit, angetan mit dem Brustpanzer der Gerechtigkeit, die Füße beschuht mit der Bereitschaft für das Evangelium des Friedens. Vor allem greift zum Schild des Glaubens. Mit ihm könnt ihr alle feurigen Geschosse des Bösen auslöschen. Und nehmt den Helm des Heils und das Schwert des Geistes. Das ist das Wort Gottes. Hört nicht auf zu beten und zu flehen. Betet jederzeit im Geist. Seid wachsam, hart aus und bittet für alle Heiligen, auch für mich, dass mir das rechte Wort gegeben werde, so oft ich meinen Mund auftue, mit Freimut das Geheimnis des Evangeliums zu verkünden. Als dessen Gesandter bin ich in Ketten, damit ich in ihm freimütig zu reden vermag, wie es meine Pflicht ist. Damit auch ihr erfahrt, wie es mir geht und was ich tue, wird euch Tychikus, der geliebte Bruder und treue Diener im Herrn, alles berichten. Ihn habe ich eigens zu euch gesandt, damit ihr alles über uns erfahrt und er eure Herzen ermutige. Friede sei mit den Brüdern. Liebe und Glaube von Gott, dem Vater und dem Herrn Jesus Christus. Gnade mit allen, die unseren Herrn Jesus Christus lieben. In Unvergänglichkeit.

0: Aus dem Brief an die Gemeinde in Philippi.
1: Der Brief an die Philipper. Paulus und Timotheus, Knechte Christi Jesu, an alle Heiligen in Christus Jesus, die in Philippi sind, mit ihren Vorstehern und Helfern. Gnade sei mit euch und Friede von Gott, unserem Vater, und dem Herrn Jesus Christus. Ich danke meinem Gott jedes Mal, so oft ich eurer gedenke. Immer wenn ich für euch alle bete, bete ich mit Freude. Ich danke für eure Gemeinschaft im Dienst am Evangelium vom ersten Tag an bis jetzt. Ich vertraue darauf, dass er, der bei euch das gute Werk begonnen hat, es auch vollenden wird, bis zum Tag Christi Jesu. Es ist nur recht, dass ich so über euch alle denke, weil ich euch ins Herz geschlossen habe. Denn ihr alle habt Anteil an der Gnade, die mir durch meine Gefangenschaft und die Verteidigung und Bekräftigung des Evangeliums gewährt ist. Denn Gott ist mein Zeuge, wie ich mich nach euch allen sehne im Erbarmen Christi Jesu. Und ich bete darum, dass eure Liebe immer noch reicher an Einsicht und jedem Verständnis wird, damit ihr beurteilen könnt, worauf es ankommt. Dann werdet ihr rein und ohne Tadel sein für den Tag Christi, erfüllt mit der Frucht der Gerechtigkeit, die durch Jesus Christus kommt, zur Ehre und zum Lob Gottes. Ich will aber, dass ihr wisst, Brüder und Schwestern, dass alles, was mir zugestoßen ist, die Verbreitung des Evangeliums gefördert hat. Denn im ganzen Prätorium und bei allen übrigen ist offenbar geworden, dass ich meine Fesseln um Christi Willen trage, und die meisten der Brüder sind durch meine Gefangenschaft zuversichtlich geworden im Glauben an den Herrn und wagen umso kühner, das Wort furchtlos zu sagen. Einige verkünden Christus zwar aus Neid und Streitsucht, andere aber in guter Absicht. Die einen verkünden Christus aus Liebe, weil sie wissen, dass ich zur Verteidigung des Evangeliums bestimmt bin, die anderen aus Streitsucht, nicht in redlicher Gesinnung, womit sie meinen Fesseln weitere Bedrängnis hinzufügen möchten. Aber was liegt daran? Auf jede Weise, ob vorgetäuscht oder in Wahrheit, wird Christus verkündet und darüber freue ich mich. Doch ich werde mich auch weiterhin freuen, denn ich weiß, das wird zu meiner Rettung führen, durch euer Gebet und durch eure Hilfe des Geistes Jesu Christi. Denn ich erwarte und hoffe, dass ich in keiner Hinsicht beschämt werde, dass vielmehr Christus in aller Öffentlichkeit, wie immer so auch jetzt, verherrlicht werden wird in meinem Leibe, ob ich lebe oder sterbe. Denn für mich ist Christus das Leben und Sterben Gewinn. Wenn ich aber weiterleben soll, bedeutet das für mich fruchtbares Wirken. Was soll ich wählen? Ich weiß es nicht. Bedrängt werde ich von beiden Seiten. Ich habe das Verlangen aufzubrechen und bei Christus zu sein. Um wie viel besser wäre das? Aber euretwegen ist es notwendiger, dass ich am Leben bleibe. Im Vertrauen darauf weiß ich, dass ich bleiben und bei euch allen verbleiben werde, um euch im Glauben zu fördern und zu erfreuen, damit ihr euch in Christus Jesus umso mehr meiner rühmen könnt, wenn ich wieder zu euch komme. Vor allem lebt als Gemeinde so, wie es dem Evangelium Christi entspricht. Ob ich komme und euch sehe oder ob ich fern bin, ich möchte hören, dass ihr in dem einen Geist feststeht, einmütig für den Glauben an das Evangelium kämpft und euch in keinem Fall von euren Gegnern einschüchtern lasst. Das wird für sie ein Zeichen dafür sein, dass sie verloren sind und ihr gerettet werdet, ein Zeichen, das von Gott kommt. Denn euch wurde die Gnade zuteil, für Christus da zu sein, also nicht nur an ihn zu glauben, sondern auch seinetwegen zu leiden. Denn ihr habt den gleichen Kampf zu bestehen, den ihr früher an mir gesehen habt und von dem ihr auch jetzt hört.
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1: Wenn es also eine Ermahnung in Christus gibt, einen Zuspruch aus Liebe, eine Gemeinschaft des Geistes, ein Erbarmen und Mitgefühl, dann macht meine Freude vollkommen, dass ihr eines Sinnes seid, einander in Liebe verbunden, einmütig, einträchtig, dass ihr nichts aus Streitsucht und nichts aus Prahlerei tut, sondern in Demut schätze einer den anderen höher ein als sich selbst. Jeder achte nicht nur auf das eigene Wohl, sondern auch auf das der anderen. Seid untereinander so gesinnt, wie es dem Leben in Christus Jesus entspricht. Er war Gott gleich, hielt aber nicht daran fest, Gott gleich zu sein, sondern er entäußerte sich und wurde wie ein Sklave und den Menschen gleich. Sein Leben war das eines Menschen. Er erniedrigte sich und war gehorsam bis zum Tod am Kreuz. Darum hat ihn Gott über alle erhöht und ihm den Namen verliehen, der größer ist als alle Namen, damit alle im Himmel, auf der Erde und unter der Erde ihr Knie beugen vor dem Namen Jesu und jeder Mund bekennt, Jesus Christus ist der Herr, zur Ehre Gottes des Vaters. Darum, meine Geliebten, ihr wart ja immer gehorsam, nicht nur in meiner Gegenwart, sondern noch viel mehr jetzt in meiner Abwesenheit, wirkt mit Furcht und Zittern euer Heil. Denn Gott ist es, der in euch das Wollen und das Vollbringen bewirkt, zu seinem Wohlgefallen. Tut alles ohne Murren und Bedenken, damit ihr rein und ohne Tadel seid, Kinder Gottes ohne Makel, mitten in einer verkehrten und verwirrten Generation, unter der ihr als Lichter in der Welt leuchtet. Haltet fest am Wort des Lebens, mir zum Ruhm für den Tag Christi, damit ich nicht vergeblich gelaufen bin oder mich umsonst abgemüht habe. Doch wenn auch mein Leben dargebracht wird, zusammen mit dem Opfer und Gottesdienst eures Glaubens, freue ich mich und freue mich mit euch allen. Ebenso freut auch ihr euch und freut euch mit mir. Ich hoffe aber in Jesus, dem Herrn, Timotheus bald zu euch schicken zu können, damit auch ich ermutigt werde, wenn ich erfahre, wie es um euch steht. Denn ich habe keinen Gleichgesinnten, der so aufrichtig um eure Sache besorgt ist. Denn alle suchen ihren Vorteil, nicht was Jesu Christi ist. Ihr wisst ja, wie er sich bewährt hat, wie ein Kind dem Vater. So hat er mit mir zusammen dem Evangelium gedient. Diesen also hoffe ich schicken zu können, sobald ich meine Lage übersehe. Doch ich habe die Zuversicht im Herrn, dass auch ich bald kommen kann. Ich hielt es aber für notwendig, Epaphroditus, meinen Bruder, Mitarbeiter und Mitstreiter, euren Abgesandten und Helfer in meiner Not, zu euch zu schicken. Denn er sehnte sich nach euch allen und war beunruhigt, weil ihr hörtet, dass er krank geworden sei. Und er war tatsächlich so krank, dass er dem Tod nahe war. Aber Gott hatte Erbarmen mit ihm, und nicht nur mit ihm, sondern auch mit mir, damit ich nicht vom Kummer überwältigt würde. Umso mehr beeile ich mich, ihn zu schicken, damit ihr euch wieder freut, wenn ihr ihn seht, und auch ich weniger Kummer habe. Nehmt ihn also im Herrn mit aller Freude auf und haltet Menschen wie ihn in Ehren, denn wegen des Werkes Christi kam er dem Tod nahe. Er hat sein Leben aufs Spiel gesetzt, um zu vollenden, was an eurem Dienst für mich noch gefehlt hat.

Im Übrigen, meine Brüder und Schwestern, freut euch im Herrn. Euch dasselbe zu schreiben wird mir nicht lästig, euch aber macht es sicher. Gebt Acht auf die Hunde, gebt Acht auf die üblen Arbeiter, gebt Acht auf die Verschnittenen. Denn die Beschnittenen sind wir, die wir im Geist Gottes dienen und uns in Christus Jesus rühmen und nicht auf irdische Vorzüge vertrauen, obwohl ich mein Vertrauen auch auf irdische Vorzüge setzen könnte. Wenn ein anderer meint, er könne auf irdische Vorzüge vertrauen, so könnte ich es noch mehr. Ich wurde am achten Tag beschnitten, bin aus Israels Geschlecht, vom Stamm Benjamin, ein Hebräer von Hebräern, nach dem Gesetz ein Pharisäer. Ich verfolgte voll Eifer die Kirche und war untadelig gemessen an der Gerechtigkeit, die im Gesetz gefordert ist. Doch was mir ein Gewinn war, das habe ich um Christi willen für Verlust gehalten. Ja, noch mehr, ich halte dafür, dass alles Verlust ist, weil die Erkenntnis Christi Jesu, meines Herrn, alles überragt. Seinetwegen habe ich alles aufgegeben und halte es für Unrat, um Christus zu gewinnen und in ihm erfunden zu werden. Nicht meine Gerechtigkeit will ich haben, die aus dem Gesetz hervorgeht, sondern jene, die durch den Glauben an Christus kommt, die Gerechtigkeit, die Gott schenkt aufgrund des Glaubens. Christus will ich erkennen und die Macht seiner Auferstehung und die Gemeinschaft mit seinen Leiden, indem ich seinem Tod gleichgestaltet werde. So hoffe ich, auch zur Auferstehung von den Toten zu gelangen. Nicht, dass ich es schon erreicht hätte oder dass ich schon vollendet wäre, aber ich strebe danach, es zu ergreifen, weil auch ich von Christus Jesus ergriffen worden bin. Brüder und Schwestern, ich bilde mir nicht ein, dass ich es schon ergriffen hätte. Eines aber tue ich: Ich vergesse, was hinter mir liegt, und strecke mich nach dem aus, was vor mir ist. Das Ziel vor Augen jage ich nach dem Siegespreis, der himmlischen Berufung Gottes in Christus Jesus. Das also wollen wir bedenken, wir Vollkommenen. Und wenn ihr anders über etwas denkt, wird Gott euch auch das offenbaren. Nur müssen wir festhalten, was wir erreicht haben. Ahmt auch ihr mich nach, Brüder und Schwestern, und achtet auf jene, die nach dem Vorbild leben, das ihr an uns habt. Denn viele, von denen ich oft zu euch gesprochen habe, doch jetzt unter Tränen spreche, leben als Feinde des Kreuzes Christi. Ihr Ende ist Verderben, ihr Gott der Bauch, und ihre Ehre besteht in ihrer Schande. Irdisches haben sie im Sinn. Denn unsere Heimat ist im Himmel. Von dort her erwarten wir auch Jesus Christus, den Herrn, als Retter, der unseren armseligen Leib verwandeln wird in die Gestalt seines verherrlichten Leibes, in der Kraft, mit der er sich auch alles unterwerfen kann.

Darum, meine geliebten Brüder und Schwestern, nach denen ich mich sehne, meine Freude und mein Ehrenkranz, steht fest im Herrn, Geliebte. Ich ermahne Evodia und ermahne Syntyche, einmütig zu sein im Herrn. Ja, ich bitte auch dich, treuer Gefährte, nimm dich ihrer an. Sie haben mit mir für das Evangelium gekämpft, zusammen mit Clemens und meinen anderen Mitarbeitern. Ihre Namen stehen im Buch des Lebens. Freut euch im Herrn zu jeder Zeit. Noch einmal sage ich, freut euch. Eure Güte werde allen Menschen bekannt. Der Herr ist nahe. Sorgt euch um nichts, sondern bringt in jeder Lage betend und flehend eure Bitten mit Dank vor Gott. Und der Friede Gottes, der alles Verstehen übersteigt, wird eure Herzen und eure Gedanken in Christus Jesus bewahren. Im Übrigen, Brüder und Schwestern, was immer wahrhaft edel, recht, was lauter, liebenswert, ansprechend ist, was Tugend heißt und lobenswert ist, darauf seid bedacht. Und was ihr gelernt und angenommen, gehört und an mir gesehen habt, das tut. Und der Gott des Friedens wird mit euch sein. Ich habe mich im Herrn besonders gefreut, dass ihr eure Sorge für mich wieder einmal entfalten konntet. Ihr hattet schon daran gedacht, aber es fehlte euch die Gelegenheit dazu. Ich sage das nicht, weil ich Mangel leide, denn ich habe gelernt, mich in jeder Lage zurechtzufinden. Ich weiß Entbehrungen zu ertragen, ich kann im Überfluss leben. In jedes und alles bin ich eingeweiht, in Sattsein und Hungern, Überfluss und Entbehrung. Alles vermag ich durch den, der mich stärkt. Doch ihr habt recht daran getan, an meiner Bedrängnis Anteil zu nehmen. Ihr wisst selbst, ihr Philipper, dass ich beim Beginn der Verkündigung des Evangeliums, als ich aus Mazedonien aufbrach, mit keiner Gemeinde durch Geben und Nehmen verbunden war, außer mit euch, und dass ihr mir auch in Thessalonich und auch sonst durch das ein oder andere Mal etwas geschickt habt, um mir zu helfen. Es geht mir nicht um die Gabe, es geht mir um den Gewinn, der euch mit Zinsen gut geschrieben wird. Ich habe alles empfangen und habe Überfluss. Ich lebe in Fülle. Mir fehlt nichts mehr, seit ich von Epaphroditus eure Gaben erhielt, einen Wohlgeruch, eine angenehme Opfergabe, die Gott gefällt. Mein Gott aber wird euch durch Christus Jesus alles, was ihr nötig habt, aus dem Reichtum seiner Herrlichkeit schenken. Unserem Gott und Vater aber sei die Ehre in alle Ewigkeit. Amen. Grüßt jeden Heiligen in Christus Jesus. Es grüßen euch die Brüder, die bei mir sind. Es grüßen euch alle Heiligen, besonders aber die aus dem Haus des Kaisers. Die Gnade Jesu Christi des Herrn sei mit eurem Geist.

0: Aus dem Brief an die Gemeinde in Kolossä.
1: Der Brief an die Kolosser. Paulus, Apostel Christi Jesu durch den Willen Gottes und der Bruder Timotheus, an die heiligen und gläubigen Brüder in Christus, die in Kolossä sind. Gnade sei mit euch und Friede von Gott, unserem Vater. Wir danken Gott, dem Vater unseres Herrn Jesus Christus, alle Zeit, wenn wir für euch beten. Denn wir haben von eurem Glauben in Christus Jesus gehört und von der Liebe, die ihr zu allen Heiligen habt, wegen der Hoffnung, die für euch im Himmel bereit liegt. Schon früher habt ihr davon gehört durch das wahre Wort des Evangeliums, das bei euch anwesend ist. Wie in der ganzen Welt, so trägt es auch bei euch Frucht und wächst seit dem Tag, an dem ihr den Ruf der göttlichen Gnade vernommen und in Wahrheit erkannt habt. So habt ihr es von Epaphras, unserem geliebten Mitknecht, gelernt. Er ist an unserer Stelle ein treuer Diener Christi, und er hat uns auch von der Liebe berichtet, die der Geist in euch bewirkt hat. Daher hören wir seit dem Tag, an dem wir davon erfahren haben, nicht auf, für euch zu beten und zu bitten, dass ihr mit der Erkenntnis seines Willens in aller Weisheit und geistlichen Einsicht erfüllt werdet. Denn ihr sollt ein Leben führen, das des Herrn würdig ist und in allem sein Gefallen findet. Ihr sollt Frucht bringen in jeder Art von guten Werken und wachsen in der Erkenntnis Gottes. Er gebe euch in der Macht seiner Herrlichkeit viel Kraft, damit ihr in allem Geduld und Ausdauer habt. Dankt dem Vater mit Freude. Er hat euch fähig gemacht, Anteil zu haben am Los der Heiligen, die im Licht sind. Er hat uns der Macht der Finsternis entrissen und aufgenommen in das Reich seines geliebten Sohnes. Durch ihn haben wir die Erlösung, die Vergebung der Sünden. Er ist Bild des unsichtbaren Gottes, der Erstgeborene der ganzen Schöpfung. Denn in ihm wurde alles erschaffen, im Himmel und auf Erden. Das Sichtbare und das Unsichtbare, Throne und Herrschaften, Mächte und Gewalten. Alles ist durch ihn und auf ihn hin erschaffen. Er ist vor aller Schöpfung und in ihm hat alles Bestand. Er ist das Haupt, der Leib aber ist die Kirche. Er ist der Ursprung, der Erstgeborene der Toten. So hat er in allem den Vorrang. Denn Gott wollte mit seiner ganzen Fülle in ihm wohnen, um durch ihn alles auf ihn hin zu versöhnen. Alles im Himmel und auf Erden wollte er zu Christus führen, der Frieden gestiftet hat am Kreuz durch sein Blut. Auch ihr standet ihm einst fremd und feindlich gegenüber, denn euer Sinn trieb euch zu bösen Taten. Jetzt aber hat er euch durch den Tod seines sterblichen Leibes versöhnt, um euch heilig, untadelig und schuldlos vor sich hintreten zu lassen. Doch müsst ihr im Glauben bleiben, fest und in ihm verwurzelt, und ihr dürft euch nicht von der Hoffnung des Evangeliums, das ihr gehört habt, abbringen lassen. In der ganzen Schöpfung unter dem Himmel wurde es verkündet, und ich, Paulus, bin sein Diener geworden. Jetzt freue ich mich in den Leiden, die ich für euch ertrage. Ich ergänze in meinem irdischen Leben, was an den Bedrängnissen Christi noch fehlt an seinem Leib, der die Kirche ist. Ihr Diener bin ich geworden, gemäß dem Heilsplan Gottes, um an euch das Wort Gottes zu erfüllen. Er ist jenes Geheimnis, das seit ewigen Zeiten und Generationen verborgen war. Jetzt aber seinen Heiligen offenbart wurde. Ihnen wollte Gott kundtun, was der Reichtum der Herrlichkeit dieses Geheimnisses unter den Völkern ist. Christus ist unter euch, die Hoffnung auf Herrlichkeit. Ihn verkünden wir. Wir ermahnen jeden Menschen und belehren jeden Menschen in aller Weisheit, damit wir jeden Menschen vollkommen darstellen in Christus. Dafür mühe ich mich und kämpfe ich mit Hilfe seiner Kraft, die machtvoll in mir wirkt.

Ich will euch nämlich wissen lassen, was für einen schweren Kampf ich für euch und die Gläubigen in Laodicea zu bestehen habe, auch für alle anderen, die mich von Angesicht nie gesehen haben. Dadurch sollen sie getröstet werden, verbunden in der Liebe, um die tiefe und reiche Einsicht zu erlangen und das Geheimnis Gottes zu erkennen, das Christus ist. In ihm sind alle Schätze der Weisheit und Erkenntnis verborgen. Das sage ich, damit euch niemand durch Überredungskünste täuscht. Denn wenn ich auch leiblich fern von euch bin, im Geist bin ich doch bei euch. Mit Freude sehe ich, wie fest und geordnet euer Glaube an Christus ist. Ihr habt also Christus Jesus als Herrn angenommen. Darum führt auch, wie es ihm entspricht, euren Lebenswandel. Bleibt in ihm verwurzelt und auf ihn gegründet, gefestigt durch den Glauben, in dem ihr unterrichtet wurdet. Seid voller Dankbarkeit. Gebt Acht, dass euch niemand mit seiner Philosophie und leerem Trug einfängt, die sich nur auf menschliche Überlieferung stützen und sich auf die Elementarmächte der Welt berufen, nicht auf Christus. Denn in ihm wohnt die ganze Fülle der Gottheit leibhaftig. Durch ihn seid auch ihr davon erfüllt, denn er ist das Haupt aller Mächte und Gewalten. In ihm habt ihr eine Beschneidung empfangen, die man nicht mit Händen vornimmt, nämlich die Beschneidung, die Christus gegeben hat. Wer sie empfängt, sagt sich los von seinem vergänglichen Leib. Mit Christus wurdet ihr in der Taufe begraben, mit ihm auch auferweckt, durch den Glauben an die Kraft Gottes, der ihn von den Toten auferweckt hat. Ihr wart tot infolge eurer Sünden und euer Fleisch war unbeschnitten. Gott aber hat euch mit Christus zusammen lebendig gemacht und uns alle Sünden vergeben. Er hat den Schuldschein, der gegen uns sprach, durchgestrichen und seine Forderungen, die uns anklagten, aufgehoben. Er hat ihn dadurch getilgt, dass er ihn an das Kreuz geheftet hat. Die Fürsten und Gewalten hat er entwaffnet und öffentlich zur Schau gestellt. Durch Christus hat Gott über sie triumphiert. Darum soll euch niemand verurteilen wegen Speise und Trank oder wegen eines Festes, ob Neumond oder Sabbat. Das alles ist nur ein Schatten von dem, was kommen wird. Die Wirklichkeit aber ist Christus. Niemand soll euch den Kampfpreis absprechen, der sich gefällt in Unterwürfigkeit und Verehrung, die er den Engeln erweist, der als Eingeweihter mit Visionen prahlt und sich ohne Grund nach weltlicher Art wichtig macht. Er hält sich nicht an das Haupt, von dem aus der ganze Leib durch Gelenke und Bänder versorgt und zusammengehalten wird und durch Gottes Wirken wächst. Wenn ihr mit Christus, den Elementarmächten der Welt, gestorben seid, warum lasst ihr euch dann, als würdet ihr noch in der Welt leben, vorschreiben, berühre das nicht, iss das nicht, fass das nicht an? Das alles wird verbraucht und dadurch vernichtet. Menschliche Satzungen und Lehren sind es. Man sagt zwar, in ihnen liege Weisheit, es sei freiwillige Frömmigkeit und Unterwürfigkeit, den Leib nicht zu schonen. Doch das bringt keine Ehre ein, sondern dient nur zur Befriedigung irdischer Eitelkeit.

seid ihr nun mit Christus auferweckt, so strebt nach dem, was oben ist, wo Christus zur Rechten Gottes sitzt. Richtet euren Sinn auf das, was oben ist, nicht auf das Irdische. Denn ihr seid gestorben und euer Leben ist mit Christus verborgen in Gott. Wenn Christus, unser Leben, offenbar wird, dann werdet auch ihr mit ihm offenbar werden in Herrlichkeit. Darum tötet, was irdisch an euch ist: Unzucht, Unreinheit, Leidenschaft, böse Begierde und die Habsucht, die Götzendienst ist. All das zieht den Zorn Gottes nach sich. Einst war auch euer Lebenswandel von solchen Dingen bestimmt. Ihr habt darin gelebt. Jetzt aber sollt auch ihr das alles ablegen: Zorn, Wut, Bosheit, Lästerung und schmutzige Rede, die aus eurem Munde kommt. Belügt einander nicht. Denn ihr habt den alten Menschen mit seinen Taten abgelegt und habt den neuen Menschen angezogen, der nach dem Bild seines Schöpfers erneuert wird, um ihn zu erkennen. Da gibt es dann nicht mehr Griechen und Juden, Beschnittene und Unbeschnittene, Barbaren, Skythen, Sklaven, Freie, sondern Christus ist alles und in allen. Bekleidet euch also als Erwählte Gottes, Heilige und Geliebte, mit innigem Erbarmen, Güte, Demut, Milde, Geduld. Ertragt einander und vergebt einander, wenn einer dem anderen etwas vorzuwerfen hat. Wie der Herr euch vergeben hat, so vergebt auch ihr. Vor allem bekleidet euch mit der Liebe, die das Band der Vollkommenheit ist. Und der Friede Christi triumphiere in euren Herzen. Dazu seid ihr berufen als Glieder des einen Leibes. Seid dankbar. Das Wort Christi wohne mit seinem ganzen Reichtum bei euch, in aller Weisheit belehrt und ermahnt einander. Singt Gott Psalmen, Hymnen und geistliche Lieder in Dankbarkeit in euren Herzen. Alles, was ihr in Wort oder Werk tut, geschehe im Namen Jesu des Herrn. Dankt Gott dem Vater durch ihn. Ihr Frauen, ordnet euch den Männern unter, wie es sich im Herrn geziemt. Ihr Männer, liebt die Frauen und seid nicht erbittert gegen sie. Ihr Kinder, gehorcht euren Eltern in allem, denn das ist im Herrn wohlgefällig. Ihr Väter, schüchtert eure Kinder nicht ein, damit sie nicht mutlos werden. Ihr Sklaven, gehorcht in allem euren irdischen Herren, nicht in einem augenfälligen Dienst, um Menschen zu gefallen, sondern in der Aufrichtigkeit des Herzens. Fürchtet den Herrn, tut eure Arbeit gern, als wäre sie für den Herrn und nicht für Menschen. Ihr wisst, dass ihr vom Herrn das Erbe als Lohn empfangen werdet. Dient Christus dem Herrn. Denn wer Unrecht tut, wird zurückbekommen, was er an Unrecht getan hat, ohne Ansehen der Person.

Ihr Herren, gebt den Sklaven, was recht und billig ist. Ihr wisst, dass auch ihr im Himmel einen Herrn habt. Lasst nicht nach im Beten. Seid dabei wachsam und dankbar. Betet auch für uns, damit Gott uns eine Tür öffnet für das Wort und wir vom Geheimnis Christi sprechen können, um dessen Willen ich im Gefängnis bin. Betet, damit ich es so kundtue, wie davon zu sprechen meine Pflicht ist. Seid weise im Umgang mit den Außenstehenden. Nutzt die Zeit. Euer Wort sei immer freundlich, doch mit Salz gewürzt, denn ihr müsst jedem in der rechten Weise antworten können. Was mich betrifft, wird euch Tychikus, der geliebte Bruder und treue Diener und Mitknecht im Herrn, alles berichten. Ihn habe ich eigens zu euch gesandt, damit ihr alles über uns erfahrt und er eure Herzen ermutige. Er kommt mit Onesimus, dem treuen und geliebten Bruder, der ja einer von euch ist. Sie werden euch über alles berichten, was hier vor sich geht. Es grüßt euch Aristarch, mein Mitgefangener, und Markus, der Vetter des Barnabas. Was ihn betrifft, dazu habt ihr schon Anweisungen erhalten. Wenn er zu euch kommt, nehmt ihn auf. Auch Jesus, genannt Justus, grüßt euch. Von den Juden sind sie die einzigen, die mit mir für das Reich Gottes arbeiten. Durch sie bin ich getröstet worden. Es grüßt euch Epaphras, der Knecht Christi Jesu, einer von euch. Immer kämpft er für euch im Gebet, dass ihr vollkommen werdet und ganz durchdrungen seid vom Willen Gottes. Ich bezeuge ihm, dass er sich große Mühe gibt, um euch und um die Gläubigen in Laodicea und Hierapolis. Es grüßen euch Lukas, der geliebte Arzt, und Demas. Grüßt die Brüder in Laodicea, auch Nympha und die Gemeinde in ihrem Haus. Und wenn der Brief bei euch vorgelesen worden ist, sorgt dafür, dass er auch in der Gemeinde von Laodicea vorgelesen wird und dass ihr auch den aus Laodicea lest. Sagt dem Archippus: Achte auf den Dienst, den du im Herrn empfangen hast, damit du ihn erfüllst. Den Gruß schreibe ich, Paulus, eigenhändig. Denkt an meine Fesseln. Die Gnade sei mit euch.

0: Aus dem ersten Brief an die Gemeinde in Thessalonich.
1: Der erste Brief an die Thessalonicher. Paulus, Silvanus und Timotheus an die Kirche der Thessalonicher, die in Gott dem Vater und in Jesus Christus dem Herrn ist. Gnade sei mit euch und Friede. Wir danken Gott für euch alle, so oft wir in unseren Gebeten an euch denken. Unablässig erinnern wir uns vor Gott, unserem Vater, an das Werk eures Glaubens, an die Mühe eurer Liebe und an die Standhaftigkeit eurer Hoffnung auf Jesus Christus, unseren Herrn. Wir wissen, von Gott geliebte Brüder und Schwestern, dass ihr erwählt seid. Denn unser Evangelium kam zu euch nicht im Wort allein, sondern auch mit Kraft und mit dem Heiligen Geist und mit voller Gewissheit. Ihr wisst selbst, wie wir bei euch aufgetreten sind, um euch zu gewinnen. Und ihr seid unserem Beispiel gefolgt und dem des Herrn. Ihr habt das Wort trotz großer Bedrängnis mit der Freude aufgenommen, die der Heilige Geist gibt. So wurdet ihr ein Vorbild für alle Glaubenden in Mazedonien und in Achaia. Von euch aus ist das Wort des Herrn aber nicht nur nach Mazedonien und Achaia gedrungen, sondern überall ist euer Glaube an Gott bekannt geworden, so dass wir darüber nichts zu sagen brauchen. Denn man erzählt sich überall, welche Aufnahme wir bei euch gefunden haben und wie ihr euch von den Götzen zu Gott bekehrt habt, um dem lebendigen und wahren Gott zu dienen und seinen Sohn vom Himmel her zu erwarten, Jesus, den er von den Toten auferweckt hat und der uns dem kommenden Zorn entreißt. Ihr wisst selbst, Brüder und Schwestern, dass wir nicht vergebens zu euch gekommen sind. Wir hatten vorher in Philippi viel zu leiden und wurden misshandelt, wie ihr wisst. Dennoch haben wir im Vertrauen auf unseren Gott das Evangelium Gottes trotz harter Kämpfe freimütig bei euch verkündet. Denn wir predigen nicht, um euch irre zu führen und nicht in unlauterer oder betrügerischer Absicht, sondern wir tun es, weil Gott uns geprüft und uns das Evangelium anvertraut hat, nicht also um den Menschen, sondern um Gott zu gefallen, der unsere Herzen prüft. Nie haben wir mit unseren Worten zu schmeicheln versucht, das wisst ihr, und nie haben wir aus versteckter Habgier gehandelt, dafür ist Gott Zeuge. Wir haben auch keine Ehre bei den Menschen gesucht, weder bei euch noch bei anderen, obwohl wir als Apostel Christi unser Ansehen hätten geltend machen können. Im Gegenteil, wir sind euch freundlich begegnet, wie eine Mutter für ihre Kinder sorgt. So waren wir euch zugetan und wollten euch nicht nur am Evangelium Gottes teilhaben lassen, sondern auch an unserem Leben, denn ihr wart uns sehr lieb geworden. Ihr erinnert euch, Brüder und Schwestern, wie wir uns gemüht und geplagt haben. Bei Tag und Nacht haben wir gearbeitet, um keinem von euch zur Last zu fallen, und haben euch so das Evangelium Gottes verkündet. Ihr seid Zeugen und auch Gottes Zeuge, wie gottgefällig, gerecht und untadelig wir uns euch, den Glaubenden, gegenüber verhalten haben. Ihr wisst auch, dass wir, wie ein Vater seine Kinder, jeden einzelnen von euch ermahnt, ermutigt und beschworen haben zu leben, wie es Gottes würdig ist, der euch zu seinem Reich und zu seiner Herrlichkeit beruft. Darum danken wir Gott unablässig dafür, dass ihr das Wort Gottes, das ihr durch unsere Verkündigung empfangen habt, nicht als Menschenwort, sondern, was es in Wahrheit ist, als Gottes Wort angenommen habt. Und jetzt ist es in euch, den Glaubenden, wirksam. Denn, Brüder und Schwestern, ihr seid dem Beispiel der Gemeinden Gottes in Judäa gefolgt, die in Christus Jesus sind. Ihr habt von euren Mitbürgern das Gleiche erlitten wie jene von den Juden. Diese haben Jesus, den Herrn und die Propheten getötet. Auch uns haben sie verfolgt. Sie missfallen Gott und sind Feinde aller Menschen. Sie hindern uns daran, den Heiden das Evangelium zu verkünden und ihnen so das Heil zu bringen. Dadurch machen sie unablässig das Maß ihrer Sünden voll. Aber der ganze Zorn ist schon über sie gekommen. Für kurze Zeit, Brüder und Schwestern, sind wir verwaist, weil ihr uns fern seid, den Augen fern, nicht dem Herzen. Deshalb haben wir uns in großer Sehnsucht umso eifriger bemüht, euch wiederzusehen. Ja, wir hatten uns fest vorgenommen, zu euch zu kommen, und das wollte ich, Paulus, schon einige Male. Aber der Satan hat uns daran gehindert. Denn wer ist unsere Hoffnung, unsere Freude, der Kranz unseres Ruhmes vor Jesus, unserem Herrn, bei seiner Ankunft? Nicht etwa auch ihr? Ja, ihr seid unsere Ehre und Freude. Darum hielten wir es nicht länger aus. Wir beschlossen, allein in Athen zurückzubleiben und schickten Timotheus, unseren Bruder und Gottes Mitarbeiter am Evangelium Christi, um euch zu stärken und in eurem Glauben aufzurichten, damit keiner wankt in diesen Bedrängnissen. Ihr wisst selbst, für sie sind wir bestimmt. Denn als wir noch bei euch waren, haben wir euch vorausgesagt, dass wir in Bedrängnis geraten werden, und so ist es, wie ihr wisst, auch eingetroffen. Darum ertrug ich es auch nicht länger. Ich schickte Timotheus, um über euren Glauben Kenntnis zu erhalten, ob nicht der Versucher euch in Versuchung geführt hat und unsere Mühe vergeblich war. Inzwischen ist aber Timotheus von euch zu uns zurückgekommen und hat uns gute Nachricht von eurem Glauben und eurer Liebe gebracht, auch dass ihr uns stets in guter Erinnerung bewahrt und euch danach sehnt, uns zu sehen, wie auch wir euch sehen möchten. Darum, Brüder und Schwestern, wurden wir beim Gedenken an euch in all unserer Not und Bedrängnis durch euren Glauben getröstet. Jetzt leben wir auf, weil ihr fest in der Gemeinschaft mit dem Herrn steht. Wie können wir Gott euretwegen genug danken für all die Freude, die uns um euretwillen vor unserem Gott erfüllt? Bei Tag und Nacht bitten wir inständig darum, euch wiederzusehen und an eurem Glauben zu ergänzen, was ihm noch fehlt. Gott, unser Vater und Jesus, unser Herr, mögen unsere Schritte zu euch lenken. Euch aber lasse der Herr wachsen und reich werden in der Liebe zueinander und zu allen, wie auch wir euch lieben, damit eure Herzen gestärkt werden und ihr ohne Tadel seid, geheiligt vor Gott, unserem Vater, bei der Ankunft Jesu, unseres Herrn, mit allen seinen Heiligen. Amen. Im Übrigen, Brüder und Schwestern, bitten und ermahnen wir euch im Namen Jesu des Herrn. Ihr habt von uns gelernt, wie ihr leben müsst, um Gott zu gefallen. Und ihr lebt auch so. Werdet darin noch vollkommener. Ihr wisst ja, welche Ermahnungen wir euch im Auftrag Jesu des Herrn gegeben haben. Das ist es, was Gott will, eure Heiligung. Dass ihr die Unzucht meidet, dass jeder von euch lernt, mit seiner Frau in heiliger und achtungsvoller Weise zu verkehren, nicht in leidenschaftlicher Begierde wie die Heiden, die Gott nicht kennen. Und dass keiner seinen Bruder bei Geschäften betrügt und übervorteilt. Denn all das rächt der Herr, wie wir euch schon früher gesagt und bezeugt haben. Denn Gott hat uns nicht dazu berufen, unrein zu leben, sondern heilig zu sein. Wer das verwirft, der verwirft also nicht Menschen, sondern Gott, der euch seinen Heiligen Geist schenkt. Über die Bruderliebe brauche ich euch nicht zu schreiben. Gott selbst hat euch schon gelehrt, einander zu lieben, und danach handelt ihr auch an allen, die zu uns gehören in ganz Mazedonien. Wir ermahnen euch aber, Brüder und Schwestern, darin noch vollkommener zu werden. Setzt eure Ehre da rein, ruhig zu leben, euch um die eigenen Aufgaben zu kümmern und mit euren Händen zu arbeiten, wie wir euch aufgetragen haben. So sollt ihr vor denen, die nicht zu euch gehören, ein rechtschaffendes Leben führen und auf niemanden angewiesen sein. Brüder und Schwestern, wir wollen euch über die Entschlafenen nicht in Unkenntnis lassen, damit ihr nicht trauert wie die anderen, die keine Hoffnung haben. Denn wenn wir glauben, dass Jesus gestorben und auferstanden ist, so wird Gott die Entschlafenen durch Jesus in die Gemeinschaft mit ihm führen. Denn dies sagen wir euch nach einem Wort des Herrn. Wir, die Lebenden, die noch übrig sind bei der Ankunft des Herrn, werden den Entschlafenen nichts voraushaben. Denn der Herr selbst wird vom Himmel herabkommen, wenn der Befehl ergeht, der Erzengel ruft und die Posaune Gottes erschallt. Zuerst werden die in Christus Verstorbenen auferstehen. Dann werden wir, die Lebenden, die noch übrig sind, zugleich mit ihnen auf den Wolken in die Luft entrückt zur Begegnung mit dem Herrn. Dann werden wir immer beim Herrn sein. Tröstet also einander mit diesen Worten. Über Zeiten und Stunden, Brüder und Schwestern, brauche ich euch nicht zu schreiben. Ihr selbst wisst genau, dass der Tag des Herrn kommt wie ein Dieb in der Nacht. Während die Menschen sagen, Friede und Sicherheit, kommt plötzlich Verderben über sie wie die Wehen über eine schwangere Frau und es gibt kein Entrinnen. Ihr aber, Brüder und Schwestern, lebt nicht im Finstern, sodass euch der Tag nicht wie ein Dieb überraschen kann. Ihr alle seid Söhne des Lichts und Söhne des Tages. Wir gehören nicht der Nacht und nicht der Finsternis. Darum wollen wir nicht schlafen wie die anderen, sondern wach und nüchtern sein. Denn wer schläft, schläft bei Nacht, und wer sich betrinkt, betrinkt sich bei Nacht. Wir aber, die dem Tag gehören, wollen nüchtern sein und uns rüsten mit dem Panzer des Glaubens und der Liebe und mit dem Helm der Hoffnung auf Rettung. Denn Gott hat uns nicht für das Gericht seines Zorns bestimmt, sondern dafür, dass wir durch Jesus Christus, unseren Herrn, die Rettung erlangen. Er ist für uns gestorben, damit wir vereint mit ihm leben, ob wir nun wachen oder schlafen. Darum tröstet einander und einer baue den anderen auf, wie ihr es schon tut. Wir bitten euch, Brüder und Schwestern, erkennt die an, die sich unter euch mühen und euch vorstehen im Herrn und euch zurechtweisen. Achtet sie äußerst hoch in Liebe wegen ihres Wirkens. Haltet Frieden untereinander. Wir ermahnen euch, Brüder und Schwestern, weist die zurecht, die ein unordentliches Leben führen. Ermutigt die Ängstlichen, nehmt euch der Schwachen an, seid geduldig mit allen. Seht zu, dass keiner dem anderen Böses mit Bösem vergilt, sondern bemüht euch immer einander und allen Gutes zu tun. Freut euch zu jeder Zeit. Betet ohne Unterlass, dankt für alles, denn das ist der Wille Gottes für euch in Christus Jesus. Löscht den Geist nicht aus. Verachtet prophetisches Reden nicht. Prüft alles und behaltet das Gute. Meidet das Böse in jeder Gestalt. Er selbst, der Gott des Friedens, heilige euch ganz und gar und bewahre euren Geist, eure Seele und euren Leib unversehrt, damit ihr ohne Tadel seid bei der Ankunft unseres Herrn Jesus Christus. Gott, der euch beruft, ist treu. Er wird es tun. Brüder und Schwestern, betet auch für uns. Grüßt alle Brüder und Schwestern mit dem heiligen Kuss. Ich beschwöre euch beim Herrn, diesen Brief allen Brüdern und Schwestern in der Gemeinde vorzulesen. Die Gnade Jesu Christi, unseres Herrn, sei mit euch.

0: aus dem zweiten Brief an die Gemeinde in Thessalonich.
1: Der zweite Brief an die Thessalonicher. Paulus, Silvanus und Timotheus an die Kirche der Thessalonicher, die in Gott, unserem Vater und in Jesus Christus, dem Herrn, ist. Gnade sei mit euch und Friede von Gott, dem Vater und dem Herrn Jesus Christus. Wir müssen Gott euretwegen immer danken, Brüder und Schwestern, wie es recht ist, denn euer Glaube wächst kräftig und die gegenseitige Liebe nimmt bei einem jeden von euch allen zu. So können wir in den Gemeinden Gottes mit Stolz auf euch hinweisen, weil ihr Standhaftigkeit und Glauben zeigt in allen euren Verfolgungen und Bedrängnissen, die ihr aushaltet. Dies ist ein Anzeichen des gerechten Gerichtes Gottes. Ihr sollt ja des Reiches Gottes teilhaftig werden, für das ihr leidet. Denn es ist gerecht von Gott, denen mit Bedrängnis zu vergelten, die euch bedrängen, euch aber, den Bedrängten, zusammen mit uns Ruhe zu schenken, wenn Jesus der Herr sich vom Himmel her offenbart mit seinen mächtigen Engeln in loderndem Feuer. Dann übt er Vergeltung an denen, die Gott nicht kennen und dem Evangelium Jesu unseres Herrn nicht gehorchen. Sie werden mit ewigem Verderben bestraft. Sie sind fern vom Angesicht des Herrn und seiner Macht und Herrlichkeit. Wenn er an jenem Tag kommt, um inmitten seiner Heiligen verherrlicht und inmitten der Glaubenden bewundert zu werden. Auch bei euch hat ja unser Zeugnis Glauben gefunden. Darum beten wir auch immer für euch, dass unser Gott euch eurer Berufung würdig mache und in seiner Macht allen Willen zum Guten und das Werk des Glaubens vollende. So soll der Name Jesu unseres Herrn in euch verherrlicht werden und ihr in ihm durch die Gnade unseres Gottes und Jesu Christi des Herrn. Brüder und Schwestern, wir bitten euch hinsichtlich der Ankunft Jesu Christi, unseres Herrn, und unserer Vereinigung mit ihm, lasst euch nicht so schnell aus der Fassung bringen und in Schrecken jagen, wenn in einem prophetischen Wort oder einer Rede oder in einem Brief, wie wir ihn geschrieben haben sollen, behauptet wird, der Tag des Herrn sei schon da. Lasst euch durch niemanden und auf keine Weise täuschen. Denn zuerst muss der Abfall von Gott kommen und der Mensch der Gesetzwidrigkeit offenbar werden, der Sohn des Verderbens, der Widersacher, der sich über alles, was Gott oder Heiligtum heißt, so sehr erhebt, dass er sich sogar in den Tempel Gottes setzt und sich als Gott ausgibt. Erinnert ihr euch nicht, dass ich euch dies schon gesagt habe, als ich bei euch war? Ihr wisst jetzt auch, was ihn zurückhält, damit er erst zu seiner Zeit offenbar wird. Denn das Geheimnis der Gesetzwidrigkeit ist schon am Werk. Nur muss erst der beseitigt werden, der es jetzt noch zurückhält. Dann wird der gesetzwidrige Mensch offenbar werden. Jesus, der Herr, wird ihn durch den Hauch seines Mundes töten und durch das Erscheinen seiner Ankunft vernichten. Der Gesetzwidrige aber wird bei seiner Ankunft die Kraft des Satans haben. Er wird mit großer Macht auftreten und trügerische Zeichen und Wunder tun. Er wird jene, die verloren gehen, mit allen Mitteln der Ungerechtigkeit täuschen. Denn sie haben sich der Liebe zur Wahrheit verschlossen, durch die sie gerettet werden sollten. Darum lässt Gott sie der Macht des Irrtums verfallen, sodass sie der Lüge glauben. Denn alle müssen gerichtet werden, die der Wahrheit nicht geglaubt, sondern an der Ungerechtigkeit gefallen hatten. Wir müssen Gott zu jeder Zeit euretwegen danken, vom Herrn, geliebte Brüder und Schwestern, weil Gott euch als Erstlingsgabe dazu auserwählt hat, aufgrund der Heiligung durch den Geist und aufgrund eures Glaubens an die Wahrheit gerettet zu werden. Dazu hat er euch durch unser Evangelium berufen. Ihr sollt nämlich die Herrlichkeit Jesu Christi, unseres Herrn, erlangen. Seid also standhaft, Brüder und Schwestern, und haltet an den Überlieferungen fest, in denen wir euch unterwiesen haben, sei es mündlich, sei es durch einen Brief. Jesus Christus selbst aber, unser Herr und Gott, unser Vater, der uns liebt und uns in seiner Gnade ewigen Trost und sichere Hoffnung schenkt, ermutige eure Herzen und gebe euch Kraft zu jedem guten Werk und Wort. Im Übrigen, Brüder und Schwestern, betet für uns, damit das Wort des Herrn sich ausbreitet und verherrlicht wird, ebenso wie bei euch. Betet auch darum, dass wir vor den bösen und schlechten Menschen gerettet werden, denn nicht alle nehmen den Glauben an. Aber der Herr ist treu. Er wird euch Kraft geben und euch vor dem Bösen bewahren. Wir vertrauen im Herrn auf euch, dass ihr jetzt und auch in Zukunft tut, was wir anordnen. Der Herr richte eure Herzen auf die Liebe Gottes aus und auf die Geduld Christi. Im Namen Jesu Christi, des Herrn, gebieten wir euch, Brüder und Schwestern, haltet euch von jenen fern, die ein unordentliches Leben führen und sich nicht an die Überlieferung halten, die sie von uns empfangen haben. Ihr selbst wisst, wie man uns nachahmen soll. Wir haben bei euch kein unordentliches Leben geführt und bei niemandem unser Brot umsonst gegessen. Wir haben uns gemüht und geplagt. Tag und Nacht haben wir gearbeitet, um keinem von euch zur Last zu fallen. Nicht, als hätten wir keinen Anspruch auf Unterhalt. Wir wollten euch aber ein Beispiel geben, damit ihr uns nachahmen könnt. Denn als wir bei euch waren, haben wir euch geboten, wer nicht arbeiten will, soll auch nicht essen. Wir hören aber, dass einige von euch ein unordentliches Leben führen und alles Mögliche treiben, nur nicht arbeiten. Diesen gebieten wir und wir ermahnen sie in Jesus Christus, dem Herrn, in Ruhe ihrer Arbeit nachzugehen und ihr eigenes Brot zu essen. Ihr aber, Brüder und Schwestern, werdet nicht müde, Gutes zu tun. Wenn jemand auf unsere Mahnung in diesem Brief nicht hört, dann merkt ihn euch und meidet den Umgang mit ihm, damit er sich schämt. Doch seht ihn nicht als Feind an, sondern weist ihn als euren Bruder zurecht. Der Herr des Friedens aber schenke euch den Frieden zu jeder Zeit und auf jede Weise. Der Herr sei mit euch allen. Den Gruß schreibe ich, Paulus, eigenhändig. Das ist mein Zeichen in jedem Brief. So schreibe ich. Die Gnade Jesu Christi, unseres Herrn, sei mit euch allen.

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2: Der erste Brief an Timotheus. Paulus, Apostel Christi Jesu gemäß dem Auftrag Gottes, unseres Retters, und Christi Jesu, unserer Hoffnung, an Timotheus, sein rechtmäßiges Kind im Glauben. Gnade, Erbarmen und Friede von Gott, dem Vater, und Christus Jesus, unserem Herrn. Bei meiner Abreise nach Mazedonien habe ich dich ermahnt, in Ephesus zu bleiben, damit du bestimmten Leuten verbietest, falsche Lehren zu verbreiten und sich mit Fabeleien und endlosen Geschlechterreihen abzugeben, die nur Streitfragen mit sich bringen, statt dem Heilsplan Gottes zu dienen, der sich im Glauben verwirklicht. Das Ziel der Unterweisung ist Liebe aus reinem Herzen, gutem Gewissen und ungeheucheltem Glauben. Davon sind aber manche abgekommen und haben sich leerem Geschwätz zugewandt. Sie wollen Gesetzeslehrer sein, verstehen aber nichts von dem, was sie sagen und worüber sie so sicher urteilen. Wir wissen aber, das Gesetz ist gut, wenn es jemand im Sinn des Gesetzes anwendet und bedenkt, dass das Gesetz nicht für den Gerechten bestimmt ist, sondern für Gesetzlose und Ungehorsame, für Gottlose und Sünder, für Menschen ohne Glauben und Ehrfurcht, für solche, die Vater oder Mutter töten, für Mörder, Unzüchtige, Knabenschänder, Menschenhändler, für Leute, die lügen und Meineide schwören und all das tun, was gegen die gesunde Lehre verstößt, gemäß dem Evangelium von der Herrlichkeit des seligen Gottes, das mir anvertraut ist. Ich danke dem, der mir Kraft gegeben hat, Christus Jesus, unserem Herrn. Er hat mich für treu gehalten und in seinen Dienst genommen, obwohl ich früher ein Lästerer, Verfolger und Frevler war. Aber ich habe Erbarmen gefunden, denn ich wusste in meinem Unglauben nicht, was ich tat. Doch über alle Maßen groß war die Gnade unseres Herrn, die mir in Christus Jesus den Glauben und die Liebe schenkte. Das Wort ist glaubwürdig und wert, dass man es beherzigt. Christus Jesus ist in die Welt gekommen, um die Sünder zu retten. Von ihnen bin ich der Erste. Aber ich habe gerade darum Erbarmen gefunden, damit Christus Jesus an mir als Erstem seine ganze Langmut erweisen konnte, zum Vorbild für alle, die in Zukunft an ihn glauben, um das ewige Leben zu erlangen. Dem König der Ewigkeit, dem unvergänglichen, unsichtbaren, einzigen Gott sei Ehre und Herrlichkeit in alle Ewigkeit. Amen. Diese Ermahnung lege ich dir ans Herz, mein Kind Timotheus, gemäß den prophetischen Worten, die über dich gesprochen wurden. Durch diese Worte gestärkt, kämpfe den guten Kampf, gläubig und mit reinem Gewissen, dass manche missachtet und so im Glauben Schiffbruch erlitten haben. Zu ihnen gehören Hymenäus und Alexander, die ich dem Satan übergeben habe, damit sie in Zucht genommen werden und nicht mehr lästern.

Vor allem fordere ich zu Bitten und Gebeten, zu Fürbitte und Danksagung auf, und zwar für alle Menschen, für die Herrscher und für alle, die Macht ausüben, damit wir in aller Frömmigkeit und Rechtschaffenheit ungestört und ruhig leben können. Das ist recht und wohlgefällig vor Gott, unserem Retter. Er will, dass alle Menschen gerettet werden und zur Erkenntnis der Wahrheit gelangen. Denn einer ist Gott, einer auch Mittler zwischen Gott und den Menschen. Der Mensch Christus Jesus, der sich als Lösegeld hingegeben hat für alle, ein Zeugnis zur vorherbestimmten Zeit, als dessen Verkünder und Apostel ich eingesetzt wurde. Ich sage die Wahrheit und lüge nicht, als Lehrer der Völker im Glauben und in der Wahrheit. Ich will, dass die Männer überall beim Gebet ihre Hände in Reinheit erheben, frei von Zorn und Streit. Auch sollen die Frauen sich anständig, bescheiden und zurückhaltend kleiden. Nicht Haartracht, Gold, Perlen oder kostbare Kleider seien ihr Schmuck, sondern gute Werke. So gehört es sich für Frauen, die gottesfürchtig sein wollen. Eine Frau soll sich still und in voller Unterordnung belehren lassen. Dass eine Frau lehrt, erlaube ich nicht. Auch nicht, dass sie über ihren Mann herrscht. Sie soll sich still verhalten. Denn zuerst wurde Adam erschaffen, danach Eva. Und nicht Adam wurde verführt, sondern die Frau ließ sich verführen und übertrat das Gebot. Sie wird aber dadurch gerettet werden, dass sie Kinder zur Welt bringt, wenn diese in Glaube, Liebe und Heiligkeit ein besonnenes Leben führen.

Das Wort ist glaubwürdig. Wer das Amt eines Bischofs anstrebt, der strebt nach einer großen Aufgabe. Deshalb soll der Bischof untadelig Mann einer einzigen Frau, nüchtern, besonnen sein, von würdiger Haltung, gastfreundlich, fähig zu lehren. Er sei kein Trinker und kein gewalttätiger Mensch, sondern rücksichtsvoll. Er sei nicht streitsüchtig und nicht geldgierig. Er muss seinem eigenen Haus gut vorstehen, seine Kinder in Gehorsam und allem Anstand erziehen. Wenn einer seinem eigenen Haus nicht vorstehen kann, wie soll der für die Kirche Gottes sorgen? Er darf kein Neubekehrter sein, damit er nicht hochmütig wird und dem Gericht des Teufels verfällt. Er muss aber auch bei den Außenstehenden einen guten Ruf haben, damit er nicht in üble Nachrede kommt und in die Falle des Teufels gerät. Ebenso müssen Diakone sein, achtbar, nicht doppelzüngig, nicht dem Wein ergeben und nicht gewinnsüchtig. Sie sollen mit reinem Gewissen am Geheimnis des Glaubens festhalten. Auch sie soll man vorher prüfen, und nur wenn sie unbescholten sind, sollen sie ihren Dienst ausüben. Ebenso müssen Frauen ehrbar sein, nicht verleumderisch, sondern nüchtern und in allem zuverlässig. Diakone sollen Männer einer einzigen Frau sein und ihren Kindern und ihrem eigenen Haus gut vorstehen. Denn wer seinen Dienst gut versieht, erlangt einen hohen Rang und große Zuversicht im Glauben an Christus Jesus. Ich schreibe dir das in der Hoffnung, schon bald zu dir zu kommen. Falls ich aber länger ausbleibe, sollst du wissen, wie man sich im Haus Gottes verhalten muss, welches die Kirche des lebendigen Gottes ist, Säule und Fundament der Wahrheit. Wahrhaftig, groß ist das Geheimnis unserer Frömmigkeit. Er wurde offenbart im Fleisch, gerechtfertigt durch den Geist, geschaut von den Engeln, verkündet unter den Völkern, geglaubt in der Welt, aufgenommen in die Herrlichkeit.

Der Geist aber sagt ausdrücklich, in späteren Zeiten werden manche vom Glauben abfallen. Sie werden sich betrügerischen Geistern und den Lehren von Dämonen zuwenden, getäuscht von heuchlerischen Lügnern, deren Gewissen gebrandmarkt ist. Sie verbieten die Heirat und fordern den Verzicht auf bestimmte Speisen, die Gott doch dazu geschaffen hat, dass die, die zum Glauben und zur Erkenntnis der Wahrheit gelangt sind, sie mit Danksagung zu sich nehmen. Denn alles, was Gott geschaffen hat, ist gut und nichts ist verwerflich, wenn es mit Dank genossen wird. Es wird geheiligt durch Gottes Wort und durch das Gebet. Dies trage den Brüdern vor. Dann wirst du ein guter Diener Christi Jesu sein, erzogen in den Worten des Glaubens und der guten Lehre, der du gefolgt bist. Gottlose Altweiberfabeln weise zurück, übe dich in der Frömmigkeit. Denn körperliche Übung nützt nur wenig, die Frömmigkeit aber ist nützlich zu allem. Ihr ist das gegenwärtige und das zukünftige Leben verheißen. Dieses Wort ist glaubwürdig und wert, dass man es beherzigt. Dafür arbeiten und kämpfen wir, denn wir haben unsere Hoffnung auf den lebendigen Gott gesetzt, den Retter aller Menschen, besonders der Gläubigen. Das sollst du anordnen und lehren. Niemand soll dich wegen deiner Jugend geringschätzen. Sei vielmehr den Gläubigen ein Vorbild in deinen Worten, in deinem Lebenswandel, in der Liebe, im Glauben, in der Lauterkeit. Lies ihnen eifrig aus der Schrift vor, ermahne und belehre sie, bis ich komme. Vernachlässige die Gnade nicht, die in dir ist und die dir verliehen wurde, als dir die Ältesten aufgrund prophetischer Worte gemeinsam die Hände auflegten. Dafür sollst du sorgen, darin sollst du leben, damit allen deine Fortschritte offenbar werden. Achte auf dich selbst und auf die Lehre, halte daran fest. Wenn du das tust, rettest du dich und alle, die auf dich hören.

Einen älteren Mann sollst du nicht grob behandeln, sondern ihm zureden wie einem Vater. Mit jüngeren Männern rede wie mit Brüdern, mit älteren Frauen wie mit Müttern, mit jüngeren wie mit Schwestern, in aller Zurückhaltung. Ehre die Witwen, wenn sie wirklich Witwen sind. Hat eine Witwe aber Kinder oder Enkel, dann sollen diese lernen, zuerst denen im eigenen Haus Ehrfurcht zu erweisen und dankbar für die älteren Generationen zu sorgen. Denn das ist wohlgefällig vor Gott. Eine Frau aber, die wirklich eine Witwe ist und allein steht, setzt ihre Hoffnung auf Gott und betet beharrlich und inständig bei Tag und Nacht. Wenn eine jedoch ein ausschweifendes Leben führt, ist sie schon bei Lebzeiten tot. Das sollst du ihnen einprägen. Dann wird man ihnen nichts vorwerfen können. Wenn aber jemand für seine Angehörigen, besonders für die eigenen Hausgenossen, nicht sorgt, der verleugnet damit den Glauben und ist schlimmer als ein Ungläubiger. Eine Frau soll nur dann in die Liste der Witwen aufgenommen werden, wenn sie mindestens 60 Jahre alt ist, nur einmal verheiratet war, wenn bekannt ist, dass sie Gutes getan hat, wenn sie Kinder aufgezogen hat, gastfreundlich gewesen ist und den Heiligen die Füße gewaschen hat, wenn sie denen, die in Not waren, geholfen hat und überhaupt bemüht war, Gutes zu tun. Jüngere Witwen weise ab, denn wenn die Leidenschaft sie Christus entfremdet, wollen sie heiraten und ziehen sich dem Vorwurf zu, ihrem ersten Versprechen, das sie Christus gegeben haben, untreu geworden zu sein. Zugleich lernen sie auch untätig zu sein, indem sie von Haus zu Haus laufen, dabei aber nicht nur untätig, sondern geschwätzig und neugierig sind und reden, was sich nicht gehört. Deshalb will ich, dass jüngere Witwen heiraten, Kinder zur Welt bringen, den Haushalt versorgen und dem Gegner keinen Anlass zu übler Nachrede geben. Einige haben sich schon abgewandt und sind dem Satan gefolgt. Wenn eine gläubige Frau Witwen in ihrem Haus hat, soll sie für sie sorgen. Die Gemeinde soll nicht belastet werden, damit sie sich um die kümmern kann, die wirklich Witwen sind. Älteste, die das Amt des Vorstehers gut versehen, verdienen doppelte Anerkennung, besonders solche, die sich mit ganzer Kraft dem Wort und der Lehre widmen. Denn die Schrift sagt, du sollst dem Ochsen zum Dreschen keinen Maulkorb anlegen und wer arbeitet, hat ein Recht auf seinen Lohn. Nimm gegen einen Ältesten keine Klage an, außer wenn zwei oder drei Zeugen sie bekräftigen. Diejenigen, die sich verfehlen, weise in Gegenwart aller zurecht, damit auch die anderen sich fürchten. Ich beschwöre dich bei Gott, bei Christus Jesus und bei den auserwählten Engeln. Befolge dies alles ohne Vorurteil und vermeide jede Bevorzugung. Lege keinem vorschnell die Hände auf und mach dich nicht mitschuldig an fremden Sünden. Bewahre dich rein. Trink nicht nur Wasser, sondern nimm auch etwas Wein, mit Rücksicht auf deinen Magen und deine häufigen Krankheiten. Die Sünden mancher Leute liegen offen zutage. Sie laufen ihnen gleichsam voraus zum Gericht, bei anderen kommen sie erst hinterher. Ebenso liegen die guten Werke offen zutage, und wenn sie noch nicht offenkundig sind, können sie doch nicht verborgen bleiben.

Alle, die das Joch der Sklaverei zu tragen haben, sollen ihren Herren alle Ehre erweisen, damit der Name Gottes und die Lehre nicht in Verruf kommen. Diejenigen aber, die gläubige Herren haben, sollen diese nicht gering achten, weil sie Brüder sind, sondern sollen noch eifriger ihren Dienst verrichten, weil sie Glaubende und Geliebte sind, die sich bemühen, Gutes zu tun. So sollst du lehren, dazu sollst du ermahnen. Wenn einer etwas anderes lehrt und sich nicht an die gesunden Worte Jesu Christi unseres Herrn hält und an die Lehre, die unserer Frömmigkeit entspricht, der ist verblendet, er versteht nichts, sondern ist krank vor lauter Auseinandersetzungen und Wortgefechten. Diese führen zu Neid, Streit, Verleumdungen, üblen Verdächtigungen und Gezänk unter den Menschen, deren Denken verdorben ist. Diese Leute sind von der Wahrheit abgekommen und meinen, die Frömmigkeit sei ein Mittel, um irdischen Gewinn zu erzielen. Die Frömmigkeit bringt in der Tat reichen Gewinn, wenn man genügsam ist. Denn wir haben nichts in die Welt mitgebracht und wir können auch nichts aus ihr mitnehmen. Wenn wir Nahrung und Kleidung haben, soll uns das genügen. Die aber reich sein wollen, geraten in Versuchung und Verstrickung und in viele sinnlose und schädliche Begierden, welche die Menschen ins Verderben und in den Untergang stürzen. Denn die Wurzel aller Übel ist die Habsucht. Nicht wenige, die ihr verfielen, sind vom Glauben abgeirrt und haben sich viele Qualen bereitet. Du aber, ein Mann Gottes, flieh vor all dem. Strebe vielmehr nach Gerechtigkeit, Frömmigkeit, Glauben, Liebe, Standhaftigkeit und Sanftmut. Kämpfe den guten Kampf des Glaubens. Ergreife das ewige Leben, zu dem du berufen worden bist und für das du vor vielen Zeugen das gute Bekenntnis abgelegt hast. Ich gebiete dir bei Gott, von dem alles Leben kommt, und bei Christus Jesus, der vor Pontius Pilatus das gute Bekenntnis abgelegt hat und als Zeuge dafür eingetreten ist. Erfülle deinen Auftrag rein und ohne Tadel bis zum Erscheinen Jesu Christi unseres Herrn, das zur vorherbestimmten Zeit herbeiführen wird. Der selige und einzige Herrscher, der König der Könige und Herr der Herren, der allein die Unsterblichkeit besitzt, der in unzugänglichem Licht wohnt, den kein Mensch gesehen hat, noch je zu sehen vermag, ihm gebührt Ehre und ewige Macht. Amen. Ermahne die, die in dieser Welt reich sind, nicht überheblich zu werden und ihre Hoffnung nicht auf den unsicheren Reichtum zu setzen, sondern auf Gott, der uns alles reichlich gibt, was wir brauchen. Sie sollen wohltätig sein, reich werden an guten Werken, freigebig sein und was sie haben mit anderen teilen. So sammeln sie sich einen Schatz als sichere Grundlage für die Zukunft, um das wahre Leben zu erlangen. Timotheus, bewahre, was dir anvertraut ist. Halte dich fern von dem gottlosen Geschwätz und den Widersprüchen der fälschlich sogenannten Erkenntnis. Einige, die sich darauf eingelassen haben, sind vom Weg des Glaubens abgekommen. Die Gnade sei mit euch.

0: Aus dem zweiten Brief an Timotheus.
1: Der zweite Brief an Timotheus. Paulus, durch den Willen Gottes, Apostel Christi Jesu, gemäß der Verheißung des Lebens in Christus Jesus, an Timotheus, sein geliebtes Kind. Gnade, Erbarmen und Friede von Gott, dem Vater, und Christus Jesus, unserem Herrn. Ich danke Gott, dem ich wie schon meine Vorfahren mit reinem Gewissen diene. Unablässig denke ich an dich in meinen Gebeten bei Tag und bei Nacht. Wenn ich mich an deine Tränen erinnere, habe ich Sehnsucht, dich zu sehen, um mich wieder von Herzen freuen zu können. Denn ich denke an deinen aufrichtigen Glauben, der schon in deiner Großmutter Lois und in deiner Mutter Eunike lebendig war und der nun, wie ich weiß, auch in dir lebt. Darum rufe ich dir ins Gedächtnis, entfache die Gnade Gottes wieder, die dir durch die Auflegung meiner Hände zuteil geworden ist. Denn Gott hat uns nicht einen Geist der Verzagtheit gegeben, sondern den Geist der Kraft, der Liebe und der Besonnenheit. Schäme dich also nicht des Zeugnisses für unseren Herrn und auch nicht meiner, seines Gefangenen, sondern leide mit mir für das Evangelium. Gott gibt dazu die Kraft. Er hat uns gerettet. Mit einem heiligen Ruf hat er uns gerufen. Nicht aufgrund unserer Taten, sondern aus eigenem Entschluss und aus Gnade, die uns schon vor ewigen Zeiten in Christus Jesus geschenkt wurde. Jetzt aber wurde sie durch das Erscheinen unseres Retters Christus Jesus offenbart. Er hat den Tod vernichtet und uns das Licht des unvergänglichen Lebens gebracht durch das Evangelium, als dessen Verkünder, Apostel und Lehrer ich eingesetzt bin. Darum muss ich auch dies alles erdulden. Aber ich schäme mich nicht, denn ich weiß, wem ich Glauben geschenkt habe, und ich bin überzeugt, dass er die Macht hat, das mir anvertraute Gut bis zu jenem Tag zu bewahren. Als Vorbild gesunder Worte halte fest, was du von mir gehört hast in Glaube und Liebe in Christus Jesus. Bewahre das dir anvertraute kostbare Gut durch die Kraft des Heiligen Geistes, der in uns wohnt. Du weißt, dass sich alle in der Provinz Asien von mir abgewendet haben. Zu ihnen gehören Phygelus und Hermogenes, dem Haus des Onesiphorus, schenke der Herr sein Erbarmen, denn Onesiphorus hat mich oft getröstet und hat sich meiner Ketten nicht geschämt. Vielmehr hat er, als er nach Rom kam, unermüdlich nach mir gesucht, bis er mich fand. Der Herr gebe ihm, dass er beim Herrn Erbarmen findet an jenem Tag. Seine treuen Dienste in Ephesus kennst du selbst am besten.

Du also, mein Kind, sei stark in der Gnade, die dir in Christus Jesus geschenkt ist. Was du vor vielen Zeugen von mir gehört hast, das vertraue zuverlässigen Menschen an, die fähig sein werden, auch andere zu lehren. Leide mit mir als guter Soldat Christi Jesu. Keiner, der in den Krieg zieht, lässt sich in Alltagsgeschäfte verwickeln, denn er will, dass sein Heerführer mit ihm zufrieden ist. Und wer an einem Wettkampf teilnimmt, erhält den Siegeskranz nicht, wenn er nicht nach den Regeln kämpft. Der Bauer, der die ganze Arbeit tut, soll als Erster seinen Teil von der Ernte erhalten. Überlege dir, was ich sage. Dann wird der Herr dir in allem das rechte Verständnis geben. Denke an Jesus Christus, auferweckt von den Toten, aus Davids Geschlecht, gemäß meinem Evangelium, um dessen Willen ich leide bis hin zu den Fesseln wie ein Verbrecher. Aber das Wort Gottes ist nicht gefesselt. Deshalb erdulde ich alles um der Auserwählten willen, damit auch sie das Heil in Christus Jesus erlangen mit ewiger Herrlichkeit. Das Wort ist glaubwürdig. Wenn wir nämlich mit Christus gestorben sind, werden wir auch mit ihm leben. Wenn wir standhaft bleiben, werden wir auch mit ihm herrschen. Wenn wir ihn verleugnen, wird auch er uns verleugnen. Wenn wir untreu sind, bleibt er doch treu, denn er kann sich selbst nicht verleugnen. Rufe ihnen das ins Gedächtnis und beschwöre sie bei Gott, sich nicht um Worte zu streiten. Das ist unnütz und führt die Zuhörer nur ins Verderben. Bemühe dich darum, dich vor Gott zu bewähren als ein Arbeiter, der sich nicht zu schämen braucht, der das Wort der Wahrheit gerade heraus verkündet. Dem gottlosen Geschwätz aber geh aus dem Weg, denn solche Menschen geraten immer tiefer in die Gottlosigkeit und ihre Lehre wird um sich fressen wie ein Krebsgeschwür. Zu ihnen gehören Hymenäus und Philetus, die von der Wahrheit abgeirrt sind, indem sie sagen, die Auferstehung sei schon geschehen. So zerstören sie bei manchen den Glauben. Aber das feste Fundament, das Gott gelegt hat, hat Bestand. Es trägt als Siegel die Inschrift, der Herr kennt die Seinen und jeder, der den Namen des Herrn nennt, meide das Unrecht. In einem großen Haus gibt es nicht nur Gefäße aus Gold und Silber, sondern auch solche aus Holz und Ton, die einen für ehrenhaften, die anderen für unehrenhaften Gebrauch. Wer sich nun von all dem reinhält, gleicht einem Gefäß zu ehrenhaftem Gebrauch, geheiligt, brauchbar für den Hausherrn, zu jedem guten Werk tauglich. Fliehe vor den Begierden der Jugend, strebe vielmehr unermüdlich nach Gerechtigkeit, Glauben, Liebe und Frieden, zusammen mit denen, die den Herrn aus reinem Herzen anrufen. Lass dich nicht auf törichte und unsinnige Auseinandersetzungen ein. Du weißt, dass sie nur Streitereien hervorbringen. Ein Knecht des Herrn soll nicht streiten, sondern zu allen freundlich sein, ein geschickter und geduldiger Lehrer, der auch die mit Güte zurechtweist, die sich hartnäckig widersetzen, damit Gott ihnen vielleicht Umkehr zur Erkenntnis der Wahrheit schenkt und sie wieder zur Besinnung kommen und aus dem Netz des Teufels befreit werden, von dem sie gefangen gehalten werden, seinem Willen unterworfen.

Das aber sollst du wissen. In den letzten Tagen werden schwere Zeiten anbrechen. Die Menschen werden selbstsüchtig sein, habgierig, prahlerisch, überheblich, Lästerer, ungehorsam gegen die Eltern, undankbar, gottlos, lieblos, unversöhnlich, verleumderisch, unbeherrscht, rücksichtslos, dem Guten abgeneigt, heimtückisch, verwegen, hochmütig, mehr dem Vergnügen als Gott zugewandt. Den Schein der Frömmigkeit wahren sie, verleugnen aber deren Kraft. Wende dich von diesen Menschen ab. Zu ihnen gehören nämlich auch die Leute, die sich in die Häuser einschleichen und dort gewisse Frauen auf ihre Seite ziehen, die von Sünden beherrscht und von Begierden aller Art umgetrieben werden. Frauen, die ständig am Lernen sind und die doch nie zur Erkenntnis der Wahrheit gelangen können. Wie sich Jannes und Jambres dem Mose widersetzt haben, so widersetzen sich auch diese Leute der Wahrheit. Menschen, verdorben im Denken, nicht bewährt im Glauben. Doch sie werden wenig Erfolg haben, denn ihr Unverstand wird allen offenkundig werden, wie es auch bei jenen geschehen ist. Du aber bist mir gefolgt in der Lehre, im Leben und Streben, im Glauben, in der Langmut, der Liebe und der Ausdauer, in den Verfolgungen und Leiden, die ich in Antiochia, Ikonion und Lystra ausgesetzt war. Welche Verfolgungen habe ich erduldet? Und aus allen hat der Herr mich errettet. Aber auch alle, die in der Gemeinschaft mit Christus Jesus ein frommes Leben führen wollen, werden verfolgt werden. Böse Menschen und Schwindler dagegen werden immer mehr in das Böse hineingeraten. Sie sind betrogene Betrüger. Du aber bleibe bei dem, was du gelernt und wovon du dich überzeugt hast. Du weißt, von wem du es gelernt hast, denn du kennst von Kindheit an die heiligen Schriften, die dich weise machen können zum Heil durch den Glauben an Christus Jesus. Jede Schrift ist, als von Gott eingegeben, auch nützlich zur Belehrung, zur Widerlegung, zur Besserung, zur Erziehung in der Gerechtigkeit, damit der Mensch Gottes gerüstet ist, ausgerüstet zu jedem guten Werk.

Ich beschwöre dich bei Gott und bei Christus Jesus, dem kommenden Richter der Lebenden und der Toten, bei seinem Erscheinen und bei seinem Reich, verkünde das Wort, tritt auf, ob gelegen oder ungelegen, überführe, weise zurecht, ermahne in aller Geduld und Belehrung. Denn es wird eine Zeit kommen, in der man die gesunde Lehre nicht erträgt, sondern sich nach eigenen Begierden Lehrer sucht, um sich die Ohren zu kitzeln. Und man wird von der Wahrheit das Ohr abwenden, sich dagegen Fabeleien zuwenden. Du aber sei in allem nüchtern, ertrage das Leiden, verrichte dein Werk als Verkünder des Evangeliums, erfülle treu deinen Dienst, denn ich werde schon geopfert und die Zeit meines Aufbruchs ist nahe. Ich habe den guten Kampf gekämpft, den Lauf vollendet, die Treue bewahrt. Schon jetzt liegt für mich der Kranz der Gerechtigkeit bereit, den mir der Herr, der gerechte Richter, an jenem Tag geben wird. Aber nicht nur mir, sondern allen, die sein Erscheinen ersehnen. Beeil dich, bald zu mir zu kommen, denn Demas hat mich aus Liebe zu dieser Welt verlassen und ist nach Thessalonich gegangen, Crescens ging nach Galatien, Titus nach Dalmatien. Lukas ist als einziger bei mir. Nimm Markus und bring ihn mit, denn er ist für mich nützlich zum Dienst. Tychikus habe ich nach Ephesus geschickt. Wenn du kommst, bring den Mantel mit, den ich in Troas bei Karpus gelassen habe, auch die Bücher, vor allem die Pergamente. Alexander, der Schmied, hat mir viel Böses getan. Der Herr wird ihm vergelten, wie es seine Taten verdienen. Nimm auch du dich vor ihm in Acht, denn er hat sich unseren Worten heftig widersetzt. Bei meiner ersten Verteidigung ist niemand für mich eingetreten. Alle haben mich im Stich gelassen. Möge es ihnen nicht angerechnet werden, aber der Herr stand mir zur Seite und gab mir Kraft, damit durch mich die Verkündigung vollendet wird und alle Völker sie hören. Und so wurde ich dem Rachen des Löwen entrissen. Der Herr wird mich allem bösen Treiben entreißen und retten in sein himmlisches Reich. Ihm sei die Ehre in alle Ewigkeit. Amen. Grüße Priska und Aquila und das Haus des Onesiphorus. Erastus blieb in Korinth. Trophimus musste ich krank in Milet zurücklassen. Beeil dich, noch vor dem Winter zu kommen. Es grüßen dich Eubulus, Pudens, Linus, Claudia und alle Brüder. Der Herr sei mit deinem Geist. Die Gnade sei mit euch.

0: Aus dem Brief an Titus.
1: Der Brief an Titus. Paulus, Knecht Gottes und Apostel Jesu Christi, gemäß dem Glauben der Auserwählten Gottes und der Erkenntnis der Wahrheit, die der Frömmigkeit entspricht, in der Hoffnung auf das ewige Leben, das Gott, der nicht lügt, schon vor ewigen Zeiten verheißen hat. Zur vorherbestimmten Zeit aber hat er sein Wort offenbart durch die Verkündigung, mit der ich durch den Auftrag Gottes, unseres Retters, betraut worden bin. An Titus, sein rechtmäßiges Kind, aufgrund des gemeinsamen Glaubens. Gnade und Friede von Gott, dem Vater, und Christus Jesus, unserem Retter. Ich habe dich in Kreta deswegen zurückgelassen, damit du das, was noch zu tun ist, zu Ende führst und in den einzelnen Städten Älteste einsetzt, wie ich dir aufgetragen habe, wenn einer unbescholten und Mann einer einzigen Frau ist mit gläubigen Kindern, die nicht unter dem Vorwurf der Liederlichkeit stehen oder ungehorsam sind. Denn der Bischof muss unbescholten sein als Haushalter Gottes, nicht überheblich und jähzornig, kein Trinker, nicht gewalttätig, nicht habgierig, sondern gastfreundlich, das Gute liebend, besonnen, gerecht, fromm und beherrscht. Einer, der sich an das zuverlässige Wort hält, das der Lehre entspricht, damit er in der Lage ist, in der gesunden Lehre zu unterweisen und die Widersprechenden zu überführen. Denn es gibt viele Ungehorsame, Schwätzer und die sich nicht fügen wollen, besonders die aus der Beschneidung. Ihnen muss man den Mund stopfen, denn aus übler Gewinnsucht zerstören sie ganze Familien mit ihren falschen Lehren. Einer von ihnen hat als ihr eigener Prophet gesagt, Kreter sind immer Lügner, wilde Tiere, faule Bäuche. Unser Zeugnis ist wahr. Darum weise sie streng zurecht, damit sie im Glauben gesund werden und sich nicht mehr an jüdische Fabeleien halten und an Gebote von Menschen, die sich von der Wahrheit abwenden. Für die Reinen ist alles rein, für die Unreinen und Ungläubigen aber ist nichts rein, sogar ihr Denken und ihr Gewissen sind unrein. Sie beteuern, Gott zu kennen, durch ihr Tun aber verleugnen sie ihn. Es sind abscheuliche und ungehorsame Menschen, zu jeder guten Tat unbrauchbar. Du aber verkünde, was der gesunden Lehre entspricht. Die älteren Männer sollen nüchtern sein, achtbar, besonnen, gesund im Glauben, in der Liebe, in der Ausdauer. Ebenso seien die älteren Frauen würdevoll in ihrem Verhalten, nicht verleumderisch und nicht trunksüchtig. Sie müssen fähig sein, das Gute zu lehren, damit sie die jungen Frauen dazu anhalten können, ihre Männer und Kinder zu lieben, besonnen zu sein, ehrbar, häuslich, tüchtig und ihren Männern gehorsam, damit das Wort Gottes nicht in Verruf kommt. Ebenso ermahne die jüngeren Männer, in allen Dingen besonnen zu sein. Gib selbst ein Beispiel durch gute Taten. Lehre die Wahrheit unverfälscht und mit Würde, mit gesunder, unanfechtbarer Rede, damit der Gegner beschämt werde und nichts Schlechtes über uns sagen kann. Die Sklaven sollen ihren Herren gehorchen, ihnen in allem gefällig sein, nicht widersprechen, nichts veruntreuen. Sie sollen zuverlässig und treu sein, damit sie in allem der Lehre Gottes, unseres Retters, Ehre machen. Denn die Gnade Gottes ist erschienen, um alle Menschen zu retten. Sie erzieht uns dazu, uns von der Gottlosigkeit und den irdischen Begierden loszusagen und besonnen, gerecht und fromm in dieser Welt zu leben, während wir auf die selige Erfüllung unserer Hoffnung warten, auf das Erscheinen der Herrlichkeit unseres großen Gottes und Retters Christus Jesus. Er hat sich für uns hingegeben, damit er uns von aller Ungerechtigkeit erlöse und für sich ein auserlesenes Volk schaffe, das voll Eifer danach strebt, das Gute zu tun. So sollst du mit allem Nachdruck lehren, ermahnen und zurechtweisen. Niemand soll dich gering achten. Erinnere sie daran, sich den Obrigkeiten und Machthabern unterzuordnen und ihnen zu gehorchen und zu jedem guten Werk bereit zu sein, niemanden zu schmähen, friedfertig zu sein, gütig und alle Freundlichkeit allen Menschen gegenüber zu zeigen. Denn auch wir waren früher unverständig und ungehorsam, dem Irrtum verfallen, Sklaven aller möglichen Begierden und Leidenschaften, lebten in Bosheit und Neid, waren verhasst und hassten einander. Als aber die Güte und Menschenfreundlichkeit Gottes, unseres Retters, erschien, hat er uns gerettet. Nicht aufgrund von Werken der Gerechtigkeit, die wir vollbracht haben, sondern nach seinem Erbarmen, durch das Bad der Wiedergeburt und die Erneuerung im Heiligen Geist. Ihn hat er in reichem Maß über uns ausgegossen durch Jesus Christus, unseren Retter, damit wir durch seine Gnade gerecht gemacht werden und das ewige Leben erben, das wir erhoffen. Dieses Wort ist glaubwürdig und ich will, dass du nachdrücklich dafür eintrittst, damit alle, die zum Glauben an Gott gekommen sind, darauf bedacht sind, sich in guten Werken hervorzutun. Das ist gut und für die Menschen nützlich. Lass dich nicht ein auf törichte Auseinandersetzungen und Erörterungen über Geschlechterreihen, auf Streit und Gezänk über das Gesetz. Sie sind nutzlos und vergeblich. Wenn du einen, der falsche Lehren vertritt, einmal und ein zweites Mal ermahnt hast, so meide ihn. Du weißt, ein solcher Mensch ist auf dem verkehrten Weg, er sündigt und spricht sich selbst das Urteil. Sobald ich Artemas oder Tychikus zu dir schicke, beeile dich, zu mir nach Nikopolis zu kommen, denn ich habe mich entschlossen, dort den Winter zu verbringen. Den gesetzeskundigen Zenas und den Apollos statte für die Weiterreise gut aus, damit ihnen nichts fehlt. Auch unsere Leute sollen lernen, sich in guten Werken hervorzutun, wo es nötig ist, damit ihr Leben nicht ohne Frucht bleibt. Es grüßen dich alle, die bei mir sind. Grüße alle, die uns durch den Glauben in Liebe verbunden sind. Die Gnade sei mit euch allen.

0: guten Morgen wünsche ich euch. Das war das Neue Testament hier im Domradio. Danke, dass ihr mitgehört habt. Habt einen schönen Tag heute.
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2: Ich bin Ursula Winkler. Kerzen, Blumen und stille Anteilnahme prägen das Bild in der Leipziger Innenstadt nach der tödlichen Amokfahrt. Gleichzeitig laufen die Ermittlungen. Ein Haftrichter hat nun die Unterbringung des 33-jährigen deutschen Täters in einer Psychiatrie angeordnet.
3: Was genau den Mann dazu brachte, mit seinem Auto durch die Fußgängerzone zu rasen, ist weiter unklar. Von einem politischen oder religiösen Motiv gehen die Ermittler aktuell aber nicht aus. Bei der Amokfahrt waren 2 Menschen getötet und viele teilweise schwer verletzt worden. Die Stadt Leipzig will nun auch prüfen, ob die Sicherheitsvorkehrungen in der Innenstadt ausreichen. Der Täter konnte offenbar ohne Hindernisse wie etwa Poller in die Fußgängerzone hineinfahren. Thomas Brock, Nachrichtenredaktion.
2: US-Präsident Trump will den Einsatz für eine sichere Durchfahrt von Schiffen durch die Straße von Hormuz für kurze Zeit aussetzen. Während des Stopps von Projekt Freiheit solle geprüft werden, ob ein Abkommen zwischen Washington und Teheran abgeschlossen und unterzeichnet werden könne, teilte Trump mit. Erst am Montag hatten die USA die Initiative gestartet. Sie soll festsitzenden Schiffen helfen, die Straße von Hormuz zu passieren. Der Iran reagierte darauf nach US-Angaben mit mehreren Angriffen. Zweistellige Milliardenbeträge gehen den EU-Ländern jedes Jahr wegen Mehrwertsteuerbetrug durch die Lappen. Im Kampf dagegen sollen EU-Behörden jetzt auf mehr Daten Zugriff bekommen.
4: Der grenzüberschreitende Betrug bei der Mehrwertsteuer ist ein ernstes Problem. Besonders den sogenannten Karussellbetrug finden Finanzminister gar nicht lustig. Dabei werden Waren immer wieder zwischen Firmen verkauft, eine Firma kassiert Mehrwertsteuer und verschwindet, andere Unternehmen in einer ganzen Kette bekommen trotzdem immer wieder Mehrwertsteuer erstattet. Zwischen 12 und mehr als 30 Milliarden Euro soll der Schaden sein. Und dagegen soll ein besserer Datenaustausch zwischen den Ländern jetzt helfen. Dieter Ebeling, Brüssel.
2: Spanien hat dem von Hunter-Virus-Fällen betroffenen Kreuzfahrtschiff Hondius das Anlaufen eines Hafens auf den Kanarischen Inseln erlaubt. Das teilte das spanische Gesundheitsministerium mit. Das Kreuzfahrtschiff ankert aktuell vor Kap Verde. Bisher sind 3 Passagiere gestorben. Die Weltgesundheitsorganisation geht aktuell von insgesamt 7 Erkrankungsfällen aus.
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2: Zum Wetter, die aktuelle Vorhersage des Deutschen Wetterdienstes. Es ist noch verbreitet nass, am ehesten trocken bleibt es im Norden. Die Tiefstwerte liegen bei 8 Grad, im Norden nur bei kühlen 3 Grad. Tagsüber bleibt es von Ostfriesland bis zur Ostsee aufgelockert und meist trocken. Ansonsten wird es oft regnerisch, bei Temperaturen bis 18 Grad. Am Donnerstag dann ähnlich, im äußersten Norden sonnig, sonst wolkig und teils nass, bei Werten bis 19 Grad.
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1: Hi, hier ist Anni von domradio.de und ich habe so das Gefühl, dass manche Menschen Angst vor dem Älterwerden haben. Aber wenn man doch zusammen älter wird, dann ist es doch eigentlich ganz schön. Der französische Schriftsteller Albert Camus, der hat es ganz gut auf den Punkt gebracht. Er schreibt: Einen Menschen lieben heißt einwilligen, mit ihm alt zu werden.

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1: Ich bin Diana Kramer. Die schwarz-rote Bundesregierung ist heute genau ein Jahr im Amt. Turnusmäßig findet die Kabinettssitzung unter Leitung von Kanzler Friedrich Merz im Kanzleramt statt. Der Jahrestag fällt in die bisher schwierigste Phase der Koalition. In allen Umfragen haben Union und SPD keine Mehrheit mehr. 87% der Bevölkerung sind laut einer aktuellen Forsa-Umfrage unzufrieden mit der Arbeit der Regierung. Und 55% rechnen nicht damit, dass die Koalition bis 2029 bestehen bleibt. Nach der tödlichen Amokfahrt in Leipzig wird der Täter in eine Psychiatrie eingewiesen. Ein Ermittlungsrichter hatte gestern die Unterbringung des 33-jährigen Deutschen in einem psychiatrischen Krankenhaus angeordnet.
2: Der Beschuldigte habe die Tat wohl im Zustand der zumindest erheblich verminderten Schuldfähigkeit begangen, heißt es zur Begründung. Und es sei wahrscheinlich, dass er weitere ähnliche Taten begehen würde. Seine Unterbringung in der Psychiatrie diene daher der öffentlichen Sicherheit. Laut Ermittlern wurde der 33-Jährige wenige Tage vor seiner Amokfahrt auf eigenen Wunsch in einer psychiatrischen Einrichtung behandelt, aber dort Ende April entlassen. Bei einer ökumenischen Andacht gedachten am frühen Abend hunderte Menschen der Opfer. Oberbürgermeister Jung erklärte, Leipzig trauert, aber Leipzig steht zusammen. Onni Torau, Nachrichtenredaktion.
1: US-Präsident Donald Trump will den US-Einsatz für eine sichere Durchfahrt von Schiffen durch die Straße von Hormuz für kurze Zeit aussetzen. Während dieses Stops soll geprüft werden, ob ein Abkommen zwischen Washington und Teheran abgeschlossen werden könne, teilte Trump auf seiner Plattform Truth Social mit.
3: Gerade noch hatten seine Verteidigungs- und Außenminister Projektfreiheit gepusht und gepriesen, da macht Trump den Hahn zu. Er glaubt offenbar, dass ein Abkommen mit dem Iran in greifbarer Nähe ist und so lange liegt die Operation US-Hilfe bei der Passage von Frachtschiffen durch die Meerenge nach einem Tag wieder auf Eis. Die US-Blockade gegen iranische Schiffe aber soll bestehen bleiben. Der Iran will die Kontrolle über die Straße von Hormuz behalten mit einem Genehmigungsverfahren, wonach Schiffe nur mit Erlaubnis des Irans passieren dürfen. Tina Eck, USA.
1: Ein weiterer Atommülltransport hat nach einer Fahrt quer durch Nordrhein-Westfalen am frühen Morgen das Zwischenlager in Ahaus erreicht. Der mittlerweile dritte Castortransport sei laut Polizei störungsfrei verlaufen. Der Schwerlasttransporter war am späten Abend im rheinischen Jülich gestartet, begleitet von Protesten.
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1: Zum Wetter, die Vorhersage des Deutschen Wetterdienstes. Von Ostfriesland bis zur Ostsee bleibt es heute aufgelockert und meist trocken. Ansonsten oft regnerisch und deutlich kühler bei Temperaturen bis 18 Grad maximal. Auch morgen im äußersten Norden sonnig, sonst wolkig und teils nass bei Werten bis 19 Grad. Ab Freitag in Richtung Wochenende wird es wieder insgesamt freundlicher und etwas wärmer.
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4: Mit dem ersten Robbie des Morgens, Something Beautiful. Euch einen schönen Mittwoch. Hallo zusammen.

zu, das ist jetzt nicht der Song, der einen aus dem Bett reißt, eher das Gegenteil. Aber toll ist er trotzdem. Apache, Harry Styles, Michael Schulte, der kann das mit dem aus dem Bett reißen. 5 a.m. Domradio am Mittwoch, 13 nach 6.

0: Viertel nach sechs. Das ist euer Domradio der Mittwoch mit dem ersten Impuls des Tages von und mit Schwester Katharina von den Olper-Franziskanerinnen.
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2: Herzlich willkommen zum Impuls in den Mittwoch. Vor ein paar Wochen hatte ich eine Anfrage von zwei Schülerinnen einer siebten Klasse einer Realschule. In Religion ist in der siebten Klasse Ordensleben auf dem Stundenplan und die beiden Freundinnen hatten den Auftrag, ein Referat zu erstellen und anhand eines Beispiels eine Ordensgemeinschaft vorzustellen und daran zu erklären, was Ordensleben ist. Sie hatten meine Gemeinschaft im Internet gefunden, sich ziemlich gut belesen und dann angefragt. Nachdem es eine Weile wegen der technischen Modalitäten hin und her ging, haben wir dann doch ein Telefoninterview gemacht. Und ein Mädel hat die Fragen gestellt und die Freundin meine Antworten mitgeschrieben. Mir macht sowas grundsätzlich viel Freude. Und diesmal war es noch viel interessanter, weil beide Mädchen nicht die geringste Idee hatten, was Klosterleben eigentlich ist. Da sind die Fragen noch mal ganz anderer Art. Und ich muss versuchen, so einfach wie möglich zu antworten. Aber irgendwie hatte ich etwas falsch gemacht. Nachdem wir schon eine ganze Weile geplaudert hatten, haben sie mich dann gefragt, machen Sie das mit dem Kloster in Ihrer Freizeit? Also so wie Sport oder Musik? Oder machen Sie das immer? Ich fand die Frage wunderbar und ich habe erzählt, dass ich das immer bin. Ordensfrau, in allem, was ich denke und tue, in Arbeit und Freizeit, beim Beten und Essen und Spielen und so weiter. Am anderen Ende der Leitung war es eine Weile still, weil es so viel zu schreiben gab. Und dann kam ganz professionell gefragt, möchten Sie noch etwas sagen, was vielleicht noch wichtig wäre, um zu verstehen, was Sie machen? Ich hatte gefühlt 3 Sekunden zum Nachdenken und habe dann gesagt, das Wichtigste an dem, wie ich lebe und was ich tue, ist mein Glaube an Gott und daran, dass Jesus Christus auferstanden ist von den Toten. Wenn ich das nicht glauben würde, wäre die Art, wie ich lebe, sinnlos. Sie haben sich bedankt und das Gespräch war zu Ende. Den ganzen Tag aber ist mir diese Frage und meine Antwort nochmal nachgegangen und ich hoffe sehr, dass die beiden Mädels vielleicht ein bisschen gespürt haben, warum ich so lebe und dass es allein Gott ist, der mich dazu bewegt.

0: Wir bitten dich, Herr Jesus Christus, du hast durch deine Auferstehung Freude in die Welt gebracht. Lass uns in allen Versionen, in denen wir leben, diese Freude spüren. Jetzt wünsche ich dir einen guten Start in einen schönen Mittwoch und bleib behütet. Deine Schwester Katharina, Franziskanerin in Olpe. Bitten wir um Gottes Segen. Segne mich, wenn ich die Schönheit der Natur bewundere und genieße. Segne mich, wenn ich den Duft der Maiglöckchen rieche und mich daran erfreue. Segne mich, wenn ich die Vielfalt der Farbschattierungen in der Natur bestaune. Segne mich, wenn ich den zwitschernden Vogelstimmen lausche und mir Freude schenken lasse. Segne mich in diesen Tagen des Monats Mai und lass auch mich und meine Seele aufblühen.
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Nicht ein Wort, das sind Klee aus Köln im Domradio und das ist das Geräusch des Tages, zumindest mal des Morgens. Ja, ganz ordentlich, das regnet, das prasselt in NRW, also wenn ihr jetzt raus müsst zur Arbeit mit dem Hund, wisst ihr schon mal Bescheid, ne? Alles einpacken, Gummistiefel, Taucherbrille, sollte schon sein, um 6:45. 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

0: halb sieben.
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0: Adolf Franz Friedrich Ludwig Freiherr von Knigge starb heute vor genau 230 Jahren. Bekannt geworden ist er natürlich durch sein Buch über den Umgang mit Menschen. Jetzt eine Knigge-Inspiration für euch. Sei ernsthaft, bescheiden, höflich, ruhig, wahrhaftig, rede nicht zu viel und nie von Dingen, wovon du nichts weißt. Hier ist euer Domradio am Mittwoch. Ich bin Carsten Depp. Guten Morgen.

James Arthur im Domradio am Mittwoch vor einer Woche. Da haben wir echt gestaunt, ne, was PSG und die Bayern da für ein Fußballfeuerwerk veranstaltet haben. Heute nun das Champions League Halbfinal-Rückspiel in München heute Abend. Und wir stimmen euch ein gleich in 6 Minuten. Jetzt haben wir es 6:38 Uhr. Guten Morgen.

0: Viertel vor sieben, guten Morgen. Domradio hier am Mittwoch. Der FC Bayern steht vor dem wohl wichtigsten Spiel des Jahres. Champions League Halbfinalrückspiel in der Arena in München heute Abend gegen Paris Saint-Germain. Sportkollege Fabian Schaffer, wird das jetzt wieder so ein Spektakel wie im Hinspiel? Wir erinnern uns, 9 Tore waren ja damals gefallen. 4-5 hatten die Bayern verloren.
1: Ja, das ist die große Frage. Ich kann mir eigentlich nicht vorstellen, dass beide Teams wieder so offen spielen mit so viel Vorwärtsdrang. Da war das Hinspiel in dieser Hinsicht schon einzigartig. Mit 5-4 hatte ja Paris gewonnen, war aber schon mit 5-2 in Führung gewesen, ehe die Bayern nochmal die Aufholjagd starteten. Ich bin auf jeden Fall gespannt. Die Stimmung im Stadion wird sicherlich prächtig sein.
0: Was spricht denn jetzt für die Bayern?
1: Also auf jeden Fall, dass sie zu Hause spielen. Die Fans im Stadion werden das Team sicher ordentlich pushen. Und Trainer Vincent Kompany darf wieder von der Seitenlinie coachen. Der war im Hinspiel ja gesperrt und musste auf der Tribüne sitzen. Und wie gesagt, die Bayern haben aus einem 2-5 noch ein 4-5 gemacht. Das sorgt für ordentlich Selbstvertrauen, da bin ich mir sicher. Also ganz München will ins Finale von Budapest. Jetzt muss die Mannschaft nur noch performen. Aber ich bin da guter Dinge, auch wenn Paris zusammen mit den Bayern meiner Meinung nach das derzeit stärkste Team in Europa ist.
0: Fabian, danke schön. Wir freuen uns auf ein Fußballfest heute Abend. Also wer zieht ins Finale der Champions League der Männer ein? Die Bayern oder Paris? Und wer wird damit Gegner von Arsenal London? Die haben sich ja gestern Abend gegen Atletico Madrid durchgesetzt. 21 Uhr geht das los heute Abend und wir drücken die Daumen.

Dieser junge Mann nennt sich Wiz the MC. Sehr interessant, er ist Deutscher, aufgewachsen in Lüneburg. Er hat südafrikanische Wurzeln und aktuell lebt er in Toronto, Kanada. Gehört habt ihr ihn mit Wait for You im Domradio an diesem Mittwoch. Guten Morgen, 7:07 haben wir es.

0: Rearranged, das ist Biffy Clyro im Domradio am Mittwoch. Wir haben es kurz vor sieben, euch einen schönen guten Morgen. Heute in genau einer Woche beginnt der Katholikentag in Würzburg. Das ist ein fünftägiges Festival für Kultur, für Politik und Gesellschaft, aber natürlich auch für Glaube und Spiritualität. Und es ist auch ein Fest für alle Altersklassen. Exklusiv bei uns gleich der Bischof von Würzburg. Ich spreche mit Franz Jung über die Highlights und zwar gleich dann zwischen sieben und halb acht.
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2: Ich bin Diana Kramer. Nach einem Jahr schwarz-rote Bundesregierung rechnet die Mehrheit der Menschen in Deutschland damit, dass das Bündnis von Union und SPD vorzeitig zerbricht. In einer aktuellen YouGov-Umfrage sagten 55%, dass sie nicht mit einem Fortbestand der Koalition bis 2029 rechnen.
3: Merz hat am Abend schmerzhaft erfahren, wie unbeliebt seine Regierung ist. Selbst bei einem eigentlichen Heimspiel, seinem Auftritt beim CDU-Wirtschaftsrat, rührt sich kaum eine Hand zum Applaus. Merz sagt in seiner Rede, meine Damen und Herren, oder, wenn ich es unverändert so sagen darf, liebe Freundinnen und Freunde, er merkt, was los ist und verteidigt trotzdem die Regierung. Denn eine Alternative sieht Merz nicht. Bricht Schwarz-Rot auseinander, müsste er sich Mehrheiten mit der AfD oder mit Grünen und Linken suchen und vorstellbar für Merz. Uli Reitinger, Berlin.
2: Im Ukraine-Krieg gilt seit der Nacht eine von Präsident Zelensky einseitig ausgerufene Waffenruhe. Die Feuerpause gelte unbefristet, solange Russland nicht angreife, heißt es aus Kiew. Von russischer Seite hatte Kremlchef Putin einseitig eine Waffenruhe für Freitag und Samstag angeordnet, wenn in Russland an den sowjetischen Sieg im Zweiten Weltkrieg erinnert wird. Weltweit wird über Social-Media-Verbote für Kinder und Jugendliche diskutiert. Nur die, die es betrifft, kommen selten zu Wort. Jetzt hat das Kinderhilfswerk UNICEF Jugendliche dazu befragen lassen. Die Meinung der 14- bis 16-Jährigen ist einhellig. Statt Verboten fordern sie tendenziell eher einen besseren Schutz auf digitalen Plattformen.
4: Die Teenies sind sich der negativen Seiten von Social Media wie Mobbing, Dauerscrollen und Fake News durchaus bewusst. Auch ist der Großteil überzeugt, dass Jugendliche Wege finden werden, um gesetzliche Altersgrenzen zu umgehen. Helfen könnte ein digitaler Raum, der sicher und altersgerecht ist, durch bessere Inhaltsfilter und schnelle Löschroutinen. Als positiv empfinden die Befragten vor allem die Möglichkeit, über soziale Medien mit ihren Freunden in Kontakt zu bleiben. Viele lassen sich dort auch inspirieren oder entdecken Neues. Tanja Wagner, Nachrichtenredaktion.
2: Überschattet von der Blockade der Straße von Hormuz und neuen Zollandrohungen der USA kommen die Handelsminister der G7-Staaten heute in Paris zusammen. Für Deutschland nimmt Bundeswirtschaftsministerin Katharina Reiche daran teil. Im Mittelpunkt stehen Auswirkungen der Nahostkrise auf die Energieversorgung und den Welthandel.
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2: Zum Wetter, die Vorhersage des Deutschen Wetterdienstes. Von Ostfriesland bis zur Ostsee bleibt es heute aufgelockert und meist trocken, ansonsten oft regnerisch und deutlich kühler bei Temperaturen bis 18 Grad maximal. Auch morgen im äußersten Norden sonnig, sonst wolkig und teils nass bei Werten bis 19 Grad. Ab Freitag in Richtung Wochenende wird es wieder insgesamt freundlicher und etwas wärmer.
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0: Und auch mit Melanie C. und Brian Adams, When You're Gone. Euch einen schönen Mittwoch, guten Morgen. Yeah.

0: Ihr hört das Domradio mit Carsten Döpp und wir schauen jetzt mal in den nächsten Minuten in Würzburg vorbei. Da ist der Katholikentag nämlich kaum mehr zu übersehen. Nächsten Mittwoch geht's los. Die Fahnen und Plakate, die hängen schon in der Stadt. Vor ein paar Tagen haben Handwerker zwei große Banner an der Fassade des Kilians-Doms befestigt. Einige 10.000 Besucher werden nach Würzburg kommen. Auch der Bundeskanzler und der Bundespräsident werden dann vorbeischauen. Und darüber spreche ich jetzt mit dem Bischof von Würzburg, Franz Jung. Schönen guten Tag.
1: Guten Tag.
0: Der letzte Katholikentag bei Ihnen in Würzburg war 1907. Das ist sehr, sehr lange her. Wie ist das für Sie, jetzt wieder Gastgeber zu sein?
1: Ja, wir freuen uns sehr, dass wir Gastgeber sein dürfen, in der Tat. Also es ist eine lange Zeit her, als der Marc Frings mich damals fragte, ob mal Würzburg wieder Gastgeber sein könnte. 1907 wäre der letzte gewesen, habe ich gedacht, oh, da hat man nur eine schlechte Ausrede. Ich sagte, ja gut, dann sind wir dran. Und es war sehr schön, wir haben uns dann mit der Stadt verständigt, ob die Stadt da mitgehen würde. Und das war also große Einstimmigkeit und große Vorfreude und jawohl. Jetzt geht's also los und alle brennen drauf, dass es jetzt endlich losgeht nach 2 Jahren Vorbereitung.
0: Ja, ist denn wirklich schon alles fertig vorbereitet oder muss jetzt noch irgendwo gewerkelt werden in den letzten Tagen?
1: Ja, heute geht's richtig los. Heute werden also die Bühnen aufgebaut auf dem Residenzplatz. Das ist ein größerer Act und wir sind froh, dass wir den Platz bekommen haben. Und jetzt also die nächsten Tage sukzessive die ganzen Bühnen und Stände werden jetzt dann in der Stadt errichtet. Und natürlich das Sicherheitskonzept der Polizei, gell? Natürlich der Vorfall in Leipzig, alarmiert uns alle. Wir hoffen, dass es ohne Zwischenfälle abgeht die nächsten Tage.
0: Auf jeden Fall. Das Leitwort für den Katholikentag lautet: Hab Mut, steh auf, aus dem Markus-Evangelium. Wofür brauchen wir denn gerade besonders viel Mut?
1: Wozu wir momentan Mut brauchen, ich glaube, da reicht ein Blick in die Nachrichten. Auf der einen Seite nehme ich so wahr im Gespräch mit vielen Menschen so ein Gefühl der Angst, aber auch der Ohnmacht, jetzt im Blick auf das weltpolitische Geschehen. Das sind

0: zwei Präsidenten, die scheinbar so die Welt unter sich aufteilen und jeder mal gerade das macht, was ihm gerade in den Kopf kommt und er verlangt, dass alle da Gefolgschaft ihnen leisten. Mhm. Auf der anderen Seite merke ich, wir sind natürlich als Bistum da sehr davon betroffen, der Umbruch in der Industrie, in der Wirtschaft, Verlust vieler Arbeitsplätze, also der Umbau jetzt der ganzen Industrie. Wir haben viel Autozulieferindustrie, auch Angst von Menschen. Ja, wie geht das jetzt weiter? Werde ich meinen Arbeitsplatz behalten? Werde ich ihn verlieren? Auch so das Gefühl, es geht irgendwie so bergab. Und natürlich auch die Spannungen, die sich in unserer Gesellschaft verschärfen. Das hat mir auch den Eindruck in den Diskussionen. Da wollen wir einfach nochmal ein Zeichen der Ermutigung in die Gesellschaft, in die Kirche hineinsenden, das Leben in die Hand zu nehmen, auf diesen Christus zu schauen, wie dieser blinde Bartimäus, und dann wirklich wieder auf eigenen Füßen zu stehen und aus dem Glauben heraus ein Zeugnis zu geben, dass man mit diesem Christus die Welt verändern kann, mit seinen Augen die Welt neu sehen kann.
1: Und das eben alles auf dem Katholikentag in Würzburg, der in der nächsten Woche beginnt. Und wir reden gleich weiter mit dem Bischof von Würzburg, Franz Jung, hier im Domradio.

0: Euer Domradio mit Carsten Döpp. Wir reden über den Katholikentag in Würzburg. Nächste Woche geht's los. Der Würzburger Bischof Franz Jung ist weiterhin bei uns. Wenn man sich das Programm so anschaut, gewinnt man den Eindruck, dass der Katholikentag mit seinen Themen vor allem ein kirchenpolitisch progressives Milieu anspricht. Wie wollen Sie denn den Teil der Katholiken mitnehmen, die eher traditionell oder konservativ unterwegs sind?
1: Also ich glaube, dass das Programm sehr weit gespannt ist. Auf der einen Seite, wie üblich, sagen wir mal, kirchenpolitische Themen, auf der anderen Seite Kultur und eine dritte Säule, das war mir ganz wichtig und auch als Bistum ganz wichtig, ist das Thema Spiritualität. Ja. Und da haben wir nochmal ganz, ganz viele Veranstaltungen platzieren können, weil wir auch gemerkt haben bei den letzten Katholikentagen, dass viele Menschen nach einem geistlichen Angebot suchen auf diesen Tagen. Also von daher, glaube ich, ist es sehr ausgewogen. Und natürlich ein großer Höhepunkt für mich persönlich wird noch sein, das große Jugendevent am Rand des Katholikentages, The Tabernacle, also mit über 3000 Jugendlichen, nochmal die Eucharistie zu feiern. Das wird, glaube ich, auch etwas sehr, sehr Schönes.
0: Für alle Zugereisten vielleicht noch zum Schluss, was ist denn Ihr Geheimtipp für Würzburg? Was muss man auf jeden Fall mal gesehen haben, wenn man jetzt da ist? Ja, ich bin gespannt.
1: Ja, also natürlich, alle, die herkommen, wollen natürlich den Brückenschoppen trinken auf der alten Mainbrücke. Die wird wahrscheinlich überrannt sein in diesen Tagen. Also hier nach Würzburg kommt, sehen sich nach dem Brückenschoppen. Nein, aber ganz wunderbar. Also erstmal die Stadt genießen, unsere wunderbaren Innenstadtkirchen, die per se geistliche Orte sind. Dann natürlich unseren Dom und die Residenz, der Residenzplatz. Ja, in Würzburg ist eigentlich alles sehenswert. Und vor allem das Schöne ist, es ist alles fußläufig erreichbar. Es ist in der Innenstadt. Also mir war das ganz wichtig, dass wir nicht irgendwie auf dem Messegelände irgendwo draußen sind, sondern in der Stadt, dass die Leute sehen, Kirche ist hier präsent in der Mitte der Gesellschaft und will hier auch zeigen, dass wir eine Kraft sind, die Hoffnung gibt und die Menschen einlädt, im guten Sinn diese Welt zu verändern.
0: Also ich höre schon, Sie freuen sich sehr auf den Katholikentag bei Ihnen in Würzburg.
1: Ja, es muss jetzt losgehen. Ja. Es muss jetzt losgehen, es kribbelt jetzt.
0: Ne? Ja, ich höre das. Aber nächsten Mittwoch geht's ja los, Bischof Franz Jung aus Würzburg. Ich danke Ihnen fürs Gespräch und dann wirklich schöne Tage bei Ihnen.
1: Ja, vielen Dank. Auch Ihnen, gell?
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0: gleich 7:30.
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0: Die kommt jetzt von Filmemacher und Schauspieler Orson Welles. Denn heute vor 111 Jahren, da wurde er geboren. Und das ist ein Zitat von ihm, unter anderem hat mal gesagt: Ich hasse das Fernsehen, ich hasse es wie Erdnüsse. Aber ich kann nicht aufhören, Erdnüsse zu essen. Euch ein gutes Frühstück. Domradio hier am Mittwoch. Ich bin Carsten Depp. Hallo.

Ihr habt's gut. Wenn ihr zwischen Köln und Bonn wohnt, das ist nämlich genau dieser Mini-Bereich, wo es gerade nicht schüttet. Ansonsten weiter Dauerregen in NRW und auch nur 10 bis 14 Grad heute. Was hat dieser Mittwoch sonst noch zu bieten? Gleich die Domradio-Tagesvorschau bei uns in knapp 6 Minuten.

0: 16 Minuten vor 8. Guten Morgen.
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0: Es ist Mittwoch, der 6. Mai 2026. Wir gratulieren dem Mann, der 2 Oscars gewonnen hat und der auch schon als Sexiest Man Alive ausgezeichnet worden ist. Schauspieler George Clooney wird heute 65 Jahre alt. Seinen Wohnsitz hat er ja inzwischen aus Hollywood wegverlegt und er lebt in Frankreich. Tina Eck in den USA. Hat er genug von Hollywood und den USA, besonders vom Präsidenten?
2: Ja, der schöne George Clooney, er ist wirklich auf Kollisionskurs mit Trump und der gesamten US-Regierung und er hat sich zurückgezogen. Er lebt in Südfrankreich und hat dort gemeinsam mit seiner Frau Amal und den Zwillingen auch die französische Staatsbürgerschaft angenommen. Sie leben recht abgeschieden auf einem Bauernhof, damit die Kinder nicht von Paparazzi verfolgt werden.
0: Und Geburtstag feiert heute auch der amerikanische Songwriter Bob Seger. Er wird 81. Seit 1969 veröffentlicht er Platten mit einigen Hits auch hier bei uns.

0: Against the Wind. Bob Seger, Glückwunsch zum 81. Und außerdem wollen die Bayern ins Finale der Champions League. Zum Halbfinalrückspiel kommt heute Abend Paris Saint-Germain in die Münchner Arena. Es muss ein 4:5 aus Bayern-Sicht aufgeholt werden. Nationalverteidiger Jonathan Tah freut sich riesig.
1: Ich habe einfach das Gefühl, dass, ganz München einfach sich darauf freut und bereit ist, dieses Spiel zu Hause zu gewinnen und ins Finale zu kommen. Und das habe ich so auf diese Art und Weise natürlich noch nie gespürt und bin einfach extrem dankbar, dass ich diesen Moment auch hier so erleben darf in meiner ersten Saison.
0: 21 Uhr geht's los in München und bei The Zone und natürlich auch die wunderbare Radioreportage in der Sportschau-App. Auch immer ein Highlight.

0: Full on Nordsee Feeling mit der Gruppe Stanford von der Insel Föhr hier im Domradio. Und dann springen wir doch mal von der See, ja, Richtung Berge. Geht ganz einfach.
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0: ist euer Domradio an diesem Mittwoch. Wir haben es kurz vor 8. Euch einen schönen guten Morgen. Und das ist eine Meldung, die freut mich wirklich sehr. Kabarettist Thorsten Sträter steht heute Abend wieder auf der Bühne. Zum ersten Mal, nachdem er seine schwere Erkrankung ja öffentlich gemacht hat. Heute Abend ist er dann in Jülich wieder am Start. Er hatte ja auf seiner Webseite vor ein paar Monaten mitgeteilt, dass er eine Tumorerkrankung hat. Diese Offenheit hat viele Menschen sehr, sehr berührt. Und heute ist er nun endlich wieder zurück. Thorsten Sträter, was für eine schöne Nachricht.
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2: Ich bin Diana Kramer. Die Bundesregierung will das Gesetz der Ampelkoalition zum Einbau neuer Heizungen deutlich entschärfen. Die umstrittene Vorgabe, dass bei neuen Heizungen mindestens 65% erneuerbare Energien eingesetzt werden müssen, soll verschwinden.
3: Mit dem berühmt-berüchtigten Heizungsgesetz, damals noch vom grünen Minister Habeck erdacht, hätten neue Gas- und Ölheizungen praktisch keine Chance mehr. Das ist im geplanten neuen Gesetz von CDU-Wirtschaftsministerin Reiche ganz anders. Das Gesetz schreibt nicht mehr vor, dass die neuen Heizungen größtenteils mit erneuerbaren Energien betrieben werden müssen, sondern, viel weiter gefasst, zu 60% mit klimafreundlichen Brennstoffen, das Ganze schrittweise bis 2040. Die Grünen sagen, damit sind die deutschen Klimaschutzziele nicht mehr zu erreichen. Uli Reitinger, Berlin.
2: Heute ist die schwarz-rote Bundesregierung genau ein Jahr im Amt. Der Jahrestag fällt in die bisher schwierigste Phase der Koalition. In allen Umfragen haben Union und SPD keine Mehrheit mehr. 87% sind laut einer aktuellen Forsa-Umfrage inzwischen unzufrieden mit der Arbeit der Regierung. 55% rechnen nicht damit, dass die Koalition bis 2029 bestehen bleibt. US-Präsident Donald Trump setzt im Konflikt mit dem Iran auf Deeskalation, um einen diplomatischen Durchbruch zu erreichen. Überraschend kündigte er auf seiner Plattform Truth Social an, den US-Einsatz für eine sichere Durchfahrt von Schiffen durch die Straße von Hormuz auszusetzen, um ein Abkommen mit dem Iran zu erreichen.
4: Gerade noch hatten seine Verteidigungs- und Außenminister Projektfreiheit gepusht und gepriesen, da macht Trump den Hahn zu. Er glaubt offenbar, dass ein Abkommen mit dem Iran in greifbarer Nähe ist und so lange liegt die Operation US-Hilfe bei der Passage von Frachtschiffen durch die Meerenge nach einem Tag wieder auf Eis. Der Iran will die Kontrolle über die Straße von Hormuz behalten mit einem Genehmigungsverfahren, wonach Schiffe nur mit Erlaubnis des Irans passieren dürfen. Tina Eck, USA.
2: In Nordrhein-Westfalen laufen seit dem frühen Morgen in mehreren Städten Durchsuchungen bei mutmaßlichen Rechtsextremisten. Es gäbe 10 Beschuldigte, heißt es aus Sicherheitskreisen, alle seien deutsche Staatsbürger. Die Razzia in 8 Städten in NRW richtet sich gegen die Gruppe Jung und Stark. Laut BKA häufen sich seit 2024 die Gewalttaten von teils sehr jungen Neonazis.
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2: Zum Wetter, die Vorhersage des Deutschen Wetterdienstes. Von Ostfriesland bis zur Ostsee bleibt es heute aufgelockert und meist trocken. Ansonsten oft Regen, im Tagesverlauf einzelne kräftige Schauer und Gewitter. Im Alpenvorland Unwetter nicht ausgeschlossen. Dazu deutlich kühler bei Temperaturen um 18 Grad maximal. Auch morgen im äußersten Norden sonnig, sonst wolkig und teils nass, bei Werten bis 19 Grad. Ab Freitag wieder insgesamt freundlicher und etwas wärmer.
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0: Und das um 7:04 an diesem Mittwoch. Schön, dass ihr da seid. Guten Morgen.

0: Radio. Schön, dass ihr dabei seid an diesem Mittwoch. 16 Minuten nach 8. Welche Religion hat eigentlich recht? Natürlich immer die eigene, ne? Naja, okay. Also wie sieht die katholische Kirche das eigentlich heute? Liegen die anderen Religionen alle falsch, weil sie eben nicht katholisch sind? Darüber sprechen wir heute mit Thomas Schwarz. Er ist Hauptgeschäftsführer beim Hilfswerk Renovabis und er ist Priester und er erklärt das so.
1: Also wir sind durchaus als Kirche bescheidener geworden, auch in dem, was wir sagen. Natürlich wissen wir, dass Gott auch jenseits unserer Grenzen wirkt, aber was unsere Überzeugung nach wie vor ist, dass in der Kirche Heil zu finden ist und dass Gott in dieser Kirche wirkt. Und das den Menschen weiterzugeben, das ist, glaube ich, schon auch eine Aufgabe, die wir weiter haben. Das ist die Mission, die Sendung, die wir in dieser Welt zu übernehmen haben.
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Herz der Moleküle, Mia im Domradio am Mittwoch. Wir spielen die beste Musik aus den 70ern, 80ern, 90ern und Nullerjahren. Das ist ja so ein abgedroschener Claim. Aber es gibt eine Band, die das wirklich alles vereint. Also 70er, 80er, 90er und Nuller. Die machen seit 50 Jahren Musik. Wahnsinn, 1976 gegründet und ich weiß gar nicht, was die beste Zeit war von The Cure. Vielleicht dann doch die 80er, oder? Song aus 1987, Just Like Heaven.

0: halb neun.
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2: Moin, ich bin Tim und ich habe euch ein kurzes Gebet von Stefan Sick mitgebracht, das ehrlicherweise zu fast jedem Tag im Zug passt. Im Zug. Ich starre durch das regennasse Fenster. Die Landschaft eilt an mir vorbei. Wie gestern, wie morgen, wie übermorgen. Die ganz normale Alltäglichkeit. Und doch, auf einmal wieder ganz deutlich vor Augen. Die vielen Wunder, die du gemacht hast. Die Tropfen, die gegen die Scheibe prasseln. Die Bäume, die sich im Sturm biegen. Die Felder, die Wiesen voller Farben. Die Wolken, die weiterziehen, um Platz zu machen für einen blauen Himmel, für die Sonne, für einen neuen Tag. Danke, dass du alles so wunderbar gemacht hast. Danke für den neuen Tag.
3: Ich hoffe, eure Züge fahren pünktlich heute Morgen an diesem Mittwoch. Ich bin Carsten Döpp, schön, dass ihr weiterhin dabei seid. Guten Morgen.

0: Guten Morgen, ihr hört das Domradio an diesem Mittwoch, 20 Minuten vor 9. Leipzig steht noch immer unter Schock nach der Amokfahrt von Montagabend in der Innenstadt mit zwei Toten. Da konnten die Menschen gestern Abend in einem ökumenischen Gottesdienst trauern und der Toten, Verletzten und deren Angehörigen gedenken. Mein Kollege Daniel Heinze, Kirchenredakteur beim sächsischen Privatsender Radio PSR, war mit dabei in der Nikolaikirche. Hallo Daniel, guten Morgen.
1: Ja, schönen guten Morgen aus Leipzig, hallo.
0: Wie hast du die Atmosphäre in und an der Kirche erlebt da gestern?
1: Das war sehr bewegend. Also die Kirche war sehr gut gefüllt. Ich habe Menschen gesehen, die hatten Tränen in den Augen. Ich habe auch Menschen gesehen, die waren einfach erschöpft. Rettungskräfte zum Beispiel. Und es war eine Mischung aus einer Politik, Kirche, Stadtgesellschaft. Also vom Zoochef bis zum Bachfest-Intendanten waren ganz viele Menschen da. Aber auch ganz viele Bürger, die einfach in die Kirche gekommen sind und die einfach das Bedürfnis hatten, Anteil zu nehmen.
0: Was für Worte haben die Kirchenvertreter da im Gottesdienst dann gefunden?
1: Vor allen Dingen Worte des Trostes, aber auch Worte der Zuversicht, würde ich sagen. Der Psalm 31 war sowas wie der Leitfaden durch das Gebet. Also bei dir, Herr, suche ich Zuflucht. Ich fand beeindruckend dieses Zusammenspiel von denen, die zu Wort kamen. Also immer zwischen dem Psalmentext kamen Menschen, die Zeugnis gegeben haben. Rettungskräfte, Passanten, eine Händlerin aus der Germanischen Straße hat gesprochen. Die haben halt gesagt, was ihnen durch den Kopf geht, wie sie den Tag erlebt haben. Und die Bischöfe haben natürlich versucht, Trost zu spenden. Also Landesbischof Tobias Bilz von der Sächsischen Landeskirche. Er meinte, diese Bilder der Tragödie dürfen nicht die Oberhand behalten. Und der katholische Bischof Heinrich Timmer-Evers von Dresden-Meißen hat nochmal versichert, Gott stellt sich an die Seite Trauernder und Verzweifelter. Und auch hier die Botschaft, Trauer und Verzweiflung sollen nicht das letzte Wort haben. Und ganz beeindruckend fand ich am Schluss den Superintendenten Sebastian Veit. Der meinte zu den Leuten, gehen Sie raus, gehen Sie jetzt diese Strecke in der Innenstadt bewusst nochmal ab. Gehen Sie gern gemeinsam, hacken Sie jemanden ein, wenn jemand alleine läuft. Holen Sie sich Ihre Stadt wieder zurück, kommen Sie zurück ins Leben. Und das fand ich einen irgendwie tröstlichen Gedanken.
0: Ja, in der Tat. Wie geht das jetzt weiter bei euch? Also wird es noch weitere kirchliche Angebote in Leipzig geben, um den Menschen in der Stadt zu helfen, sie zu trösten?
1: Auf alle Fälle. Also die Kirchen sind auch weiterhin offen für Gebete, Gespräche, Kerzen und unsere Kirchenvertreter haben uns versichert, dass es auch Seelsorgeangebote geben wird, solange sie benötigt werden. Und ich bin mir sicher, dass diese Ereignisse die Stadt noch lange beschäftigen werden. Inhaltlich natürlich, von der Aufarbeitung her, aber auch emotional. Und wie groß die Sehnsucht nach Gemeinschaft und Reflexion ist, das kann man regelrecht spüren. Also es gab gestern auch den ganzen Tag so bewegende Momente. Von einem möchte ich dir noch ganz kurz erzählen. Ja. Am späteren Abend hat der Chor der evangelischen Studierendengemeinde am Augustusplatz, also da, wo die Amokfahrt losging, Taizé-Gesänge gesungen. Es war schon dunkel und da singen junge Menschen Nada Te Turba, also diesen Taizé-Gesang, nichts soll dich ängstigen. Und das war bewegend. Das sind so Momente, die tun unheimlich gut. Und ich gebe zu, da bin ich auch ein bisschen stolz auf meine Stadt und vor allen Dingen die Menschen in ihr.
0: Wunderbar. Nach der Amokfahrt in Leipzig haben zahlreiche Menschen der Opfer in einem Gottesdienst gedacht. Und Kollege Daniel Heinze von Radio PSR hat uns davon erzählt. Ich danke dir. Alles Gute.
1: Sehr gerne. Alles Liebe. Tschüss.

0: So heißt der Song von Revolverheld um 8 vor 9 gleich bei uns. Mika, Live Your Life.
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0: Guten Morgen, euer Domradio hier an diesem Mittwoch, kurz vor neun. Es ist der 6. Mai 2026 und heute ist die schwarz-rote Bundesregierung genau ein Jahr am Ruder. Und nach einem Jahr ist es ja üblich, dass wir mal ein Zeugnis vergeben, ne? Ein paar Noten. Wir haben euch gefragt, welche Schulnote ihr der Regierung denn überhaupt geben würdet.
1: Vielleicht eine 4. Also ich würde sagen, es ist so ein Bestanden. Und ich glaube, wir wollen auch alle erstmal auf gar keinen Fall Neuwahlen oder irgendwie eine AfD, die noch stärker wird. Deswegen sollte man da auch an einem Strang ziehen. Wurde viel versprochen, wenig umgesetzt, ist aber auch ein bisschen typisch. Ich finde es aber schon auch ein bisschen komisch, dass unser Kanzler einfach so unglaublich unbeliebt ist.
2: Er versucht ein bisschen stark für alle Themen etwas zu sagen. Aber es finde ich manchmal grausam und manchmal sehr aggressiv. Deswegen gebe ich 4.
3: Ausreichend, weil ich finde, dass sie genau wie die vorherige Regierung zu viel ihre internen Schwierigkeiten nach außen trägt.
4: Aber mangelhaft ist es noch nicht.
0: Ja, es ist irgendwie so durchgewurstelt, ne? Mehr aber eben auch nicht. Gleiche zwischen 9 und 9:30, da schauen wir mal aus katholischer Sicht auf die Leistungsbilanz von Merz und der Bundesregierung.
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6: Ich bin Diana Kramer. Die schwarz-rote Koalition ist heute genau ein Jahr im Amt. Die Umfragewerte sind im Keller und die Mehrheit der Menschen in Deutschland rechnet damit, dass das Bündnis von Union und SPD vorzeitig zerbricht. In einer aktuellen YouGov-Umfrage sagen 55%, dass sie nicht mit einem Fortbestand der Koalition bis 2029 rechnen.
7: Merz hat am Abend schmerzhaft erfahren, wie unbeliebt seine Regierung ist. Selbst bei einem eigentlichen Heimspiel, seinem Auftritt beim CDU-Wirtschaftsrat, rührt sich kaum eine Hand zum Applaus. Merz sagt in seiner Rede: Meine Damen und Herren, oder, wenn ich es unverändert so sagen darf, liebe Freundinnen und Freunde. Er merkt, was los ist und verteidigt trotzdem die Regierung. Denn eine Alternative sieht Merz nicht. Bricht Schwarz-Rot auseinander, müsste er sich Mehrheiten mit der AfD oder mit Grünen und Linken suchen und unvorstellbar für Merz. Uli Reitinger, Berlin.
6: Im Ukraine-Krieg gilt seit der Nacht eine von Präsident Zelensky einseitig ausgerufene Waffenruhe. Die Feuerpause gelte unbefristet, solange Russland nicht angreife, heißt es aus Kiew. Von russischer Seite hatte Kremlchef Putin einseitig eine Waffenruhe für Freitag und Samstag angeordnet, wenn in Russland an den sowjetischen Sieg im Zweiten Weltkrieg erinnert wird. Rund 40% der jungen Erwachsenen in Deutschland redet lieber mit künstlicher Intelligenz als mit Verwandten. Das zeigt eine Umfrage der Krankenkasse Pronova BKK. Eine deutliche Mehrheit der unter 30-Jährigen hält KI-Chatbots sogar für einen wertvollen Dialogpartner, gerade für einsame Menschen.
8: Über 90% der 18- bis 29-Jährigen nutzen KI laut der Umfrage privat für Recherche, Ratschläge oder eine nette Plauderei. Doch eine Expertin warnt: Ziehen wir die KI unseren Mitmenschen immer wieder vor, gehen soziale Fähigkeiten verloren. Durch klare, fertige Antworten anstatt offener Gesprächsprozesse würde die KI unser Kommunikationsverhalten verändern. Und auch wenn der Austausch mit künstlicher Intelligenz kurzfristig dem Gefühl von Einsamkeit entgegenwirken kann, könne KI am Ende keine realen Beziehungen ersetzen. Fiona Reinhardt, Nachrichtenredaktion.
6: Tausende Zollbeamte kontrollieren seit dem frühen Morgen Paketzustellerfirmen im ganzen Bundesgebiet. Überprüft werden vor allem Fahrer. Denn viele Zusteller, so der Verdacht, werden um ihren Mindestlohn gebracht, weil Pausen, Wartezeiten oder Leerfahrten nicht erfasst und damit nicht bezahlt werden.
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6: Zum Wetter, die Vorhersage des Deutschen Wetterdienstes. Von Ostfriesland bis zur Ostsee bleibt es heute aufgelockert und meist trocken. Ansonsten oft Regen, im Tagesverlauf einzelne kräftige Schauer und Gewitter. Im Alpenvorland Unwetter nicht ausgeschlossen. Dazu deutlich kühler bei Temperaturen um 18 Grad maximal. Auch morgen im äußersten Norden sonnig, sonst wolkig und teils nass, bei Werten bis 19 Grad. Ab Freitag wieder insgesamt freundlicher und etwas wärmer.
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0: Und das am Mittwoch. Euch weiterhin einen schönen guten Morgen.

9:12, euer Domradio hier am Mittwoch. Heute vor einem Jahr, da ist die neue Bundesregierung unter Kanzler Friedrich Merz ins Amt gekommen. Ja, aber die aktuellen Umfragewerte des katholischen Sauerländers sind im Keller inzwischen gelandet. Relativ positiv stehen aber die Kirchen dem neuen Kanzler gegenüber. Prälat Karl Jüsten, der Leiter des katholischen

0: jüdischen Büros in Berlin, also quasi der Kontaktmann zwischen Kirche und Bundesregierung, findet es erstmal positiv,
1: dass so viele bei dem Ablegen des Amtseides die Gottesformel auch benutzt haben. Und es waren nicht nur die Unionsminister, die das getan haben, sondern auch die meisten von der Sozialdemokratie. Sodass man sagen kann, ein so religiös geprägtes Kabinett haben wir lange nicht mehr gehabt.
0: Und Merz ist auch der erste Bundeskanzler, der seit knapp 30 Jahren, also seit Helmut Kohl, wieder katholisch ist. Und das sei nicht nur auf dem Taufschein, so sagt Jüsten, der den Kanzler auch hin und wieder im Gottesdienst trifft.
1: Da nimmt er natürlich nicht so oft dran teil, weil er hat ja auch nun sehr, sehr viele Verpflichtungen. Da würde ich jetzt mal gar nicht die zählen. Das ist gar nicht eine Kategorie, die ich anlegen würde. Aber er nimmt dran teil und das ist ja entscheidend, dass er das möchte. Regelmäßig kommt etwa auch der Minister, der Verkehrsminister Schnieders nimmt regelmäßig im Gottesdienst teil. Staatssekretäre, andere, Frau Klöckner nimmt regelmäßig an Gottesdiensten teil, aber auch von der Sozialdemokratie. Also das ist eigentlich recht erfreulich.
0: Die Regierung unter Friedrich Merz ist jetzt ein Jahr im Amt und wir haben darüber gesprochen mit Prälat Karl Jüsten, dem Leiter des katholischen Büros in Berlin. Seine Einschätzung zur Regierungspolitik aus katholischer Sicht gibt's für euch sehr gerne zum Nachlesen auf domradio.de.

guten Morgen. Im Radio hier am Mittwoch. Wir spielen euch Phil Collins, Two Hearts. Um 20 nach 9. Guten Morgen.

0: 10.
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2: Hi, ich bin Hilda aus der Domradio-Redaktion. Wie so viele andere mache ich auch gerne Yoga. Wie so viele andere wäre ich auch gerne achtsamer in meinem Alltag. Und ich glaube einfach, dass Meister Eckhart recht hatte, als er schon im späten Mittelalter geschrieben hat, wer sich gänzlich nur einem Augenblick ließe, dem würde alles gegeben.
0: Großer Applaus, Domradio am Mittwoch. Schön, dass ihr weiterhin dabei seid. Jetzt mit den sportvollen Stiller ein Kompliment. Ich bin Carsten Döpp. Halbe Stunde haben wir noch zusammen. Guten Morgen. Yeah!

0: Hier ist euer Domradio am Mittwoch mit Carsten Döpp. Schönen guten Morgen. Pater Joshi, seit Mitte März ist er der erste Bischof in Deutschland, der keine europäischen Wurzeln hat. Er kommt aus Indien und zwar aus dem multireligiösen Bundesstaat Kerala im Süden des Subkontinents. Und als klar war, dass er der neue Weihbischof von Mainz wird, da war die Freude auch in seiner Heimat richtig groß.
1: Ganz Indien kann ich nicht sprechen für die 1,4 Milliarden, aber ganz Kerala war das halt einfach. WhatsApp-Status war mein Bild, ja. Also das war so das Besondere und auch die große Freude, die man gemerkt hat, und Stolz vor allem. Und hier auch viele, die jetzt als Studenten oder als Krankenpfleger hier gekommen sind, auch die gesamte indische Schwestern, die hier ja mittlerweile viele haben, die in der Pflege tätig sind, und auch in Indien selber, also dieser Stolz und Freude. Und auch nochmal, ja, man kann aber auch was werden mit Migrationshintergrund.
0: Ja, klasse, ne? Man kann auch was werden in Deutschland, auch mit Migrationshintergrund. Das zeigt eben das Beispiel von Pater Joshi. Jetzt ist er Weihbischof in Mainz. Meine Kollegin Hilde Reginiter spricht mit ihm und zwar in der neuen Ausgabe von Himmelklar. 19 Uhr heute Abend im Domradio. Und jederzeit zu hören als Podcast über domradio.de und überall da, wo es Podcasts gibt.

Der Domradio Morgen an diesem Mittwoch mit Carsten Döpp. Gleich geht's für euch weiter hier nach 10 mit Heike Sikoni in den kommenden 5 Stunden. Und wir hören uns dann morgen wieder ab 6 Uhr. Wünsche euch noch einen schönen Tag. Bis dahin, tschüss.

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1: Ich bin Diana Kramer. In 12 Bundesländern laufen seit dem frühen Morgen Durchsuchungen bei mutmaßlichen Rechtsextremisten. Laut Bundesanwaltschaft wird 36 meist jungen Personen die Bildung oder Mitgliedschaft in kriminellen Vereinigungen vorgeworfen. Der jüngste Beschuldigte soll gerade mal 16 Jahre alt sein.
2: Es ist ein relativ neues Phänomen. Seit 2024 tun sich zum Teil ganz junge Neonazis nicht mehr nur virtuell im Netz zusammen, sondern stören in der realen Welt Großveranstaltungen, zum Beispiel Paraden zum Christopher Street Day. Jung und stark heißt die größte dieser Gruppen mit einer Anhängerzahl im mittleren dreistelligen Bereich. Andere Gruppen nennen sich der Störtrupp oder letzte Verteidigungswelle. Mutmaßliche Angehörige der letzten Verteidigungswelle stehen aktuell in Hamburg wegen mehrerer Gewalttaten vor Gericht. Uli Reitinger, Nachrichtenredaktion.
1: Seit dem frühen Morgen laufen auch bundesweit Zollkontrollen in Paketzustellerfirmen. Im Visier sind Verteilzentren verschiedener großer Paketdienstleister, sagte der Sprecher des Kölner Zolls Jens Ahland.
3: Unser Ziel ist heute ganz gezielt, Fahrer zu befragen zu ihrer Beschäftigung. Denn die Erfahrungen der Vergangenheit zeigen, dass gerade bei denen oft versucht wird, den Mindestlohn zu umgehen. Was nützen 13,90 Euro auf dem Papier, wenn bestimmte Zeiten gar nicht bezahlt werden? Zum Beispiel Wartezeiten vor dem Beladen oder Leerfahrten, wenn alle Pakete ausgeliefert sind.
1: Der Sprecher des Hauptzollamts Köln, Ahland. Im Ukraine-Krieg hat es in der ersten Nacht der einseitig von Präsident Selenskyj angeordneten Waffenruhe weniger Angriffe gegeben. Das Verteidigungsministerium in Moskau teilte mit, dass 53 ukrainische Drohnen über russischem Gebiet abgewehrt wurden, deutlich weniger als zuletzt. Auch die Intensität russischer Luftangriffe auf die Ukraine ließ nach ersten Informationen etwas nach. Kreml-Chef Putin hatte eine Waffenruhe für Freitag und Samstag angeordnet, wenn in Russland an den sowjetischen Sieg im Zweiten Weltkrieg erinnert wird. Am 9. Mai ist in Moskau die traditionelle große Militärparade geplant. Der Gewinn beim Nutzfahrzeughersteller Daimler Truck ist in den ersten drei Monaten dieses Jahres um 80% eingebrochen. Im Vergleich zum Vorjahresquartal sei das Konzernergebnis von fast 750 Millionen Euro auf knapp 150 Millionen gesunken. Vor allem der schwächelnde US-Markt und weniger verkaufte Busse hatten bei Daimler Truck zuletzt für einen erneuten Absatzrückgang gesorgt.
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1: Zum Wetter, die Vorhersage des Deutschen Wetterdienstes. Von Ostfriesland bis zur Ostsee bleibt es heute aufgelockert und meist trocken. Ansonsten oft Regen, im Tagesverlauf einzelne kräftige Schauer und Gewitter. Im Alpenvorland Unwetter nicht ausgeschlossen. Dazu deutlich kühler bei Temperaturen um 18 Grad maximal. Auch morgen im äußersten Norden sonnig, sonst wolkig und teils nass bei Werten bis 19 Grad. Ab Freitag wieder insgesamt freundlicher und etwas wärmer.
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4: Einen wunderschönen guten Morgen allerseits. Wir widmen uns gleich mal einem Mann, über den man so Sachen hier lesen kann. Graue Schläfen, großer Charme oder Hollywoods ewiger Gentleman. Oder, das gefällt mir auch gut, Silberfuchs mit Stil. Die Rede ist von George Clooney. Heute wird er 65 Jahre alt. Kümmern wir uns gleich um diesen runden Geburtstag. Schön, dass ihr dabei seid.
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0: Ron Sexsmith war das gerade in eurem Domradio um Viertel nach zehn. Und da sind wir schon auch bei so einer Art Sexsmith. Er hat ziemlich viel erreicht, was man so erreichen kann. 2 Oscars gewonnen und wurde auch schon mal als Sexiest Man Alive ausgezeichnet. Er hat 2 Kinder in die Welt gesetzt und gleich mehrere Häuser, wenn nicht gebaut, dann zumindest gekauft. Nur ob er einen Baum gepflanzt hat, das weiß ich nicht. Aber ansonsten hat George Clooney so ziemlich alles und viel mehr erreicht, was man mit 65 erreichen kann. Sein Lebensmittelpunkt ist inzwischen nicht mehr Hollywood, und mehr über den Mann, der heute seinen runden Geburtstag feiert, weiß Tina Eck aus Washington. Ja, seinen Wohnsitz hat George Clooney aus Hollywood wegverlegt und lebt in Frankreich. Hat er genug von Hollywood und den USA?
1: Ja, der schöne George Clooney, er ist wirklich auf Kollisionskurs mit Trump und der gesamten US-Regierung, und er hat sich zurückgezogen. Er lebt in Südfrankreich und hat dort gemeinsam mit seiner Frau Amal und den Zwillingen auch die französische Staatsbürgerschaft angenommen. Sie leben recht abgeschieden auf einem Bauernhof, damit die Kinder nicht von Paparazzi verfolgt werden.
0: Aber hat sich Clooney durch Trump eingeschaltet oder war er immer schon so politisch aktiv?
1: Clooney ist ein erklärter, politisch sehr aktiver Demokrat schon immer und ein großer Verfechter der Pressefreiheit. Er engagiert sich für Menschenrechte, für die Umwelt und im Kampf gegen die Armut. Und seine Frau, die ist Anwältin für Menschenrechte. Sie ergänzen sich also ganz prachtvoll.
0: Und worauf können sich Fans in Zukunft freuen? Es soll ja eine Fortsetzung der Oceans-Reihe geben.
1: Ja, die Reihe wird fortgesetzt und Clooney spielt wieder mal den charmanten Meister Dieb einer Ganovenbande mit Brad Pitt, Matt Damon und Don Cheadle. Die Besetzung, Regie und das Drehbuch sind offenbar festgezurrt, und in ungefähr 9 Monaten sollen die Dreharbeiten losgehen. So viel hat Clooney verraten.
0: Ja, und vorher gerade sorgt Clooney ja noch mit einem anderen Film für Schlagzeilen.
1: Mit seinem jüngsten Streifen Jay Kelly, einer Tragikomödie über einen alternden Hollywood-Star mit großen Selbstzweifeln, Unsicherheiten und Familienzoff. Da wurde ja vermutet, dass Clooney da sich selbst spielt. Aber er versichert, bei ihm sei die Welt völlig in Ordnung. Der Film habe absolut nichts mit ihm zu tun.
0: Dann sage ich danke an Tina Eck in Washington und Happy Birthday, George Clooney.

0: I wish I was James Bond von Scouting for Girls. Und das ist jetzt mal reine Geschmackssache. Wenn wir jetzt hier in unserer Inspiration um 22:30 ein Zitat von Erich Kästner hören, dann freue ich mich sehr über das Wort Mensch, das noch nicht durch den Behördensprech Person geändert wurde.
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2: Mit Tim aus der Redaktion und einem kurzen Text von Erich Kästner, der doch ganz viel Wahrheit in sich hat. Nur wer erwachsen wird und ein Kind bleibt, ist ein Mensch.
0: Mensch ist doch ein schönes Wort, oder? Und hier kommt ein singender Mensch, Leslie Feist aus Kanada mit I Feel It All.

0: Yeah, die Backstreet Boys um 11:15 in eurem Domradio. Ja, Spinatsoufflé mit Couscous à la Charité, Kabeljau mit Sellerieschuppen oder Frischkäsebällchen auf Frisee-Salat. Das sind nur drei von vielen köstlichen Rezepten, die uns Schwester Theresa Dzukic von der kleinen Kommunität der Geschwister Jesu in Bayern samstags Woche für Woche verrät. Wir haben sie vor 3 Jahren entdeckt, als wir kochfeste Ordensleute für unsere Domradio-Reihe Göttlich genießen gesucht haben. Sie hatte damals noch keine Kochbücher veröffentlicht, denn mit der Zeit haben wir gelernt, dass diese Frau jede Menge Rezepte in Sachen Glauben und Lebensfreude auf Halde hat. Und deshalb hat Verena Tröster sie 2024 eingeladen und da hat Schwester Theresa noch einmal erzählt, wie das war, als sie eine Krebsdiagnose bekommen hat.
1: Dann hat sich die Angst natürlich so in die Seele gekrochen. Und wenn du dann erfährst, du hast einen bösartigen, schnell wachsenden Tumor und sie geben dir nicht viel Hoffnung. Und als ich frage, werde ich denn die Operation überleben? Und dann sagen die gar nichts. Muss ich sagen, bin ich wirklich zum ersten Mal zusammengebrochen in meinem Leben. Habe einen Weinanfall gekriegt, ja, geschluchzt. Aber dann habe ich plötzlich wieder angehalten. Und dann habe ich wieder gelacht und gesagt, das war jetzt filmreif. Nein, das glaube ich noch nicht. Gott hat das letzte Wort. Ich habe es dann sehr schnell gepackt, weil ich einfach gesagt habe, nein, mein Leben, 56 Jahre, habe ich so ein schönes Leben gehabt. Tolle Sportlerzeit, dann die Bekehrung, dann durfte ich Braut Christi sein, dann durfte ich eine eigene Gemeinschaft gründen und durfte Menschen jeden Tag ermutigen. Also, und wenn jetzt was Schlechtes kommt, dann würde ich doch jetzt nicht umkippen und jetzt auf einmal zweifeln. Jetzt will ich sehen, ob das alles stimmt, was ich den Menschen jeden Tag gesagt habe und sie motiviert habe. Und ich habe gesagt, Gott, jetzt will ich sehen, dass das alles stimmt. Es war wirklich abenteuerlich.
0: Das ist jetzt alles schon ein paar Jahre her. Sie ist mittlerweile gesund. Und damals hat sie den Krebsspezialisten Professor Khalid Sehouli kennengelernt. Und mit ihm hat sie dann 2 Kochbücher geschrieben. Und gerade haben die beiden ihr drittes Kochbuch Himmel im Mund, klein aber fein veröffentlicht. Vom Kochen erzählt Schwester Theresa heute Abend im Podcast Himmelklar natürlich, aber auch von ihrer Zeit als Profi-Basketballerin, als Rapperin, als Skateboardfahrerin, als Keynote-Speakerin für Banker und Zahnärzte und von ihrem Glauben und ihrer Zuversicht. Heute Abend in unserer Podcast-Strecke zwischen 19 und 21 Uhr.

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0: Britney Spears muss nicht ins Gefängnis. Die Sängerin hat vor Gericht ihre Schuld eingeräumt, nachdem sie wegen Alkohol am Steuer angeklagt wurde. Mit einer einjährigen Bewährungsstrafe ist sie mit einem blauen Auge davongekommen. Mehr Neuigkeiten gibt's jetzt.
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2: Ich bin Diana Kramer. Großrazzia in 12 Bundesländern. Seit dem frühen Morgen laufen Durchsuchungen bei mutmaßlichen Rechtsextremisten. Laut Bundesanwaltschaft wird 36 Personen die Bildung oder Mitgliedschaft in den kriminellen Vereinigungen Jung und Stark sowie Deutsche Jugend voran vorgeworfen. Sie sollen führende Mitglieder beider Gruppierungen sein. Der jüngste Beschuldigte soll erst 16 Jahre alt sein. Die Gruppen existieren laut Bundesanwaltschaft seit Mitte 2024 und sind bundesweit organisiert. Die schwarz-rote Regierung ist genau ein Jahr im Amt. Bundeskanzler Merz will, dass das auch in den kommenden drei Jahren so bleibt. Trotz großer Unstimmigkeiten und sinkenden Umfragewerten hält Merz am Koalitionspartner fest. In aktuellen Umfragen rechnet aber die Mehrheit mit einem vorzeitigen Bruch der Regierung.
3: Dass Kanzler Merz in seiner Rede beim wenig begeisterten CDU-Wirtschaftsrat vor allem Forderungen nach einer Minderheitsregierung oder nach Neuwahlen zurückweisen muss, das zeigt, wie schlimm es um die Koalition bestellt ist. Sie hat in Umfragen ihre Mehrheit längst verloren. Die AfD ist stärkste Kraft, zum Teil deutlich vor der Union. Und die SPD ist weiter auf dem Weg Richtung Splitterpartei. Merz spricht von fundamentalen Unterschieden zwischen den Koalitionspartnern. Trotzdem sieht er keine Alternative. Alles andere werde zu einer Blockade, zu Stillstand führen, so Merz. Uli Reitinger, Berlin.
2: In der Nacht hat es im Ukraine-Krieg weniger Angriffe gegeben. Hintergrund ist offenbar die einseitig von Präsident Zelensky angeordnete Waffenruhe.
4: Der ukrainische Außenminister Sibiha warf Moskau vor, seine Angriffe fortzusetzen und den Kiewer Vorstoß zu ignorieren. Die ukrainische Luftwaffe zählte seit dem Abend 108 russische Drohnen und 3 Raketen. Das zeige, dass Moskau den Frieden ablehne, sagte der Minister. Aber auch das Verteidigungsministerium in Moskau sprach von 53 ukrainischen Drohnen, die seit dem Abend abgefangen wurden. Ob die Drohnen vor oder nach Beginn der von der Ukraine angekündigten Waffenruhe abgeschossen wurden, war nicht klar. Katharina Schröder, Moskau.
2: Die Telekom ermöglicht während der Fußball-WM im Sommer Übertragungen auf öffentlichen Plätzen und in Kneipen. Der TV-Rechteinhaber hat dazu wenige Wochen vor dem Turnier eine Kooperation mit Sky geschlossen. Tausende Gastronomiebetriebe und auch Public Viewings erhalten Zugang zu allen 104 WM-Spielen über die 3 exklusiven linearen WM-Kanäle von Magenta TV.
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2: Zum Wetter, die Vorhersage des Deutschen Wetterdienstes. Heute fast überall dichte Wolken und immer wieder Regen. Ab dem frühen Nachmittag Richtung Süden auch kräftige Schauer und Gewitter. Im Bergland Unwettergefahr durch Starkregen, Hagel und Sturm. Nur ganz im Norden bleibt es heute trocken. Die Höchstwerte bei Dauerregen um 10 Grad, sonst 11 bis 18 Grad, in Niederbayern etwas wärmer. Morgen ähnlich, Richtung Wochenende dann wieder wärmer und trockener.
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0: Hallo zusammen. Heute vor 230 Jahren ist Adolf Freiherr von Knigge gestorben. Er war ja deutscher Schriftsteller und Aufklärer und hat ja Benimmregeln postuliert. Und weil es heute so regnet, gucken wir nachher mal kurz drauf, was der Adolf, der Freiherr von Knigge, denn zum Benutzen des Regenschirms gesagt hat. Schön, dass ihr dabei seid.
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0: The Killers war das mit Spaceman. Ja, Adolf Freiherr von Knigge, das war ein deutscher Schriftsteller und Aufklärer. Er war auch führendes Mitglied des Illuminatenordens. Um den Orden ranken sich ja zwar einige Verschwörungstheorien, aber tatsächlich wurde der Orden im 18. Jahrhundert gegründet, um durch Aufklärung und sittliche Verbesserung die Herrschaft von Menschen über Menschen überflüssig zu machen. Ja, das war auch das Anliegen von Adolf Freiherr von Knigge, auch wenn er ja häufig mit Benimmregeln in Verbindung gebracht wird, ging es ihm eigentlich darum, darauf aufmerksam zu machen, wie man als Mensch respektvoll mit anderen Menschen umgeht. Und weil es heute regnet, hat Ronny Thorau mal einen Blick auf den Regenschirm Knigge geworfen.
1: Ich sollte generell auf andere achten, wenn ich zum Beispiel den Regenschirm auf- oder zumache, dass da keiner nass wird oder ich jemanden verletze mit der Schirmspitze, gerade wenn es voll ist. Besonders auf engen Gehwegen sollte ich den Schirm höher halten, damit sie sich nicht mit anderen verhaken. Also ein bisschen aufpassen auf die Frisuren, Augen und Kleidung der anderen. Kleine Regenschirme sind da oft praktischer.
0: Ja, es ist einleuchtend, wenn man sich auf der Straße mit einem Regenschirm verhält, um andere nicht zu behindern oder zu gefährden. Und so geht es dann auch weiter, wenn man den Regenschirm wieder zuklappt und ins Lokal geht.
1: Ja, es kann direkt schön rutschig werden. Auch hier gilt etwas Rücksicht nehmen. Den Regenschirm am besten schon draußen kräftig ausschütteln. Viele Restaurants haben am Eingang einen Schirmständer oder spezielle Eimer. Dort gehört der nasse Schirm hinein und nicht auf oder neben den Tisch. Gibt es keinen, sollte der Schirm irgendwo hin, wo niemand drüber stolpern kann. Die nasse Regenjacke am besten in die Garderobe hängen und darauf achten, dass sie nicht andere Jacken nass macht.
0: Das sagt Ronny Thorau. Wir haben mal auf den Regenschirm Knigge geguckt, weil heute vor 230 Jahren Adolf Freiherr von Knigge gestorben ist.

0: 11:30 und hier kommt jetzt mal eine Inspiration von mir.
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0: Und die Inspiration kommt jetzt von mir. Ich bin Heike aus der Domradio-Redaktion und ich habe einen Satz mitgebracht, der mir immer wieder in den Sinn kommt, wenn ich mich nicht traue, dieses oder jenes zu tun oder zu sagen. Der Satz stammt von William Shakespeare und hat mir schon sehr oft über so manche Klippe geholfen. Und so lautet er: Der Ängstliche stirbt 1000 Tode, der Mutige nur einen.

0: Pyralis papaleonii hat eine Flügelspannweite von etwa 2 cm. Auf den violetten Vorderflügeln leuchtet ein orange-goldener Fleck mit weißen Bändern. Die Motte lebt ausschließlich auf Kreta. Das ist wahrscheinlich auch der Grund, warum sie den Forschern bisher entgangen war. Jetzt hat man sie entdeckt und nach Papst Leo benannt, eben Pyralis papaleonii. Nicht, weil die Motte dem Papst ähnlich sieht, sondern weil sie an die Bewahrung der Schöpfung und an den christlichen Glauben der Auferstehung erinnern soll. Was Papst Leo zu der Ehrung sagt, ist nicht überliefert. Unwahrscheinlich jedenfalls ist sowas wie alter Falter.
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0: Moves like Jagger, dann hat man es doch geschafft, oder? Wenn eine Band über den eigenen Bewegung- und Tanzstil eine Musik macht. Wir haben es jetzt ganz ohne Bewegung, geht es jetzt in die Nachrichten um 12 Uhr.
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2: Ich bin Diana Kramer. In 12 Bundesländern laufen seit dem Morgen Durchsuchungen bei jungen mutmaßlichen Rechtsextremisten. Der Generalbundesanwalt in Karlsruhe wirft 36 Personen die Bildung oder Mitgliedschaft in den kriminellen Vereinigungen Jung und Stark und Deutsche Jugend voran vor.
3: Die 36 Beschuldigten sollen führende Mitglieder der jungen rechten Gruppen sein, der jüngste 16 Jahre alt. Gegen einige von ihnen wird auch wegen gefährlicher Körperverletzung ermittelt. Die mutmaßlich rechtsextremen Gruppen haben sich seit Mitte 2024 gebildet. Sie vernetzen sich über soziale Medien und treffen sich regelmäßig. Dabei rufen sie auch angeblich zu Gewalttaten gegen politische Gegner auf. Insbesondere fallen die Gruppen durch Störaktionen und Angriffe auf Mitglieder der linken Szene auf und auf Vielfalts-Events wie den Christopher Street Day. Onni Tochau, Berlin.
2: Seit dem frühen Morgen laufen auch bundesweite Zollkontrollen in Paketzustellerfirmen. Tausende Zollbeamte sind im Einsatz. Hintergrund ist, dass viele Zusteller häufig um ihren Mindestlohn gebracht werden, indem etwa bestimmte Arbeitszeiten wie Pausen, Wartezeiten oder Leerfahrten nicht erfasst und damit nicht bezahlt werden. Rund 40% der jungen erwachsenen KI-Nutzer in Deutschland reden lieber mit künstlicher Intelligenz als mit Verwandten. Das zeigt eine Umfrage der Krankenkasse Pronova BKK.
4: Über 90% der 18- bis 29-Jährigen nutzen KI laut der Umfrage privat für Recherche, Ratschläge oder eine nette Plauderei. Doch eine Expertin warnt: Ziehen wir die KI unseren Mitmenschen immer wieder vor, gehen soziale Fähigkeiten verloren. Durch klare, fertige Antworten anstatt offener Gesprächsprozesse würde die KI unser Kommunikationsverhalten verändern. Und auch wenn der Austausch mit künstlicher Intelligenz kurzfristig dem Gefühl von Einsamkeit entgegenwirken kann, könne KI am Ende keine realen Beziehungen ersetzen. Fiona Reinhardt, Nachrichtenredaktion.
2: An deutschen Flughäfen wurden im April gut 9% weniger Passagiere abgefertigt als 2025. Gründe für den Rückgang waren der Irankrieg und Streiks bei der Lufthansa. Allein die Streiks der Piloten und Flugbegleiter bei Deutschlands größter Airline hätten rund 1 Million Passagiere gekostet, so der Flughafenverband ADV. Flugausfälle wegen der Nahostkriege haben 400.000 Menschen vom Fliegen abgehalten. Weitere 250.000 Passagiere fehlen den Airports, weil Flüge wegen hoher Kerosinpreise gestrichen werden.
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2: Zum Wetter, die Vorhersage des Deutschen Wetterdienstes. Heute fast überall dichte Wolken und immer wieder Regen. Ab dem frühen Nachmittag Richtung Süden auch kräftige Schauer und Gewitter. Im Bergland Unwettergefahr durch Starkregen, Hagel und Sturm. Nur ganz im Norden bleibt es heute trocken. Die Höchstwerte bei Dauerregen um 10 Grad, sonst 11 bis 18 Grad, in Niederbayern etwas wärmer. Morgen ähnlich, Richtung Wochenende dann wieder wärmer und trockener.
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0: Hallo zusammen, schön, dass ihr dabei seid.
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0: Giovanotti sul lungomare del mondo. Seit 22 Jahren lebt und arbeitet Pater Joshi jetzt schon in Deutschland. Dabei hatte der Ordensmann mit den indischen Wurzeln eigentlich ganz andere Vorstellungen. Er wollte in die Mission gehen, nach Afrika oder eben Indien. Aber es kam anders und längst fühlt er sich im Bistum Mainz zu Hause. Dass er jetzt in diesem Frühjahr zum ersten Weihbischof mit nicht-europäischen Wurzeln geweiht worden ist, das war schon ein starkes Zeichen, sagt der Karmeliterpater.
1: In Deutschland leben ja viele Christen mit Migrationshintergrund. Und das erste Mal irgendwie jemand so eine Ernennung bekommt an einen Bischofsposten. Und das ist auch für die Menschen mit Migrationshintergrund eine große Freude bereitet hat. Das habe ich immer zu spüren bekommen. Aber nicht nur das, dass auch wir gesehen werden, Menschen mit Migrationshintergrund. Das ist auch bei den deutschen katholischen Christen, war auch eine Riesenfreude. Also insgesamt war es halt wirklich ja, extrem schön, das mitzubekommen.
0: Ja, extrem schön war es für Pater Joshi, dass sich so viele Katholikinnen und Katholiken mit Migrationshintergrund mit ihm gefreut haben, als er jetzt der erste Weihbischof mit nicht-europäischen Wurzeln geworden ist. 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

0: 100 Tage ist die Große Koalition heute im Amt. Da wird natürlich viel über den Zustand der Regierung gesprochen. Kann man auch machen, aber Obacht, findet Hilde Regeneter.
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2: Huhu, hier ist Hilde aus der Domradio-Redaktion. So oft meckern wir über die da oben, die Politikerinnen und Minister, die Vorsitzenden und Verantwortlichen und sind dann echt frustriert, dass die nicht endlich das machen, was in unseren Augen nötig wäre, damit endlich alles anders, endlich alles besser wird. Zum Verzweifeln, echt. Aber vielleicht können wir einfach mal bei uns selbst anfangen und auch Mahatma Gandhis Rat folgen. Der hat nämlich mal gesagt, sei du selbst die Veränderung, die du dir wünschst für diese Welt.
0: Und hier geht's weiter mit Michael Schulte und The Pictures.

0: Crow mit Traum um 12:15 in eurem Domradio. Ja, bewegte Tage waren das heute vor einem Jahr, Anfang Mai 2025. Denn nicht nur jährt sich am Freitag das erste Mal die Wahl vom Papst Leo. Gerade zwei Tage vorher ist die neue Bundesregierung unter Kanzler Friedrich Merz ins Amt gekommen. Vieles muss sich da noch zurechtfinden, gerade in einer angespannten Weltlage. Relativ positiv stehen aber die Kirchen dem neuen Kanzler gegenüber. Das sagte uns Prälat Karl Jüsten, der Leiter des katholischen Büros in Berlin, also der Kontaktmann zwischen Kirche und Bundesregierung. Er findet es erstmal positiv,
1: dass so viele bei dem Ablegen des Amtseides die Gottesformel auch benutzt haben. Und es waren nicht nur die Unionsminister, die das getan haben, sondern auch die meisten von der Sozialdemokratie. Sodass man sagen kann, ein so religiös geprägtes Kabinett haben wir lange nicht mehr gehabt.
0: Merz ist auch der erste Bundeskanzler, der seit knapp 30 Jahren, seit Helmut Kohl, wieder katholisch ist. Und das sei nicht nur auf dem Taufschein so, sagt Jüsten, der den Kanzler auch hin und wieder im Gottesdienst trifft.
1: Da nimmt er natürlich nicht so oft dran teil, weil er hat ja auch nun sehr, sehr viele Verpflichtungen. Da würde ich jetzt mal gar nicht die zählen. Das ist gar nicht eine Kategorie, die ich anlegen würde. Aber er nimmt dran teil und das ist ja entscheidend, dass er das möchte. Regelmäßig kommt etwa auch der Verkehrsminister Schnieders nimmt regelmäßig im Gottesdienst teil. Staatssekretäre, andere, Frau Klöckner nimmt regelmäßig an Gottesdiensten teil. Aber auch von der Sozialdemokratie. Also das ist eigentlich recht erfreulich.
0: Die Regierung unter Friedrich Merz ist jetzt ein Jahr im Amt und wir haben darüber gesprochen mit Prälat Karl Jüsten, dem Leiter des katholischen Büros in Berlin. Und seine Einschätzung zur Regierungspolitik aus katholischer Sicht gibt's zum Nachlesen auf domradio.de.

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0: war das. Der ist öfter in Dresden zu Gast. Bei den Jazztagen Dresden hat er schon mehrfach teilgenommen. Und im Jahr 2022 trat er als Artist in Residence auf in Dresden, hat dort mehrere Konzerte gegeben und leitete Workshops und Masterclasses. So, jetzt sind wir bereit für die Nachrichten um 13 Uhr.
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2: Ich bin Diana Kramer. Heute ist die schwarz-rote Regierung genau ein Jahr im Amt. Bundeskanzler Merz will, dass das auch in den kommenden 3 Jahren so bleibt. Trotz großer Unstimmigkeiten und sinkender Umfragewerte hält Merz am Koalitionspartner fest. Die Mehrheit der Bevölkerung rechnet aber laut einer Umfrage mit einem vorzeitigen Bruch der Regierung.
3: Dass Kanzler Merz in seiner Rede beim wenig begeisterten CDU-Wirtschaftsrat vor allem Forderungen nach einer Minderheitsregierung oder nach Neuwahlen zurückweisen muss, das zeigt, wie schlimm es um die Koalition bestellt ist. Sie hat in Umfragen ihre Mehrheit längst verloren. Die AfD ist stärkste Kraft, zum Teil deutlich vor der Union. Und die SPD ist weiter auf dem Weg Richtung Splitterpartei. Merz spricht von fundamentalen Unterschieden zwischen den Koalitionspartnern. Trotzdem sieht er keine Alternative. Alles andere werde zu einer Blockade, zu Stillstand führen, so Merz. Uli Reitinger, Berlin.
2: Großrazzia in 12 Bundesländern. Seit dem Morgen laufen Durchsuchungen bei mutmaßlichen Rechtsextremisten. Laut Bundesanwaltschaft wird 36 Personen, die Bildung oder Mitgliedschaft in den kriminellen Vereinigungen Jung und Stark sowie Deutsche Jugend voran vorgeworfen. Der jüngste Beschuldigte ist erst 16 Jahre alt. Die Gruppen existieren laut Bundesanwaltschaft seit 2024 und sind bundesweit organisiert. In der Nacht hat es im Ukraine-Krieg weniger Angriffe gegeben. Hintergrund ist offenbar die einseitig von Präsident Zelensky angeordnete Waffenruhe.
4: Der ukrainische Außenminister Sibiha warf Moskau vor, seine Angriffe fortzusetzen und den Kiewer Vorstoß zu ignorieren. Die ukrainische Luftwaffe zählte seit dem Abend 108 russische Drohnen und 3 Raketen. Das zeige, dass Moskau den Frieden ablehne, sagte der Minister. Aber auch das Verteidigungsministerium in Moskau sprach von 53 ukrainischen Drohnen, die seit dem Abend abgefangen wurden. Ob die Drohnen vor oder nach Beginn der von der Ukraine angekündigten Waffenruhe abgeschossen wurden, war nicht klar. Katharina Schröder, Moskau.
2: In Südhessen ist eine 39-jährige Frau bei einem tragischen Unfall mit einem Kleintransporter ums Leben gekommen. Am Steuer saß ihr 10-jähriger Sohn. Er soll laut Polizei versucht haben, das auf einem Privatgrundstück südlich von Darmstadt stehende Fahrzeug umzupacken. Dabei habe der Junge laut Polizei die Kontrolle über das Fahrzeug verloren. Als die Mutter eingreifen wollte, wurde sie von dem Transporter erfasst und tödlich verletzt.
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2: Zum Wetter, die Vorhersage des Deutschen Wetterdienstes. Heute fast überall dichte Wolken und immer wieder Regen. Ab dem frühen Nachmittag Richtung Süden auch kräftige Schauer und Gewitter. Im Bergland Unwettergefahr durch Starkregen, Hagel und Sturm. Nur ganz im Norden bleibt es heute trocken. Die Höchstwerte bei Dauerregen um 10 Grad, sonst 11 bis 18 Grad, in Niederbayern etwas wärmer. Morgen ähnlich, Richtung Wochenende dann wieder wärmer und trockener.
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0: Hallo zusammen, wir gucken gleich mal, was unser Kollege Olli Kelch für heute Abend, für unsere Podcast-Strecke, für seinen Podcast Kelch und Amen denn so zurechtgebastelt hat. Ich freue mich drauf.
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0: Stay With Me, Sam Smith, in eurem Domradio. Ja, es sind jeden Tag kuriose Feiertage. Heute ist zum Beispiel keine Hausaufgabentag, Crêpe-Suzette-Tag, Weltraumtag. Hat unseren Olli Kelch alles nicht interessiert. Er hat sich den Keine-Diät-Tag ausgesucht, denn Diäten gehen ihm auf den Geist und er feiert den Keine-Diät-Tag als Gegenbewegung zu Schlankheitswahn, zu Diätkult und zu einer Kultur, die den Wert des Menschen an Zahlen festmacht.
1: Heute übe ich zum Beispiel mal Frieden. Und zwar Frieden mit meinem Körper zu machen, der mich durchs Leben trägt. Frieden mit meiner Geschichte. Frieden mit dem, was ich noch nicht ändern kann. Und Mut, dort Hilfe zu suchen, wo ich sie brauche. Und das Ganze ohne Scham. Kleine Übung für euch heute, so eine 30-Sekunden-Nummer. Lege kurz die Hand aufs Herz oder auf den Bauch und dann sagst du folgende Worte. Ich bin mehr als eine Zahl. Ich bin Gottes geliebtes Geschöpf. Ich darf freundlich sein mit mir.

Ja, das fällt Olli alles ein. Am Keine-Diät-Tag ist doch ein toller Gedanke. Und mehr von ihm hört ihr in seinem Podcast Kelch und Amen in unserer Podcast-Strecke hier im Domradio zwischen 19 und 21 Uhr.

0: Und hier gebe ich mal schnell eine Nachricht weiter von Marion. Die hat uns geschrieben, dass sie heute mit Casey Kelly von der Kelly Family eine Rosenkranzandacht in der Minoritenkirche in Köln veranstaltet. So, da war das Wort. Willibert Pauls, der Bergische Jung, ist auch dabei. Los geht's um 18 Uhr. Und wenn ihr auch mal was loswerden wollt,
1: WhatsApp uns einfach. 0221 25 88 60.

0: Alvaro Soler war das da gerade und der hat mal in einem Interview gesagt, dass er anfangs überhaupt kein Selbstvertrauen in seine Fähigkeiten als Sänger hatte. Ich weiß nicht, wie er das mit dem Selbstvertrauen hinbekommen hat. Wir hätten diese Empfehlung hier für euch.
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2: Hier ist Tim aus der Redaktion und ich habe euch einen kurzen Text von Jan Frerichs mitgebracht, der mich inspirierte, Vertrauen zu haben, natürlich auch in mich selbst. Selbstvertrauen heißt nicht, dass du dich für besser hältst als alle anderen, sondern zu erkennen, dass du keinen Grund hast, dich mit anderen zu vergleichen.
0: Klingt vielleicht einfacher, als es ist. Einfach mal ausprobieren.

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1: Der Thunfisch ist zurück in der Ostsee. Und zwar nicht wie der arme Buckelwal neulich gestrandet auf einer Sandbank, sondern er springt ganz fröhlich in den Fluten herum. Jahrzehntelang war der atlantische Thunfisch fast verschwunden. Und jetzt wurde er im Öresund, also zwischen Dänemark und Schweden, wieder gesichtet. Dank strenger Fangquoten und Schutzmaßnahmen haben sich die Bestände deutlich erholt. Die Rückkehr gilt als Erfolg im Kampf gegen Überfischung. Und wenn ihr im Spätsommer mal am Strand des Öresund stehen solltet, dann stehen die Chancen gut, dass auch ihr erleben könnt, wie der atlantische Thunfisch die Wasseroberfläche mit 50 km/h durchbricht.

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0: Und noch Manu Chao und La Vida Tombola haben wir die nötige Gelassenheit wahrscheinlich für die nächsten Nachrichten jetzt um 13 Uhr.
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2: Ich bin Thomas Pleskin. In 12 Bundesländern laufen seit dem frühen Morgen Durchsuchungen bei mutmaßlichen Rechtsextremisten. 36 Personen wird die Bildung oder Mitgliedschaft in kriminellen Vereinigungen vorgeworfen. Der jüngste Beschuldigte soll 16 Jahre alt sein.
3: Diese Gruppen mit jungen mutmaßlichen Neonazis seien zwar organisatorisch noch nicht gefestigt, aber gewaltbereit, sagt der Potsdamer Forscher und Politologe Christoph Schulzer. Die Durchsuchungen heute schwächten die Gruppen. Rechtsextreme Tendenzen in der Jugend ließen sich damit allein allerdings nicht aufhalten. Noch sei die Größe der jungen rechten Gruppen aber überschaubar. Bundesjustizministerin Hubig findet den Zulauf junger Leute zu militanten rechtsextremen Gruppen dennoch besorgniserregend. Die Razzien in 12 von 16 Bundesländern zeigten, so Hubig, dass Rechtsextremismus eine bundesweite Bedrohung sei. Ronny Tochau, Nachrichtenredaktion.
2: Rund 2,8 Millionen junge Erwachsene zwischen 20 und 34 haben in Deutschland keinen Berufsabschluss. Das geht aus dem jährlichen Berufsbildungsbericht hervor. Die sogenannte Ungelerntenquote in dieser Altersgruppe lag demnach 2024 bei knapp 19%, ein leichter Rückgang im Vergleich zum Vorjahr. Es handelt sich dabei um Erwerbsfähige, die weder eine Berufsausbildung noch einen Hochschulabschluss haben. Tausende Zollbeamte kontrollieren seit dem Morgen Paketzustellerfirmen im ganzen Bundesgebiet. Nach Angaben des Hauptzollamts Köln werden Verteilzentren verschiedener großer Dienstleister geprüft.
4: Kontrolliert werden vor allem Fahrer. Deshalb rückten die Zollfahnder bereits im Morgengrauen aus, um sie persönlich anzutreffen. Denn viele Zusteller, so der Verdacht, werden um ihren Mindestlohn gebracht, weil Pausen, Wartezeiten oder Leerfahrten nicht erfasst werden. Wenn bestimmte Stunden aber nicht bezahlt werden, haben die Fahrer von ihrem Mindestlohn in Höhe von 13,90 Euro pro Stunde auf dem Papier schlichtweg nichts, wenn der überhaupt gezahlt wird. Auch die Geschäfts- und Buchhaltungsunterlagen der Firmen sollen deshalb kontrolliert werden. Diana Kramer, Nachrichtenredaktion.
2: Das von Hantavirusfällen betroffene Kreuzfahrtschiff darf einen Hafen auf den Kanarischen Inseln ansteuern. Das teilte das spanische Gesundheitsministerium in Madrid mit. Die Entscheidung sei in Abstimmung mit der Weltgesundheitsorganisation und der EU getroffen worden. Bislang sind 3 Passagiere gestorben, ein älteres niederländisches Ehepaar und eine Frau aus Deutschland. Die WHO geht von insgesamt 7 Erkrankungsfällen aus.
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2: Zum Wetter die aktuelle Vorhersage des Deutschen Wetterdienstes. Im Norden freundlich und meist trocken, sonst verregnet. In der Mitte und im Süden zum Teil Gewitter. Am Alpenrand sind Unwetter mit Hagel und Starkregen möglich. Temperaturen liegen zwischen 10 und 23 Grad. Auch morgen im Norden sonnig, sonst stark bewölkt mit Regen und einzelnen Gewittern bei 13 bis 19 Grad maximal. Ab Freitag dann wieder insgesamt wärmer und trockener.
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0: Mit Heike Sikoni, schön, dass ihr dabei seid. Und wir reden gleich mal hier über James Chris, den Jugendbuchautor. Kennt ihr vielleicht auch noch.

James Jakob Hinrich Krüss wurde am 31. Mai 1926 auf Helgoland geboren, also vor fast 100 Jahren. Und das ist Anlass, um sich nochmal um das Werk dieses Kinderbuchautors zu kümmern. In der Podcast-Folge der Michel machen das nämlich Dr. Claudia Maria Pecher, die Leiterin der Landesfachstelle für Büchereien und Bildung, und die Literaturwissenschaftlerin aus Berlin,

0: Da Bieber, die hat sich auch mit der Frage beschäftigt, was bedeutet es eigentlich, dass James Krüss von einer Insel kam?
1: Man sagt auf Helgoländer Friesisch, wenn man nicht übers Ohr gehauen werden will, sagt man, pass auf, dass keiner dir eine Wellhornschnecke ins Netz legt. 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Das heißt, er hat auch in Sprachen so gedacht, dass er die Insel gedacht hat. Und das hat sich zeitlebens bemerkbar gemacht.
0: Mehr über sein Leben, seine Leidenschaft für das Friesische, seine Abneigung für die Nationalsozialisten und natürlich von den Büchern von James Krüss hört ihr heute Abend bei uns im Domradio im Podcast Der Michel zwischen 19 und 21 Uhr.

0: George Ezra war das. Der klingt ja immer so, als ob er schon 60 Jahre pralle Lebenserfahrung mit seiner tiefen, rauen Stimme sich erarbeitet hätte. Dabei ist er gerade mal Anfang 30. Inspirierend ist er auf alle Fälle. Und hier kommt jetzt eine Inspiration, die ich für euch rausgesucht habe.
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0: Hier kommt jetzt mal ein Gedanke aus China. Da habe ich nicht gefunden, aus welcher Zeit der stammt. Ich bin übrigens Heike aus dem Domradio-Team. Ich vermute aber, dass der Satz aus der guten alten Zeit kommt, wann immer die auch war. Der geht nämlich so: Eine Viertelstunde Frühling ist mehr wert als ein Sack Gold. So, und jetzt noch ein paar Zitronenbäume dazu von Fool's Garden. In voller Blüte wahrscheinlich.

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Viertel vor drei, ihr hört euer Domradio. Reerdigung, ja, Reerdigung, ihr habt euch nicht verhört, könnte demnächst in Schleswig-Holstein als erstem Bundesland dauerhaft erlaubt sein und die Kirchenvertreter und Vertreterinnen nicken dazu. Ja, was ist Reerdigung? Dabei wird der Leichnam in einem geschlossenen Behälter in pflanzliches Material eingebettet und innerhalb von rund 40 Tagen zu Humus umgewandelt. Die Überreste werden dann anschließend auf einem Friedhof beigesetzt. Anbieter des Verfahrens ist das Berliner Unternehmen Circulum Vitae, das mit geringeren CO2-Emissionen im Vergleich zur Feuerbestattung wirbt. Aus katholischer Sicht ist die neue Bestattungsform mit den kirchlichen Vorstellungen von Würde und Auferstehungsglauben vereinbart. Reerdigung heißt das.

0: Mighty Oaks Forever haben die gesungen, aber wir wissen ja, ist nix forever. Ich gehe nämlich jetzt gleich nach Hause und Lara Borkert steht mir schon gegenüber in einer weißen Bluse.
1: Ja, so ist
0: es. Sehr, sehr schick.
1: Vielen, vielen Dank, liebe Heike.
0: Und wollen wir mal hoffen, dass du da nicht kleckerst drauf.
1: Dass ich nicht darauf klecke, das könnte mir sehr gut passieren, weil ich bin ein Kandidat für. Ist eigentlich gefährlich, dass ich die heute anhab.
0: Ja, weil du auch mit mir über Erdbeeren sprechen wolltest. Also die so machen ja auch ordentlich Flecken, ne?
1: Ja, auf jeden Fall. Erstmal, ich finde, die Erdbeere, kennst du irgendwen, der keine Erdbeeren mag? Nee, ne?
0: Ist mir auch keine Allergie bekannt.
1: Ja, also ich muss nämlich auch sagen, ich finde Erdbeeren, die sind einfach herrlich. Jetzt ist die Zeit, Mai, da geht es los. Man kann sie sammeln, man kann sie essen, man kann damit backen, alles Mögliche. Und man kann, oder eher gesagt, die Geschichte der Erdbeere ist sehr spannend, denn früher hat man frisch vermählten Brautpaaren einen Korb Erdbeeren geschenkt. Warum man das Ganze macht, das löse ich natürlich noch nicht auf, denn das gibt es dann später bei mir in der Sendung. Also die Erdbeere hat wirklich eine super, super spannende Geschichte und hat auch was mit dem Christentum zu tun, tatsächlich die Erdbeere.
0: Ich bin tatsächlich extra mal nach Ludwigshafen gefahren zur Eröffnung, zur Inauguration einer alten, wiederentdeckten Sorte Mieze Schindler. Mieze Schindler ist eine alte Sorte. Wenn man die in den Mund steckt, da kann man fast nur eine von essen, weil das so ein aromatischer Geschmack ist.
1: Lecker.
0: Aber die kann man nicht aufbewahren. Die kann man nicht verschicken, die kann man nur direkt vom Strauch essen. Die
1: Mieze
0: Schindler.
1: Ja. Toller Name.
0: Ja, Heike Sikoni geht nach Hause, Lara Borkert bleibt. Danke fürs Zuhören.
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3: Ich bin Thomas Bleski. In 12 Bundesländern laufen Durchsuchungen bei mutmaßlichen Rechtsextremisten. Ausgenommen sind Baden-Württemberg, Thüringen, Hamburg und Bremen. Der Generalbundesanwalt in Karlsruhe wirft 36 Personen, die Bildung oder Mitgliedschaft in den kriminellen Vereinigungen Jung und Stark und Deutsche Jugend voran vor.
4: Die 36 Beschuldigten sollen führende Mitglieder der jungen rechten Gruppen sein. Der jüngste 16 Jahre alt. Gegen einige von ihnen wird auch wegen gefährlicher Körperverletzung ermittelt. Die mutmaßlich rechtsextremen Gruppen haben sich seit Mitte 2024 gebildet. Sie vernetzen sich über soziale Medien und treffen sich regelmäßig. Dabei rufen sie auch angeblich zu Gewalttaten gegen politische Gegner auf. Insbesondere fallen die Gruppen durch Störaktionen und Angriffe auf Mitglieder der linken Szene auf und auf Vielfalts-Events wie den Christopher Street Day. Ronny Tochau, Nachrichtenredaktion.
3: Rund 2,8 Millionen junge Erwachsene zwischen 20 und 34 haben in Deutschland keinen Berufsabschluss. Das geht aus dem jährlichen Berufsbildungsbericht hervor. Die sogenannte Ungelerntenquote in dieser Altersgruppe lag demnach 2024 bei knapp 19%, ein leichter Rückgang im Vergleich zum Vorjahr. Es handelt sich dabei um Erwerbsfähige, die weder eine Berufsausbildung noch einen Hochschulabschluss haben. Tausende Zollbeamte kontrollieren seit dem Morgen Paketzustellerfirmen im ganzen Bundesgebiet. Nach Angaben des Hauptzollamts Köln werden Verteilzentren verschiedener großer Dienstleister geprüft.
5: Kontrolliert werden vor allem Fahrer. Deshalb rückten die Zollfahnder bereits im Morgengrauen aus, um sie persönlich anzutreffen. Denn viele Zusteller, so der Verdacht, werden um ihren Mindestlohn gebracht, weil Pausen, Wartezeiten oder Leerfahrten nicht erfasst werden. Wenn bestimmte Stunden aber nicht bezahlt werden, haben die Fahrer von ihrem Mindestlohn in Höhe von 13,90 Euro pro Stunde auf dem Papier schlichtweg nichts, wenn der überhaupt gezahlt wird. Auch die Geschäfts- und Buchhaltungsunterlagen der Firmen sollen deshalb kontrolliert werden. Diana Kramer, Nachrichtenredaktion.
3: Das von Hantavirusfällen betroffene Kreuzfahrtschiff darf einen Hafen auf den Kanarischen Inseln ansteuern. Das teilte das spanische Gesundheitsministerium in Madrid mit. Die Entscheidung sei in Abstimmung mit der Weltgesundheitsorganisation und der EU getroffen worden. Bislang sind 3 Passagiere gestorben, ein älteres niederländisches Ehepaar und eine Frau aus Deutschland. Die WHO geht von insgesamt 7 Erkrankungsfällen aus.
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3: Zum Wetter die aktuelle Vorhersage des Deutschen Wetterdienstes. Im Norden freundlich und meist trocken, sonst verregnet. In der Mitte und im Süden zum Teil Gewitter. Am Alpenrand sind Unwetter mit Hagel und Starkregen möglich. Temperaturen liegen zwischen 10 und 23 Grad. Auch morgen im Norden sonnig, sonst stark bewölkt mit Regen und einzelnen Gewittern bei 13 bis 19 Grad maximal. Ab Freitag dann wieder insgesamt wärmer und trockener.
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1: Hallöchen, hier ist Lara um kurz nach 3. Ja, und ich frage mich, liebe Leute, wo ist die Sonne? Und Ray fragt sich, wo ist mein Ehemann? Also, where is my husband?

0: Sink or Swim von One Republic hier in eurem Domradio. Ja, genau ein Jahr ist es jetzt her, da kam die neue Bundesregierung unter Kanzler Friedrich Merz ins Amt. Vieles muss sich da noch zurechtfinden, gerade in einer angespannten Weltlage wie jetzt. Die Meinungen zu dem Ganzen sind sehr gemischt. Relativ positiv aber stehen die Kirchen dem neuen Kanzler gegenüber. Das sagt uns jedenfalls Prälat Karl Jüsten, der Leiter des katholischen Büros in Berlin. Also das ist quasi der Kontaktmann zwischen Kirche und Bundesregierung. Er findet es erstmal sehr positiv,
1: dass so viele bei dem Ablegen des Amtseides die Gottesformel auch benutzt haben. Und es waren nicht nur die Unionsminister, die das getan haben, sondern auch die meisten von der Sozialdemokratie. Sodass man sagen kann, ein so religiös geprägtes Kabinett haben wir lange nicht mehr gehabt.
0: Ja, Merz ist also auch der Bundeskanzler, der seit knapp 30 Jahren seit Helmut Kohl wieder katholisch ist. Und das sei nicht nur auf dem Taufschein so, sagt Jüsten, der den Kanzler auch hin und wieder mal im Gottesdienst trifft.
1: Da nimmt er natürlich nicht so oft dran teil, weil er hat ja auch nun sehr, sehr viele Verpflichtungen. Da würde ich jetzt mal gar nicht die zählen. Das ist gar nicht eine Kategorie, die ich anlegen würde. Aber er nimmt dran teil und das ist ja entscheidend, dass er das möchte. Regelmäßig kommt etwa auch der Minister, der Verkehrsminister Schnieders nimmt regelmäßig im Gottesdienst teil. Staatssekretäre, andere, Frau Klöckner nimmt regelmäßig an Gottesdiensten teil. Aber auch von der Sozialdemokratie.

0: Also das ist eigentlich recht erfreulich.
1: Ja, das finde ich auch. Ist ja auch ein schöner Ausgleich mal so zu dem ganzen Stress und der ganzen, ja, Bürokratiearbeit, die man da zu leisten hat. Und die Regierung unter Friedrich Merz ist, wie gesagt, jetzt ein Jahr im Amt. Und wir haben darüber gesprochen mit Prälat Karl Jüsten, dem Leiter des katholischen Büros in Berlin. Ja, und die komplette Einschätzung zur Regierungspolitik aus katholischer Sicht gibt es zum Nachlesen bei uns natürlich auf domradio.de.

0: Lara hier in eurem Domradio und jetzt gleich haben wir 3:30. Da gibt es bei uns natürlich immer ein kleines Stück Inspiration und da geht es jetzt mal um das Thema Willenskraft.
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2: Hallo, Tim hier und ich habe einen Text, der heißt Willenskraft für euch von Lena Raubaum aus dem Buch Ich hab da was für dich. Immer wieder denkt es sich, ich schaff das, ich schaffe das schon. Und da wächst das Gänseblümchen tatsächlich durch Beton.
0: Das ist doch ein super schönes Bild. Also seid doch alle ein Gänseblümchen. Wenn ihr euch was vornehmt, ihr schafft das auf jeden Fall. Das Gänseblümchen kann ja auch durch Beton wachsen. Und vielleicht motiviert ja auch dieser Song hier, Jerusalemma, für euch.

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0: waren The Lightning Seeds mit What If. Also was wenn auf Deutsch. Ja, was wenn ihr heute Abend noch nichts vorhabt, dann hab ich da jetzt mal was für euch im Angebot. Denn momentan ist ja ganz schön viel los auf der Welt. Da ist es doch eigentlich mal schön, zur Ruhe zu kommen, zu singen und gemeinsam für den Frieden auf der ganzen Welt zu beten. Ja, und wer da heute Abend Lust hat, in der Minoritenkirche in Köln, ist da ganz herzlich eingeladen. Da gibt es ab 18 Uhr nämlich eine Rosenkranzandacht. Ja, und Veranstalter dürfte euch bekannt sein, ist Kathy, manche nennen sie auch Kathy Kelly von der Kelly Family und Marion Böde.
1: Kathy und ich kennen uns schon von gemeinsamen Auftritten auf der Bühne des Kölner Karnevals seit über 20 Jahren. Sie ist auch auf unseren Sitzungen Kölsche Jecke für uns Pens in Rio aufgetreten und hat unserem damaligen Schirmherren Kardinal Meißner auch einen Orden überreicht.
0: Ja, Marion, habt ihr gerade hier gehört und Sie und Kathy haben sich Folgendes gedacht.
1: Da wir beide gläubige Katholiken sind, hatten wir vor 3 Jahren die Idee, den Rosenkranz im Sinne von Fatima mit anderen in der Minoritenkirche zu beten. Und Willibert Pauls, der auch auf unseren Sitzungen aufgetreten ist, unterstützt diese Initiative sehr gerne. Es wäre wunderbar, wenn noch einige dazukommen würden, um mit uns gemeinsam den Rosenkranz zu beten. Wir würden uns sehr freuen. Kommt vorbei.
0: Also, ihr habt es gehört, heute Abend 18 Uhr in der Minoritenkirche in Köln, da gibt es eine Rosenkranzandacht für den Frieden in der ganzen Welt.

0: Euer Domradio ist hier mit Lara. Gleich haben wir 10 vor 4. Ja, und wenn ihr heute irgendwie so einen kleinen Durchhängertag habt und vielleicht euch ein bisschen wie das Wetter fühlt, ein bisschen regnerisch, ein bisschen grau, dann ist hier jetzt für euch Carry On von Fun.
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0: ist wieder euer Domradio mit Lara. Und jetzt gleich haben wir 16 Uhr, da gibt es natürlich die Nachrichten für euch. Aber in der nächsten Stunde dürft ihr euch wie immer auf den besten Musikmix freuen. Unter anderem habe ich für euch dabei was von Taylor Swift, was von Miley Cyrus und was von BTS.
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2: Ich bin Thomas Bleski. In 12 Bundesländern laufen Durchsuchungen bei mutmaßlichen Rechtsextremisten. Ausgenommen sind Baden-Württemberg, Thüringen, Hamburg und Bremen. Der Generalbundesanwalt in Karlsruhe wirft 36 Personen, die Bildung oder Mitgliedschaft in den kriminellen Vereinigungen Jung und Stark und Deutsche Jugend voran vor.
3: Die 36 Beschuldigten sollen führende Mitglieder der jungen rechten Gruppen sein. Der jüngste 16 Jahre alt. Gegen einige von ihnen wird auch wegen gefährlicher Körperverletzung ermittelt. Die mutmaßlich rechtsextremen Gruppen haben sich seit Mitte 2024 gebildet. Sie vernetzen sich über soziale Medien und treffen sich regelmäßig. Dabei rufen sie auch angeblich zu Gewalttaten gegen politische Gegner auf. Insbesondere fallen die Gruppen durch Störaktionen und Angriffe auf Mitglieder der linken Szene auf und auf Vielfalts-Events wie den Christopher Street Day. Ronny Tochau, Nachrichtenredaktion.
2: Rund 2,8 Millionen junge Erwachsene zwischen 20 und 34 haben in Deutschland keinen Berufsabschluss. Das geht aus dem jährlichen Berufsbildungsbericht hervor. Die sogenannte Ungelerntenquote in dieser Altersgruppe lag demnach 2024 bei knapp 19%, ein leichter Rückgang im Vergleich zum Vorjahr. Es handelt sich dabei um Erwerbsfähige, die weder eine Berufsausbildung noch einen Hochschulabschluss haben. Tausende Zollbeamte kontrollieren seit dem Morgen Paketzustellerfirmen im ganzen Bundesgebiet. Nach Angaben des Hauptzollamts Köln werden Verteilzentren verschiedener großer Dienstleister geprüft.
4: Kontrolliert werden vor allem Fahrer. Deshalb rückten die Zollfahnder bereits im Morgengrauen aus, um sie persönlich anzutreffen. Denn viele Zusteller, so der Verdacht, werden um ihren Mindestlohn gebracht, weil Pausen, Wartezeiten oder Leerfahrten nicht erfasst werden. Wenn bestimmte Stunden aber nicht bezahlt werden, haben die Fahrer von ihrem Mindestlohn in Höhe von 13,90 Euro pro Stunde auf dem Papier schlichtweg nichts, wenn der überhaupt gezahlt wird. Auch die Geschäfts- und Buchhaltungsunterlagen der Firmen sollen deshalb kontrolliert werden. Diana Kramer, Nachrichtenredaktion.
2: Das von Hantavirus-Fällen betroffene Kreuzfahrtschiff darf einen Hafen auf den Kanarischen Inseln ansteuern. Das teilte das spanische Gesundheitsministerium in Madrid mit. Die Entscheidung sei in Abstimmung mit der Weltgesundheitsorganisation und der EU getroffen worden. Bislang sind 3 Passagiere gestorben, ein älteres niederländisches Ehepaar und eine Frau aus Deutschland. Die WHO geht von insgesamt 7 Erkrankungsfällen aus.
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2: Zum Wetter die aktuelle Vorhersage des Deutschen Wetterdienstes. Im Norden freundlich und meist trocken, sonst verregnet. In der Mitte und im Süden zum Teil Gewitter. Am Alpenrand sind Unwetter mit Hagel und Starkregen möglich. Temperaturen liegen zwischen 10 und 23 Grad. Auch morgen im Norden sonnig, sonst stark bewölkt mit Regen und einzelnen Gewittern bei 13 bis 19 Grad maximal. Ab Freitag dann wieder insgesamt wärmer und trockener.
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0: Hallöchen, mit mir Lara um kurz nach 4 und wenn ihr ein bisschen Liebe braucht, habe ich jetzt hier für euch im Gepäck Love Story von Taylor Swift.

0: Euer Domradio ist hier mit Lara. Wir haben 16.13 Uhr und ich finde, bei einer Sache, da könnt ihr mir sagen, was ihr wollt, aber ich glaube, da sind wir uns alle einig, und zwar Erdbeeren liebt gefühlt jeder. Aber über Erdbeeren lässt sich noch viel mehr sagen, als einfach nur, die schmecken sehr, sehr lecker. Zum Beispiel hat man früher einen Korb Erdbeeren an ein junges Brautpaar verschenkt und man hat Erdbeeren auch in Verbindung mit Maria gebracht. Warum das alles so ist, das erzählt uns jetzt die Gartenhistorikerin Antje Peters-Reimann. Hallöchen, Antje.
1: Hallo, Lara.
0: Ja, was hat es denn mit diesem Korb voller Erdbeeren und dem Brautpaar auf sich?
1: Ja, das geht weit in die Geschichte zurück, und zwar in die Antike. Die Erdbeere war damals schon ein Zeichen der Liebesgöttin Venus, und die Liebesgöttin Venus soll ja für Liebe und für Fruchtbarkeit sorgen. Und so hat man eben wirklich diesen Korb mit Erdbeeren einem jungen Brautpaar geschenkt, in der Hoffnung, dass es zahlreiche Nachkommen haben würde. Das ist also ganz typisch in der Antike. Die Erdbeere war auch ein Zeichen des goldenen Zeitalters, also einer Zeit, in der noch alles in Ordnung war.
0: Ah, perfekt. Das heißt, wir bringen jetzt zur Hochzeit gar nicht mehr den Umschlag mit Geld, sondern wir kommen, wenn gewollt, mit einem Korb Erdbeeren. Denn das finde ich eigentlich schön.
1: Ist mal was anderes, aber man wird es heute wahrscheinlich anders deuten als früher.
0: Wahrscheinlich. Und die Erdbeere ist auch irgendwie eine christliche Symbolpflanze, könnte man das sagen?
1: Das kann man absolut sagen. Und zwar ist es eine ganz typische Marienpflanze. Das passt natürlich auch jetzt super in den Monat Mai. Und das liegt daran, dass die Erdbeere sich wirklich in allen Teilen als Symbolpflanze eignet. Sie hat ja so schöne weiße Blüten und gleichzeitig Früchte. Also man kann Früchte und Blüten an der Erdbeere gleichzeitig sehen. Und weiße Blüten stehen für Unschuld. Und wenn ich Früchte habe, dann hat man natürlich gedacht, das ist die Unschuld der Maria, die ja unschuldig schwanger, also ohne Schuld, ohne einen Mann erkannt zu haben, so salopp schwanger geworden ist. Das ist diese weiße Blüte. Dann wächst natürlich die Erdbeere relativ flach am Boden. Das war ein Zeichen für die Demut Mariens und für ihre Bescheidenheit. Und dann habe ich noch diese Blütenblätter, das sind ja 5 Stück, 5 weiße kleine Blütenblättchen. Das war ein Symbol für die Wundmale Christi, die 5 Wundmale Christi. Und dann habe ich noch, das reicht immer noch nicht, ich bin aber jetzt auch gleich fertig, die drei geteilten grünen Blätter, die sah man als Zeichen der heiligen Dreifaltigkeit.
0: Ach, schau mal. Und du hast noch eine Geschichte zum Weckglas, die will ich auf jeden Fall noch hören. Das sind ja diese Einmachgläser der Marke Weck mit Glasdecke, Gummiring und Metallklammern, kennen wir alle. Was hat es denn damit zu tun mit der Erdbeere?

0: Ja, wenn man mal da auf den Deckel schaut, vielleicht hat man keine eigene mehr, aber bei der Oma oder bei der Mama hat man sie bestimmt noch in der Küche, kann man sie finden. Und wenn ihr da drauf schaut, seht ihr eine stilisierte Erdbeere, allerdings keine Walderdbeere, sondern eine Zuchterdbeere. Das lag einfach daran, dass man früher in diesen Gläsern Erdbeeren eingemacht hat. Und weil Erdbeeren einfach wirklich jeder liebt, wie du eingangs gesagt hast, hat man die sozusagen als Firmenlogo für die Weggläser genommen.
1: Ah, geil. Da waren Sie schlau. Muss ich zugeben, das ist eine gute Idee. Also jetzt sind wir um einiges schlauer, was die Erdbeere angeht. Und wenn ihr mehr solcher Geschichten hören wollt oder eher gesagt lesen, dann findet ihr in den beiden Bänden Geschichten aus Floras Reich von Antje Peters-Reimann, die beiden auch mit dem Deutschen Gartenbuch Preis ausgezeichnet wurden übrigens. Oder auf Instagram, wenn ihr eher digital unterwegs seid, mit dem Stichwort Grünwort, das bitte mit UE. Oder auf der Website www.grünwort.de. Und dir, Antje, vielen, vielen Dank für die Infos.
0: Ja, sehr gerne. Und Erdbeeren essen nicht vergessen. Ne?
1: So.

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3: Ja, und ich freue mich jetzt hier auf Better View von Switch. Ihr hört euer Domradio und wir haben 16.27 Uhr.

0: Better View von Switch hier in eurem Domradio. Und denkt doch jetzt mal nicht an einen rosanen Elefanten. Gebt zu, seid ihr drauf reingefallen, oder? Man muss dran denken, kann man nicht anders sagen. Ja, um sowas in der Art geht es jetzt hier auch bei uns in der Inspiration.
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2: Denkt doch mal an gar nichts. Wie soll das denn gehen, frag ich die Uta vom Domradio mich, wenn einer mir sowas vorschlägt, immer wieder. Und seit ich diesen Text von Hannah Arendt gefunden habe, weiß ich auch jetzt, was ich demjenigen erwidern kann. Zitat: Menschen, die nicht denken, sind wie Schlafwandler.

0: Lara hier in eurem Domradio und wir haben 16.41 Uhr. Ja, und die Grünen-Politikerin Ricarda Lang ist neidisch auf ihre Großeltern. Das hat sie in einem Interview erzählt, genauer gesagt auf den Glauben ihrer Großeltern. Den hat sie nämlich immer als etwas sehr, sehr Starkes erlebt. Die Großeltern hatten durch ihren Glauben eine Art Sicherheit und Geborgenheit, besonders am Ende ihres Lebens. Das hat sie sehr, sehr beeindruckt. Ja, Ricarda selbst sagt, sie ist nicht allzu gläubig, aber die Bibel spielte in ihrer Kindheit auf jeden Fall eine sehr große Rolle, denn der Großvater war Pfarrer und sie hat ihm am Lebensende sogar aus der Bibel vorgelesen. Ja, und auch mit der Großmutter hat sie Psalmen gelesen und gebetet. Seit beide gestorben sind, sagt sie, sei die Bibel ein bisschen aus ihrem Leben verschwunden. Trotzdem nimmt sie am Katholikentag in Würzburg teil und das auch nicht zum ersten Mal. Dieses Jahr macht sie da sogar eine Bibelarbeit zusammen mit dem Würzburger Bischof Franz Jung. Ja, und hier nochmal die Erinnerung an euch. Der Katholikentag geht bald los vom 13. bis zum 17. Mai. Domradio.de ist natürlich vor Ort. Und falls ihr uns da nicht treffen könnt oder wollt, dann könnt ihr auf jeden Fall bei uns auf der Website, im Radio und natürlich auf Social Media vorbeischauen. Da berichten wir ganz viel darüber.
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0: Miles Smith mit My Mess. Und wir haben jetzt gleich 17 Uhr und da ist es Zeit für die Nachrichten.
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2: Ich bin Thomas Bleskin. Ein Jahr nach Amtsantritt hat Bundeskanzler Friedrich Merz für eine Fortsetzung der schwarz-roten Koalition bis 2029 geworben. In einer Kabinettssitzung betonte er die gemeinsame staatspolitische Verantwortung und sprach sich für mehr Vertrauen und Optimismus aus.
3: Klare Worte des Kanzlers zum Jahrestag. Es gibt zu dieser Koalition keine Alternative. Othon Merz heute hier in Berlin. Allen Schwierigkeiten zum Trotz, die Union und SPD hatten und auch immer noch haben. Aber beide seien staatspolitisch in der Verantwortung, den Erfolg zu suchen. Und auch wenn der Kanzler sich wünscht, dass die Koalition bis zum Ende der Wahlperiode 2029 hält, die Mehrheit der Deutschen glaubt das offenbar nicht. 55% erwarten einen vorzeitigen Bruch der Koalition. Das haben die Meinungsforscher von YouGov so ermittelt. Thomas Thonfeld, Berlin.
2: US-Präsident Donald Trump hat ein mögliches Ende des Konflikts mit dem Iran in Aussicht gestellt, zugleich aber neue militärische Drohungen formuliert. Voraussetzung sei, dass Teheran Vereinbarungen einhalte, andernfalls könnten die Angriffe deutlich ausgeweitet werden. Zugleich setzte Trump den US-Einsatz zur Sicherung der Schifffahrt in der Straße von Hormuz vorübergehend aus, um Verhandlungen zu ermöglichen. Aus Washington heißt es, es gebe Fortschritte. Russland hat nach ukrainischer Darstellung die einseitig von Kiew angeordnete Feuerpause ignoriert. Aktuell stelle man fest, dass die russische Seite die Waffenruhe gebrochen hat, schrieb der ukrainische Präsident Wladimir Selenskyj in sozialen Netzwerken.
4: Am Abend soll auf Grundlage von Berichten der Armee und des Militärgeheimdienstes über das weitere Vorgehen entschieden werden, kündigte Selenskyj an. Seit der Nacht läuft eine Waffenruhe, die Kiew einseitig auf unbestimmte Zeit ausgerufen hat. Die Ukraine werde spiegelbildlich reagieren, wenn die russische Seite sich nicht daran halten solle, hatte Selenskyj gesagt. Moskau hatte zuvor eine Waffenruhe für Freitag und Samstag angeordnet, wenn in Russland an den sowjetischen Sieg im Zweiten Weltkrieg erinnert wird. Katharina Schröder, Moskau.
2: Eine Kontaktperson eines bestätigten Hantavirus-Falls auf dem Kreuzfahrtschiff Hondius soll in Düsseldorf medizinisch untersucht werden. Nach Angaben des Universitätsklinikums Düsseldorf handelt es sich um eine asymptomatische Kontaktperson, die vorsorglich, klinisch und infektiologisch abgeklärt werde. Eine Infektion gelte derzeit als unwahrscheinlich.
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2: Zum Wetter die aktuelle Vorhersage des Deutschen Wetterdienstes. Im Norden freundlich und meist trocken, sonst verregnet. In der Mitte und im Süden zum Teil Gewitter. Am Alpenrand sind Unwetter mit Hagel und Starkregen möglich. Temperaturen liegen zwischen 10 und 23 Grad. Auch morgen im Norden sonnig, sonst stark bewölkt mit Regen und einzelnen Gewittern bei 13 bis 19 Grad maximal. Ab Freitag dann wieder insgesamt wärmer und trockener.
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0: Hallöchen, Lara hier um kurz nach 5 und hier kommt Breakfast at Tiffany's.

mit Lara. Und auf ProSieben gibt es eine neue Show, die nennt sich Staying Alive. Da singen Stars, also aktuelle Stars, mit verstorbenen Stars tatsächlich. Hatte viel Kritik gehagelt zu dieser Sendung. Die einen sagen, das geht gar nicht, mit verstorbenen Menschen da jetzt noch, ja weiß ich nicht, Geld vielleicht zu machen oder die noch so zu zeigen, Promotion damit zu machen. Andere Leute sagen, ja, aber genau das ist doch so toll daran, nochmal die Stars zu sehen, dass die weiterhin, ja, in unseren Erinnerungen bleiben. Was auch immer ihr darüber denkt, unter anderem haben die No Angels damit gemacht und die haben ihren Hit Daylight in Your Eyes mit Elvis Presley gesungen. Ja, verrückt sich das vorzustellen, mit modernster Technik sieht das dann so aus, als ob die da tatsächlich alle zusammen auf der Bühne stehen und abwechselnd singen. Hier kriegt ihr jetzt aber das Original Daylight in Your Eyes von den No Angels.

Amy MacDonald hier in eurem Domradio und wir haben 17.19 Uhr. Und vielleicht habt ihr auch dieses eine Kuscheltier zu Hause, das euch wirklich seit Tag 1 eurer Kindheit begleitet. Ich kann mich erinnern, oder mein bestes Kuscheltier, sag ich mal, ist das, was ich als Kind nach meinem ersten Zahnarztbesuch bekommen habe. Ja, die ist auch ein bisschen ausgefranst mittlerweile, aber mein Mann zum Beispiel, der hat auch so einen Bär, den hat er auch schon ganz, ganz lange. Den hat er als Kind mal in einen Ventilator geworfen und dabei hat er ein Auge verloren. Seitdem heißt der Bär Bärli Einauge. Ich liebe den Namen, passt perfekt. Ja, dass sich die Kuscheltiere über die Jahre, wie wir Menschen, auch optisch verändern, das ist ja klar. Ich finde, das hat irgendwie auch was Schönes, aber zum Teil fallen die ja wirklich auseinander. Und dafür gibt es tatsächlich etwas, das nennt sich Puppendoktor. Das sind wirklich richtige Stofftierrestaurierer und Restauriererinnen, die professionell reparieren, reinigen und wiederherstellen. Da werden dann also Nähte geschlossen, das Fell wird ersetzt oder irgendwie ausgebessert. Augen könnten wieder dran gemacht werden oder erneuert werden. Nasen genauso oder Füllungen. Oder das Kuscheltier, wenn es ein bisschen verformt ist, kann auch wieder in diese Originalform gebracht werden. Finde ich sehr gut, denn da stecken ja ganz viele Kindheitserinnerungen drin. Vielleicht sind es auch Erbstücke oder bis heute auch noch Trostspender. Also ich glaube, unser Bär, der bleibt mit einem Auge. Damit ist er auch glücklich und macht uns glücklich. Dann wird der Name ja auch nicht mehr passen. Aber wirklich eine tolle Sache. Also wenn ihr noch ein Kuscheltier zu Hause habt, ab damit zum Puppendoktor.

0: Hier ist euer Domradio mit Lara. Wir haben 17.27 Uhr. Das heißt gleich halb. Und das heißt, es ist Zeit für unsere Inspiration. Und da geht es um ein neues und, wie ich finde, sehr lustiges Wort.
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2: Hallo, hier ist Tim aus der Redaktion und mir ist heute ein ganz kurzer Text von Lena Raubaum in die Hände gefallen aus dem Buch Ich hab da was für dich und er heißt Neugedacht. Eines muss ich mich fragen, warum wir zum Frühling nicht Blühling sagen?

0: Love Somebody in eurem Domradio und gleich haben wir 20 vor 6. Wir sprechen jetzt mal über Pater Joshi. Den habt ihr vielleicht schon mal gehört oder gesehen in der letzten Zeit, denn er ist ja seit Mitte März neuer Weihbischof in Mainz und damit was wirklich sehr Besonderes, denn er ist der erste Bischof Deutschlands, der keine europäischen Wurzeln hat. Er kommt aus Kerala in Südindien. Mittlerweile lebt er schon seit 22 Jahren in Deutschland. Und seine Ernennung und Weihe macht die deutsche Kirche ein klein bisschen diverser. Und das ist natürlich super, denn die Weltkirche ist ja auch sehr bunt. Ja, und weil in der Weltkirche die einen von den anderen lernen, haben wir Pater Joshi mal gefragt, was sich denn die Deutsche von der indischen Kirche so abgucken könnte.
1: In Indien hat man viel mehr Flexibilität. Ich sage mal so, wir haben für irgendein Beispiel wie der Fahrfest, um das auf die Beine zu stellen, braucht man mindestens 5 Sitzungen. Und in Indien geht das ein bisschen mit weniger Vorbereitung. Das Vorbereiten ist nicht schlecht, wir Deutschen brauchen das. Und in Indien kann man etwas flexibler agieren vielleicht. Ja. Also ich denke aber trotzdem insgesamt ein bisschen flexibel zu sein, nicht immer alles nach Regeln zu gehen, nach Protokoll zu gehen, das wäre vielleicht mal so ein Punkt, ein bisschen Leichtigkeit. Ja.
0: Sehr coole Antwort auf jeden Fall, da kann ich ihm absolut zustimmen. Mehr Flexibilität und Leichtigkeit, die können wir hier in Deutschland gebrauchen. Und im Bistum Mainz lebt Pater Joshi jetzt als neuer Weihbischof vor. Wie das gehen kann, ja davon und von vielen, vielen anderen Dingen erzählt er unserer Kollegin Hilde Regeniter in der neuen Ausgabe von Himmelklar, heute ab 19 Uhr im Domradio und natürlich überall da, wo es Podcasts gibt.

Euer Domradio ist hier mit Lara. Wir haben 17.57 Uhr und hier hört ihr es schon leise anplätschern. Have you ever seen the rain? Also ich habe heute ja wieder ordentlich auch gerade Regen gesehen. Also viel Spaß euch mit dem Song.

0: Ihr hört euer Domradio mit Lara und wir haben Punkt 18 Uhr und das heißt Zeit für die Nachrichten.
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2: Ich bin Thomas Bleskin. Ein Jahr nach Amtsantritt hat Bundeskanzler Friedrich Merz für eine Fortsetzung der schwarz-roten Koalition bis 2029 geworben. In einer Kabinettssitzung betonte er die gemeinsame staatspolitische Verantwortung und sprach sich für mehr Vertrauen und Optimismus aus.
3: Klare Worte des Kanzlers zum Jahrestag. Es gibt zu dieser Koalition keine Alternative. Othon Merz heute hier in Berlin. Allen Schwierigkeiten zum Trotz, die Union und SPD hatten und auch immer noch haben. Aber beide seien staatspolitisch in der Verantwortung, den Erfolg zu suchen. Und auch wenn der Kanzler sich wünscht, dass die Koalition bis zum Ende der Wahlperiode 2029 hält, die Mehrheit der Deutschen glaubt das offenbar nicht. 55% erwarten einen vorzeitigen Bruch der Koalition. Das haben die Meinungsforscher von YouGov so ermittelt. Thomas Thonfeld, Berlin.
2: US-Präsident Donald Trump hat ein mögliches Ende des Konflikts mit dem Iran in Aussicht gestellt, zugleich aber neue militärische Drohungen formuliert. Voraussetzung sei, dass Teheran Vereinbarungen einhalte, andernfalls könnten die Angriffe deutlich ausgeweitet werden. Zugleich setzte Trump den US-Einsatz zur Sicherung der Schifffahrt in der Straße von Hormuz vorübergehend aus, um Verhandlungen zu ermöglichen. Aus Washington heißt es, es gebe Fortschritte. Russland hat nach ukrainischer Darstellung die einseitig von Kiew angeordnete Feuerpause ignoriert. Aktuell stelle man fest, dass die russische Seite die Waffenruhe gebrochen hat, schrieb der ukrainische Präsident Wladimir Selenskyj in sozialen Netzwerken.
4: Am Abend soll auf Grundlage von Berichten der Armee und des Militärgeheimdienstes über das weitere Vorgehen entschieden werden, kündigte Selenskyj an. Seit der Nacht läuft eine Waffenruhe, die Kiew einseitig auf unbestimmte Zeit ausgerufen hat. Die Ukraine werde spiegelbildlich reagieren, wenn die russische Seite sich nicht daran halten solle, hatte Selenskyj gesagt. Moskau hatte zuvor eine Waffenruhe für Freitag und Samstag angeordnet, wenn in Russland an den sowjetischen Sieg im Zweiten Weltkrieg erinnert wird. Katharina Schröder, Moskau.
2: Eine Kontaktperson eines bestätigten Hantavirus-Falls auf dem Kreuzfahrtschiff Hondius soll in Düsseldorf medizinisch untersucht werden. Nach Angaben des Universitätsklinikums Düsseldorf handelt es sich um eine asymptomatische Kontaktperson, die vorsorglich klinisch und infektiologisch abgeklärt werde. Eine Infektion gelte derzeit als unwahrscheinlich.
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2: Zum Wetter die aktuelle Vorhersage des Deutschen Wetterdienstes. Im Norden freundlich und meist trocken, sonst verregnet. In der Mitte und im Süden zum Teil Gewitter. Am Alpenrand sind Unwetter mit Hagel und Starkregen möglich. Temperaturen liegen zwischen 10 und 23 Grad. Auch morgen im Norden sonnig, sonst stark bewölkt mit Regen und einzelnen Gewittern bei 13 bis 19 Grad maximal. Ab Freitag dann wieder insgesamt wärmer und trockener.
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0: Mit mir, Lara Hallöchen, und hier ist The Best of Me.

0: You Somebody hier in eurem Domradio und wir haben 18.12 Uhr. Es gibt ja eine Menge Sprichwörter in dieser Welt. Eins davon geht so: Glück ist das Einzige, das sich verdoppelt, wenn man es teilt. Ich kann dieser Aussage zustimmen und deshalb haben wir hier im Domradio eine Rubrik ins Leben gerufen, die nennt sich Mein Highlight. Was da passiert, sagt es eigentlich schon von selbst. Jemand erzählt uns von seinem Highlight. Wir hören zu. Und dann können wir uns auch darüber freuen. Ich finde, das ist eine sehr tolle Sache und deswegen würde ich sagen, hören wir doch mal rein.
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2: Ich bin Uta und ich arbeite im Domradio und wenn ich gerade nicht arbeite, gehe ich manchmal auch einkaufen. So auch neulich. Ich kaufe immer Mineralwasserkästen in Flaschen und wenn ich gerade mal ein Auto geliehen habe von irgendwem, dann mache ich das auch in größeren Mengen. Laufe ich also im Supermarkt mit dem Einkaufswagen, wo 4 Kästen Glaswasserflaschen drin sind, über den Parkplatz Richtung Auto, kommt eine Unebenheit im Boden und ich bin vielleicht auch unaufmerksam. Auf jeden Fall kippt mir dieser komplette Einkaufswagen zur Seite weg und fällt um. Es macht einen riesen Kladderadatsch, Flaschen sind geplatzt, Glasscherben liegen in der Gegend rum. Der Wagen fällt mir auch noch ein bisschen auf den Fuß, aber zum Glück nur ein bisschen. Ich schreie laut Scheiße. Kommt ein junger Mann und sagt, oh, das ist ja blöd, jetzt kann ich helfen? Ich sage, ja, total gerne. Und dann haben wir zusammen dieses Chaos beseitigt. Der Mann von der Supermarktkasse kam auch noch und half. Im Laufe dieser Aufräumaktion kamen noch 2 weitere Personen und fragten, ob sie denn Hilfe anbieten können. Und da habe ich gesagt, nein, es geht schon. Und das war einfach so schön, nochmal wieder zu merken, es gibt ganz viele Leute, die nicht einfach weggucken und die bereit sind zu helfen. War toll. Ich habe mich sehr herzlich bedankt und habe mich gefreut, einfach darüber. Da denkst du, du musst das alles jetzt alleine wegmachen, ist aber gar nicht so. Es gibt andere, die packen mit an. Danke.
0: Das ist eine richtig, richtig schöne Geschichte, Uta. Danke, dass du das mit uns geteilt hast. Und da kann ich sogar noch einen ähnlichen drauflegen. Ich bin ja jeden Tag hier am Kölner Hauptbahnhof und da ist mein älterer Herr ganz schlimm gestürzt auf der Rolltreppe, weil der irgendwie mit seinem Krückstock so ein bisschen hängen geblieben ist da drin. Und ja, ihm ging es wirklich nicht gut, er war auch am Bluten und es war wirklich, Kölner Hauptbahnhof, da sind ja so viele Menschen unterwegs, der konnte sich gar nicht mehr helfen, so viel wurde ihm dann geholfen. Plötzlich war sogar ein Arzt dabei und eine Krankenschwester. Also das war wirklich wunderbar und richtig schön zu sehen, dass da so viele geholfen haben. Ja, und wenn ihr auch möchtet, dass euer Highlight hier geteilt wird im Radio, dann schickt uns doch eine Sprachnachricht auf die Nummer 0221 25 8860. Sagt einfach euren Namen und was euch glücklich macht oder eine schöne Geschichte von euch. Und dann könnt ihr euch vielleicht ganz bald hier im Domradio hören. Und ich gebe auch nochmal die Nummer durch. 0221 25 8860. Wir freuen uns.

0: Lady, hier in eurem Domradio. Und jetzt gleich haben wir 6:30, da gibt es natürlich unsere Inspiration. Und da geht es jetzt um Schutzengel.
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2: Hier ist Hilde aus der Domradio-Redaktion. Ich habe schon oft in meinem Leben gedacht, oh, da habe ich jetzt echt einen Schutzengel gehabt und der hat seinen Job ziemlich gut gemacht. Was ich diesem Schutzengel gern mal sagen würde, das kann ich auch nicht besser ausdrücken, als es die Wiener Autorin Lena Raubaum tut. Lieber Schutzengel, lass mich heute nicht schneller laufen, als dich deine Flügel tragen. Lass mich unter deinem Schutze sicher neue Dinge wagen. Lass mich spüren deine Nähe, wenn mir heute fehlt der Mut. Ich bin dankbar, dass du da bist. Das zu wissen, tut mir gut.

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Das war Man I Need in eurem Domradio und wir haben 18.41 Uhr. Ja, und Papst Leo ist jetzt auch offiziell eine Motte. Eine Forschergruppe hat auf Kreta eine neue winzige Mottenart entdeckt und sie nach Papst Leo benannt. Die Art nennt sich, und ich versuche jetzt mein Bestes, Pyrales Papaleonei und wurde in den Weißen Bergen entdeckt. Ein winziger Falter, nur so 2 cm Flügelspannweite. Ja, und die Forscher aus Tirol und München haben sie dort gefunden. Und sie kommt auch wohl nur in dieser Region vor. Der Schmetterlingsforscher Peter Hümer, der hat sich dann gedacht, mit diesem Namen setzen wir jetzt ein Zeichen. Er sagt nämlich, der Papst erinnere immer wieder daran, wie wichtig der Schutz der Schöpfung ist. Und genau das soll diese Namensgebung eben unterstreichen. Außerdem stehen Schmetterlinge und Motten ja auch für Verwandlung und Auferstehung, weil sie sich ja so vom Ei über die Raupe und Puppe zum Falter entwickeln am Ende. Also steckt da auch so ein kleiner theologischer Hinweis drin, kann man sagen. Ja, und über das Leben dieser neuen Art weiß man bisher fast gar nichts. Man kennt nur ihr Aussehen, violette Vorderflügel, ein orange-goldener Fleck, weiße Bänder und eben, dass sie sich genetisch klar von anderen Arten unterscheiden. Ja, und diese Entdeckung zeigt, dass selbst in Europa, wo man denkt, alles ist schon längst erforscht, wir haben schon alles gesehen, es gibt immer noch Überraschungen, die da draußen warten. Ja, und es macht auch deutlich, wie wichtig es ist, empfindliche Lebensräume zu schützen.

0: Heart hier in eurem Domradio mit Lara. Ja, und wir haben 19 Uhr, da gibt es jetzt gleich für euch die Nachrichten und danach gibt es hier unsere Zuhörstrecke. Deswegen verabschiede ich mich jetzt bei euch. Ich wünsche euch noch einen wunderschönen Abend und ganz viel Spaß beim Zuhören. Macht's gut!
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2: Ich bin Thomas Bleskin. Nach einem Jahr Schwarz-Rot hat Bundeskanzler Friedrich Merz für eine Fortsetzung der Koalition bis 2029 geworben. In einer Kabinettssitzung betonte er die gemeinsame staatspolitische Verantwortung und sprach sich für mehr Vertrauen und Optimismus aus.
3: Klare Worte des Kanzlers zum Jahrestag. Es gibt zu dieser Koalition keine Alternative. Othon Merz heute hier in Berlin. Allen Schwierigkeiten zum Trotz, die Union und SPD hatten und auch immer noch haben. Aber beide seien staatspolitisch in der Verantwortung, den Erfolg zu suchen. Und auch wenn der Kanzler sich wünscht, dass die Koalition bis zum Ende der Wahlperiode 2029 hält, die Mehrheit der Deutschen glaubt das offenbar nicht. 55% erwarten einen vorzeitigen Bruch der Koalition. Das haben die Meinungsforscher von YouGov so ermittelt. Thomas Thonfeld, Berlin.
2: US-Präsident Donald Trump hat ein mögliches Ende des Konflikts mit dem Iran in Aussicht gestellt, zugleich aber neue militärische Drohungen formuliert. Voraussetzung sei, dass Teheran Vereinbarungen einhalte, andernfalls könnten die Angriffe deutlich ausgeweitet werden. Zugleich setzte Trump den US-Einsatz zur Sicherung der Schifffahrt in der Straße von Hormuz vorübergehend aus, um Verhandlungen zu ermöglichen. Aus Washington hieß es, es gebe Fortschritte. Schlag gegen rechtsextreme Jugendgruppen. Die Bundesanwaltschaft hat Räume von 36 mutmaßlichen Mitgliedern zweier Gruppen in 12 Bundesländern durchsuchen lassen. Ihnen wird Bildung oder Mitgliedschaft in einer kriminellen Vereinigung vorgeworfen.
4: Diese Gruppen mit jungen mutmaßlichen Neonazis seien zwar organisatorisch noch nicht gefestigt, aber gewaltbereit, sagt der Potsdamer Forscher und Politologe Christoph Schulze. Die Durchsuchungen heute schwächten die Gruppen. Rechtsextreme Tendenzen in der Jugend ließen sich damit allein allerdings nicht aufhalten. Noch sei die Größe der jungen rechten Gruppen aber überschaubar. Bundesjustizministerin Hubig findet den Zulauf junger Leute zu militanten rechtsextremen Gruppen dennoch besorgniserregend. Die Razzien in 12 von 16 Bundesländern zeigten, so Hubig, dass Rechtsextremismus eine bundesweite Bedrohung sei. Ronny Tochau, Nachrichtenredaktion.
2: Die Kontaktperson eines bestätigten Hunter-Virus-Falls auf dem Kreuzfahrtschiff Hondius soll in Düsseldorf medizinisch untersucht werden. Nach Angaben des Universitätsklinikums ist der Test rein vorsorglich, die Person habe keine Symptome. Eine Infektion gelte derzeit als äußerst unwahrscheinlich.
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2: Zum Wetter die aktuelle Vorhersage des Deutschen Wetterdienstes. Im Norden freundlich und meist trocken, sonst verregnet. In der Mitte und im Süden zum Teil Gewitter. Am Alpenrand sind Unwetter mit Hagel und Starkregen möglich. Temperaturen liegen zwischen 10 und 23 Grad. Auch morgen im Norden sonnig, sonst stark bewölkt mit Regen und einzelnen Gewittern bei 13 bis 19 Grad maximal. Ab Freitag dann wieder insgesamt wärmer und trockener.
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0: Mit Heike Sikoni und mit einem entspannten Olli Kelch, der heute den Kein-Diät-Tag feiert, Thomas Schwarz, der Geschäftsführer vom katholischen Osteuropa-Hilfswerk Renovabis, guckt für uns in die Bibel. Im Michel geht's um James Krüss, den Jugendbuchautor, der Ende Mai 100 Jahre alt geworden wäre und der zeitlebens immer die Insel im Gepäck hatte, auf der er geboren wurde, Helgoland. Und gleich hören wir hier Pater Joshi aus Indien, der jetzt nach 22 Jahren in Deutschland zum ersten nicht-europäischen Weihbischof geweiht worden ist. Schön, dass ihr dabei seid.

0: Pater Joshi ist Karmeliter, er lebt in Mainz und ist dort zum ersten nicht-europäischen Weihbischof geweiht worden. Wie er sein Amt, wie er Deutschland, die Katholiken und Katholikinnen hier wahrnimmt, das hat der Hilde Regeniter im Domradio-Podcast Himmelklar erzählt.
1: In Indien hat man viel mehr Flexibilität. Ich sage mal so, wir haben für irgendein Beispiel wie der Fahrtfest, um das auf die Beine zu stellen, braucht man mindestens 5 Sitzungen. Und in Indien geht das ein bisschen mit weniger Vorbereitung. Das Vorbereiten ist nicht schlecht, wir Deutschen brauchen das. Und in Indien kann man etwas flexibler agieren vielleicht. Ja. Also ich denke aber trotzdem insgesamt ein bisschen flexibel zu sein, nicht immer alles nach Regeln zu gehen, nach Protokoll zu gehen, das wäre vielleicht mal so ein Punkt, ein bisschen Leichtigkeit.
2: Herzlich willkommen bei Himmelklar, dem katholischen Podcast. Host bin heute ich, Hilde Regeniter, und heute habe ich eine Hoffnungsgeschichte aus Mainz für euch dabei. Die Geschichte von Pater Joshi Potterkel nämlich, der als erster nicht in Europa geborene katholische Geistliche zum Bischof in einem deutschen Bistum ernannt und geweiht worden ist. Am 15. März, vor kurzem also, war die Weihe, und heute ist Pater Joshi unser Gast. Schön, dass Sie bei uns sind, Herr Weihbischof Pater Joshi.
1: Ja, vielen Dank für Ihr Interesse und auch für die Einladung dazu.
2: Was war das für Sie ganz persönlich für ein Moment, der Moment der Weihe?
1: Ja, wie soll ich das sagen? Das ist ein ganz besonderer Moment. Ja, ich kann nicht anders ausdrücken, das zu wissen, dass der Dom ist voll. Über 2000 Leute waren dort und alle denken und beten mit und wollen teilhaben daran. Aus ganzer Welt waren Menschen da, auch Ordensmitbrüder. Also es war ein großartiger Moment, aber auch sehr spiritueller Moment, weil auch allein wenn man bei Allerheiligen Litanei und so da liegt und alle beten für einen, und das ist halt wirklich sehr, sehr ergreifender Moment und toll ist irgendwie, wie man sagen kann. Also eine gute Erfahrung.
2: So eine Bischofsweihe ist ja immer was Besonderes, aber in Ihrem Fall war das Interesse jetzt wirklich außerordentlich groß. Konnten Sie das nachvollziehen?
1: Ja, weil die Rückmeldung immer bekomme, in Deutschland leben ja viele Christen mit Migrationshintergrund, und das erste Mal irgendwie jemand so eine Ernennung bekommt an einen Bischofsposten. Und das ist auch für die Menschen mit Migrationshintergrund eine große Freude bereitet hat. Das habe ich immer zu spüren bekommen. Aber nicht nur das, dass auch wir gesehen werden, Menschen mit Migrationshintergrund. Das ist auch bei den deutschen katholischen Christen, war auch eine Riesenfreude. Also insgesamt war es halt wirklich, ja, extrem schön, das mitzubekommen.
2: Der erste Weihbischof Deutschlands mit nicht-europäischen Wurzeln, das sind Sie eben jetzt. Und Peter Kohlgraf, also Ihr Bischof in Mainz, der hat Ihre Ernennung als starkes und wichtiges Zeichen in unsere Zeit hinein bezeichnet. Was für ein Zeichen ist das?
1: Wie ich eben gesagt habe, das ist ein Zeichen, dass viele Menschen hier leben, die nicht in Deutschland geboren und aufgewachsen sind, sondern katholische Christen sind oder Christen sind überhaupt. Und auch viele Priester aus anderen Ländern stammen und auch hier tätig sind. Und das auch so eine Anerkennung findet. Das ist ein großes Zeichen, dass katholische Kirche eine Universalkirche ist, dass überall Menschen mit christlichem Glauben leben. Und er hat ja auch damals ja betont, auch der Papst ist ja kein Italiener. Der Papst ist in Amerika geboren, war in Peru tätig als Bischof. Also dass die katholische Kirche sehr universale Kirche ist und aus der ganzen Welt Christen leben und dann auch hier Anerkennung findet, das ist

0: Denke ich, weil jedes Jahr, wenn man auch jetzt, wenn man den Frühling sieht, das ist auch, was ja Gestorbenes so aussieht, daraus Leben wächst, und dieses Zeichen und Symbol ist es, eine Ostersymbol, denke ich, gehe ich davon aus, oder denke ich so. Und das war für mich wichtig, aber auch schlicht. Gut, es ist ja, wie Sie da sehen können, ich habe auch den Ring hier da an. Es kann nicht aus ganz Holz sein. Da muss auch irgendwie Metallisches, dann ansonsten kann ich das nicht immer als Ring anziehen, ja. Aber ich wollte halt damit ein Zeichen setzen. Das ist ein Hoffnungszeichen, sage ich mal so. Das ist für mich ganz wichtig, auch wenn man heutzutage in der Welt halt denkt oder auch in der Kirche, wo man das Gefühl hat, wohin führt das Ganze hin? Und das finde ich halt ganz wichtig, dass man sagt, ja, es gibt eine Hoffnung, eine christliche Hoffnung.
1: Sie leben jetzt seit mittlerweile 22 Jahren in Deutschland. Sie sprechen wirklich super Deutsch. Sie kennen Land und Leute längst ziemlich gut. Aber lassen Sie uns jetzt mal auf Ihre Wurzeln gucken. Die liegen nämlich im heute bevölkerungsreichsten Land der Welt, in Indien, und zwar im Bundesstaat Kerala. In was für eine Welt sind Sie da im Jahr 1977 hineingeboren?
0: Ja, Kerala ist Gottes eigenes Land, heißt es, die Werbung. Deshalb, weil wir so ein subtropisches Wetter haben. Das ist ein Land mit 600 Kilometer Länge und ungefähr 60 Kilometer ist es breit. Das hat ein Küstengebiet, eine mittlere Ebene und ein Berggebiet. Sehr schöne Landschaft, sehr, sehr grün, mit viel Wasser, 41 Flüsse in diesem Land. Und auch Backwater, 600 Kilometer lang Küste. Also sage ich mal so, das ist landschaftlich sehr, sehr schön, erstens. Und zweitens ist es ein multireligiöses Land. Wir leben in Indien, ist es ja bekannt, von den 1,4 Milliarden Menschen sind es ganz Indien 80% Hindus. In Kerala sind das ungefähr 60%. Und es gibt so 20% Christen und 20% Muslime. Also das heißt, man lebt und wächst auch in so eine multireligiöse Setup. Und drittens ist es so, dass wir eine lange christliche Tradition haben. Ich bin auch einer der sogenannten Thomas-Christen. Uns gibt es, oder die Christentum gibt es in Kerala seit ungefähr 2000 Jahren, also 52 nach Jesus kamen die erste Jünger nach Kerala. Deswegen, weil wir eine starke Handelsroute damals durch Arabisches Meer hatten, von Kerala ist es verbunden. Gewürz, ja, also Kardamom und Pfeffer und so, das ist diese Gewürzroute sozusagen. Und von dieser Tradition bin ich halt auch geboren. Ich bin als ein syro-malabarischer Christ getauft, weil das in Indien die Tradition durch dieser Christentum, dieser Thomas-Christen auch aus der syrischen Tradition kommt. Deswegen heißt das syrisch und malabarisch, weil Kerala wird als Malabarküste genannt. Ja, das zusammen verbindet das syro-malabarische Christentum. Also sehr, ich sage ich mal so, sehr gläubige Familie bin ich geboren, und ich war auch, es ist üblich, dass man in der Kirche auch dementsprechend auch aktiv ist. Meine Eltern waren auch sehr aktiv in der Kirche. Ich bin in so eine gläubige Familie geboren und dort auch aufgewachsen, aber in so eine multireligiöse Kultur und Land und auch ein schönes Land, ja.
1: Was hat das bedeutet, dieses Multireligiöse? Also, dass es ganz normal war, da sind andere, die sind Hindus oder andere, die sind Moslems.
0: Ja, soll das bedeuten, dass man auch ein Verständnis hat, auch an der Religion, dass man auch viel mitbekommt. Zum Beispiel, das war so selbstverständlich, dass man zu Hindu-Festen eingeladen wird, und auch die Hindus dann auch zu unseren Festen wie heute, also zum Pascha-Mahl zum Beispiel eingeladen waren abends, oder Ostern selbstverständlich in die Kirche kamen. Also das heißt, man hat ja damals mit so einem großen Verständnis für Religion groß geworden. Auch war selbstverständlich, dass in der Schule, in der Klasse direkt neben mir ein anderer Glaubensrichtung, Menschen mit anderer Glaubensrichtung sitzt, ja. Dieser Dialog oder das Miteinander, jetzt man hat ja nicht über Religion unterhalten, aber das Miteinander und das Verständnis einfach mal, dass auch einer fragt, wenn man sonntags nicht in die Kirche geht, dann bist du nicht in die Kirche gegangen. Also das Das kam dann von einem Hindu, einfach so selbstverständlich, ja. Und das war also so das Schöne, was ich in Erinnerung habe. Wobei mittlerweile muss man sagen, die Polarisierung,

0: auf der ganzen Welt, wie man das so mitbekommt, dass auch Kerala trifft.
1: Sie haben ja gesagt, Sie sind in eine sehr gläubige Familie hineingeboren. Wann haben Sie denn gemerkt, dass Gott mehr von Ihnen will?
0: Gute Frage. Ich kann jetzt so von einem Moment nicht reden. Ich hatte so diesen Wunsch von Kind an irgendwie Priester zu werden, warum auch immer. Aber gut, man braucht ja auch gute Vorbilder im Leben, dass dieser Wunsch dann stärker wird. Es war wirklich ein Heimatpfarrer, der viel erreicht hat, sehr gut mit Menschen umgegangen ist und auch Glauben so gelebt hat, dass ja, ich sage mal so eine Augenhöhe, dass man auch das Gefühl hat, bei ihm ist man geboren oder erlebt halt einen Glauben vor. Und das hat mich auch motiviert, sage ich mal, so in den Jugendjahren, wo ich auch einige Monate, ich war nicht sehr lange Ministrant, aber Ministrant war. Und das hat mich geprägt, aber meine Familie, mein Bruder ist auch ein Karmeliterpater. Und das war halt der Grund, warum ich dann den Karmelitenorden ausgesucht habe. Ja, also so einen Moment kann ich nicht sagen. Das kamen einige, ja. Und vor allem, ich denke immer, also ich wollte eigentlich in die Mission. Mission heißt, das darf man nicht falsch verstehen. Es ist nicht nur Evangelisierung, wenn man so in Indien an Missionen denkt oder für unser Verständnis damals, dass man irgendwie in seinem sozial schwachen Gegend geht, aber mit der christlichen Botschaft und auch für die Menschen da ist, dass mit Bildung oder auch mit Hilfe amtliche Sachen klarzukommen und was weiß ich. Also das war halt so auch ein Wunsch. Und deswegen habe ich auch eine Ordensgemeinschaft ausgesucht, dass man auch die Möglichkeit hat. Wenn man so einer Diözese beitritt oder eintritt, dann ist man ja etwas begrenzt in seine Möglichkeiten. Ja.
1: Sie sind sehr jung eingetreten, ich glaube mit 15 Jahren, stimmt das? Genau, dann waren Sie Karmelit, aber dass Sie mal in Deutschland landen würden, das hätten Sie sich als junger Ordensmann nie träumen lassen, sagen Sie. Sie hatten damals ganz andere Träume. Wovon haben Sie geträumt?
0: Ja, wie ich gesagt habe, in die Mission tätig zu sein, ja, das war also mein Traum. Mission meine ich jetzt, wie ich jetzt vorher erzählt habe, ja, also diese Art von Mission. Andererseits, wenn man halt so die Frage dann gestellt kriegt als junger Karmelit, willst du nach Europa und nach Deutschland, vor allem, das ist ja auch unsere Mutterprovinz gewesen. Weil ich war damals Mitglied der deutschen Provinz in der Zeit. Und dann ist es halt auch ja, es hat mich einfach mal fasziniert und interessiert, muss ich sagen. Aber ich wollte, wie ich gesagt habe, in Nordindien oder in Afrika. Ich hatte auch an so eine Art Indian Administrative Service, heißt das, ja. Das macht man so eine Art Ausbildung, wo man auch von der staatlichen Seite agieren kann. Und das war alles so die Träume in der Zeit, wo ich dann Theologie studiert habe. Dann kam das halt anders, dass ich dann so die Frage bekommen habe damals.
1: Es kam ganz anders und im Jahr 2004 sind Sie tatsächlich nach Deutschland gekommen. Und wir müssen uns das mal vorstellen, was das bedeutet, aus diesem tropisch geprägten Kerala mit seiner üppigen Vegetation ins Deutschland, so wie es halt ist. Das war wahrscheinlich ein ziemlicher Kulturschock, nehme ich an.
0: Ja, also das Wetter da, man wird ja vorbereitet, man muss ja Deutsch lernen, ja. Ich habe in der Goethe-Institut auch Deutsch gelernt und dann kriegt man das einigermaßen mit, was da los ist. Das ist klar, aber das muss man halt erstmal erleben. Ich kam im Oktober, genau gesagt, 22. Oktober 2004 nach Deutschland und das war so ich weiß nicht, wie es bei Ihnen heute, also das ist hier sehr sonniger Tag in Mainz. Und ich dachte, wenn die Sonne scheint, wie in Kerala, ist es warm. Ich bin mit so einem T-Shirt rausgegangen, das war kalt. Ja. Es ist halt, man muss das trotzdem erleben und kennenlernen. Und ja, was man, Essenskultur ist anders. Das Essen, was serviert bekommt, ist anders im Kloster. Also ich muss ja nicht selber kochen. Das ist Kulturschock kann man so nicht sagen, sondern das muss man erleben, weil man ist vorbereitet in der Sprachschule oder auch im Orden, weil, wie ich gesagt habe, ich habe damals zu der deutschen Provinz gehört. Das heißt, man hat eine Ahnung von Erzählen her, aber das live zu erleben, ist es halt anders. Genau.
1: Worüber haben Sie sich denn ganz am Anfang besonders gewundert in Deutschland? Was fanden Sie so richtig komisch hier?
0: Komisch kann ich nicht sagen, aber anders war es halt. Ich war am Anfang als Schulseelsorger, nicht gegen Schüler oder Schule, Schulseelsorger eingesetzt. Und Indien ist man halt gewöhnt, dass es um frontaler Unterricht gibt. Und der Lehrer erzählt, die Schüler haben das zu befolgen. Ungefähr so ist es, das Schulsystem. Und hier war es halt anders, dass man auch selbstbewusste Schüler sieht und auch viel mit Dialog dann passiert. Aber auch, sage ich mal so, die Lehrer nicht ihre Macht ausüben dürfen, in dem Sinne, dass sie so gewalttätig werden oder, ja, also das ist halt so ein, was anderes, was ich erlebt habe. Oder auch, dass eine Arbeit in einer Pfarrei auch, ich sage jetzt mal so, synodal wirkt, dass die Ehrenamtliche, aber auch die Räte, die haben da viel mitzureden, dass auch Ehrenamtliche viel mitgestalten. Ich meine, in Indien machen sie auch viel, aber bei einem Pfarrfest zum Beispiel so eine Hilfe, das ist großartig. Aber auch so eine Liturgiegruppe da ist, die auch mitreden dürfen. Und so spirituelle, pastorale Aufgaben, dass auch Ehrenamtliche und Menschen mitreden dürfen. Menschen meine ich jetzt. Also die Gläubigen noch. Und das ist alles so eine neue Welt, sage ich mal so. Ja, das muss man erst einmal kennenlernen und auch erleben.
1: Da mussten Sie sich wirklich erstmal dran gewöhnen, Stück für Stück, nehme ich an. Was hat Ihnen dabei geholfen, diese neue Kultur, auch diese religiöse Kultur kennenzulernen und dann, ja, da reinzuwachsen?
0: Ja, also man kriegt ja Unterstützung. Wir haben auch eine lange Ausbildungszeit gehabt im Bistum Mainz. Das geht um die 6 Jahre lang damals ging es. Und man ist ja nicht alleine. Man spricht ja auch mit den Mitbrüdern. Das war mein Glück, dass ich im Kloster war, im Kloster Mainz. Ja, und die Erlebnisse kann man auch miteinander sprechen. Und aus Gespräch wird man auch einigermaßen dann vorbereitet, sage ich mal so. Und dann man muss eine gewisse Offenheit mitbringen, das ist klar. Und diese Gegenseitigkeit auch respektieren. Und dann funktioniert es. Aber die Spracheausbildung, dass man in Gespräch geht, dass man miteinander redet, und auch eine gewisse Offenheit dafür hat, ja, dann funktioniert. Und auch das Verständnis, dass alle Christen, sind getauft und haben auch eine Verantwortung, Glauben gemeinsam zu leben. Und dieses Verständnis muss man dann auch haben, ja.
1: Also Offenheit, gegenseitiges Verständnis. Wie ist das heute? Jetzt sind Sie schon lange hier, kennen vieles, können das ganz anders einschätzen, aber haben Sie manchmal heute noch so ein Gefühl von Fremdheit?
0: Also wenn ich jetzt in Bistum Mainz unterwegs bin, habe ich das nie so erlebt, auch in der Gesellschaft. Man muss ja sehen, Deutschland ist ein Einwanderungsland, aber das so selbstverständlich ist das, glaube ich, nicht. Ja. Und das merkt man da oder da, aber jetzt sage ich mal so in meiner Arbeit oder wo ich jetzt hier unterwegs bin, wo ich in der Pfarrei tätig war, das habe ich so nicht erlebt oder in den Dörfern oder Städten, wie ich so lebe. Also das ist jetzt kein Alltag, aber man merkt, das kann besser werden, ja.
1: Sie haben das angedeutet. Deutschland ist ein Land mit einer schweren Vergangenheit, gerade auch was den Umgang mit anderen oder vermeintlich anderen angeht. Sie haben es jetzt im Grunde schon gesagt, aber ich frage doch noch mal ganz dezidiert: Haben Sie in diesen über 20 Jahren, die Sie jetzt hier sind, auch mal Erfahrungen von Diskriminierung oder womöglich sogar Rassismus machen müssen?
0: Ich sage mal so, das habe ich ein paar Mal jetzt gesagt, es gab einen Kulturwandel, ich sage jetzt, also genau kann man nicht sagen, die ersten 10 Jahre, also bis 2015, 16 und danach. Das durfte ich auch erfahren und auch merken. Also normalerweise habe ich, wenn ich jetzt als Seelsorger irgendwo hinkomme, habe
1: Vielleicht
0: ich mich.
1: erklären Sie das nochmal. Was war der Kulturwandel? Wie war es erst und wie war es dann? War es erst besser und dann schlechter oder umgekehrt?
0: Also ich sage mal so, wir wurden damals, wenn ich halt jetzt zivil unterwegs bin, als Priester oder mit Ordenstrakt ist das anders, ja. Und dann sind wir, oder ich war ja nicht alleine, ich bin zu dritt gekommen und deswegen sage ich, als indischer Studenten, Informatiker und so wahrgenommen worden, da hat man viel mehr, so, wie gesagt, Freude in der Informatiker und so weiter. So ist es rübergekommen. Ich sage euch mal so ein kleines Beispiel. Damals hat man uns gefragt, dürft ihr Rindfleisch essen und so. Das war halt so die Themen, die dann kamen. Und nach 2015, 2016 Ist man denn, wenn man auch junge Männer unterwegs sind, als Flüchtlinge wahrgenommen worden? Und dann kamen die Fragen, dürft ihr Schweinefleisch essen zum Beispiel, ja? Also das ist halt so dieser Moment, den man merkt, oder halt auch, ja, die Blicke ein bisschen anders geworden sind. Ich will jetzt nicht sagen, dass generell so ist, aber man merkt halt so ein bisschen Unterschied in der Zeit, ja. Und das finde ich ein bisschen traurig und schade, weil wir ja eigentlich in Deutschland, also in meinem Leben, 99,9% habe ich Gutes erlebt. Und dann gibt es diese kleinen bisschen, das will man auch nicht übertreiben. Aber das gibt's und das gab es in den letzten 10 Jahren ein bisschen mehr. Das muss man schon sagen, ja.
1: Es ist schwieriger geworden für Menschen mit Migrationshintergrund seit 2015,
0: Ja,
1: 16.
0: genau. Also jetzt schwieriger ist auch sehr übertrieben. Aber da war auch zum Beispiel auch in Köln dieser
1: Die
0: Neujahrsding. Und
1: Silvesternacht.
0: dann hat man gemerkt, wenn wir auch in eine Menschenmenge gekommen sind, dass man auch ein bisschen geguckt hatte, wer ist da. Also das ist also die, ja.
1: Umso wichtiger ist es ja vielleicht, dass mit Ihnen jetzt in der katholischen Kirche eben jemand mit Migrationshintergrund, das ist ein hässliches Wort, aber nehmen wir es ruhig mal, jetzt eben Bischof ist. Das kann den Leuten ja vielleicht wirklich Mut machen, das haben Sie eingangs schon gesagt. Interessant finde ich auch, dass die Nachricht von Ihrer Ernennung, die ist natürlich auch nach Indien gegangen. Mit welchem Effekt?
0: Große Freude. Also wenn Sie da, ganz Indien kann ich nicht sprechen für die 1,4 Milliarden, aber ganz Kerala war das halt einfach, WhatsApp-Status war mein Bild, ja. Also das war so das Besondere und auch die große Freude, die man gemerkt hat und Stolz, vor allem hier auch viele, die jetzt als Studenten oder als Krankenpfleger hier gekommen sind, auch die gesamte indische Schwestern, die hier ja mittlerweile viele haben, die in der Pflege tätig sind, und auch in Indien selber, also dieser Stolz und Freude. Und auch nochmal, ja, man kann auch, aber das andere, man kann auch in Deutschland auch was werden mit Migrationshintergrund. Das kam auch sehr stark zum Ausdruck, da ein oder andere dann auch gesagt haben, ich bin in Mainz, also Priester, ich bin in Mainz, bewusst aus Kerala tue ich den Dienst, weil hier kann man was werden, ja. Also das kam halt wirklich stark rüber, diese positive Denken, ja, das, ja.
1: Dass Sie jetzt Weihbischof sind, dass Sie jetzt auch aktiv an der Bischofskonferenz teilnehmen, das macht natürlich die katholische Kirche in Deutschland zumindest ein bisschen diverser. Wie wichtig finden Sie das? Wir haben da eingangs auch schon drüber gesprochen. Die Weltkirche ist ja schließlich auch divers und zwar sehr divers sogar.
0: Es ist eine, ich sage ich mal so, ich habe jetzt überhaupt keine Erfahrung von Deutscher Bischofskonferenz. In den Frühjahrskonferenz, da war ich noch nicht geweiht und konnte ich nicht daran teilnehmen. Und jetzt im September, da werde ich Teil sein. Das muss ich erst einmal kennenlernen, wie die Situation oder wie die Diskussionen dort sind. Ich denke, da ist ja auch der ukrainische Bischof ist ja auch oder Exarch ist ja auch dabei. Als Nuntius ist auch jemand aus Kroatien, war jetzt ja dabei. Ich sage ich mal, ich kann dazu jetzt überhaupt nichts sagen. Ja, das muss ich erst einmal kennenlernen.
1: Da müssen wir im Herbst noch mal sprechen. Aber
0: Genau, so ist
1: zum Prinzip Weltkirche gehört ja, dass man voneinander lernt, alle Seiten voneinander. Was würden Sie sagen, was kann die katholische Kirche in Deutschland zum Beispiel von der katholischen Kirche in Indien lernen?
0: Ich sage, in der letzten Zeit habe ich auch die Frage öfters bekommen. Ich habe mir echt überlegt, was kann die katholische Kirche in Deutschland lernen? Man muss ja sehen, das sind zwei unterschiedliche Kulturen. Das eine irgendwie einfach mal hier reinzupassen, packen, das funktioniert einfach nicht, weil das eine andere Mentalität, das Christentum entwickelt und auch gelebt wird. Deswegen, also was ich so sehe, ist es halt, wir sind eine sehr, also Indien ist, hat man viel mehr Flexibilität. Ich sage mal so, wir haben für irgendein Beispiel wie der Fahrfest, um das auf die Beine zu stellen, braucht man mindestens 5 Sitzungen. In Indien geht das ein bisschen mit weniger Vorbereitung. Das Vorbereiten ist nicht schlecht, wir Deutschen brauchen das. Und in Indien kann man etwas flexibler agieren vielleicht. Ja. Also ich denke aber trotzdem insgesamt ein bisschen flexibel zu sein, nicht immer alles nach, ja, Regeln zu gehen, nach Protokoll zu gehen. Das wäre vielleicht mal so ein Punkt. Aber ich sage mal so wirklich, das ist eine andere Kultur, eine andere Mentalität. Hier ist eine andere Kultur, eine andere Mentalität. Das kann man halt einfach so nicht aufnehmen.
1: Aber
0: Ja.
1: ein bisschen Flexibilität.
0: Leichtigkeit würde ich mal sagen, ein bisschen Leichtigkeit, ja.
1: Flexibilität und Leichtigkeit, das sind doch schon mal zwei gute Punkte. Anderes Thema, Papst Leo, der selbst Augustiner ist, der scheint ja ganz gern andere Ordensleute auf wichtige Posten zu holen, auch in Deutschland. Gerade zum Beispiel wieder den Herz-Jesu-Priester Heiner Wilmer auf den Bischofsstuhl in Münster oder eben Sie als Weihbischof von Mainz. Hat das in Ihren Augen eine Bedeutung, dass Ordensleute jetzt offensichtlich eine wichtige, vielleicht auch eine größere Rolle spielen?
0: Dazu kann ich auch wirklich überhaupt nichts sagen im Moment. Ich meine, Sie wissen, ein Bischof wird ja ernannt vom Papst, aber es ist ein langer Prozess. Erstmal müssen ja Vorschläge kommen, auch von den Diözesen. Und ich kann dazu jetzt nicht so viel sagen, aber ob der Papst jetzt deswegen Ordensleute, der Wilmer war auch vorher Bischof, ja, er ist jetzt nach Münster ernannt worden. Das ist das. Wir sind insgesamt in Deutschland fünf Ordenspriester als Bischöfe oder Weihbischöfe. Das ist ein schönes Zeichen auch für Orden. Aber ob das jetzt eine große Rolle spielen wird in der Bischofsernennung, das weiß ich. Also jeder Orden hat ja seine eigene Spiritualität und Charisma, die eine Rolle spielen sollte und auch spielt. Aber in der Bischofsernennung irgendetwas jetzt, das weiß ich jetzt nicht.
1: Dann lassen Sie uns noch mal gemeinsam nachdenken, was Ordensleute vielleicht mitbringen, was der ganzen Kirche guttun kann. Ich würde jetzt mutmaßen, vielleicht der Sinn für ein Leben in Gemeinschaft.
0: Genau, es sind gemeinsam leben, gemeinsam beten, aber auch gemeinsam feiern. Also diese Gemeinschaft, das ist ja auch in der Pfarrei eine Glaubensgemeinschaft, aber die Gemeinschaft etwas intensiver gelebt wird, aber mit einem Charisma oder einer Spiritualität, das ordenseigens ist und dafür zu leben und das zu bewirken. Auch betend, ja, die Ordensgemeinschaften sind ja auch, wir beten ja 3, 4 Mal am Tag, je nachdem, und auch Anliegen der Menschen, also die Menschen, die keine Worte finden, für sie ein Wort zu geben. Also das sind also so das Besondere an Ordensleben.
1: Tatsächlich haben ja eigentlich alle Ordensgemeinschaften in Deutschland Nachwuchssorgen, wenn auch unterschiedlich stark. Das ist bei den Karmeliten, zu denen Sie gehören, in Deutschland nicht anders. Wie sehr besorgt Sie das?
0: Sehr. Ich sage mal, ich bin ja Mitglied der indischen Provinz. In Indien haben wir auch das Problem langsam, weil die jüngeren Christen stark auswandern. Aber in Deutschland ist es, oder in Europa insgesamt ist es ein starkes Problem. Und dann macht man halt auch Gedanken, was machen wir falsch? Ob wir überhaupt falsch machen? Ob das Leben überhaupt noch Sinn macht? Aber ich denke, mehr als Berufung, ich merke, dass wir eine Bedeutung haben, weil die Menschen immer noch zu uns kommen, unsere Gebetsanliegen oder für Tage im Klöster zu verbringen und so weiter. Das ist traurig und schade, dass es halt jetzt Berufungen nicht da sind. Man lebt ja von der Hoffnung und die Hoffnung stirbt zuletzt. Und ich denke, dass es irgendwann mal andere Zeiten kommen. Aber das ist auch gut, dass man auch selbstkritisch werden kann und auch demütig werden kann, auch in sich gehen kann, auch Gedanken machen kann. Und auch von der Hoffnung auch leben kann, denke ich. Aber es ist im Moment wirklich sehr, sehr belastend, dieses Denken, weil man nicht mehr weiß, ich lebe ja im Kloster Mainz, und ich weiß nicht, ob nach 10 Jahren das Kloster Mainz noch bestehen kann, ja, weil die Mitbrüder werden immer älter. Und wenn wir ja zu zweit oder zu dritt in so einem riesen Kloster leben, das hat auch keinen Sinn. Also es ist wirklich, wirklich traurig und schade.
1: Sie sind Weihbischof geworden in einem Moment, der geprägt ist von ganz vielen Krisen in der Kirche, aber auch genauso in Politik und Gesellschaft. Die katholische Kirche in Deutschland, die hat durch die Missbrauchsskandale nicht nur viele Mitglieder verloren, sondern auch ganz, ganz viel Vertrauen. Was können und wollen Sie persönlich dafür tun, dass Kirche Vertrauen bei den Menschen zurückgewinnt?
0: Ja, also wir leben ja eine Botschaft und wir haben ein Vorbild. Vorbild heißt Jesus. Und wir leben die Botschaft und Botschaft der Liebe. Also ich denke, wenn wir unsere eigene Botschaft, was wir verkünden, leben, Menschen als Menschen annehmen und akzeptieren, also wir können nur durch unser Leben das Vertrauen gewinnen, glaube ich. Man sagt ja immer, Wein predigen und und Wasser trinken. Also das hilft so nicht. Also dass man demütig wird und auch an Jesus orientiert, unser Glauben orientiert, die Botschaft orientiert, in eigenem Leben praktiziert und lebt. Und das bringt Vertrauen zurück, nicht Worte, sondern Leben.
1: Wer anderen Vertrauen geben möchte, der braucht ja selbst ganz viel Vertrauen und Kraft und Überzeugung. Was sind für Sie persönlich die Kraftquellen?
0: Ich sage mal so, Gebet ist wirklich eine Kraftquelle. Ich bin ja Karmeliterpater, wie Sie sagen, und die Gemeinschaft und die positive Gespräche, aber auch, sage ich mal so, eine Hoffnung. Deswegen finde ich auch schön, wenn man in Europa lebt, dass man auch Frühling erleben darf. Und das ist also so Zeichen, die auch von außen, dass man sieht, aber von innen ist es halt auch immer noch so agieren und Teil einer Glaubensgemeinschaft zu sein, die eine starke Botschaft hat und das auch immer wieder Anerkennung findet und Akzeptanz findet. Wie Sie merken, oder wenn der Papst irgendetwas sagt, das wird in der ganzen Welt, egal wer, wird auch gehört. Das heißt, wir haben eine Botschaft und das gibt mir Hoffnung.
1: Sie haben in Ihrer Zeit in Deutschland als Seelsorger schon ganz viele unterschiedliche Aufgaben und Funktionen gehabt. Jugendseelsorger haben Sie schon erzählt. Sie waren Kaplan, Gemeindepfarrer, Dekan, Mitglied im Priesterrat, Formationspräfekt im Priesterseminar und, und. Was werden jetzt Ihre Schwerpunkte als Weihbischof sein?
0: Erstens ist es ja, der Weihbischof ist derjenige, der in den pastoralen Aufgaben den Bischof zur Seite steht. Das ist ein Hilfsbischof, Gemeinden zu besuchen oder zu visitieren und Firmungen zu spenden, Gottesdienste mit Menschen zu feiern. Das ist halt ja alles so meine Aufgaben. Aber ich habe zwei Aufgabenbereiche. Erst einmal bin ich Bischofsvikar für den Orden und zweitens für die weltkirchliche und gesellschaftliche Verantwortung, sozusagen Ökumene, interreligiöses Dialog. Aber es sind Felder, die ich jetzt erst einmal kennenlernen muss. Also was das genau heißt, werde ich jetzt nach Ostern nach und nach halt aufnehmen. Orden ist für mich halt jetzt keine neue Welt. Ja, das bin ich zu Hause. Genau, das werden erst einmal so meine Bereiche sein. Und welche Kommission ich in der Bischofskonferenz dann mitwirken werde, das muss ich auch zeigen. Da werden neue Kommissionen gegründet, habe ich jetzt verstanden. Und das wird in der Herbstkonferenz wird dann auch konkretisiert. Ja, dann werde ich wissen, was ich da zu tun habe.
1: Gibt es denn etwas, auf das Sie sich jetzt besonders freuen?
0: Meiner Hintergrund her gesagt, sage ich mal so, Weltkirche ist für mich wirklich ein schönes Thema, wenn sowas wäre. Ich war, wie Sie sagen, Jugendseelsorger. Jugend ist halt auch für mich ein Bereich, was ich kenne, auch gerne tue. Ja, das sind halt so, aber überhaupt keine Ahnung, welche Kommission es gegründet wird.
1: Das wird sich alles zeigen. Zum Schluss würde ich Sie gern noch das fragen, was wir all unsere Gäste hier in Himmelklar fragen an dieser Stelle, nämlich was gibt Ihnen Hoffnung? Auch Hoffnung in diesem ziemlich schwierigen Moment der Weltgeschichte.
0: Ja, ich sage jetzt erst einmal, das klingt vielleicht mal so banal, aber also der Glaube, dass mir wirklich Hoffnung gibt, Glaube an Jesus Christus, sage ich mal so, dieser Tage, wo wir dann richtig viel intensiv feiern, viel leiden musste, für seine Botschaft wirklich kämpfen musste und auch dafür sein Leben geben musste, aber dass der Gott ihn nicht im Stich lässt, sondern die Auferstehung. Und jetzt gerade, wenn Sie jetzt fragen, auch ja, die Frühling, ja, die zeigt das auch noch mal vor. Und ich sage mal so, der Glaube gibt mir wirklich Hoffnung. Und auch die vielen Menschen im Moment für mich persönlich gesagt, viele ermutigende Worte habe ich bekommen, viele Freude durfte ich erleben durch meine Ernennung und auch die Unterstützungszusage, die ich bekommen habe. Also das gibt mir auch richtig starke Hoffnung, mal richtig zu starten.
1: Pater Joshi war das, der neue Weihbischof von Mainz, und zugleich der erste Bischof in Deutschland, der nicht aus Europa stammt. Normalerweise sagt er, predigt er nicht über 5 Minuten. Jetzt haben wir deutlich länger gesprochen. Dafür bedanke ich mich sehr herzlich für Ihre Antworten und für Ihre Gedanken. Vielen Dank und alles Gute jetzt für den richtigen Start ins neue Amt.
0: Vielen Dank und Ihnen auch vielen Dank erstmal für die Interesse und für das Gespräch.
1: Das war unsere aktuelle Folge Himmelklar. Wenn sie euch gefallen hat, abonniert uns gern, empfehlt uns weiter, schreibt uns. Das wird uns freuen. Ich bin Hilde Regeniter und sage Tschüss. Bis zum nächsten Mal.
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Genau. Und gleich weiter geht es mit dem Podcast Der Michel. In dem dreht sich alles um Jugend- und Kinderbücher. Und James Krüss ist einer der bekanntesten Autoren in diesem Genre. 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

0: James Jakob Hinrich Krüss wurde am 31. Mai 1926 auf Helgoland geboren, also vor fast 100 Jahren. Und das ist Anlass, um das Werk des Kinderbuchautors noch einmal in dem Podcast Der Michel unter die Lupe zu nehmen. Und deshalb hat Dr. Maria Pecher, die Leiterin der Landesfachstelle für Büchereien und Bildung im Michaelsbund und Präsidentin der Deutschen Akademie für Kinder- und Jugendliteratur, eine Literaturwissenschaftlerin aus Berlin eingeladen, Ada Bieber, die sich vor allem mit der Frage beschäftigt, was bedeutet es eigentlich, dass James Krüss von einer Insel kam?
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2: Wer kennt sie nicht? Die kleine Lok Henriette Bimmelbahn, die tuckert und dampft den frechen Zauberer Korinthe im Tintenfass oder Tim Thaler, den Jungen, der sein Lachen an den Teufel verkauft. Gedichte, Geschichten und Bilder, die unvergesslich sind, nicht nur die Anzahl der vielen Neuerscheinungen, bestätigt dies. Die Rede ist von James Krüss. Am 31. Mai feiern wir in Helgoland, München und Gran Canaria ganz sicher, aber wahrscheinlich auf der ganzen Welt, seinen 100. Geburtstag. Zwischen diesen Lebensstationen liegt ein Leben voller Sprachen, Inseln, Geschichten und auch Widersprüchen. James Krüss war Kinderbuchautor, ja, aber er war auch Romanautor für Erwachsene, Hörspielschreiber, Fernsehmoderator, Übersetzer, Maler, Reisender und Tagebuchschreiber und vieles mehr. Mit dem Deutschen Jugendliteraturpreis wurde er gleich zweimal ausgezeichnet, 1960 und 1964, und nur 4 Jahre später erhielt er die Hans-Christian-Andersen-Medaille, die höchste Auszeichnung in der Kinderliteratur weltweit. Und doch, sein Gesamtwerk ist bis heute kaum vollständig vermessen. Vieles davon wartet noch darauf, entdeckt zu werden. Das soll sich jetzt ändern, denn am 3. und 4. Juli findet in München eine große Tagung an der LMU und an der Internationalen Jugendbibliothek auf Schloss Blutenburg statt, wo sein Nachlass aufbewahrt wird. Die Tagung rückt eine große Frage an den Klassiker ins Zentrum. Was bleibt von James Krüss und was haben wir vielleicht übersehen? Organisiert wird die Tagung von 2 Forscherinnen, die das Werk von Krüss seit Jahren intensiv begleiten. Dr. Rasmus Gromme von der LMU München und Dr. Ada Bieber, Literaturwissenschaftlerin an der Humboldt-Universität zu Berlin. Letztere ist heute zu Gast bei uns in Michel. Schön, dass du da bist heute in München, liebe Ada.
3: Vielen Dank für die Einladung.
2: James Krüss wurde 1926 auf Helgoland geboren, einer Insel, auf der damals kaum mehr als ein paar hundert Menschen lebten. Und wer dort aufwächst, erfährt die Welt meiner Meinung nach schon zunächst in sehr überschaubaren Dimensionen. Fels, Wasser, Wind, Horizont. Du selber warst auch schon öfter in Helgoland. Du hast sogar die Sprache studiert, also zumindest Friesisch studiert und beschäftigst dich schon sehr, sehr lange mit James Krüss. Inwiefern prägt denn so ein Inseldasein einen solchen Kinderbuchautor? Mhm.
3: Vielen Dank für die Frage. Die ist insofern interessant, weil ich glaube, die Insel und das insulare Weltwahrnehmen bei Krüss hat sein ganzes Denken geprägt auf mehreren Ebenen. Vielleicht sage ich mal als erstes auf Helgoländer Friesisch, dem Halunder, heißt Helgoland Dead Lun. Das Land. Und es ist auch einfach das Land, was man einzig und allein sieht. Selbst vom Oberland kann man, wenn man zum Horizont guckt, kein anderes Land nehmen. Es ist das Wasser, aus dem das Land erstanden ist. Und man sieht alles in der Übersicht. Es ist rund, es ist übersichtlich. Man kennt nach innen die Gesellschaft. Die Risse, die durch die Gesellschaft gehen, das Positive, das Zusammenhalten, all das kennt man sehr genau von Kindheitbein an. Und es hat auch, Krüss hat mal selber gesagt, Inseln und Geschichten gleichen sich, weil sie haben einen Anfang und einen Höhepunkt und das Ende schließt wieder an den Anfang an und sie haben so eine Kreisförmung, die geschlossen sind. Und diese Geschlossenheit und auch dieses Kreismodell, das hat Krüss übernommen in die Struktur seiner Werke, die er viel später schreibt. Er hat weiterhin auf Inseln, später auf Gran Canaria gelebt. Und auch immer wieder so etwas wie Ordnung, Übersichtlichkeit und Zusammengehörigkeit hergestellt. Und ich glaube auch die Sprache, denn er ist eben in den ersten Lebensjahren ausschließlich mit Helgoländer Friesisch zwischen in der Familie mit Freunden aufgewachsen. Badegäste, Sommergäste haben natürlich Deutsch gesprochen in der Schule und auch mit dem aufkommenden Nationalsozialismus ist die deutsche Sprache sehr viel stärker geworden, auch auf Helgoland sehr deutlich, aber ist damit auch zweisprachig aufgewachsen. Das Helgoländer Friesisch spiegelt sehr deutlich diese Welt von Fischern und Vorstellungen des insularen Lebens wieder. Es gibt immer so ein Beispiel. Man sagt auf Helgoländer Friesisch, wenn man nicht übers Ohr gehauen werden will, sagt man, pass auf, dass keiner dir eine Wellhornschnecke ins Netz legt. Das sagt man, weil früher der Fang nach Kilogramm gewogen wurde. Und wenn eine schwere Schnecke mit drin lag, hat man keinen Fisch gekriegt, aber trotzdem das Kilogramm bezahlt. Und das ist so ein schönes Beispiel, wie wir auch im Deutschen Redewendungen haben, die aus einer Lebenswelt stammen und uns die Welt erklären. Das heißt, er hat auch in Sprachen so gedacht, dass er die Insel gedacht hat. Und das hat sich zeitlebens bemerkbar gemacht.
2: Ich finde es sehr spannend, was du sagst, dass er ein kreisförmiges oder geschlossenes Weltbild hat, das passen muss. Ja. Mhm. Auf Helgoland hat Grüß für sich gelernt, dass Geschichten für ihn offenbar der beste Weg sind, durchs Leben zu kommen. Und dann 1941, mitten im Krieg, muss die Bewohnerschaft Helgolands die Insel verlassen. James Grüß, ein Jugendlicher, 15 Jahre alt ungefähr. Was bedeutet es für ihn, als junger Mensch diese Heimat verlassen zu müssen? Und da passiert ja was Einschneidendes.
3: Ich glaube, es war sogar 1942, als die großen Bombenangriffe auf Helgoland. Aber genau, Anfang der 40er Jahre. Ich fange mal ein bisschen früher an. Wir alle kennen das Helgoland von James Grüß aus Büchern wie den Urgroßvater, Gäste Sommer auf den Hummerklippen, auch den Tante-Julie-Bänden. Aber das ist nicht das Helgoland seiner Kindheit. Mhm. Es ist das Helgoland, das noch zu England gehörte, bevor es deutsch wurde, 1890. Und das ist noch ein Helgoland, wo hauptsächlich Friesisch gesprochen wurde und tatsächlich sowas wie Hummerfischerei und Fischerei und das kleine Leben in, sozusagen unter den Helgoländern stattgefunden hat. Denn im Ersten Weltkrieg war Helgoland schon evakuiert. Mhm. Die 4 Jahre waren die Helgoländer nicht auf der Insel, hat sich natürlich die Lebenswelt schon verändert. Und nach dem Ersten Weltkrieg wollten viele Helgoländer zu England zurück oder vielleicht auch zu Dänemark zurück, das waren sie auch mal. Und das wurde aber abgewunken und es gab ganz große nationale Bestrebungen schon in der Weimarer Republik auf Helgoland. Bruckner hat in Österreich eine Helgoland-Symphonie komponiert, weil hat versucht sozusagen da schon Helgoland als deutsch zu initiieren. Die deutsche Sprache ist sehr viel stärker in den Vordergrund gerückt. Es war Seebad natürlich. Und Grüß hat eigentlich dieses alte Helgoland, was er später entwirft, nicht erlebt. Er hat die Ausläufer über die Großeltern und die ältere Bevölkerung noch erlebt, ein bisschen Schutz gehabt. Und dann ist 33 sind die Nationalsozialisten auch mit Mehrheit auf Helgoland gewählt worden. Und das war schon immer auch ein in sich sein und nach draußen gucken und auch eine Identifikation natürlich. Das heißt, als er dann evakuiert wurde und auch mehr gesehen hat von der Welt und auch ins nationalsozialistische Deutschland an Sachsen und Thüringen kam, war das, glaube ich, auch etwas, was er auch befürwortet hat, nicht nur ideologisch, sondern er wollte, glaube ich, auch mehr von der Welt sehen, als er das auf der Insel eben hatte. Aber etwas später nach dem Krieg reflektierte er auch, dass er eigentlich an diesem Helgoland immer festhalten wollte. Also gerade als er dann 1944 in die NSDAP eintritt und sich freiwillig in den Krieg meldet. Wenn man da so Feldpostbriefe an die Eltern anguckt und auch das, was er schreibt in der Zeit und auch eine Erzählung, eine friesische Erzählung, Rickimer Andreas, die er dann nachschreibt, da merkt man, es ist doch Helgoland. Diese alte Vorstellung von Helgoland, eine Idylle, die er aber im Krieg, in der Bedrohung, auch in der eigenen Schuld des Mitläufertums entwirft. Und dann fängt er an Helgoland sehr stark festzuhalten und an der Sprache, die ihm eigentlich auch nach dem Krieg die Möglichkeit gibt zu sagen, ich bin nicht nur Deutsch, sondern ich bin auch Friese und ich bin Helgoländer. Und er entrückt das auch ein bisschen. Mhm. Das ist selten gesagt worden in der Christforschung. Mhm. Aber er rückt das Helgoland, dass er erinnert zunehmend an die englische Zeit und an eine friesische Identität. Und man hat das Gefühl, weil er auch bei Oettinger publiziert, wo Astrid Lindgren mit Bullabü ist, es ist so die andere Idylle. Aber Helgoland war immer zwar sehr abseits, weit draußen in der deutschen Bucht, politisch unglaublich wichtig, strategisch, militärisch, denn es ist schon vor dem Ersten Weltkrieg der einzige Anlaufspunkt gewesen, um in die Weser und die Elbe strategisch zu kommen. Der Rest ist Wattenmeer. Wenn man das nicht vermessen hat, läuft man auf Schlick. Ja, das war sozusagen der strategische Punkt. Und Wilhelm II hat da die große Militärflotte vorgeführt und die Nationalsozialisten haben kurz nachdem sie an die Macht kamen, angefangen, das hieß bei den Nationalsozialisten Projekt Hummerschere, Helgoland als große militärische Festung auszubauen. U-Boot-Hafen und so weiter war geplant. Das heißt, es war auf einmal ein Zentrum. Hitler hat Helgoland häufig besucht. Es gab Zwangsarbeiter, die das mit aufgebaut haben. Also Krüss hat schon ein Helgoland gesehen, was nicht so abseitig war, sondern großen Fokus auch politisch bekommen hat.
2: Das klingt nach einem romantisierenden Helgoland-Bild, das ihm vielleicht auch was für Stabilität vermittelt hat in einer Zeit, in der es ganz schrecklich zuging in Deutschland. Und ich fand auch interessant, was du sagtest zu den Sprachen. Mhm. Er hat sich dann ja durch seine viele Reisen sehr viele auch Sprachen angeeignet. Was bedeutet Sprache für Grüss?
3: Sprache ist Weltverstehen für ihn. Mhm. Für ihn ist das Wort Weltverstehen und die Sprachen sind auch Zugehörigkeiten über die eigene Identität und auch die eigene Geschichte hinaus. Das Friesische gab ihm die Möglichkeit, auch das Westfriesische zu verstehen und sehr nah am Englischen und Dänischen zu sein. Und er sprach auch, glaube ich, Niederländisch und das Westfriesische. Auch alle friesischen Dialekte hat er gut verstanden und auch später übersetzt. Das Deutsche hat er, obwohl es eben in der Schule wirklich erst stärker, tiefer erlernt wurde, hat er ja perfektioniert. Er ist ja der Reime-Künstler und der mit Sprache unglaublich leicht und gleichermaßen tief umgehen kann. Und auch, er hat natürlich später sein Leben auf Spanisch gelebt, auf Gran Canaria. Also es waren für ihn auch Identitäten, in die er, wo er sich selbst erweitert hatte oder so leben konnte, dass er über sich selbst hinausgekommen ist. Und all das hieß auch andere Perspektiven einnehmen. Das hat er mit seiner Zweisprachigkeit in der Kindheit natürlich verstanden. Deshalb habe ich das auch gesagt, er konnte sich auf eine friesische Identität zurückziehen, die aus einer anderen Zeit kam. Das ist schon die Sprache der Großeltern gewesen. Er konnte auch mit dieser Sprache ein bisschen zurückgehen in eine Zeit, bevor eben auch der Holocaust passierte und die Schuld da war. Er konnte sich diese friesische Identität geben und sich anders zuordnen.
2: Andere Perspektiven wahrnehmen bedeutet aber auch, die Welt in unterschiedlichen Perspektiven wahrzunehmen und vielleicht auch Empathie gegenüber dem zu entwickeln, was um ihn geschieht. Hinter dieser Leichtigkeit steckt ja ein Mensch mit einer nicht ganz einfachen Biografie, wie man raushört. Und in seinen späteren Werken äußerte er sich ja auch über seine Jugend. Was schreibt er denn selber oder über seine Zeit in Braunschweig?
3: Brauchen etwas größeren Rahmen, Bogen auf, weil das bisher kaum gesagt wurde und ganz spannend ist. Es stimmt als erstes, genau, er hat darüber gesprochen, dass er als Kind, nachdem Hitler im Helgoland besucht hat, zumindest sagt er das so, große Begeisterung entwickelt hat und das auch nicht in Frage gestellt hat und offensichtlich auch nicht in Frage gestellt wurde im größeren Umkreis. Er sagt, in seinem Elternhaus gingen Befürworter und auch Gegner ein und aus, aber er hatte immer das Gefühl, dass es wichtig ist, sich anzupassen und er hat sich angepasst. In der Kindheit ist das natürlich auch in der Erziehung verständlich, aber auch als Jugendlicher und junger Mann ist er in der Position geblieben. Als er 16 Jahre alt war, gab es die Möglichkeit, die Nationalsozialisten am Anfang der 40er Jahre die Lehrerbildungsanstalten entwickelt, wo man mit 16 mit Mittelschulabschluss Lehrer werden konnte. Das war kostenlos, das war aber natürlich akademisiert. Die Ausbildung, sie war hochgradig ideologisch und militarisiert. Man hat in Internaten dort gelebt. Er war zunächst in Lunden und in Ratzeburg in Schleswig-Holstein und ist dann nach Braunschweig gegangen, eine große nationalsozialistisch hochgradig geprägte Ausbildung für Lehrer, eine Hochschule. Und er hat sich selten genau geäußert. Er hat immer gesagt, ja, ich war Befürworter und musste mich danach auseinandersetzen. Und das ist ein ehrliches Statement, aber er ist nicht in die Tiefe gegangen. Also es bleiben bei Krüss immer die Ambivalenzen. Er hat nicht davor zurückgescheut, zuzugeben, wie seine Biografie verlaufen ist, aber er konnte sich selber nicht tief zu kritisch anschauen. Es ist immer in diesem Dazwischen geblieben. Und was aber interessant ist, ist, dass er, als er im Krieg war, gibt es Feldpostbriefe an die Eltern und in einem, wo er dann eben sich ja selber auch gemeldet hatte, schickt er die Weihnachtsballade mit, die er erst 84 publiziert in seinem kinderliterarischen Werk in Weihnachten auf den Hummerklippen. Das ist eigentlich eine Ballade über zwei alte Leute, die an Weihnachten in der Nordsee ertrinken. Der Tod kommt gnadenlos und es gibt keine Hoffnung. Und das hört man bei Krüss eigentlich im kinderliterarischen Werk nicht. Und ich habe erst vor kurzem festgestellt, dass er die 45 im März geschrieben hat. Er hat sich nie groß geäußert. Wenn er was gesagt hat, dass er hofft, dass der Krieg vorbei ist, in Briefen an Eltern, hat er es auf Friesisch geschrieben. Aber da war keine große irgendwie subversive Antworten oder er hat gehofft, am Rand zu bleiben. Das sagt er in Heimkehr aus dem Kriege auch in diesem Buch, was 65 auf den Buchmarkt kommt und wo er sehr naiv und sehr unzulänglich über die Zeit reflektiert, den Nationalsozialismus und auch den Krieg und seine Rolle darin. Und er schreibt dann aber 48 eine friesische Erzählung, Rickemar Andres, über einen Soldaten, der umkommt. Es ist wieder sozusagen der Tod der Tod auch durch die Schuld, die nicht verarbeitet wird. Und danach hört er eigentlich auf, diese negative oder schwere, muss ich sagen, diese schwere Perspektive zu haben und versucht ein kinderliterarisches Werk. Er erzählt in dem Mitteilungsblatt für Helgoländer, die auf dem Festland waren. Helgoland war einige Jahre dann wieder zugehörig zu England. Das hat er ins Leben gerufen, dieses Mitteilungsblatt. Und da schreibt er eine Erzählung 1950, Tante Julie und Johann. Und das ist dann die Grundlage für den ersten Kinderroman, den er hier in München schreibt, Der Leuchtturm auf den Hummerklippen. Aber es ist der Roman, der noch die Spuren von diesen Kriegserzählungen in sich trägt. Denn Tante Julie startet ihre Reise vom Leuchtturm in der Nacht, wo Helgoland zerstört wird, im Krieg. Und sie ist bedroht, weil der Wassermann Markus Marie ihr das Boot umschmeißen will, was sie zu bringen soll zum Leuchtturm auf den Hummerklippen. Und das schafft sie, indem sie dem Wassermann Geschichten erzählt. Da flüchtet sich Krüss sozusagen in eine literarische Form, die wir von Tausend und eine Nacht kennen. Das ist nämlich Scheherezade. Das wurde genannt Erzählen als Enttöten. Scheherezade erzählt ja aus zwei Gründen. Sie erzählt, mit Fortsetzung folgt, damit der Sultan sie am nächsten Morgen nicht umbringt. Aber sie erzählt auch Geschichten, die den Sultan ändern. Denn der ist von seiner Frau betrogen worden, hat die Frau umgebracht, heiratet jetzt immer eine Jungfrau und nach der ersten Hochzeitsnacht lässt er sie umbringen. Und Scheherezade erzählt zwar langatmig, weil sie Fortsetzung folgt einbaut und selber nicht sterben will, aber sie erzählt ihm auch Geschichten, die das Gute und den Glauben an, die Humanität und das gute Menschen wiederherstellen in ihr und in ihm. Und Tante Julie erzählt eigentlich immer Geschichten, wo sie sagt, dass es geht um das Gute, das Wahre und das Schöne. Und dann kommt sie auf dem Leuchtturm auf den Hummerklippen an, ein Leuchtturm, der hell und dunkel trennt und der Navigation bedeutet. Von da reist sie weiter am Folgeband zu den glücklichen Inseln hinter dem Winde, wo alle guten Geschichten wahr werden und schön sind und das Gute siegt und der Humanismus siegt. Das heißt, Krüss hat aus der Schuld heraus des Mitläufertums und aus des Wissens und auch aus der Unfähigkeit, selber zu tiefgründig zu bekennen, sich auseinanderzusetzen, welche Rolle er und auch alle anderen hatten, indem sie mitgemacht haben. Das konnte er nur über diese Erzählung Weihnachtsballade, Rickemar Andres, bis hin zu den zwei ersten großen Romanen, die er in München schreibt, tun. Das heißt, es gibt eine große Hinwendung zu einer literarischen Form, Krisenerzählung und Tausend und eine Nacht, Erzählen als Enttöten, als Gutes herstellen. Und dann gibt es noch ein weiteres Indiz, er übersetzt dann etwas später ins Friesische die Schöpfungsgeschichte, ins Helgoländer Friesisch. Helgoland und der Norden ist nicht besonders, Religion spielt nicht die Rolle hier zum Beispiel. Und warum übermacht er das? Der Gottesdienst wurde auf Deutsch gehalten, auch auf Helgoland. Er macht es, weil Gott durch das Wort die Welt erschafft, und zwar in 7 Tagen. Und alle seine Bücher, fast alle seine Bücher, werden in 7 Tage aufgeteilt und durch das Wort schöpft er sozusagen selber eine neue Welt. Und als Helgoland, als die militärischen Anlagen 47 auf Helgoland gesprengt werden, sagt er im Harmlos, in dem Roman, den er erst in den 80ern schreibt, wenn Helgoland untergehen sollte, dann werde ich ein Werk auftürmen, was höher ist als die Insel war und ich werde sie wiederholen. Ich werde das Land durch meine Worte wiederholen und das Alte und das Gute erzählen. Also in dieser Kriegs- und Nachkriegszeit ist eigentlich der Schlüssel, warum er schreibt. Das sehen wir nicht mit dem heiteren Erzählen später, wenn das kinderliterarische Werk erscheint ab Mitte der 50er Jahre. Aber das ist eigentlich der große Schlüssel für ihn gewesen, diese Erlebnisse, Krieg und Sprengung und so weiter.
2: Ich würde noch ein zweites erleben, das ihn sicherlich geprägt, mit ins Spiel bringen wollen. Auch kein leichtes Kapitel, in dem man im Endeffekt immer in Tarnung leben muss. Chris war homosexuell in einer Zeit, in der es in Deutschland noch strafbar war. Das heißt, man eignet sich natürlich auch verschiedene Formen des Auftretens an oder meidet gewisse Öffentlichkeiten. Wie offen war Chris selbst mit diesem Teil seines Lebens oder wird es genauso konstruiert?
3: Dazu kann ich nicht ganz so viel sagen, weil viele Tagebücher oder die Tagebücher verschlossen sind und nicht alles sozusagen an persönlichen Statements für mich jetzt zugänglich war. Aber sicherlich, es gab unter den Nationalsozialisten großen homosexuellen Prozess, sogenannten homosexuellen Prozess auf Helgoland, den er unmittelbar schon vielleicht als Jugendlicher mitbekommen hat, wo er schon seine eigene Identität wahrscheinlich angeschaut hat und dann natürlich große Angst von daher schon auch auf der persönlichen Ebene mitbrachte. Und das hat sich natürlich in der Nachkriegszeit fortgesetzt, weil es strafbar war. Ich denke, über die Jahrzehnte ist das der Familie und guten Freunden bekannt gewesen. Er hat ja ab Mitte der 60er Jahre auch mit seinem Lebenspartner dann auf Gran Canaria auch ein bisschen, vielleicht nicht im totalen Zentrum, immer so ein bisschen am Rande, Chris hat immer sich am Rande auch irgendwie bewegt, gelebt. Und er hat sicherlich über die Jahrzehnte geöffnet. Aber gerade für die nationalsozialistische Zeit und auch die Nachkriegszeit in Westdeutschland hat er sich angepasst. Das sieht man auch im ganzen Auftreten, dass er und in der Sprache, der so in öffentlichen Fernsehsendungen und Diskussionen gewählt hat, das war niemand, der konfrontiert hat. Er hat schlaue Sachen gesagt zu wichtigen Themen der Kindheit, aber er hat diese schwierigen Themen nicht benennen können für eine große Diskussion.
2: Es ist natürlich für uns Außenstehende leicht zu sagen, dazu hätte man sich vielleicht öffentlich jetzt äußern müssen sollen, vor allem wenn man dann in der Öffentlichkeit steht, so wie er stand. Er war ja keiner, der sich zurückgezogen hat und im stillen Kämmerlein geschrieben hat, sondern der im Fernsehen, im Radio aktiv war, die Öffentlichkeit gesucht hat. Mhm. Wenn jemand immer in der Anpassung gelebt hat, das zum Teil ein Lebens-, vielleicht auch Schutzmechanismus wurde, inwieweit verändert denn das Wissen um das, was du dir jetzt angeeignet hast und was viele ja nicht wissen und mit dem unbeschwerten Grüß auch gerne leben, den Umgang mit dem Werk oder mit dem Mensch?
3: Es hilft schon, glaube ich, für mich, zwei Sachen zu verstehen. Also in dem Moment, in dem ich mir das alles angeguckt habe, war mein erster Gedanke, zumindest von der Literaturwissenschaft aus, wir müssen das benennen und wir tun es zu selten in der Kinderliteratur. Wir wollen das gute Werk und wir lesen ein Werk wie das Kinderliterarische von Krüss und wollen den Autor gleichermaßen mitkanonisieren. Er war genauso gut und manchmal funktioniert das natürlich, der stellt dann in einer Zeit neben Astrid Lindgren und wir wollen gerne die Idee haben, dass es diese Menschen gab, die das vollgetragen haben in ihrem Leben.
2: Die Idee funktioniert immer noch gut.
3: Die Idee funktioniert gut, es ist eine gute Idee, aber sie ist natürlich keine Realität. Und ich sage eben immer gerne, Children's Literature is not innocent. Auf keinem, auch selbst da, wo sie so wirkt, müssen wir dahinter gucken und sehen eben dann diese Ambivalenzen und diese Fragen, die auftauchen. Und für mich als Literaturwissenschaftlerin heißt das erstmal, ich spreche Sachen aus und verschiebe meine Perspektiven. Und das erleichtert mir den Umgang, weil ich das Gefühl habe, ich kann alles benennen. Nicht nur das Gefühl habe, ich kann alles benennen und ich kann damit das Werk neu angucken. Und genau das, was ich gerade erklärt habe, woher kommen denn die großen Bögen in seinem Werk, heißt ja auch, ich kann ihn eigentlich ehrlicher angucken. Außerdem, Chris hat sich geäußert. Er hat immer gesagt, ja, ich war angepasst und dann musste ich mich auch verändern. Er ist nur nicht in die Tiefe gegangen. Das kann ich ihm vorwerfen, aber ich sage ja, ich spreche etwas aus, was der Autor selber über sich gesagt hat. Das ist bei Chris eigentlich keine Konfrontation, es ist eine Vertiefung, die jetzt stattfindet.
2: Das hat mich eben gerade interessiert, inwieweit man durch das ehrliche Betrachten jemand als unehrlich empfindet?
3: Nicht als unehrlich, ich halte ihn für unzureichend. Und ich halte ihn gerade, weil er 65 das Buch Heimkehr aus dem Kriege geschrieben hat, wo er in einem übermäßig naiven Ton und vermeintlich selbst schützenden Ton nur von seiner eigenen Freiheit erzählt in einem Moment, wo der Krieg nicht nur endete, sondern 6 Millionen Juden umgekommen sind und viele weitere Opfer der Nationalsozialisten waren und ihre Leben verloren haben. Und jemand, der so naiv von einer sich als Taugenichts inszeniert, der aus dem Krieg zu Fuß durch die Lande läuft und immer nur Goethe liest und sich genug zu essen hat und so weiter. Das kann man kaum lesen heute, zumal das Buch nur kurze Zeit nach dem Eichmann-Prozess in Deutschland auf den Markt gekommen ist und die Sprache und das Wissen sich natürlich längst verändert hatte. Das halte ich ihm vor, weil es auch in einem Erwachsenenalter war, wo er seine Selbstbespiegelung hätte zurücknehmen müssen. Aber der Kontrast wiederum zum kinderliterarischen Werk zeigt auch, wo seine Kompetenz lag. Er konnte es eben nur in der literarisch hochgebildeten Form von 7 Tagen und 1001 Nacht Vorbild, da konnte er sich auseinandersetzen. Ich sehe eben auch die Grenze eines Autors in dem Moment, wo ich das benenne. Das heißt, ich versuche das sehr deskriptiv zu benennen. Das Bild wird komplexer und es hat Licht und Schatten.
2: Genau, aber das, was ich spannend finde, ist ja eben nicht, dass man seine Freude an den Texten von Grüss deswegen schmälern muss, sondern man kann es durch eine kritische Analyse erweitern, vertiefen und vielleicht, man muss eben so wie in allem im Leben

0: der sich eben in vielen Kulturbereichen versucht hat, auszubilden und auch produktiv war. Ein großer Bereich, der sicherlich zu erschließen ist in den nächsten Jahren, sind die Tagebücher und auch die Reisetagebücher. Das wäre schön, wenn es da größere Zugriffe geben würde und Chris vielleicht auch die Antworten, die ich eben zu Biografie und Werkentstehen und so weiter aufgeworfen hat, dass man da vielleicht auch nochmal ein komplexes Bild auch nochmal eben Teile ergänzt und vielleicht mehr sieht und mehr Diskussionen entstehen. Und das Letzte, was ich sagen würde, ist eben auch, dass die Radio- und Fernseharbeit hier in München zwischen 1950 und Mitte der 60er Jahre auch wenig angeguckt wurde und wir da bestimmt auch was entdecken können.
1: Das knüpft an das an, was ich gerade fragen wollte. Was treibt so ein Nordlicht nach Bayern, nach München? Das ist ja eine ganz andere, ich würde schon sagen, auch eine andere Lebensart mit sich bringt. Was hat ihn da so fasziniert oder was war da der Weg?
0: Ehrlich gesagt kann ich gar nicht ganz genau sagen, aus den Quellen, die ich bis jetzt gelesen habe, was der letzte Ausschlag war, um nach München zu kommen. Aber er hat sein Studium fertig gemacht, noch in Norddeutschland, in Lüneburg und Hamburg nach dem Krieg und wollte eben nicht als Lehrer arbeiten, sondern Literat werden. Und er hat, glaube ich, in München schon eine literarische Szene, eine Kulturszene gesehen. Er hat mit Kästner Kontakt gehabt und für Kästner die Konferenz der Tiere als Hörspiel bearbeitet. Ich glaube, er hat später sogar Emil und die drei Zwillinge für Kästner auch noch als Hörspiel für den Rundfunk bearbeitet und hatte hier entsprechende Kontakte in die gesamte Kultur-, Medien- und Literaturszene. Ich glaube auch, es war ein freiheitlicheres Leben. Mhm. Ich glaube, er hat schon auch die südliche Lebenskultur und zumindest eine ältere Idee von Bohème, die sich vielleicht neu ausgestaltet hat in der Nachkriegszeit in München, aber die hat er auch aufgenommen, um ein kulturelles und freieres Leben zu erfahren.
1: Das wird dann vollendet, mehr oder weniger in Gran Canaria.
0: Da zieht er sich eigentlich wieder zurück. Also er bleibt im Süden und in der wärmeren Kultur, aber zieht sich wieder in ein Privatleben zurück, aus dem er sozusagen immer ein- und ausreisen kann. Also er lebt auf Gran Canaria mit seinem Lebenspartner und das ist sehr zurückgezogen. Sie laden aber in ihr Haus weiterhin Freunde, Familie aus der Kulturszene ein. Und er hat dann eben beides und kommt nach Deutschland für Lesereisen und ja, vielleicht auch für Kultur und Netzwerke, würde man heute sagen. Ne? Aber am Ende hat er eine Balance hergestellt.
1: Ja, wir sind wieder bei dem geschlossenen Weltbild.
0: Wir sind immer bei dem geschlossenen Weltbild.
1: Kommt immer wieder, aber auch diese strukturelle Verknüpftheit in seinen Texten finde ich sehr spannend. Du hast es jetzt am Beispiel von Tausend an einer Nacht gezeigt und die Erzählerin, aber es sind ja auch immer wieder Figuren, die in anderen Werken auftauchen, Geschichten, die ineinander greifen. Was war das für eine künstlerische Vision? War er da seiner Zeit voraus? Oder?
0: Ich würde schon sagen, dass er eigentlich versucht hat, alle Genres und Gattung, kurze Erzählung, längere Erzählung, Gedichte.
1: Ja, und dann auch Medienarten, die er durchspielt.
0: Und Medienarten eigentlich versucht in so einen, ich weiß nicht, ob man Universalwerk sagen kann, aber es ist schon ein großer künstlerischer Anspruch, wo die Gattung und Erzählformen und literarischen Formen ineinander greifen, wo er immer wieder auch sozusagen Schriftsprachkultur und hohe Kultur mit mündlicher Kultur und Überlieferung zusammenbringt. Er hat immer sozusagen zwei Seiten, die er zusammenbringt, genau wie ihm das Licht und die Dunkelheit. Und er hatte schon die Version, auf allen Ebenen erzählen zu können und auch Knoten zu bilden innerhalb des Werkes. Also es gibt verschiedene Werke, wo der Tim Thaler auftaucht. Es gibt verschiedene Werke, wo die Teufelsfigur auftaucht. Der Urgroßvater ist immer sozusagen die moralische Instanz aus der englischen Zeit, der in den Urgroßväterbänden ist. Und am Ende hat er mal gesagt, wenn Willem Raabe über sein Werk gesagt hat, ein Leben vertan, möchte er sagen über sein Werk, ein Werk geschrieben, ein Leben in Ordnung gebracht. Und das heißt, er hat Ordnungen hergestellt, hat sie alle sozusagen geordnet, die Bücher und die Geschichten, hat da Zahlen, Schwerpunkte drin, sodass immer eine Balance entsteht von Büchern, die in den gleichen Rhythmen oder immer in 7 Tagen geschrieben werden. Aber er hat vielleicht auch etwas in Ordnung gebracht, was eben aufzuarbeiten war. Also dieser literarische Anspruch des großen künstlerischen Vernetzens und einer Ordnung, einer Balance, die hat er verfolgt. Da war ein ganz großer Fokus drauf. Das sieht man, je tiefer man einsteigt, desto mehr sieht man das eigentlich in seinem Werk. Ja, und ich glaube, er hat auch versucht, verschiedene Kunstformen so weit einzubinden, wie das ging. Also er hat ja zum Beispiel

0: Ims Tierleben als Fernsehsendung gemacht. Da hat er mit Hans Clarin gesungen und die Texte, das Lyrische wurde eben Gesang. Und das hat er aber später wieder als Buch aufgelegt, sodass man Gedichte liest. Also auch immer das Leise und das Laute und mündlich und so. Das hat er alles immer versucht, wieder zusammenzubringen.
1: Ja, es wirkt ein bisschen synästhetisch, ja. So ein Synästhetiker. Vielleicht aber auch jemand, der von der Angst auch getragen wird. Was denn, inwieweit es psychologisch schon mal betrachtet wurde?
0: Wüsste ich nicht, wer da, also ob es da schon Arbeiten zu gab. Und ich würde mich auch nicht trauen, was über seine Personality zu sagen, aus wo das herkam. Aber dieser Drang der Ordnung, der ist sehr, sehr deutlich und hat sicher einen Ursprung, aber er hat ihn verfolgt. Das ist sozusagen auch so ein poetologischer Gedanke, der bei ihm überall drin ist. Diese Ordnung und das Gute siegt über das Dunkle. Das hat er überall sozusagen immer wieder verankert und zusammengebracht, zusammengestellt, sodass wir es auch sehen in diesem Zusammenhang.
1: Hat ja auch was mit den großen Erzählungen zu tun. Was versucht jetzt die Tagung in München? Die besteht auch nicht nur aus wissenschaftlichen Vorträgen, man hat Neuinszenierungen von Tim Thaler in der Schauburg,
0: genau.
1: Lyric Performances, eine Ausstellung im James-Christ-Turm. Wie wichtig ist dir denn der Dialog von Wissenschaft und künstlerische Praxis?
0: Ich glaube, den Rasmus Komm und ich haben uns eben als erste Überlegung angestellt, wir wollen eine Tagung machen, wo dieser Austausch sehr, sehr hoch ist. Weil das eine Form ist, die Relevanz von Krüss und die Resonanzräume seines Werkes anzuschauen und eben auch wissenschaftlich sozusagen in einen abgeschiedenen Raum zu stellen und die Tür zuzumachen und den Rest von dem, was in seinem Werk heute lebt und umgesetzt wird, nicht zu sehen. Also uns war es ganz wichtig, eine Tagung zu machen, die eben auch offen ist für ein öffentliches Publikum. Alle können kommen und an den sowohl Kulturpart als auch an den Vorträgen teilnehmen, um diesen Dialog herzustellen, damit wir alle, das ist auch eine Ordnung, ne? Das ist auch eine Balance, die wir herstellen wollen.
1: Sitzt du mal groß nicht auf, ne?
0: Wir machen eigentlich sozusagen, im größten Sinne machen wir eigentlich eine Tagung, die das Denken und das Performen und die Spiegelung dessen und die Freude auch daran zusammenbringt. Also wir versuchen, die gleichen Ordnung ein bisschen herzustellen, die Krüss hat. Und wir finden es eben auch schön, das einerseits in der Uni stattfinden zu lassen, auf der Bühne und dann aber in der Jugendbibliothek hier, also an verschiedenen Orten, auch nochmal Krüss zu beleben. Frage ist natürlich immer in der Tagung auch der Relevanz des Werkes und verschiedene Stimmen zusammenzubringen. Wir haben Autoren da, wir haben Wissenschaftlerinnen und Wissenschaftler da, auch mit interdisziplinären Perspektiven aus Theater und Film und so weiter. Das heißt, wir versuchen eigentlich auch kleine Ansätze zu finden für die größeren Desiderate, die es gibt und hoffen natürlich mit der Tagung auch, dass sich Anschlussprojekte ergeben, denn bei Krüss könnte man viel erschließen und weitermachen. Das heißt, die Tagung ist einerseits eine Öffnung zwischen Kultur und Wissenschaft. Es ist aber auch eine Öffnung von dem, was wir über Krüss wissen, hin zu dem, was wir noch kennenlernen können. Und es soll natürlich auch allen Beteiligten und Zuhörerinnen und Zuhörern Spaß machen, Krüss jenseits von dem zu sehen, was wir von Krüss kennen. Denn Krüss ist ja auch ein kanonisierter Autor. Also das, womit wir angefangen haben, zu Henriette Bimmelbahn und Tim Thaler, der ist vor einigen Jahren neu verfilmt worden und so. Manches haben wir gut im Gedächtnis und können uns sehr schnell darauf beziehen. Aber Krüss soll ja auch interessant werden mit dem, was wir nicht kennen.
1: Ja, und dann vielleicht auch eine andere Lehrhaltung zu Krüss zu entwickeln. Also er ist ja immer schon noch auch präsent für Kinder. Könnte ich mir vorstellen, dass es für Lehrerinnen und Lehrer spannend sein kann, den neu zu lesen, neu zu entdecken.
0: Genau, didaktische Perspektiven werden wir mit anstoßen und haben auch Vorträge dazu, um Krüss eben auch nochmal auf die Relevanz des Bildungskanons zu überprüfen. Und wir haben eben auch ein Panel zum Thema NS-Zeit mit drin, weil wir eben auch diese kritische Perspektive unbedingt mit reinnehmen müssen und wollen. Also wir versuchen alle Dialoge dann auch dort wieder zu verknüpfen und die Perspektiven aufzumachen.
1: Klingt nach einem größeren Forschungsprojekt, das da folgen könnte.
0: Könnte.
1: Gibt es denn so einen Gedanken, den man, vielleicht auch ein Gedicht oder ein Satz, der dich in deiner Beschäftigung mit Krüss antreibt und der möglicherweise leitmotivisch über diese Tagung stehen könnte oder der zumindest mal so einen Impuls gibt, etwas Persönliches noch von dir mitzugeben.
0: Man könnte wahrscheinlich vieles sagen und viele sehr positive auch Sätze sagen, die er über Inseln und Schreiben und Werk und Humanismus gesagt hat. Ich bleibe eigentlich bei diesem Ordnung schaffen und das Dunkle und das Helle sehen. Ich denke immer sehr an den Leuchtturm als großen Ort, den er entworfen hat. Denn den Leuchtturm auf den Hummerklippen, den gibt es so nicht. Und der Leuchtturm ist eben ein Ort, der eine Insel im engsten Sinne ist und wo sich die Geschichten sammeln und das Erzählen in der Krise stattfindet bei Krüss. Und ich glaube, das Sprechen in Krisen und das Weltverstehen und auch die Auseinandersetzung eben mit Schuld und mit Fragen, die mit den dunklen Seiten zu tun haben, denn Leuchttürme arbeiten vor allem in der Nacht. Das ist, glaube ich, für mich der wichtigste Punkt an Krüss. Es ist nicht nur einfach ein Geschichtenturm. Es ist ein Leuchtturm, ist ein Ort, an dem erzählt wird, an dem man auch einsam mit sich und der Auseinandersetzung ist. Und da wird das Licht von der Dunkelheit geschieden und zeigt den Weg. Und da wird bei Krüss immer in der Krise oder in der Entwicklung gesprochen. Also der Leuchtturm taucht dort auf, wo der Krieg ist, wo ein Kind anfängt, sich mit sich auseinanderzusetzen und schließt auch den Zyklus der 101 Geschichtentage. Und da sagt der Erzähler am Ende, alle Geschichten kehren an den Anfang zurück und es entsteht eine Kreisform. Und die Schlange beißt sich in den Schwanz und wir können von vorne beginnen. Also diese zwei Seiten von hell und dunkel stehen für mich bei Krüss im Moment im absoluten Zentrum.
1: Liebe Ada, ein starkes Bild zum Abschluss. Jedenfalls danke ich dir für diese vielseitigen Einblicke, die unglaublich anregend sind und eine verheißungsvolle Tagung versprechen zu 100 Jahre James Krüss. Am 3. und 4. Juli in München. Schön, dass du bei uns warst. Ich danke mich.
0: Ich danke für dir für das Gespräch.
1: Wer mehr erfahren möchte, alle Informationen zur Tagung finden Sie auch auf der Webseite der Internationalen Jugendbibliothek und sicherlich auch bei der LMU München. Wenn Sie Fragen, Anregungen oder Wünsche haben, schreiben Sie uns gerne an michel@michaelsbund.de. Vielen Dank fürs Zuhören und vielleicht greifen Sie heute Abend noch einmal zu einem alten Grüßbuch und lassen sich unsere Gedanken durch den Kopf gehen. Es lohnt sich, versprochen, auch wenn man sich kritisch mit jemand auseinandersetzt. Bis zum nächsten Mal, wenn es wieder heißt Michel, der Podcast für Kinder- und Jugendliteratur.
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3: Also ich muss sagen, ich hätte Lust, mal eine Biografie über James Krüss zu lesen. Dr. Claudia Maria Pecher und Ada Bieber waren das im Podcast der Michel. Und wir gucken gleich mal in die Bibel mit Thomas Schwarz, dem Hauptgeschäftsführer des katholischen Osteuropa-Hilfswerks Renovabis.

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0: Ja, und jetzt ist wieder Zeit für den Blick in die Bibel. Die ganze Woche lang hat sich dafür Domradio-Kollege Matthias Peter mit dem Hauptgeschäftsführer des katholischen Osteuropa-Hilfswerks Renovabis verabredet.
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2: Von Montag bis Samstag sprechen wir hier über den Bibeltext des Tages. Dazu laden wir jede Woche eine Expertin oder Experten ein. Die Bibel steckt auch heute noch voller Botschaften, die wir gemeinsam entdecken. Ich bin Matthias, schön, dass ihr dabei seid. Es ist Mittwoch, der 6. Mai und Professor Dr. Thomas Schwarz ist unser Gesprächspartner in dieser Woche. Ich grüße Sie.
3: Einen wunderschönen Tag wünsche ich Ihnen.
2: Sie haben ja sozusagen gleich mehrere Jobs und Aufgaben. Sie sind Pfarrer, Honorarprofessor und eben Hauptgeschäftsführer des katholischen Hilfswerkes Renovabis. Da sind Sie jetzt seit rund 5 Jahren Hauptgeschäftsführer. Von der Spezialisierung her sind Sie Ethiker. Wie kam es dazu, dass Sie den Raum der Lehre verlassen und in die praktische Arbeit eines Hilfswerkes eingestiegen sind?
3: Das frage ich mich auch immer wieder. Ich bin weiterhin auch an der Universität tätig, nicht mehr allzu lange, aber das habe ich über die Jahre noch einigermaßen halten können. Nein, die Frage, ob ich Hauptgeschäftsführer von Renovabis werden wollte, die stellte mir mein Bischof Bertram Meyer vor einigen Jahren, weil er sagte, wir brauchen einen, der vielsprachig ist, der zuhören kann, der ja auch mal bereit ist, in die Länder zu reisen. Und ja, da habe ich an dich gedacht und ich habe gedacht, schön, dass du an mich gedacht hast, habe aber nie mir vorstellen können, wie umfangreich und wie wirklich auch bereichernd diese Tätigkeit dann sein könnte.
2: Und wie sieht so ein typischer Tag als Hauptgeschäftsführer aus?
3: So einen typischen Tag, weiß ich gar nicht, ob ich den habe. Also ein typischer Tag ist eigentlich, dass alles untypisch ist. Wenn ich im Büro bin, dann laufen von morgens bis abends Meetings ab, wo ich mit den Kolleginnen und Kollegen natürlich Projekte bespreche, Themen angehe, die wir lösen möchten, gleichzeitig Telefonate führe und das Ganze normal Büro alltagsmäßig. Aber die Hälfte des Jahres bin ich eigentlich unterwegs auf Reisen, nicht nur in die Projektländer. Das ist immer das Schönste, weil man da unglaublich viele Dinge lernt, die man weitererzählen kann. Denn so Hauptgeschäftsführer sind ja eigentlich Geschichtenerzähler. Wenn wir irgendwo dann wieder in Deutschland unterwegs sind, ist es wichtig, dass wir erzählen können, was wir erlebt haben. Nein, wir haben aber auch noch viele andere Sitzungen der Bischofskonferenz und Treffen mit Politikerinnen und Politikern in Berlin, um einfach auch ein bisschen für die Menschen in Osteuropa und in Zentralasien das zu tun, was man heutzutage in einem neumodischen Wort Advocacy oder sozusagen Vertretung der Interessen wahrzunehmen nennen.
2: Und im Oktober sind es dann 5 Jahre, dass Sie Hauptgeschäftsführer sind. Was hat Sie denn in diesen knapp 5 Jahren am meisten beeindruckt?
3: Am meisten beeindruckt hat mich wirklich die unglaubliche Vielfalt, wie Menschen in den 29 Ländern, in denen Renovabis Partner hat, aktiv ihren Glauben in die Gesellschaft einbringen möchten, wie sie Hoffnung haben, dass wir ihnen dabei auch helfen können und wie sie wirklich ganz konkrete Ziele angehen, um die Welt ein bisschen besser zu machen.
2: Die Welt ein bisschen besser machen. Was reiche Frucht bringt und was nicht, darum geht es jetzt im Evangelium, das wir uns jetzt gemeinsam anhören. Das 15. Kapitel, die Verse 1 bis 8.
4: Aus dem Johannesevangelium. In jener Zeit sprach Jesus zu seinen Jüngern: Ich bin der wahre Weinstock und mein Vater ist der Winzer. Jede Rebe an mir, die keine Frucht bringt, schneidet er ab, und jede Rebe, die Frucht bringt, reinigt er, damit sie mehr Frucht bringt. Ihr seid schon rein, Kraft des Wortes, das ich zu euch gesagt habe. Bleibt in mir und ich bleibe in euch. Wie die Rebe aus sich keine Frucht bringen kann, sondern nur, wenn sie am Weinstock bleibt, so auch ihr, wenn ihr nicht in mir bleibt. Ich bin der Weinstock, ihr seid die Reben. Wer in mir bleibt und in wem ich bleibe, der bringt reiche Frucht. Denn getrennt von mir könnt ihr nichts vollbringen. Wer nicht in mir bleibt, wird wie die Rebe weggeworfen und er verdorrt. Man sammelt die Reben, wirft sie ins Feuer und sie verbrennen. Wenn ihr in mir bleibt und meine Worte in euch bleiben, dann bittet um alles, was ihr wollt. Ihr werdet es erhalten. Mein Vater wird dadurch verherrlicht, dass ihr reiche Frucht bringt und meine Jünger werdet.

0: Reiche Frucht bringen oder nicht, das ist das Thema heute. Herr Professor Schwarz, das klingt ja erstmal streng. Die Reben, die keine Frucht bringen, werden abgeschnitten. Was bedeutet das?
1: Also zunächst einmal ist ja Jesus einer, der ein Bild aus der Landwirtschaft bringt, ne? Und da wissen wir, wenn wir so ein bisschen Ahnung haben, ich habe selber Verwandtschaft, die ein Weingut haben, der Winzer schneidet nicht eine Rebe ab, um zu vernichten, sondern er ermöglicht damit eigentlich Wachstum, ne? Und so gibt es auch in unserem eigenen Leben solche Augenblicke des Zurückschneidenmüssens. Das sind Abschiede, das sind Situationen des Scheiterns. Das sind auch manchmal so Dinge, die wir korrigieren müssen. Dinge, an denen wir hängen, aber die uns auch irgendwo innerlich trocken machen. Und für mich heißt das immer, Gott kappt nicht aus Willkür, sondern ja, aus Hoffnung, dass es für uns dann wieder besser wird.
0: Die Hoffnung, dass es besser wird, die trägt dann. Und gleichzeitig heißt es da, die Jünger sollen um etwas bitten und sie werden es erhalten. Unsere Erfahrung ist das ja heute nicht, sondern eher das Gegenteil. Also wenn man jetzt betet und um etwas betet oder etwas bittet, das bringt nicht unbedingt etwas sofort konkret. Wie meint Jesus das also?
1: Sie haben völlig recht, das klingt schon irritierend, ne? Weil die Erfahrung ist eine ganz andere, ne? Also, aber ich glaube, es geht darum, dass das Bitten nicht ein Fordern ist, sondern dass es in Beziehung gelebt werden muss. Und wer in der Beziehung bittet, der bittet einfach ganz anders, ne? Und außerdem entdeckt man, glaube ich, immer erst im Rückblick, warum etwas nicht so gekommen ist, wie man es wollte, und warum Gott nicht jeden Wunsch erfüllt, obwohl er die Beziehung zu uns deshalb nicht abbricht, ne? Und auch nicht ins Leere laufen lässt. Also ich glaube, es geht darum, dass wir lernen, dass Bitten mit beziehungsprägenden Elementen zu tun haben. Ich bitte, weil ich in Beziehung lebe.
0: Und dann gibt es ja noch so einen Spruch von früher außerhalb der Kirche, kein Heil. Wie sieht die Kirche ihre Heilsnotwendigkeit denn heute?
1: Also wir sind durchaus als Kirche bescheidener geworden, auch in dem, was wir sagen. Natürlich wissen wir, dass Gott auch jenseits unserer Grenzen wirkt. Aber was unsere Überzeugung nach wie vor ist, dass in der Kirche Heil zu finden ist und dass Gott in dieser Kirche wirkt. Und das den Menschen weiterzugeben, das ist, glaube ich, schon auch eine Aufgabe, die wir weiter haben. Das ist die Mission, die Sendung, die wir in dieser Welt zu übernehmen haben. Den Menschen deutlich zu machen, es gibt natürlich Heil auch außerhalb der Kirche. Aber bei uns können wir davon ausgehen, dass Christus immer dabei ist.
0: Gedanken zum heutigen Evangelium vom Tag waren das von Professor Dr. Thomas Schwarz. Morgen geht es dann um Gottes Liebe, aber auch das Einhalten seiner Gebote. Wie ist das gemeint und wie hängt das zusammen? Darüber sprechen wir morgen. Herr Professor Schwarz, vielen Dank für heute.
1: Einen wunderschönen Tag allen Zuhörern.
0: Danke. 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
2: Mehr von Thomas Schwarz und Matthias Peter hört ihr morgen. Und das letzte Wort hat gleich wie immer unser Olli Kelch.

0: gibt ja jeden Tag kuriose Feiertage. Heute ist zum Beispiel kein Hausaufgabentag oder Krebs-Suzette-Tag oder auch Weltraumtag. Hat unseren Olli Kelch alles nicht interessiert. Er hat einen Feiertag gefunden, der viel besser zu seiner Botschaft passt.
1: Ich selber bin auch nicht der Schlankste und Rangste und deswegen gefällt mir der heutige Tag eigentlich recht gut. Heute ist nämlich der internationale Kein-Diät-Tag. Hier ist Kelch und Amen am 6. Mai.
2: Kelch und Amen.
1: Der heutige 6. Mai ist internationaler Kein-Diät-Tag. 1992 wurde er angestoßen von Mary Evans Young als Gegenbewegung zu Schlankheitswahn, Diätkult und einer Kultur, die den Wert eines Menschen an Zahlen festmacht. Dieser Tag, der erinnert also an, ich bin mehr als mein Aussehen, mehr als mein Gewicht, die Kleidergröße, den BMI, den Selfie-Winkel oder der Vergleich mit anderen. In der Bibel gibt es eine irgendwie passende Perspektive. Gott schaut tiefer. Nicht auf das, was perfekt ist, sondern auf das Herz. Und Psalm 139, der spricht davon, dass unser Leben von Gott gesehen und getragen ist. Nicht erst, wenn wir besser werden, sondern wenn wir so sind, wie wir jetzt sind. Und das ist keine Einladung zur Gleichgültigkeit, sondern zur Würde. Ich darf gut für mich sorgen, ohne Selbsthass, ohne Beschämung, ohne ständigen Kampf gegen mich selbst. Der Kein-Diät-Tag, der kann deshalb ein spiritueller Übungstag sein. Heute übe ich zum Beispiel mal Frieden. Und zwar Frieden mit meinem Körper zu machen, der mich durchs Leben trägt. Frieden mit meiner Geschichte. Frieden mit dem, was ich noch nicht ändern kann. Und Mut, dort Hilfe zu suchen, wo ich sie brauche. Und das Ganze ohne Scham. Kleine Übung für euch heute, so eine 30-Sekunden-Nummer. Lege kurz die Hand aufs Herz oder auf den Bauch und dann sagst du folgende Worte. Ich bin mehr als eine Zahl. Ich bin Gottes geliebtes Geschöpf. Ich darf freundlich sein mit mir.
2: Die Fürbitten.
1: Guter Gott, wir beten für alle Menschen, die sich im eigenen Körper fremd fühlen, sich schämen oder ständig vergleichen. Schenke ihnen Augen, die die eigene Würde wiederfinden. Für alle, die unter Essstörungen leiden oder gefährdet sind, gib ihnen Schutz, passende Begleitung und Menschen, die verstehen, statt zu urteilen. Für Kinder und Jugendliche, die wegen Aussehen oder Gewicht gehänselt oder ausgegrenzt werden, stärke sie und lass Schulen, Familien und Freundeskreise sichere Orte werden. Für alle, die diskriminiert werden wegen Körperform, Gewicht oder Behinderungen, wecke in unserer Gesellschaft Respekt und Gerechtigkeit. Für Ärztinnen, Ärzte, Beratende, Therapeutinnen und Therapeuten sowie Seelsorgende schenke ihnen Geduld, Klarheit und ein Herz, das Menschen ganzheitlich sieht. Wir beten auch für die Medien, die Social Medias und die Werbung. Lass uns Schönheitsideale kritisch hinterfragen und Vielfalt sichtbar machen. Und für uns selbst, hilf uns, freundlicher mit uns zu sprechen und natürlich auch mit anderen.
2: Das Vaterunser.
1: Vater unser im Himmel, geheiligt werde dein Name, dein Reich komme, dein Wille geschehe, wie im Himmel so auf Erden. Unser tägliches Brot gib uns heute und vergib uns unsere Schuld, wie auch wir vergeben unserem Schuldigern. Und führe uns nicht in Versuchung, sondern erlöse uns von dem Bösen. Denn dein ist das Reich und die Kraft und die Herrlichkeit in Ewigkeit. Amen. Ein Gebet, das uns, glaube ich, gut in diesen Tag und auch in alle anderen Tage tragen kann, ist das hier, was ich mir überlegt habe. Gott des Lebens, du hast mich geschaffen, nicht als Projekt, das erst fertig werden muss, sondern als Mensch, der jetzt schon wertvoll ist. Befreie mich von Stimmen, die mich klein machen, von Scham, Druck und dem Gefühl, nie zu genügen. Schenke mir Dankbarkeit für meinen Körper, der mich trägt, der mich atmen lässt, der mich fühlen lässt und der mich leben lässt. Gib mir einen liebevollen Blick auf mich selbst und ein waches Herz für die Verletzlichkeit anderer. Lehre uns als Gemeinschaft, Worte zu finden, die aufrichten und Wege, die heilen. Und so segne uns alle der gute Gott, der Vater, der Sohn und der Heilige Geist. Amen.
2: Kelch und Amen.

Ja, und damit entlasse ich euch in die Nacht. Ich wünsche euch einen grusamen Abend. Und wenn ihr mögt, dann hören wir uns morgen wieder im Domradio. Mein Name ist Heike Sikoni. Macht's gut.

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1: Ich bin Thomas Bleskin. Nach einem Jahr Schwarz-Rot hat Bundeskanzler Friedrich Merz für eine Fortsetzung der Koalition bis 2029 geworben. In einer Kabinettssitzung betonte er die gemeinsame staatspolitische Verantwortung und sprach sich für mehr Vertrauen und Optimismus aus.
2: Klare Worte des Kanzlers zum Jahrestag. Es gibt zu dieser Koalition keine Alternative. Othon Merz heute hier in Berlin. Allen Schwierigkeiten zum Trotz, die Union und SPD hatten und auch immer noch haben. Aber beide seien staatspolitisch in der Verantwortung, den Erfolg zu suchen. Und auch wenn der Kanzler sich wünscht, dass die Koalition bis zum Ende der Wahlperiode 2029 hält, die Mehrheit der Deutschen glaubt das offenbar nicht. 55% erwarten einen vorzeitigen Bruch der Koalition. Das haben die Meinungsforscher von YouGov so ermittelt. Thomas Thonfeld, Berlin.
1: US-Präsident Donald Trump hat ein mögliches Ende des Konflikts mit dem Iran in Aussicht gestellt, zugleich aber neue militärische Drohungen formuliert. Voraussetzung sei, dass Teheran Vereinbarungen einhalte, andernfalls könnten die Angriffe deutlich ausgeweitet werden. Zugleich setzte Trump den US-Einsatz zur Sicherung der Schifffahrt in der Straße von Hormuz vorübergehend aus, um Verhandlungen zu ermöglichen. Aus Washington hieß es, es gebe Fortschritte. Schlag gegen rechtsextreme Jugendgruppen. Die Bundesanwaltschaft hat Räume von 36 mutmaßlichen Mitgliedern zweier Gruppen in 12 Bundesländern durchsuchen lassen. Ihnen wird Bildung oder Mitgliedschaft in einer kriminellen Vereinigung vorgeworfen.
3: Diese Gruppen mit jungen mutmaßlichen Neonazis seien zwar organisatorisch noch nicht gefestigt, aber gewaltbereit, sagt der Potsdamer Forscher und Politologe Christoph Schulze. Die Durchsuchungen heute schwächten die Gruppen. Rechtsextreme Tendenzen in der Jugend ließen sich damit allein allerdings nicht aufhalten. Noch sei die Größe der jungen rechten Gruppen aber überschaubar. Bundesjustizministerin Hubig findet den Zulauf junger Leute zu militanten rechtsextremen Gruppen dennoch besorgniserregend. Die Razzien in 12 von 16 Bundesländern zeigten, so Hubig, dass Rechtsextremismus eine bundesweite Bedrohung sei. Ronny Tochau, Nachrichtenredaktion.
1: Die Kontaktperson eines bestätigten Hantavirus-Falls auf dem Kreuzfahrtschiff Hondius soll in Düsseldorf medizinisch untersucht werden. Nach Angaben des Universitätsklinikums ist der Test rein vorsorglich. Die Person habe keine Symptome. Eine Infektion gelte derzeit als äußerst unwahrscheinlich.
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1: Zum Wetter die aktuelle Vorhersage des Deutschen Wetterdienstes. Im Norden freundlich und meist trocken, sonst verregnet. In der Mitte und im Süden zum Teil Gewitter. Am Alpenrand sind Unwetter mit Hagel und Starkregen möglich. Temperaturen liegen zwischen 10 und 23 Grad. Auch morgen im Norden sonnig, sonst stark bewölkt mit Regen und einzelnen Gewittern bei 13 bis 19 Grad maximal. Ab Freitag dann wieder insgesamt wärmer und trockener.
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1: Willkommen zur Bibelnacht im Domradio. Schön, dass ihr dabei seid. Von 22 Uhr bis 5 Uhr begleiten wir euch mit dem Neuen Testament, den Geschichten aus der Zeit Jesu und der ersten Gemeinden.

0: Aus dem Brief an Philemon.
1: Der Brief an Philemon. Paulus, Gefangener Christi Jesu, und Timotheus, der Bruder, an Philemon, unseren Geliebten und Mitarbeiter, und Appia, die Schwester, und Archippus, unseren Mitstreiter, und die Gemeinde in deinem Haus. Gnade sei mit euch und Friede von Gott, unserem Vater und dem Herrn Jesus Christus. Ich danke meinem Gott jedes Mal, wenn ich bei meinen Gebeten deiner gedenke. Denn ich höre von deinem Glauben an Jesus, den Herrn, und von deiner Liebe zu ihm und zu allen Heiligen. Ich bete, dass unser gemeinsamer Glaube in dir wirkt und du all das Gute in uns erkennst, das auf Christus gerichtet ist. Denn viel Freude und Trost hatte ich an deiner Liebe, weil durch dich, Bruder, das Innerste der Heiligen erquickt worden ist. Obwohl ich durch Christus volle Freiheit habe, dir zu befehlen, was du tun sollst, ziehe ich es um der Liebe willen vor, dich zu bitten. Ich, Paulus, ein alter Mann, jetzt auch Gefangener Christi Jesu, ich bitte dich für mein Kind Onesimus, dem ich im Gefängnis zum Vater geworden bin. Einst war er dir unnütz, jetzt aber ist er dir und mir recht nützlich. Ich schicke ihn zu dir zurück, ihn, das bedeutet mein Innerstes. Ich wollte ihn bei mir behalten, damit er mir an deiner Stelle dient in den Fesseln des Evangeliums, aber ohne deine Zustimmung wollte ich nichts tun. Deine gute Tat soll nicht erzwungen, sondern freiwillig sein. Denn vielleicht wurde er deshalb eine Weile von dir getrennt, damit du ihn für ewig zurückerhältst, nicht mehr als Sklaven, sondern als weit mehr, als geliebten Bruder. Das ist er jedenfalls für mich, um wie viel mehr dann für dich, als Mensch und auch vor dem Herrn. Wenn du also mit mir Gemeinschaft hast, nimm ihn auf wie mich. Wenn er dich aber geschädigt hat oder dir etwas schuldet, setz das auf meine Rechnung. Ich, Paulus, schreibe mit eigener Hand. Ich werde es erstatten, ohne jetzt davon zu reden, dass auch du dich selbst mir schuldest. Ja, Bruder, um des Herrn willen möchte ich von dir einen Nutzen haben. Erquicke mein Innerstes in Christus. Im Vertrauen auf deinen Gehorsam habe ich dir geschrieben. Ich weiß, dass du noch mehr tun wirst, als ich gesagt habe. Bereite zugleich eine Unterkunft für mich vor, denn ich hoffe, dass ich euch durch eure Gebete wiedergeschenkt werde. Es grüßen dich Epaphras, mein Mitgefangener in Christus Jesus, Markus, Aristarch, Demas und Lukas, meine Mitarbeiter. Die Gnade Jesu Christi, des Herrn, sei mit eurem Geist.

0: Aus dem Brief an die Hebräer.
1: Der Brief an die Hebräer. Vielfältig und auf vielerlei Weise hat Gott einst zu den Vätern gesprochen durch die Propheten. Am Ende dieser Tage hat er zu uns gesprochen durch den Sohn, den er zum Erben von allem eingesetzt, durch den er auch die Welt erschaffen hat. Er ist der Abglanz seiner Herrlichkeit und das Abbild seines Wesens. Er trägt das All durch sein machtvolles Wort, hat die Reinigung von den Sünden bewirkt und sich dann zur Rechten der Majestät in der Höhe gesetzt. Er ist umso viel erhabener geworden als die Engel, wie der Name, den er geerbt hat, ihren Namen überragt. Denn zu welchem Engel hat er jemals gesagt: Mein Sohn bist du, ich habe dich heute gezeugt, und weiter: Ich will für ihn Vater sein, und er wird für mich Sohn sein. Wenn er aber den Erstgeborenen wieder in die Welt einführt, sagt er: Alle Engel Gottes sollen sich vor ihm niederwerfen. Und von den Engeln sagt er: Er macht seine Engel zu Winden und seine Diener zu Feuerflammen. Zum Sohn aber: Dein Thron, o Gott, steht für immer und ewig, und das Zepter deiner Herrschaft ist ein gerechtes Zepter. Du liebst das Recht und hasst das Unrecht. Darum, o Gott, hat dein Gott dich gesalbt mit dem Öl der Freude wie keinen deiner Gefährten. Und du, Herr, hast vor Zeiten der Erde Grund gelegt. Die Himmel sind das Werk deiner Hände. Sie werden vergehen, du aber bleibst. Sie alle veralten wie ein Gewand. Du rollst sie zusammen wie einen Mantel. Und wie ein Gewand werden sie gewechselt. Du aber bleibst, der du bist, und deine Jahre enden nie. Zu welchem Engel hat er jemals gesagt: Setze dich mir zur Rechten, und ich lege dir deine Feinde als Schemel unter die Füße? Sind sie nicht alle nur dienende Geister, ausgesandt, um denen zu helfen, die das Heil erben?

Darum müssen wir umso aufmerksamer auf das achten, was wir gehört haben, damit wir nicht vom rechten Kurs abgetrieben werden. Denn wenn schon das durch Engel verkündete Wort verpflichtend war und jede Übertretung und jeder Ungehorsam die gerechte Vergeltung fand,

Darum, heilige Brüder und Schwestern, die ihr an himmlischer Berufung teilhabt, richtet euren Sinn auf den Apostel und Hohepriester unseres Bekenntnisses, Jesus, der wie auch Mose in Gottes Haus dem treu ist, der ihn eingesetzt hat. Denn er ist größerer Herrlichkeit gewürdigt worden als Mose, so wie der, der ein Haus erbaut, größere Ehre hat als das Haus selbst. Denn jedes Haus wird von jemand erbaut, der aber, der alles erbaut hat, ist Gott. Mose war zwar in Gottes ganzem Haus treu als ein Dienender zum Zeugnis für das, was künftig gesagt werden sollte. Christus aber ist treu als Sohn, der über das Haus Gottes gesetzt ist. Sein Haus sind wir, wenn wir an der Zuversicht und an der Hoffnung festhalten, derer wir uns rühmen. Darum beherzigt, was der Heilige Geist sagt. Heute, wenn ihr seine Stimme hört, verhärtet nicht eure Herzen wie beim Aufruhr am Tag der Versuchung in der Wüste. Dort haben eure Väter mich versucht, sie haben mich auf die Probe gestellt und hatten doch meine Taten gesehen. 40 Jahre lang. Darum war mir diese Generation zuwider, und ich sagte, immer geht ihr Herz in die Irre. Sie erkannten meine Wege nicht, darum habe ich in meinem Zorn geschworen, sie sollen nicht in das Land meiner Ruhe kommen. Gebt Acht, Brüder und Schwestern, dass keiner von euch ein böses, ungläubiges Herz hat, dass keiner vom lebendigen Gott abfällt, sondern ermahnt einander jeden Tag, solange es noch heißt, heute, damit niemand von euch durch den Betrug der Sünde verhärtet wird. Denn an Christus haben wir nur Anteil, wenn wir bis zum Ende an der Zuversicht festhalten, die wir am Anfang hatten. Wenn es heißt, heute, wenn ihr seine Stimme hört, verhärtet eure Herzen nicht wie beim Aufruhr. Wer waren denn jene, die hörten und sich auflehnten? Waren es nicht alle, die unter Mose aus Ägypten ausgezogen waren? Wer war Gott 40 Jahre lang zuwider? Waren es nicht die Sünder, deren Leichen in der Wüste liegen blieben? Wem aber hat er geschworen, dass sie nicht eingehen sollten in seine Ruhe, wenn nicht den Ungehorsamen? Und wir sehen, dass sie nicht hineinkommen konnten wegen ihres Unglaubens.

Darum lasst uns ernsthaft besorgt sein, dass keiner von euch zurückbleibt, solange die Verheißung, in seine Ruhe zu kommen, noch gilt. Denn auch uns ist das Evangelium verkündet worden wie jenen. Doch hat ihnen das Wort, das sie hörten, nichts genützt, weil es sich nicht durch den Glauben mit den Hörern verband. Denn wir, die wir gläubig geworden sind, kommen in seine Ruhe, wie er gesagt hat. Darum habe ich in meinem Zorn geschworen, sie sollen nicht in meine Ruhe kommen. Und doch waren die Werke seit Erschaffung der Welt getan, denn vom siebten Tag heißt es an einer Stelle: Und Gott ruhte am siebten Tag von all seinen Werken. Hier aber heißt es: Sie sollen nicht in meine Ruhe kommen. Da es nun dabei bleibt, dass einige hineinkommen, die aber, die früher das Evangelium empfangen haben, wegen ihres Ungehorsams nicht hineingekommen sind, setzt er aufs Neue einen Tag fest. Heute, indem er durch David, wie schon gesagt, nach so langer Zeit spricht: Heute, wenn ihr seine Stimme hört, verhärtet nicht eure Herzen. Denn hätte schon Josua sie in das Land der Ruhe geführt, so wäre nicht von einem anderen, späteren Tag die Rede. Also verbleibt dem Volk Gottes noch eine Sabbatruhe. Denn wer in seine Ruhe eingegangen ist, der ruht auch selbst von seinen Werken aus, wie Gott von den seinigen. Bemühen wir uns also, in jene Ruhe einzugehen, damit niemand aufgrund des gleichen Ungehorsams zu Fall kommt. Denn lebendig ist das Wort Gottes, wirksam und schärfer als jedes zweischneidige Schwert. Es dringt durch bis zur Scheidung von Seele und Geist, von Gelenken und Mark. Es richtet über die Regungen und Gedanken des Herzens. Vor ihm bleibt kein Geschöpf verborgen, sondern alles liegt nackt und bloß vor den Augen dessen, dem wir Rechenschaft schulden. Da wir nun einen erhabenen Hohepriester haben, der die Himmel durchschritten hat, Jesus, den Sohn Gottes, lasst uns an dem Bekenntnis festhalten. Wir haben ja nicht einen Hohepriester, der nicht mitfühlen könnte mit unseren Schwächen, sondern einen, der in allem, wie wir, versucht worden ist, aber nicht gesündigt hat. Lasst uns also voll Zuversicht hinzutreten zum Thron der Gnade, damit wir Erbarmen und Gnade finden und so Hilfe erlangen zur rechten Zeit.

Denn jeder hohe Priester wird aus den Menschen genommen und für die Menschen eingesetzt zum Dienst vor Gott, um Gaben und Opfer für die Sünden darzubringen. Er ist fähig, mit den Unwissenden und Irrenden mitzufühlen, da er auch selbst behaftet ist mit Schwachheit. Und dieser Schwachheit wegen muss er wie für das Volk so auch für sich selbst Sündopfer darbringen. Und keiner nimmt sich selbst diese Würde, sondern er wird von Gott berufen, so wie Aaron. So hat auch Christus sich nicht selbst die Würde verliehen, Hohepriester zu werden, sondern der zu ihm gesprochen hat: Mein Sohn bist du, ich habe dich heute gezeugt. Wie er auch an anderer Stelle sagt: Du bist Priester auf ewig, nach der Ordnung Melchisedeks. Er hat in den Tagen seines irdischen Lebens mit lautem Schreien und unter Tränen Gebete und Bitten vor den gebracht, der ihn aus dem Tod retten konnte, und er ist erhört worden aufgrund seiner Gottesfurcht. Obwohl er der Sohn war, hat er durch das, was er gelitten hat, den Gehorsam gelernt. Zur Vollendung gelangt, ist er für alle, die ihm gehorchen, der Urheber des ewigen Heils geworden und wurde von Gott angeredet als Hohepriester nach der Ordnung Melchisedeks. Darüber hätten wir viel zu sagen, es ist aber schwer verständlich zu machen, da ihr träge geworden seid im Hören. Denn obwohl ihr der Zeit nach schon Lehrer sein müsstet, braucht ihr von Neuem einen, der euch in den Anfangsgründen der Worte Gottes unterweist, und ihr seid solche geworden, die Milch nötig haben, nicht feste Speise. Denn jeder, der noch mit Milch genährt wird, ist unerfahren im richtigen Reden. Er ist ja ein unmündiges Kind, feste Speise aber ist für Erwachsene, deren Sinne durch Gebrauch geübt sind, Gut und Böse zu unterscheiden.

Darum wollen wir beiseite lassen, was man zuerst von Christus verkünden muss und uns dem Vollkommeneren zuwenden. Wir wollen nicht noch einmal den Grund legen mit der Abkehr von toten Werken und dem Glauben an Gott, mit der Lehre über die Taufen und die Handauflegung, über die Auferstehung der Toten und das ewige Gericht. Das wollen wir dann tun, wenn Gott es zulässt. Denn es ist unmöglich, jene, die einmal erleuchtet worden sind, die von der himmlischen Gabe genossen und Anteil am Heiligen Geist empfangen haben, die das gute Wort Gottes und die Kräfte der kommenden Weltzeit gekostet haben, dann aber abgefallen sind, erneut zur Umkehr zu bringen, da sie den Sohn Gottes noch einmal für sich ans Kreuz schlagen und zum Gespött machen. Wenn ein Boden den häufig herabströmenden Regen trinkt und denen, für die er bebaut wird, nützliche Gewächse hervorbringt, empfängt er Segen von Gott. Trägt er aber Dornen und Disteln, so ist er nutzlos und vom Fluch bedroht, am Ende wird er verbrannt. Bei euch aber, Geliebte, sind wir trotz des Gesagten vom Besseren überzeugt und davon, dass ihr am Heil teilhabt. Denn Gott ist nicht so ungerecht, euer Tun zu vergessen und die Liebe, die ihr seinem Namen bewiesen habt, indem ihr den Heiligen gedient habt und noch dient. Wir wünschen aber, dass jeder von euch im Blick auf den Reichtum unserer Hoffnung bis zum Ende den gleichen Eifer zeigt, damit ihr nicht träge werdet, sondern Nachahmer derer seid, die durch Glauben und Geduld Erben der Verheißungen sind. Denn als Gott dem Abraham die Verheißung gab, schwor er bei sich selbst, da er keinem Höheren schwören konnte, und sprach: Fürwahr, ich will dir Segen schenken in Fülle und deine Nachkommen überaus zahlreich machen. So erlangte Abraham durch seine Ausdauer die Verheißung. Menschen nämlich schwören bei dem Höheren. Der Eid dient ihnen zur Bekräftigung und schließt jeden weiteren Einwand aus. Deshalb hat Gott, weil er den Erben der Verheißung ausdrücklich zeigen wollte, dass sein Entschluss unabänderlich ist, sich mit einem Eid verbürgt. So sollten wir durch zwei unwiderrufliche Taten, bei denen Gott unmöglich täuschen konnte, einen kräftigen Ansporn haben. Wir, die wir unsere Zuflucht dazu genommen haben, die dargebotene Hoffnung zu ergreifen. In ihr haben wir einen sicheren und festen Anker der Seele, der hineinreicht in das Innere hinter dem Vorhang. Dorthin ist Jesus für uns als Vorläufer hineingegangen. Er, der nach der Ordnung Melchisedeks Hohepriester geworden ist auf ewig.

Dieser Melchisedek, König von Salem und Priester des höchsten Gottes, er, der dem Abraham, als dieser nach der Unterwerfung der Könige zurückkam, entgegenging und ihn segnete und welchem Abraham den Zehnten von allem gab, er, dessen Name König der Gerechtigkeit bedeutet und der auch König von Salem ist, das heißt König des Friedens, er, der vaterlos, mutterlos und ohne Stammbaum ist, ohne Anfang seiner Tage und ohne Ende seines Lebens, ähnlich geworden dem Sohn Gottes, dieser Melchisedek bleibt Priester für immer. Seht doch, wie groß der ist, dem selbst Abraham, der Patriarch, den Zehnten vom Besten der Beute gab. Zwar haben auch die von den Söhnen Levis, die das Priesteramt empfangen, den Auftrag, den Zehnten gemäß dem Gesetz vom Volk, das heißt von ihren Brüdern, zu erheben, obwohl auch diese aus der Länder Abrahams hervorgegangen sind. Jener aber, der seinen Stammbaum nicht von ihnen herleitet, hat von Abraham den Zehnten genommen und den Träger der Verheißungen gesegnet. Zweifellos wird aber immer das Geringere vom Höheren gesegnet. Und hier nehmen den Zehnten sterbliche Menschen, dort aber einer, von dem bezeugt wird, dass er lebt. Und den Abraham hat sozusagen auch Levi, der den Zehnten nimmt, den Zehnten entrichtet, denn er war noch in der Lände des Stammvaters, als Melchisedek ihm entgegenging. Wäre nun die Vollendung durch das levitische Priestertum gekommen, das Volk hat ja darüber gesetzliche Bestimmungen erhalten, warum musste dann noch ein anderer Priester nach der Ordnung Melchisedeks eingesetzt und nicht nach der Ordnung Aarons benannt werden? Denn sobald das Priestertum geändert wird, ändert sich notwendig auch das Gesetz. Der nämlich, von dem das gesagt wird, gehört einem anderen Stamm an, von dem keiner jemals am Altar gedient hat. Es ist ja bekannt, dass unser Herr aus Juda entsprossen ist und über Priester aus diesem Stamm hat Mose nichts gesagt. Das ist noch viel offenkundiger, wenn nach dem Vorbild Melchisedeks ein anderer Priester eingesetzt wird, der nicht, wie das Gesetz es fordert, aufgrund leiblicher Abstammung Priester geworden ist, sondern durch die Kraft unzerstörbaren Lebens. Denn es wird bezeugt, du bist Priester auf ewig, nach der Ordnung Melchisedeks. Das frühere Gebot wird zwar aufgehoben, weil es schwach und nutzlos war, denn das Gesetz hat nicht zur Vollendung geführt, eingeführt aber wird eine bessere Hoffnung, durch die wir Gott nahe kommen. Und das geschah nicht ohne Eid. Denn jene sind ohne Eid Priester geworden, dieser aber durch einen Eid dessen, der zu ihm sprach, der Herr hat geschworen und nie wird es ihn reuen, du bist Priester auf ewig. So ist auch Jesus zum Bürgen eines besseren Bundes geworden. Auch folgten dort viele Priester aufeinander, weil der Tod sie hinderte zu bleiben. Er aber hat, weil er in Ewigkeit bleibt, ein unvergängliches Priestertum. Darum kann er auch die, die durch ihn vor Gott hintreten, für immer retten, denn er lebt alle Zeit, um für sie einzutreten. Ein solcher Hohepriester ziemte sich in der Tat für uns, einer, der heilig ist, frei vom Bösen, makellos, abgesondert von den Sündern und erhöht über die Himmel. Einer, der es nicht Tag für Tag nötig hat, wie die Hohepriester zuerst für die eigenen Sünden Opfer darzubringen und dann für die des Volkes. Denn das hat er ein für allemal getan, als er sich selbst dargebracht hat. Das Gesetz nämlich macht Menschen zu Hohepriestern, die der Schwachheit unterworfen sind. Das Wort des Eides aber, der später als das Gesetz kam, setzt den Sohn ein, der auf ewig vollendet ist.

Die Hauptsache bei dem Gesagten aber ist, wir haben einen solchen Hohepriester, der sich zur Rechten des Thrones der Majestät im Himmel gesetzt hat, als Diener des Heiligtums und des wahren Zeltes, das der Herr selbst aufgeschlagen hat, nicht ein Mensch. Denn jeder Hohepriester wird eingesetzt, um Gaben und Opfer darzubringen, deshalb muss auch dieser etwas haben, was er darbringt. Wäre er nun auf Erden, so wäre er nicht einmal Priester, da es hier schon Priester gibt, die nach dem Gesetz die Gaben darbringen. Sie dienen einem Abbild und Schatten der himmlischen Dinge nach der Anweisung, die Mose erhielt, als er daran ging, das Zelt zu errichten. Sieh zu, heißt es, dass du alles nach dem Urbild ausführst, das dir auf dem Berg gezeigt wurde. Jetzt aber ist ihm ein umso erhabenerer Priesterdienst übertragen worden, weil er auch Mittler eines besseren Bundes ist, der auf bessere Verheißungen gegründet ist. Wäre nämlich jener erste Bund ohne Tadel, so würde man nicht einen zweiten an seine Stelle zu setzen suchen. Denn er tadelt sie und sagt, siehe, es werden Tage kommen, spricht der Herr, da werde ich mit dem Haus Israel und dem Haus Juda einen neuen Bund schließen, nicht wie der Bund war, den ich mit ihren Vätern geschlossen habe, am Tag, da ich sie an der Hand nahm, um sie aus dem Land Ägypten herauszuführen. Denn sie sind nicht bei meinem Bund geblieben, und ich habe mich auch nicht mehr um sie gekümmert, spricht der Herr. Denn das wird der Bund sein, den ich nach diesen Tagen mit dem Haus Israel schließe, spricht der Herr. Ich lege meine Gesetze in ihr Denken hinein und schreibe sie ihnen in ihr Herz. Ich werde ihr Gott sein, und sie werden mein Volk sein. Und keiner wird seinen Mitbürger belehren und keiner seinem Bruder sagen, erkenne den Herrn. Denn sie alle, klein und groß, werden mich kennen. Denn ich werde ihr Unrecht vergeben und an ihre Sünden nicht mehr denken. Indem er von einem neuen Bund spricht, hat er den ersten für veraltet erklärt. Was aber veraltet und überlebt ist, das ist dem Untergang nahe.

Der erste Bund hatte zwar gottesdienstliche Vorschriften und ein irdisches Heiligtum. Es wurde nämlich ein erstes Zelt errichtet, in dem sich der Leuchter, der Tisch und die Schaubrote befanden. Dieses wird das Heilige genannt. Hinter dem zweiten Vorhang jedoch war ein Zelt, das Allerheiligstes genannt wird, mit dem goldenen Rauchopferaltar und der ganz mit Gold überzogenen Bundeslade. Darin waren ein goldener Krug mit dem Manna, der Stab Aarons, der Triebe angesetzt hatte, und die Bundestafeln. Über ihr waren die Cherubim der Herrlichkeit, die die Sühneplatte überschatteten. Doch es ist nicht möglich, darüber jetzt im Einzelnen zu reden. So also ist das alles geordnet. In das erste Zelt gehen die Priester das ganze Jahr hinein, um die heiligen Dienste zu verrichten. In das zweite Zelt aber geht nur einmal im Jahr der Hohepriester allein hinein, und zwar mit dem Blut, das er für sich und für die unwissentlich begangenen Vergehen des Volkes darbringt. Damit macht der Heilige Geist deutlich, dass der Weg in das Heiligtum noch nicht offen steht, solange das erste Zelt noch Bestand hat. Das ist ein Gleichnis, das auf die gegenwärtige Zeit hinweist, in der Gaben und Opfer dargebracht werden, die das Gewissen des Opfernden nicht zur Vollkommenheit führen können. Es handelt sich nur um Speisen und Getränke und allerlei Waschungen, äußerliche Vorschriften, die bis zu der Zeit einer besseren Ordnung auferlegt worden sind. Christus aber ist gekommen als Hohepriester der künftigen Güter durch das größere und vollkommenere Zelt, das nicht von Menschenhand gemacht, das heißt nicht von dieser Schöpfung ist. Nicht mit dem Blut von Böcken und jungen Stieren, sondern mit seinem eigenen Blut ist er ein für allemal in das Heiligtum hineingegangen, und so hat er eine ewige Erlösung bewirkt. Denn wenn schon das Blut von Böcken und Stieren und die Asche einer jungen Kuh die Unreinen, die damit besprengt werden, so heiligt, dass sie leiblich rein werden, um wie viel mehr wird das Blut Christi, der sich selbst als makelloses Opfer Kraft des ewigen Geistes Gott dargebracht hat, unser Gewissen von toten Werken reinigen, damit wir dem lebendigen Gott dienen. Und darum ist er der Mittler eines neuen Bundes. Sein Tod hat die Erlösung von den im ersten Bund begangenen Übertretungen bewirkt, damit die Berufenen das verheißene ewige Erbe erhalten. Wo nämlich ein Testament vorliegt, muss der Tod des Erblassers nachgewiesen werden, denn ein Testament wird erst im Todesfall rechtskräftig und gilt nicht, solange der Erblasser noch lebt. Daher ist auch der erste Bund nicht ohne Blut in Kraft gesetzt worden. Nachdem Mose jedes Gebot dem Gesetz gemäß dem ganzen Volk vorgelesen hatte, nahm er das Blut der jungen Stiere und der Böcke, dazu Wasser, rote Wolle und Isop, besprengte das Buch selbst und das ganze Volk und sagte: Das ist das Blut des Bundes, den Gott geboten hat für euch. Dann besprengte er auch das Zelt und alle gottesdienstlichen Geräte auf gleiche Weise mit dem Blut. Fast alles wird nach dem Gesetz mit Blut gereinigt, und ohne dass Blut vergossen wird, gibt es keine Vergebung. Durch solche Mittel müssen also die Abbilder der himmlischen Dinge gereinigt werden. Die himmlischen Dinge selbst aber erfordern wirksamere Opfer. Denn Christus ist nicht in ein von Menschenhand gemachtes Heiligtum hineingegangen, in ein Abbild des Wirklichen, sondern in den Himmel selbst, um jetzt vor Gottes Angesicht zu erscheinen für uns. Auch nicht, um sich selbst viele Male zu opfern, wie der Hohepriester jedes Jahr mit fremdem Blut in das Heiligtum hineingeht. Sonst hätte er viele Male seit der Erschaffung der Welt leiden müssen. Jetzt aber ist er am Ende der Zeiten ein einziges Mal erschienen, um durch sein Opfer die Sünde zu tilgen. Und wie es dem Menschen bestimmt ist, ein einziges Mal zu sterben, worauf dann das Gericht folgt, so wurde auch Christus ein einziges Mal geopfert, um die Sünden vieler hinwegzunehmen. Beim zweiten Mal wird er nicht wegen der Sünde erscheinen, sondern um die zu retten, die ihn erwarten.

Denn das Gesetz, das nur einen Schatten der künftigen Güter, nicht aber die Gestalt der Dinge selbst enthält, kann durch die immer gleichen jährlich dargebrachten Opfer niemals diejenigen, die zu Gott hintreten, für immer zur Vollendung führen. Denn hätte man nicht aufgehört, Opfer darzubringen, wenn die Opfernden kein Sündenbewusstsein mehr gehabt hätten, da sie ja ein für allemal gereinigt worden wären? Aber durch diese Opfer wird alljährlich nur an die Sünden erinnert, denn das Blut von Stieren und Böcken kann unmöglich Sünden wegnehmen. Darum spricht er bei seinem Eintritt in die Welt: Schlacht- und Speiseopfer hast du nicht gefordert, doch einen Leib hast du mir bereitet, an Brand- und Sündopfern hast du keinen Gefallen. Da sagte ich: Siehe, ich komme, so steht es über mich in der Schriftrolle, um deinen Willen, Gott, zu tun. Zunächst sagt er: Schlacht- und Speiseopfer, Brand- und Sündopfer forderst du nicht, du hast daran keinen Gefallen, obgleich sie doch nach dem Gesetz dargebracht werden. Dann aber hat er gesagt: Siehe, ich komme, um deinen Willen zu tun. Er hebt das Erste auf, um das Zweite in Kraft zu setzen. Aufgrund dieses Willens sind wir durch die Hingabe des Leibes Jesu Christi geheiligt, ein für allemal. Und jeder Priester steht Tag für Tag da, versieht seinen Dienst und bringt viele Male die gleichen Opfer dar, die doch niemals Sünden wegnehmen können. Dieser aber hat nur ein einziges Opfer für die Sünden dargebracht und sich dann für immer zur Rechten Gottes gesetzt. Seitdem wartet er, bis seine Feinde ihm als Schemel unter die Füße gelegt werden. Denn durch ein einziges Opfer hat er die, die geheiligt werden, für immer zur Vollendung geführt. Das bezeugt uns auch der Heilige Geist, nachdem er gesagt hat: Dies ist der Bund, den ich nach diesen Tagen mit ihnen schließen werde, spricht der Herr. Ich lege meine Gesetze in ihr Herz und schreibe sie in ihr Denken hinein. Und an ihre Sünden und Übertretungen denke ich nicht mehr. Wo also die Sünden vergeben sind, da gibt es kein Opfer für die Sünden mehr. So haben wir die Zuversicht, Brüder und Schwestern, durch das Blut Jesu in das Heiligtum einzutreten. Er hat uns den neuen und lebendigen Weg erschlossen durch den Vorhang hindurch, das heißt durch sein Fleisch. Und da wir einen Hohepriester haben, der über das Haus Gottes gestellt ist, lasst uns mit aufrichtigem Herzen und in voller Gewissheit des Glaubens hinzutreten, die Herzen durch Besprengung gereinigt vom schlechten Gewissen und den Leib gewaschen mit reinem Wasser. Lasst uns an dem unwandelbaren Bekenntnis der Hoffnung festhalten, denn er, der die Verheißung gegeben hat, ist treu. Lasst uns aufeinander achten und uns zur Liebe und zu guten Taten anspornen. Lasst uns nicht unseren Zusammenkünften fernbleiben, wie es einigen zur Gewohnheit geworden ist, sondern ermuntert einander, und das umso mehr, als ihr seht, dass der Tag naht. Denn wenn wir vorsätzlich sündigen, nachdem wir die Erkenntnis der Wahrheit empfangen haben, gibt es für diese Sünden kein Opfer mehr, sondern nur die schreckliche Erwartung des Gerichts und ein wütendes Feuer, das die Gegner verzehren wird. Wer das Gesetz des Mose verwirft, muss ohne Erbarmen auf die Aussage von zwei oder drei Zeugen hin sterben. Meint ihr nicht, dass eine noch viel härtere Strafe der verdient, der den Sohn Gottes mit Füßen getreten, das Blut des Bundes, durch das er geheiligt wurde, verachtet und den Geist der Gnade geschmäht hat? Wir kennen doch den, der gesagt hat: Mein ist die Rache, ich werde vergelten. Und ferner: Der Herr wird sein Volk richten. Es ist furchtbar, in die Hände des lebendigen Gottes zu fallen. Erinnert euch an die früheren Tage, in denen ihr als Erleuchtete einen harten Leidenskampf auf euch genommen habt, da ihr durch Beschimpfungen und Bedrängnisse öffentlich zur Schau gestellt wurdet oder mit betroffen gewesen seid vom Geschick derer, denen es so erging. Denn ihr habt mit den Gefangenen gelitten und auch den Raub eures Vermögens mit Freuden hingenommen, da ihr wusstet, dass ihr einen besseren und bleibenden Besitz habt. Werft also eure Zuversicht nicht weg, sie hat großen Lohn. Was ihr braucht, ist Ausdauer, damit ihr den Willen Gottes erfüllt und die Verheißung erlangt. Denn nur noch eine ganz kurze Zeit, dann wird der kommen, der kommen soll, und er bleibt nicht aus. Mein Gerechter aber wird aus Glauben leben. Doch wenn er zurückweicht, hat meine Seele kein Gefallen an ihm. Wir aber gehören nicht zu denen, die zurückweichen und verloren gehen, sondern zu denen, die glauben und das Leben gewinnen.

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1: Glaube aber ist Grundlage dessen, was man erhofft. Ein Zutagetreten von Tatsachen, die man nicht sieht. Aufgrund dieses Glaubens haben die Alten ein gutes Zeugnis erhalten. Aufgrund des Glaubens erkennen wir, dass die Welt durch Gottes Wort erschaffen wurde und so aus Unsichtbarem das Sichtbare entstanden ist. Aufgrund des Glaubens brachte Abel Gott ein besseres Opfer dar als Kain. Durch diesen Glauben erhielt er das Zeugnis, dass er gerecht war, was Gott durch die Annahme seiner Opfergaben bezeugte. Und durch den Glauben redet Abel noch, obwohl er tot ist. Aufgrund des Glaubens wurde Henoch entrückt, so dass er den Tod nicht schaute. Er wurde nicht mehr gefunden, weil Gott ihn entrückt hatte. Vor der Entrückung erhielt er das Zeugnis, dass er Gefallen gefunden habe bei Gott. Ohne Glauben aber ist es unmöglich, Gott zu gefallen. Denn wer hinzutreten will zu Gott, muss glauben, dass er ist und dass er die, die ihn suchen, belohnen wird. Aufgrund des Glaubens baute Noach, dem offenbart wurde, was noch nicht sichtbar war, in frommem Gehorsam eine Arche zur Rettung seines Hauses. Durch Glauben sprach er der Welt das Urteil und wurde Erbe der Gerechtigkeit, die aus dem Glauben kommt. Aufgrund des Glaubens gehorchte Abraham dem Ruf, wegzuziehen in ein Land, das er zum Erbe erhalten sollte, und er zog weg, ohne zu wissen, wohin er kommen würde. Aufgrund des Glaubens siedelte er im verheißenen Land wie in der Fremde und wohnte mit Isaak und Jakob, den Miterben derselben Verheißung, in Zelten. Denn er erwartete die Stadt mit den festen Grundmauern, die Gott selbst geplant und gebaut hat. Aufgrund des Glaubens empfing selbst Sarah, die unfruchtbar war, die Kraft, trotz ihres Alters noch Mutter zu werden, denn sie hielt den für treu, der die Verheißung gegeben hatte. So stammen denn auch von einem einzigen Menschen, dessen Kraft bereits erstorben war, viele ab. Zahlreich wie die Sterne am Himmel und der Sand am Meeresstrand, den man nicht zählen kann. Im Glauben sind diese alle gestorben und haben die Verheißungen nicht erlangt, sondern sie nur von fern geschaut und gegrüßt, und sie haben bekannt, dass sie Fremde und Gäste auf Erden sind. Und die, die solches sagen, geben zu erkennen, dass sie eine Heimat suchen. Hätten sie dabei an die Heimat gedacht, aus der sie weggezogen waren, so wäre ihnen Zeit geblieben, zurückzukehren. Nun aber streben sie nach einer besseren Heimat, nämlich der himmlischen. Darum schämt sich Gott ihrer nicht. Er schämt sich nicht, ihr Gott genannt zu werden, denn er hat ihnen eine Stadt bereitet. Aufgrund des Glaubens hat Abraham den Isaak hingegeben, als er auf die Probe gestellt wurde. Er gab den einzigen Sohn dahin, er, der die Verheißungen empfangen hatte und zu dem gesagt worden war, durch Isaak wirst du Nachkommen haben. Er war überzeugt, dass Gott sogar die Macht hat, von den Toten zu erwecken. Darum erhielt er Isaak auch zurück. Das ist ein Sinnbild. Aufgrund des Glaubens segnete Isaak Jakob und Esau im Hinblick auf das Kommende. Aufgrund des Glaubens segnete Jakob sterbend jeden der Söhne Josefs und neigte sich über das obere Ende seines Stabes. Aufgrund des Glaubens dachte Josef sterbend an den Auszug der Söhne Israels und gab Weisung wegen seiner Gebeine. Aufgrund des Glaubens wurde Mose nach seiner Geburt 3 Monate lang von seinen Eltern verborgen, weil sie sahen, dass es ein schönes Kind war und weil sie sich vor dem Befehl des Königs nicht fürchteten. Aufgrund des Glaubens weigerte sich Mose, als er herangewachsen war, für den Sohn einer Tochter des Pharao gehalten zu werden. Lieber wollte er zusammen mit dem Volk Gottes Schlimmes erleiden, als flüchtigen Genuss von der Sünde zu haben. Er hielt die Schmach des Christus für einen größeren Reichtum als die Schätze Ägyptens, denn er richtete seinen Blick auf die Belohnung. Aufgrund des Glaubens verließ er Ägypten ohne Furcht vor dem Zorn des Königs. Er hielt standhaft aus, als sähe er den Unsichtbaren. Aufgrund des Glaubens vollzog er das Pascha und bestrich die Türpfosten mit Blut, damit der Vernichter ihre Erstgeborenen nicht anrührte. Aufgrund des Glaubens zogen sie durch das Rote Meer wie über trockenes Land. Als die Ägypter das Gleiche versuchten, wurden sie vom Meer verschlungen. Aufgrund des Glaubens geschah es, dass die Mauern von Jericho einstürzten, nachdem man 7 Tage um sie herumgezogen war. Aufgrund des Glaubens kam die Dirne Rahab nicht zusammen mit den Ungehorsamen um, denn sie hatte die Kundschafter in Frieden aufgenommen. Und was soll ich noch sagen? Die Zeit würde mir nicht reichen, wollte ich von Gideon erzählen, von Barak, Simson, Jephthah, David und von Samuel und den Propheten. Sie haben aufgrund des Glaubens Königreiche besiegt, Gerechtigkeit geübt, Verheißungen erlangt, Löwen den Rachen gestopft, Feuersglut gelöscht. Sie sind der Schärfe des Schwertes entgangen. Sie kamen zu Kraft, als sie schwach waren. Sie wurden stark im Kampf und haben feindliche Heere in die Flucht geschlagen. Frag Frauen haben ihre Toten durch Auferstehung zurückerhalten. Andere wurden gefoltert, da sie den Loskauf nicht annahmen, um eine bessere Auferstehung zu erlangen. Andere haben Spott und Schläge erduldet, ja sogar Ketten und Kerker. Gesteinigt wurden sie, verbrannt, zersägt, mit dem Schwert umgebracht. Sie zogen in Schafspelzen und Ziegenfellen umher, notleidend, bedrängt, misshandelt. Sie, deren Welt nicht wert war, irrten umher in Wüsten und Gebirgen, in den Höhlen und Schluchten des Landes. Doch sie alle, die aufgrund des Glaubens besonders anerkannt wurden, haben das Verheißene nicht erlangt, weil Gott für uns etwas Besseres vorgesehen hatte. Denn sie sollten nicht ohne uns vollendet werden.

Darum wollen auch wir, die wir eine solche Wolke von Zeugen um uns haben, alle Last und die Sünde abwerfen, die uns so leicht umstrickt. Lasst uns mit Ausdauer in dem Wettkampf laufen, der vor uns liegt, und dabei auf Jesus blicken, den Urheber und Vollender des Glaubens. Er hat angesichts der vor ihm liegenden Freude das Kreuz auf sich genommen, ohne auf die Schande zu achten, und sich zur Rechten von Gottes Thron gesetzt. Richtet also eure Aufmerksamkeit auf den, der solche Anfeindung von Seiten der Sünder gegen sich erduldet hat, damit ihr nicht ermattet und mutlos werdet. Ihr habt im Kampf gegen die Sünde noch nicht bis aufs Blut Widerstand geleistet, und ihr habt die Mahnung vergessen, die euch als Söhne anredet. Mein Sohn, verachte nicht die Zucht des Herrn und verzage nicht, wenn er dich zurechtweist. Denn wen der Herr liebt, den züchtigt er. Er schlägt mit der Rute jeden Sohn, den er gern hat. Haltet aus, wenn ihr gezüchtigt werdet. Gott behandelt euch wie Söhne, denn wo ist ein Sohn, den sein Vater nicht züchtigt? Würdet ihr nicht gezüchtigt, wie es doch bisher allen ergangen ist, dann wäret ihr keine legitimen Kinder, ihr wäret nicht seine Söhne. Ferner, an unseren leiblichen Vätern hatten wir harte Erzieher und wir achteten sie. Sollen wir uns dann nicht erst recht dem Vater der Geister unterwerfen und so das Leben haben? Jene haben uns für kurze Zeit nach ihrem Ermessen in Zucht genommen. Er aber tut es zu unserem Besten, damit wir Anteil an seiner Heiligkeit gewinnen. Jede Züchtigung scheint zwar für den Augenblick nicht Freude zu bringen, sondern Leid. Später aber gewährt sie denen, die durch sie geschult worden sind, Gerechtigkeit als Frucht des Friedens. Darum macht die erschlafften Hände und die wankenden Knie wieder stark, schafft ebene Wege für eure Füße, damit die lahmen Glieder nicht ausgerenkt, sondern vielmehr geheilt werden. Trachtet nach Frieden mit allen und nach der Heiligung, ohne die keiner den Herrn sehen wird. Seht zu, dass niemand von der Gnade Gottes abkomme, damit keine bittere Wurzel aufsprost, Schaden stiftet und viele durch sie verunreinigt werden, dass keiner unzüchtig ist oder gottlos wie Esau, der für eine einzige Mahlzeit sein Erstgeburtsrecht verkaufte. Ihr wisst auch, dass er verworfen wurde, als er später den Segen erben wollte, denn er fand keinen Raum zur Umkehr, obgleich er unter Tränen danach suchte. Denn ihr seid nicht zu einem sichtbaren, lodernden Feuer hinzugetreten, zu dunklen Wolken, zu Finsternis und Sturmwind, zum Klang der Posaunen und zum Schall der Worte, bei denen die Hörer flehten, diese Stimme solle nicht weiter zu ihnen reden, denn sie ertrugen nicht den Befehl, sogar ein Tier, das den Berg berührt, soll gesteinigt werden. Ja, so furchtbar war die Erscheinung, dass Mose rief, ich bin voll Angst und Schrecken. Ihr seid vielmehr zum Berg Zion hinzugetreten, zur Stadt des lebendigen Gottes, dem himmlischen Jerusalem, zu Tausenden von Engeln, zu einer festlichen Versammlung und zur Gemeinschaft der Erstgeborenen, die im Himmel verzeichnet sind, und zu Gott, dem Richter aller, und zu den Geistern der schon vollendeten Gerechten, zum Mittler eines neuen Bundes, Jesus, und zum Blut der Besprengung, das mächtiger ruft als das Blut Abels. Gebt Acht, dass er den nicht ablehnt, der redet. Denn wenn schon die nicht entronnen sind, die ihn abgelehnt haben, als er auf Erden seine Gebote verkündete, um wie viel mehr gilt dies für uns, wenn wir uns von dem abwenden, der jetzt vom Himmel her spricht? Seine Stimme hat damals die Erde erschüttert, jetzt aber hat er verheißen, noch einmal werde ich zum Wanken bringen, nicht nur die Erde, sondern auch den Himmel. Dieses noch einmal aber zeigt an, das, was erschüttert wird, weil es geschaffen ist, soll verwandelt werden, damit allein das bleibt, was nicht erschüttert werden kann. Darum wollen wir dankbar sein, weil wir ein unerschütterliches Reich empfangen und wollen Gott so dienen, wie es ihm gefällt, in ehrfürchtiger Scheu, denn unser Gott ist verzehrendes Feuer.

Die Bruderliebe soll bleiben. Vergesst die Gastfreundschaft nicht. Denn durch sie haben einige, ohne es zu ahnen, Engel beherbergt. Denkt an die Gefangenen, als wäret ihr mitgefangen. Denkt an die Misshandelten, denn auch ihr lebt noch in eurem irdischen Leib. Die Ehe soll von allen in Ehren gehalten werden und das Ehebett bleibe unbefleckt, denn Unzüchtige und Ehebrecher wird Gott richten. Euer Lebenswandel sei frei von Habgier, seid zufrieden mit dem, was ihr habt, denn Gott selbst hat gesagt, ich werde dich keineswegs aufgeben und niemals verlasse ich dich. So dürfen wir zuversichtlich sagen, der Herr ist mein Helfer, ich werde mich nicht fürchten. Was kann ein Mensch mir antun? Gedenkt eurer Vorsteher, die euch das Wort Gottes verkündet haben. Betrachtet den Ertrag ihres Lebenswandels, ahmt ihren Glauben nach. Jesus Christus ist derselbe gestern und heute und in Ewigkeit. Lasst euch nicht von vieldeutigen und fremden Lehren irreführen, denn es ist gut, dass durch Gnade das Herz gefestigt wird und nicht durch Speisevorschriften, die denen, die sich daran hielten, keinen Nutzen brachten. Wir haben einen Altar, von dem zu essen die Diener des Zeltes keine Erlaubnis haben. Denn die Leiber der Tiere, deren Blut vom Hohepriester zur Sühnung der Sünde in das Heiligtum gebracht wird, werden außerhalb des Lagers verbrannt. Deshalb hat auch Jesus, um durch sein eigenes Blut das Volk zu heiligen, außerhalb des Tores gelitten. Lasst uns also zu ihm vor das Lager hinausziehen und seine Schmach tragen. Denn wir haben hier keine bleibende Stadt, sondern wir suchen die zukünftige. Durch ihn also lasst uns Gott allezeit das Opfer des Lobes darbringen, nämlich die Frucht der Lippen, die seinen Namen bekennen. Vergesst nicht, Gutes zu tun und vernachlässigt nicht die Gemeinschaft, denn an solchen Opfern hat Gott gefallen. Gehorcht euren Vorstehern und ordnet euch ihnen unter, denn sie wachen über eure Seelen und müssen Rechenschaft darüber ablegen. Sie sollen das mit Freude tun, nicht mit Seufzen, denn das wäre zu eurem Schaden. Betet für uns. Wir sind nämlich überzeugt, ein gutes Gewissen zu haben, weil wir in allem Recht zu leben suchen. Eindringlich bitte ich euch, dies zu tun, damit ich euch möglichst bald zurückgegeben werde. Der Gott des Friedens aber, der Jesus, unseren Herrn, dem erhabenen Hirten der Schafe, von den Toten heraufgeführt hat durch das Blut eines ewigen Bundes, er mache euch tüchtig in allem Guten, damit ihr seinen Willen tut. Er bewirke in uns, was ihm gefällt, durch Jesus Christus, dem die Ehre sei in alle Ewigkeit. Amen. Ich bitte euch aber, Brüder und Schwestern, nehmt dieses Wort der Ermahnung bereitwillig an, denn ich habe euch ja nur kurz geschrieben. Wisst, dass unser Bruder Timotheus freigelassen worden ist. Sobald er kommt, werde ich euch mit ihm zusammen besuchen. Grüßt alle eure Vorsteher und alle Heiligen. Es grüßen euch die Brüder aus Italien. Die Gnade sei mit euch allen.

0: Aus dem Brief des Jakobus.
1: Der Brief des Jakobus. Jakobus, Knecht Gottes und des Herrn Jesus Christus, grüßt die 12 Stämme in der Diaspora. Nehmt es voll Freude auf, meine Brüder und Schwestern, wenn ihr in mancherlei Versuchungen geratet. Ihr wisst, dass die Prüfung eures Glaubens Geduld bewirkt. Die Geduld aber soll zu einem vollkommenen Werk führen, damit ihr vollkommen und untadelig seid und es euch an nichts fehlt. Fehlt es aber einem von euch an Weisheit, dann soll er sie von Gott erbitten. Gott wird sie ihm geben, denn er gibt allen gern und macht niemandem einen Vorwurf. Wer bittet, soll aber im Glauben bitten und nicht zweifeln, denn wer zweifelt, gleicht einer Meereswoge, die vom Wind hin und her getrieben wird. Ein solcher Mensch bilde sich nicht ein, dass er vom Herrn etwas erhalten wird. Er ist ein Mann mit zwei Seelen, unbeständig auf all seinen Wegen. Der Bruder, der in niederem Stand lebt, rühme sich seiner hohen Würde, der Reiche aber seiner Niedrigkeit, denn er wird dahinschwinden wie die Blume im Gras. Denn die Sonne geht auf mit ihrer Hitze und versenkt das Gras. Die Blume verwelkt und ihre Pracht vergeht. So wird auch der Reiche vergehen in allem, was er unternimmt. Selig der Mann, der in der Versuchung standhält, denn wenn er sich bewährt, wird er den Kranz des Lebens erhalten, der denen verheißen ist, die Gott lieben. Keiner, der in Versuchung gerät, soll sagen, ich werde von Gott in Versuchung geführt. Denn Gott lässt sich nicht zum Bösen versuchen. Er führt aber auch selbst niemanden in Versuchung. Vielmehr wird jeder von seiner eigenen Begierde in Versuchung geführt, die ihn lockt und fängt. Wenn die Begierde dann schwanger geworden ist, bringt sie die Sünde zur Welt. Ist die Sünde reif geworden, bringt sie den Tod hervor. Lasst euch nicht irreführen, meine geliebten Brüder und Schwestern. Jede gute Gabe und jedes vollkommene Geschenk kommt von oben herab, vom Vater der Gestirne, bei dem es keine Veränderung oder Verfinsterung gibt. Aus freiem Willen hat er uns durch das Wort der Wahrheit geboren, damit wir eine Erstlingsfrucht seiner Schöpfung seien. Wisset, meine geliebten Brüder und Schwestern, jeder Mensch sei schnell zum Hören, langsam zum Reden, langsam zum Zorn. Denn der Zorn eines Mannes schafft keine Gerechtigkeit vor Gott. Darum legt alles Schmutzige und die viele Bosheit ab und nehmt in Sanftmut das Wort an, das in euch eingepflanzt worden ist und die Macht hat, euch zu retten. Werdet aber Täter des Wortes und nicht nur Hörer, sonst betrügt ihr euch selbst. Wer nur Hörer des Wortes ist und nicht danach handelt, gleicht einem Menschen, der sein eigenes Gesicht im Spiegel betrachtet. Er betrachtet sich, geht weg und schon hat er vergessen, wie er aussah. Wer sich aber in das vollkommene Gesetz der Freiheit vertieft und an ihm festhält, wer es nicht nur hört und es wieder vergisst, sondern zum Täter des Werkes geworden ist, wird selig sein in seinem Tun. Wenn einer meint, er diene Gott, aber seine Zunge nicht im Zaum hält, sondern sein Herz betrügt, dessen Gottesdienst ist wertlos. Ein reiner und makelloser Gottesdienst ist es vor Gott, dem Vater, für Waisen und Witwen in ihrer Not zu sorgen und sich unbefleckt von der Welt zu bewahren.

Meine Brüder und Schwestern, haltet den Glauben an unseren Herrn Jesus Christus, den Herrn der Herrlichkeit, frei von jedem Ansehen der Person. Wenn in eure Versammlung ein Mann mit goldenen Ringen und prächtiger Kleidung kommt und zugleich kommt ein Armer in schmutziger Kleidung und ihr blickt auf den Mann in der prächtigen Kleidung und sagt, setz du dich hier auf den guten Platz, und zu dem Armen sagt ihr, du stell dich oder setz dich dort zu meinen Füßen. Macht ihr dann nicht untereinander Unterschiede und seid Richter mit bösen Gedanken? Hört, meine geliebten Brüder und Schwestern, hat nicht Gott die Armen in der Welt zu Reichen im Glauben und Erben des Reiches erwählt, dass er denen verheißen hat, die ihn lieben? Ihr aber habt den Armen entehrt. Sind es nicht die Reichen, die euch unterdrücken und euch vor die Gerichte schleppen? Sind nicht sie es, die den guten Namen lästern, der über euch ausgerufen worden ist? Wenn ihr jedoch das königliche Gesetz gemäß der Schrift erfüllt, du sollst deinen Nächsten lieben wie dich selbst, dann handelt ihr recht. Wenn ihr aber nach dem Ansehen der Person handelt, begeht ihr eine Sünde und werdet vom Gesetz überführt, dass ihr es übertreten habt. Denn wer das ganze Gesetz hält, aber gegen ein einziges Gebot verstößt, der hat sich gegen alle verfehlt. Denn der gesagt hat, du sollst nicht die Ehe brechen, hat auch gesagt, du sollst nicht töten. Wenn du nun nicht die Ehe brichst, aber tötest, bist du ein Übertreter des Gesetzes geworden. Darum redet und handelt wie solche, die nach dem Gesetz der Freiheit gerichtet werden. Denn das Gericht ist erbarmungslos gegen den, der nicht mit Erbarmen gehandelt hat. Erbarmen triumphiert über das Gericht. Was nützt es, meine Brüder und Schwestern, wenn einer sagt, er habe Glauben, aber es fehlen die Werke? Kann etwa der Glaube ihn retten? Wenn ein Bruder oder eine Schwester ohne Kleidung sind und ohne das tägliche Brot und einer von euch zu ihnen sagt, geht in Frieden, wärmt und sättigt euch, ihr gebt ihnen aber nicht, was sie zum Leben brauchen, was nützt das? So ist auch der Glaube für sich allein tot, wenn er nicht Werke vorzuweisen hat. Aber es könnte einer sagen, du hast Glauben und ich kann Werke vorweisen. Zeige mir deinen Glauben ohne die Werke und ich zeige dir aus meinen Werken den Glauben. Du glaubst, es gibt nur einen Gott. Damit hast du recht, das glauben auch die Dämonen und sie zittern. Willst du also einsehen, du törichter Mensch, dass der Glaube ohne Werke nutzlos ist? Abraham, unser Vater, wurde er nicht aus den Werken als gerecht anerkannt, als er seinen Sohn Isaak auf den Opferaltar legte? Du siehst, dass der Glaube mit seinen Werken zusammenwirkte und dass der Glaube aus den Werken zur Vollendung kam. So hat sich das Wort der Schrift erfüllt. Abraham glaubte Gott und das wurde ihm als Gerechtigkeit angerechnet und er wurde Freund Gottes genannt. Ihr seht, dass der Mensch aus Werken gerechtfertigt wird und nicht aus Glauben allein. Wurde nicht ebenso auch die Dirne Rahab durch ihre Werke als gerecht anerkannt, weil sie die Boten bei sich aufnahm und dann auf einem anderen Weg entkommen ließ? Denn wie der Körper ohne den Geist tot ist, so ist auch der Glaube ohne Werke tot.

Nicht viele von euch sollen Lehrer werden, meine Brüder und Schwestern. Ihr wisst, dass wir im Gericht strenger beurteilt werden. Denn wir alle verfehlen uns in vielen Dingen. Wer sich in seinen Worten nicht verfehlt, ist ein vollkommener Mann und kann auch seinen Körper völlig im Zaum halten. Wenn wir den Pferden den Zaum anlegen, damit sie uns gehorchen, lenken wir damit das ganze Tier. Siehe auch die Schiffe. Sie sind groß und werden von starken Winden getrieben, und doch lenkt sie der Steuermann mit einem sehr kleinen Steuer, wohin er will. So ist auch die Zunge nur ein kleines Körperglied und rühmt sich großer Dinge. Und siehe, wie klein kann ein Feuer sein, das einen großen Wald in Brand steckt. Auch die Zunge ist ein Feuer, eine Welt voll Ungerechtigkeit. Die Zunge ist es, die den ganzen Menschen verdirbt und das Rad des Lebens in Brand setzt. Sie selbst aber wird von der Hölle in Brand gesetzt. Denn jede Art von Tieren auf dem Land und in der Luft, was am Boden kriecht und was im Meer schwimmt, lässt sich zähmen und ist vom Menschen auch gezähmt worden. Doch die Zunge kann kein Mensch zähmen, dieses ruhelose Übel voll von tödlichem Gift. Mit ihr preisen wir den Herrn und Vater, und mit ihr verfluchen wir die Menschen, die nach dem Bilde Gottes geschaffen sind. Aus ein und demselben Mund kommen Segen und Fluch. Meine Brüder und Schwestern, so darf es nicht sein. Lässt etwa eine Quelle aus derselben Öffnung süßes und bitteres Wasser hervorsprudeln? Kann denn, meine Brüder und Schwestern, ein Feigenbaum Oliven tragen oder ein Weinstock Feigen? So kann auch eine salzige Quelle kein Süßwasser hervorbringen. Wer von euch ist weise und verständig? Er soll in weiser Bescheidenheit die Taten eines rechtschaffenen Lebens vorweisen. Wenn ihr aber bittere Eifersucht und Streitsucht in eurem Herzen tragt, dann prahlt nicht und verfälscht nicht die Wahrheit. Das ist nicht die Weisheit, die von oben kommt, sondern eine irdische, weltliche, teuflische Weisheit. Wo nämlich Eifersucht und Streit herrschen, da gibt es Unordnung und böse Taten, jeder Art. Doch die Weisheit von oben ist erstens heilig, sodann friedfertig, freundlich, gehorsam, reich an Erbarmen und guten Früchten. Sie ist unparteiisch, sie heuchelt nicht. Die Frucht der Gerechtigkeit wird in Frieden für die gesät, die Frieden schaffen.

Woher kommen Kriege bei euch? Woher Streitigkeiten? Etwa nicht von den Leidenschaften, die in euren Gliedern streiten? Ihr begehrt und erhaltet doch nichts, ihr mordet und seid eifersüchtig und könnt dennoch nichts erreichen. Ihr streitet und führt Krieg. Ihr erhaltet nichts, weil ihr nicht bittet. Ihr bittet und empfangt doch nichts, weil ihr in böser Absicht bittet, um es in euren Leidenschaften zu verschwenden. Ihr Ehebrecher, wisst ihr nicht, dass Freundschaft mit der Welt Feindschaft mit Gott ist? Wer also ein Freund der Welt sein will, der wird zum Feind Gottes. Oder meint ihr, die Schrift sage ohne Grund, eifersüchtig verlangt er nach dem Geist, den er in uns wohnen ließ? Doch er gibt noch größere Gnade, darum heißt es auch, Gott tritt den Stolzen entgegen, den Demütigen aber schenkt er Gnade. Ordnet euch also Gott unter, leistet dem Teufel Widerstand und er wird vor euch fliehen. Naht euch Gott, dann wird er sich euch nahen. Reinigt die Hände, ihr Sünder, läutert eure Herzen, ihr Menschen mit zwei Seelen. Klagt, trauert und weint. Euer Lachen verwandle sich in Trauer und eure Freude in Betrübnis. Demütigt euch vor dem Herrn und er wird euch erhöhen. Verleumdet einander nicht, Brüder und Schwestern. Wer seinen Bruder oder seine Schwester verleumdet oder verurteilt, verleumdet das Gesetz und verurteilt das Gesetz. Wenn du aber das Gesetz verurteilst, handelst du nicht nach dem Gesetz, sondern bist sein Richter. Nur einer ist der Gesetzgeber und Richter, er, der die Macht hat, zu retten und zu verderben. Wer aber bist du, dass du über deinen Nächsten richtest? Ihr aber, die ihr sagt, heute oder morgen werden wir in diese oder jene Stadt reisen, dort werden wir ein Jahr bleiben, Handel treiben und Gewinne machen. Ihr wisst doch nicht, was morgen mit eurem Leben sein wird. Rauch seid ihr, den man eine Weile sieht, dann verschwindet er. Ihr solltet lieber sagen, wenn der Herr will, werden wir noch leben und dies oder jenes tun. Nun aber rühmt ihr euch voll Übermut. Solches Rühmen ist schlecht. Wer also das Gute tun kann und es nicht tut, der sündigt.

Ihr aber, ihr Reichen, weint nur und klagt über das Elend, das über euch kommen wird. Euer Reichtum verfault und eure Kleider sind von Motten zerfressen, euer Gold und Silber verrostet. Ihr Rost wird als Zeuge gegen euch auftreten und euer Fleisch fressen wie Feuer. Noch in den letzten Tagen habt ihr Schätze gesammelt. Siehe, der Lohn der Arbeiter, die eure Felder abgemäht haben, der Lohn, den ihr ihnen vorenthalten habt, schreit zum Himmel. Die Klagerufe derer, die eure Ernte eingebracht haben, sind bis zu den Ohren des Herrn Zebaoth gedrungen. Ihr habt auf Erden geschwelgt und geprasst, und noch am Schlachttag habt ihr eure Herzen gemästet. Verurteilt und umgebracht habt ihr den Gerechten, er aber leistete euch keinen Widerstand. Darum, Brüder und Schwestern, haltet geduldig aus bis zur Ankunft des Herrn. Siehe, auch der Bauer wartet auf die kostbare Frucht der Erde. Er wartet geduldig auf sie, bis Frühregen oder Spätregen fällt. Ebenso geduldig sollt auch ihr sein. Macht eure Herzen stark, denn die Ankunft des Herrn steht nahe bevor. Klagt nicht übereinander, Brüder und Schwestern, damit ihr nicht gerichtet werdet. Seht, der Richter steht schon vor der Tür. Brüder und Schwestern, im Leiden und in der Geduld, nehmt euch die Propheten zum Vorbild, die im Namen des Herrn gesprochen haben. Siehe, wir preisen selig, die geduldig alles ertragen haben. Ihr habt von der Ausdauer des Hiob gehört und das Ende gesehen, das der Herr herbeigeführt hat. Denn der Herr ist voll Erbarmen und Mitleid. Vor allem aber, meine Brüder und Schwestern, schwört nicht, weder beim Himmel noch bei der Erde noch irgendeinen anderen Eid. Euer Ja soll ein Ja sein und euer Nein ein Nein, damit ihr nicht dem Gericht verfallt. Ist einer von euch bedrückt? Dann soll er beten. Ist jemand guten Mutes? Dann soll er ein Loblied singen. Ist einer unter euch krank? Dann rufe er die Ältesten der Gemeinde zu sich, sie sollen Gebete über ihn sprechen und ihn im Namen des Herrn mit Öl salben. Das gläubige Gebet wird den Kranken retten und der Herr wird ihn aufrichten. Und wenn er Sünden begangen hat, werden sie ihm vergeben. Darum bekennt einander eure Sünden und betet füreinander, damit ihr geheilt werdet. Viel vermag das inständige Gebet eines Gerechten. Elia war ein Mensch wie wir. Er betete inständig, es solle nicht regnen. Und es regnete 3 Jahre und 6 Monate nicht auf der Erde. Und wiederum betete er, da gab der Himmel Regen und die Erde brachte ihre Früchte hervor. Meine Brüder und Schwestern, wenn einer unter euch von der Wahrheit abirrt und jemand ihn zur Umkehr bewegt, dann soll er wissen, wer einen Sünder, der auf einem Irrweg ist, zur Umkehr bewegt, rettet ihn vor dem Tod und deckt viele Sünden zu.

0: Aus dem ersten Brief des Johannes.
1: Der erste Brief des Johannes. Was von Anfang an war, was wir gehört, was wir mit unseren Augen gesehen, was wir geschaut und was unsere Hände angefasst haben vom Wort des Lebens. Das Leben ist erschienen und wir haben gesehen und bezeugen und verkünden euch das ewige Leben, das beim Vater war und uns erschienen ist. Was wir gesehen und gehört haben, das verkünden wir auch euch, damit auch ihr Gemeinschaft mit uns habt. Wir aber haben Gemeinschaft mit dem Vater und mit seinem Sohn Jesus Christus. Dies schreiben wir, damit unsere Freude vollkommen ist. Das ist die Botschaft, die wir von ihm gehört haben und euch verkünden. Gott ist Licht und keine Finsternis ist in ihm. Wenn wir sagen, dass wir Gemeinschaft mit ihm haben und doch in der Finsternis wandeln, lügen wir und tun nicht die Wahrheit. Wenn wir im Licht wandeln, wie er im Licht ist, haben wir Gemeinschaft miteinander und das Blut seines Sohnes Jesus reinigt uns von aller Sünde. Wenn wir sagen, dass wir keine Sünde haben, führen wir uns selbst in die Irre und die Wahrheit ist nicht in uns. Wenn wir unsere Sünden bekennen, ist er treu und gerecht. Er vergibt uns die Sünden und reinigt uns von allem Unrecht. Wenn wir sagen, dass wir nicht gesündigt haben, machen wir ihn zum Lügner und sein Wort ist nicht in uns.

Meine Kinder, ich schreibe euch dies, damit ihr nicht sündigt. Wenn aber einer sündigt, haben wir einen Beistand beim Vater, Jesus Christus, den Gerechten. Er ist die Sühne für unsere Sünden, aber nicht nur für unsere Sünden, sondern auch für die der ganzen Welt. Und daran erkennen wir, dass wir ihn erkannt haben, wenn wir seine Gebote halten. Wer sagt, ich habe ihn erkannt, aber seine Gebote nicht hält, ist ein Lügner, und in dem ist die Wahrheit nicht. Wer sich aber an sein Wort hält, in dem ist die Gottesliebe wahrhaft vollendet. Daran erkennen wir, dass wir in ihm sind. Wer sagt, dass er in ihm bleibt, muss auch einen Lebenswandel führen, wie er ihn geführt hat. Geliebte, ich schreibe euch kein neues Gebot, sondern ein altes Gebot, das ihr von Anfang an hattet. Das alte Gebot ist das Wort, das ihr gehört habt. Wiederum schreibe ich euch ein neues Gebot, was wahr ist in ihm und in euch, weil die Finsternis vergeht und das wahre Licht schon leuchtet. Wer sagt, er sei im Licht, aber seinen Bruder hasst, ist noch in der Finsternis. Wer seinen Bruder liebt, bleibt im Licht, und in ihm gibt es keinen Anstoß. Wer aber seinen Bruder hasst, ist in der Finsternis und wandelt in der Finsternis und weiß nicht, wohin er geht, denn die Finsternis hat seine Augen blind gemacht. Ich schreibe euch, ihr Kinder, euch sind die Sünden vergeben um seines Namens willen. Ich schreibe euch, ihr Väter, ihr habt den erkannt, der von Anfang an ist. Ich schreibe euch, ihr jungen Männer, ihr habt den Bösen besiegt. Ich habe euch geschrieben, ihr Kinder, ihr habt den Vater erkannt. Ich habe euch geschrieben, ihr Väter, ihr habt den erkannt, der von Anfang an ist. Ich habe euch geschrieben, ihr jungen Männer, ihr seid stark und das Wort Gottes bleibt in euch und ihr habt den Bösen besiegt. Liebt nicht die Welt und was in der Welt ist. Wer die Welt liebt, in dem ist die Liebe des Vaters nicht. Denn alles, was in der Welt ist, die Begierde des Fleisches, die Begierde der Augen und das Prahlen mit dem Besitz ist nicht vom Vater, sondern von der Welt. Die Welt vergeht und ihre Begierde. Wer den Willen Gottes tut, bleibt in Ewigkeit. Meine Kinder, die letzte Stunde ist da. Ihr habt gehört, dass der Antichrist kommt und jetzt sind viele Antichriste aufgetreten. Daran erkennen wir, dass die letzte Stunde da ist. Sie sind aus unserer Mitte gekommen, aber sie haben nicht zu uns gehört, denn wenn sie zu uns gehörten, wären sie bei uns geblieben. Es sollte aber offenbar werden, dass sie alle nicht zu uns gehören. Ihr habt die Salbung von dem, der heilig ist, und ihr alle wisst es. Ich schreibe euch nicht, weil ihr die Wahrheit nicht kennt, sondern weil ihr sie kennt und weil keine Lüge von der Wahrheit stammt. Wer ist der Lügner, wenn nicht der, der leugnet, dass Jesus der Christus ist? Das ist der Antichrist, der den Vater und den Sohn leugnet. Jeder, der den Sohn leugnet, hat auch den Vater nicht. Wer den Sohn bekennt, hat auch den Vater. Für euch gilt, was ihr von Anfang an gehört habt, soll in euch bleiben. Wenn in euch bleibt, was ihr von Anfang an gehört habt, dann werdet auch ihr im Sohn und im Vater bleiben. Und das ist die Verheißung, die er uns verheißen hat, das ewige Leben. Dies habe ich euch über die geschrieben, die euch in die Irre führen. Was euch betrifft, so bleibt die Salbung, die ihr von ihm empfangen habt, in euch, und ihr braucht euch von niemandem belehren zu lassen. Wie euch vielmehr seine Salbung über alles belehrt, so ist es auch wahr und keine Lüge. Und wie er euch belehrt hat, so bleibt ihr in ihm. Und jetzt, meine Kinder, bleibt in ihm, damit wir, wenn er erscheint, Zuversicht haben und bei seinem Kommen von ihm nicht beschämt werden. Wenn ihr wisst, dass er gerecht ist, erkennt auch, dass jeder, der die Gerechtigkeit tut, von Gott stammt.

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1: Seht, welche Liebe uns der Vater geschenkt hat. Wir heißen Kinder Gottes und wir sind es. Deshalb erkennt die Welt uns nicht, weil sie ihn nicht erkannt hat. Geliebte, jetzt sind wir Kinder Gottes, doch ist noch nicht offenbar geworden, was wir sein werden. Wir wissen, dass wir ihm ähnlich sein werden, wenn er offenbar wird, denn wir werden ihn sehen, wie er ist. Jeder, der diese Hoffnung auf ihn setzt, heiligt sich so, wie er heilig ist. Jeder, der die Sünde tut, handelt gesetzwidrig, denn Sünde ist Gesetzwidrigkeit. Ihr wisst, dass er erschienen ist, um die Sünden wegzunehmen, und in ihm ist keine Sünde. Jeder, der in ihm bleibt, sündigt nicht. Jeder, der sündigt, hat ihn nicht gesehen und ihn nicht erkannt. Meine Kinder, lasst euch von niemandem in die Irre führen. Wer die Gerechtigkeit tut, ist gerecht, wie er gerecht ist. Wer die Sünde tut, stammt vom Teufel. Denn der Teufel sündigt von Anfang an. Der Sohn Gottes aber ist erschienen, um die Werke des Teufels zu zerstören. Jeder, der von Gott stammt, tut keine Sünde, weil Gottes Same in ihm bleibt, und er kann nicht sündigen, weil er von Gott stammt. Daran kann man die Kinder Gottes und die Kinder des Teufels erkennen. Jeder, der die Gerechtigkeit nicht tut und seinen Bruder nicht liebt, ist nicht aus Gott. Denn das ist die Botschaft, die ihr von Anfang an gehört habt. Wir sollen einander lieben und nicht wie Kain handeln, der von dem Bösen stammte und seinen Bruder erschlug. Warum hat er ihn erschlagen? Weil seine Taten böse waren, die Taten seines Bruders aber gerecht. Wundert euch nicht, Brüder und Schwestern, wenn die Welt euch hasst. Wir wissen, dass wir aus dem Tod in das Leben hinübergegangen sind, weil wir die Brüder lieben. Wer nicht liebt, bleibt im Tod. Jeder, der seinen Bruder hasst, ist ein Menschenmörder. Und ihr wisst, kein Menschenmörder hat ewiges Leben, das in ihm bleibt. Daran haben wir die Liebe erkannt, dass er sein Leben für uns hingegeben hat. So müssen auch wir für die Brüder das Leben hingeben. Wenn jemand die Güter dieser Welt hat und sein Herz vor dem Bruder verschließt, den er in Not sieht, wie kann die Liebe Gottes in ihm bleiben? Meine Kinder, wir wollen nicht mit Wort und Zunge lieben, sondern in Tat und Wahrheit. Und daran werden wir erkennen, dass wir aus der Wahrheit sind. Und wir werden vor ihm unser Herz überzeugen, dass, wenn unser Herz uns verurteilt, Gott größer ist als unser Herz und alles weiß. Geliebte, wenn das Herz uns aber nicht verurteilt, haben wir gegenüber Gott Zuversicht, und alles, was wir erbitten, empfangen wir von ihm, weil wir seine Gebote halten und tun, was ihm gefällt. Und das ist sein Gebot. Wir sollen an den Namen seines Sohnes Jesus Christus glauben und einander lieben, gemäß dem Gebot, das er uns gegeben hat. Wer seine Gebote hält, bleibt in Gott und Gott in ihm. Und daran erkennen wir, dass er in uns bleibt, an dem Geist, den er uns gegeben hat.

Jeder, der glaubt, dass Jesus der Christus ist, ist aus Gott gezeugt. Und jeder, der den Vater liebt, liebt auch den, der aus ihm gezeugt ist. Daran erkennen wir, dass wir die Kinder Gottes lieben, wenn wir Gott lieben und seine Gebote erfüllen. Denn darin besteht die Liebe zu Gott, dass wir seine Gebote halten. Und seine Gebote sind nicht schwer. Denn alles, was aus Gott gezeugt ist, besiegt die Welt. Und das ist der Sieg, der die Welt besiegt hat, unser Glaube. Wer sonst besiegt die Welt, außer dem, der glaubt, dass Jesus der Sohn Gottes ist? Dieser ist es, der durch Wasser und Blut gekommen ist, Jesus Christus. Er ist nicht nur im Wasser gekommen, sondern im Wasser und im Blut. Und der Geist ist es, der Zeugnis ablegt, denn der Geist ist die Wahrheit. Denn drei sind es, die Zeugnis ablegen: der Geist, das Wasser und das Blut. Und diese drei sind eins. Wenn wir von Menschen ein Zeugnis annehmen, so ist das Zeugnis Gottes größer. Denn das ist das Zeugnis Gottes. Er hat Zeugnis abgelegt von seinem Sohn. Wer an den Sohn Gottes glaubt, trägt das Zeugnis in sich. Wer Gott nicht glaubt, hat ihn zum Lügner gemacht, weil er nicht an das Zeugnis geglaubt hat, das Gott von seinem Sohn abgelegt hat. Und darin besteht das Zeugnis, dass Gott uns ewiges Leben gegeben hat. Und dieses Leben ist in seinem Sohn. Wer den Sohn hat, hat das Leben. Wer den Sohn Gottes nicht hat, hat das Leben nicht. Dies habe ich euch geschrieben, damit ihr wisst, dass ihr ewiges Leben habt, denn ihr glaubt an den Namen des Sohnes Gottes. Und dies ist die Zuversicht, die wir zu ihm haben, dass er uns hört, wenn wir etwas erbitten, das seinem Willen entspricht. Wenn wir wissen, dass er uns bei allem hört, was wir erbitten, dann wissen wir auch, dass er unsere Bitten schon erfüllt hat. Wenn einer seinen Bruder eine Sünde begehen sieht, die nicht zum Tod führt, soll er für ihn bitten und wird ihm so Leben schenken, allen, deren Sünde nicht zum Tod führt. Denn es gibt Sünde, die zum Tod führt. Von ihr spreche ich nicht, wenn ich sage, dass er bitten soll. Jedes Unrecht ist Sünde, aber es gibt Sünde, die nicht zum Tod führt. Wir wissen, jeder, der von Gott stammt, sündigt nicht, sondern wer aus Gott gezeugt ist, hütet sich und der Böse tastet ihn nicht an. Wir wissen, wir sind aus Gott, aber die ganze Welt steht unter der Macht des Bösen. Wir wissen aber, der Sohn Gottes ist gekommen und er hat uns Einsicht geschenkt, damit wir den Wahren erkennen. Und wir sind in diesem Wahren, in seinem Sohn Jesus Christus. Er ist der wahre Gott und ewiges Leben. Meine Kinder, hütet euch vor den Götzen.

0: aus dem zweiten Brief des Johannes.
1: Der zweite Brief des Johannes. Der Älteste an die auserwählte Herrin und an ihre Kinder, die ich in Wahrheit liebe, aber nicht nur ich, sondern auch alle, die die Wahrheit erkannt haben, lieben sie, aufgrund der Wahrheit, die in uns bleibt und die mit uns sein wird in Ewigkeit. Gnade wird mit uns sein, Erbarmen und Friede von Gott, dem Vater, und von Jesus Christus, dem Sohn des Vaters, in Wahrheit und Liebe. Ich habe mich sehr gefreut, unter deinen Kindern solche zu finden, die in der Wahrheit wandeln, gemäß dem Gebot, das wir vom Vater empfangen haben. Und jetzt bitte ich dich, Herren, nicht als wollte ich dir ein neues Gebot schreiben, sondern nur das, das wir von Anfang an hatten, dass wir einander lieben sollen. Denn darin besteht die Liebe, dass wir nach seinen Geboten wandeln. Und darin besteht das Gebot, das ihr von Anfang an gehört habt, dass ihr in der Wahrheit wandelt. Denn viele Verführer sind in die Welt hinausgegangen, die nicht den im Fleisch gekommenen Jesus Christus bekennen. Das ist der Verführer und der Antichrist. Achtet auf euch, damit ihr nicht preisgebt, was wir erarbeitet haben, sondern damit ihr den vollen Lohn empfangt. Jeder, der darüber hinausgeht und nicht in der Lehre Christi bleibt, hat Gott nicht. Wer aber in der Lehre bleibt, hat den Vater und den Sohn. Wenn jemand zu euch kommt und nicht diese Lehre mitbringt, dann nehmt ihn nicht in euer Haus auf, sondern verweigert ihm den Gruß. Denn wer ihm den Gruß bietet, macht sich mitschuldig an seinen bösen Taten. Vieles hätte ich euch noch zu schreiben. Ich will es aber nicht mit Papier und Tinte tun, sondern hoffe selbst, zu euch zu kommen und persönlich mit euch zu sprechen, damit unsere Freude vollkommen wird. Es grüßen dich die Kinder deiner auserwählten Schwester.

0: Aus dem dritten Brief des Johannes.
1: Der dritte Brief des Johannes. Der Älteste an den geliebten Gaius, den ich in Wahrheit liebe. Geliebter, ich wünsche dir in jeder Hinsicht Wohlergehen und Gesundheit, so wie es deiner Seele wohlergeht. Denn ich habe mich sehr gefreut, als Brüder kamen, die für deine Treue zur Wahrheit Zeugnis ablegten und berichteten, wie du in der Wahrheit wandelst. Ich habe keine größere Freude, als zu hören, dass meine Kinder in der Wahrheit wandeln. Geliebter, du handelst treu in allem, was du an den Brüdern tust und sogar an Fremden. Sie haben vor der Gemeinde für deine Liebe Zeugnis abgelegt. Du wirst gut daran tun, wenn du sie für ihre Reise so ausrüstest, wie es Gottes würdig ist. Denn für seinen Namen sind sie ausgezogen und haben von den Heiden nichts angenommen. Darum sind wir verpflichtet, solche Männer aufzunehmen, damit auch wir zu Mitarbeitern für die Wahrheit werden. Ich habe der Gemeinde geschrieben, aber Diotrephes, der unter ihnen der Erste sein will, nimmt uns nicht auf. Deshalb werde ich, wenn ich komme, an sein Tun und Treiben erinnern. Mit bösen Worten verleumdet er uns und gibt sich damit noch nicht zufrieden, sondern er selbst nimmt die Brüder nicht auf und hindert alle daran, die es tun wollen, und schließt diese aus der Gemeinde aus. Geliebter, ahme nicht das Böse nach, sondern das Gute. Wer das Gute tut, ist aus Gott. Wer aber das Böse tut, hat Gott nicht gesehen. Für Demetrius legen alle und die Wahrheit selbst Zeugnis ab. Auch wir legen Zeugnis ab und du weißt, dass unser Zeugnis wahr ist. Vieles hätte ich dir noch zu schreiben. Ich will aber nicht mit Tinte und Feder schreiben. Ich hoffe, dich bald zu sehen. Dann werden wir persönlich miteinander sprechen. Friede sei mit dir. Es grüßen dich die Freunde. Grüße die Freunde jeden Einzelnen.

0: aus dem ersten Brief des Petrus.
1: Der erste Brief des Petrus. Petrus, Apostel Jesu Christi, den erwählten Fremden in der Diaspora in Pontus, Galatien, Kappadokien, der Provinz Asia und Bithynien, von Gott, dem Vater, von jeher ausersehen und durch den Geist geheiligt, um gehorsam zu sein und besprengt zu werden mit dem Blut Jesu Christi. Gnade sei mit euch und Friede in Fülle. Gepriesen sei der Gott und Vater unseres Herrn Jesus Christus. Er hat uns in seinem großen Erbarmen neu gezeugt zu einer lebendigen Hoffnung durch die Auferstehung Jesu Christi von den Toten, zu einem unzerstörbaren, makellosen und unvergänglichen Erbe, das im Himmel für euch aufbewahrt ist. Gottes Kraft behütet euch durch den Glauben, damit ihr die Rettung erlangt, die am Ende der Zeit offenbart werden soll. Deshalb seid ihr voll Freude, wenn es für kurze Zeit jetzt sein muss, dass ihr durch mancherlei Prüfungen betrübt werdet. Dadurch soll sich eure Standfestigkeit im Glauben, die kostbarer ist als Gold, das im Feuer geprüft wurde und doch vergänglich ist, herausstellen, zu Lob, Herrlichkeit und Ehre bei der Offenbarung Jesu Christi. Ihn habt ihr nicht gesehen, und dennoch liebt ihr ihn. Ihr seht ihn auch jetzt nicht, aber ihr glaubt an ihn und jubelt in unaussprechlicher und von Herrlichkeit erfüllter Freude, da ihr das Ziel eures Glaubens empfangen werdet, eure Rettung. Nach dieser Rettung haben die Propheten gesucht und geforscht, und sie haben über die Gnade geweissagt, die für euch bestimmt ist. Sie haben nachgeforscht, auf welche Zeit und welche Umstände der in ihnen wirkende Geist Christi hindeute, der die Leiden Christi und die darauf folgende Herrlichkeit im Voraus bezeugte. Ihnen wurde offenbart, dass sie damit nicht sich selbst, sondern euch dienten. Und jetzt ist euch dies alles von denen verkündet worden, die euch in der Kraft des vom Himmel gesandten Heiligen Geistes das Evangelium gebracht haben. Das alles zu sehen, ist sogar das Verlangen der Engel. Deshalb umgürtet euch und macht euch bereit, seid nüchtern und setzt eure Hoffnung ganz auf die Gnade, die euch bei der Offenbarung Jesu Christi geschenkt wird. Als Kinder des Gehorsams gebt euch nicht den Begierden hin, wie früher in eurer Unwissenheit. Wie er, der euch berufen hat, heilig ist, so soll auch eure ganze Lebensführung heilig sein. Denn es steht geschrieben, seid heilig, weil ich heilig bin. Und wenn ihr den als Vater anruft, der jeden ohne Ansehen der Person nach seinem Tun beurteilt, dann führt auch, solange ihr in der Fremde seid, ein Leben in Gottesfurcht. Ihr wisst, dass ihr aus eurer nichtigen, von den Vätern ererbten Lebensweise nicht um einen vergänglichen Preis losgekauft wurdet, nicht um Silber oder Gold, sondern mit dem kostbaren Blut Christi, des Lammes, ohne Fehl und Makel. Er war schon vor Grundlegung der Welt dazu ausersehen und euretwegen ist er am Ende der Zeiten erschienen. Durch ihn seid ihr zum Glauben an Gott gekommen, der ihn von den Toten auferweckt und ihm die Herrlichkeit gegeben hat, sodass ihr an Gott glauben und auf ihn hoffen könnt. Der Wahrheit gehorsam habt ihr euer Herz rein gemacht für eine aufrichtige geschwisterliche Liebe. Darum hört nicht auf, einander von Herzen zu lieben. Ihr seid neu gezeugt worden. Nicht aus vergänglichem, sondern aus unvergänglichem Samen, aus Gottes Wort, das lebt und das bleibt. Denn alles Sterbliche ist wie Gras und all seine Schönheit ist wie die Blume im Gras. Das Gras verdorrt und die Blume verwelkt, doch das Wort des Herrn bleibt in Ewigkeit. Dies aber ist das Wort, das euch als frohe Botschaft verkündet worden ist. Legt also alle Bosheit ab, alle Falschheit und Heuchelei, allen Neid und alle Verleumdung. Verlangt wie neugeborene Kinder nach der unverfälschten, geistigen Milch, damit ihr durch sie heranwachst und Rettung erlangt. Denn ihr habt gekostet, wie gütig der Herr ist. Kommt zu ihm, dem lebendigen Stein, der von den Menschen verworfen, aber von Gott auserwählt und geehrt worden ist. Lasst euch als lebendige Steine zu einem geistigen Haus aufbauen, zu einer heiligen Priesterschaft, um durch Jesus Christus geistige Opfer darzubringen, die Gott gefallen. Denn es heißt in der Schrift: Siehe, ich lege in Zion einen auserwählten Stein, einen Eckstein, den ich in Ehren halte. Wer an ihn glaubt, der geht nicht zugrunde. Euch, die ihr glaubt, gilt diese Ehre. Für jene aber, die nicht glauben, ist dieser Stein, den die Bauleute verworfen haben, zum Eckstein geworden, zum Stein, an den man anstößt, und zum Felsen, an dem man zu Fall kommt. Sie stoßen sich an ihm, weil sie dem Wort nicht gehorchen, doch dazu sind sie bestimmt. Ihr aber seid ein auserwähltes Geschlecht, eine königliche Priesterschaft, ein heiliger Stamm, ein Volk, das sein besonderes Eigentum wurde, damit ihr die großen Taten dessen verkündet, der euch aus der Finsternis in sein wunderbares Licht gerufen hat. Einst wart ihr kein Volk, jetzt aber seid ihr Gottes Volk. Einst gab es für euch kein Erbarmen, jetzt aber habt ihr Erbarmen gefunden. Geliebte, da ihr Fremde und Gäste seid in dieser Welt, ermahne ich euch: Gebt den irdischen Begierden nicht nach, die gegen die Seele kämpfen. Führt unter den Heiden ein rechtschaffenes Leben, damit sie, die euch jetzt als Übeltäter verleumden, durch eure guten Taten, die sie sehen, Gott verherrlichen am Tag der Heimsuchung. Unterwerft euch um des Herrn willen, jeder menschlichen Ordnung dem Kaiser, weil er über allen steht, den Statthaltern, weil sie von ihm entsandt sind, um die zu bestrafen, die Böses tun, und die auszuzeichnen, die Gutes tun. Denn es ist der Wille Gottes, dass ihr durch eure guten Taten die Unwissenheit unverständiger Menschen zum Schweigen bringt. Handelt als Freie, ohne die Freiheit als Deckmantel der Bosheit zu benutzen, sondern als Knechte Gottes. Erweist allen Menschen Ehre, liebt die Brüder und Schwestern, fürchtet Gott und ehrt den Kaiser. Ihr Sklaven, ordnet euch in aller Ehrfurcht euren Herren unter, nicht nur den Guten und Freundlichen, sondern auch den Launenhaften. Denn es ist eine Gnade, wenn jemand deswegen Kränkungen erträgt und zu Unrecht leidet, weil er sich in seinem Gewissen nach Gott richtet. Ist es vielleicht etwas Besonderes, wenn ihr wegen einer Verfehlung Schläge erduldet? Wenn ihr aber recht handelt und trotzdem Leiden erduldet, das ist eine Gnade in den Augen Gottes. Dazu seid ihr berufen worden, denn auch Christus hat für euch gelitten und euch ein Beispiel gegeben, damit ihr seinen Spuren folgt. Er hat keine Sünde begangen und in seinem Mund war keine Falschheit. Als er geschmäht wurde, schmähte er nicht, als er litt, drohte er nicht, sondern überließ seine Sache dem gerechten Richter. Er hat unsere Sünden mit seinem eigenen Leib auf das Holz des Kreuzes getragen, damit wir tot sind für die Sünden und leben für die Gerechtigkeit. Durch seine Wunden seid ihr geheilt. Denn ihr hattet euch verirrt wie Schafe, jetzt aber habt ihr euch hingewandt zum Hirten und Hüter eurer Seelen. Ebenso sollt ihr Frauen euch euren Männern unterordnen, damit auch sie, falls sie dem Wort nicht gehorchen, durch das Leben ihrer Frauen ohne ein Wort gewonnen werden, wenn sie sehen, wie ihr in Gottesfurcht ein reines Leben führt. Nicht auf äußeren Schmuck sollt ihr Wert legen, auf Haartracht, Goldschmuck und prächtige Kleider, sondern was im Herzen verborgen ist, das sei euer unvergänglicher Schmuck. Ein sanftes und ruhiges Wesen. Das ist wertvoll in Gottes Augen. So haben sich einst auch die heiligen Frauen geschmückt, die ihre Hoffnung auf Gott setzten. Sie ordneten sich ihren Männern unter. Sarah gehorchte Abraham und nannte ihn Herr. Ihre Kinder seid ihr geworden, wenn ihr recht handelt und euch vor keiner Einschüchterung fürchtet. Ebenso sollt ihr Männer im Umgang mit den Frauen rücksichtsvoll sein, denn sie sind der schwächere Teil. ehrt sie, denn auch sie sind Erben der Gnade des Lebens. So wird euren Gebeten nichts mehr im Weg stehen. Endlich aber, seid alle eines Sinnes, voll Mitgefühl und Liebe zueinander, seid barmherzig und demütig. Vergeltet Böses nicht mit Bösem oder Schmähung mit Schmähung, im Gegenteil. Segnet, denn dazu seid ihr berufen worden, dass ihr Segen erbt. Es heißt nämlich, wer das Leben liebt und gute Tage zu sehen wünscht, der bewahre seine Zunge vor Bösem und seine Lippen vor falscher Rede. Er meide das Böse und tue das Gute. Er suche Frieden und jage ihm nach. Denn die Augen des Herrn blicken auf die Gerechten und seine Ohren hören ihr Flehen. Das Antlitz des Herrn aber richtet sich gegen die Bösen. Und wer wird euch Böses zufügen, wenn ihr euch voll Eifer um das Gute bemüht? Aber auch wenn ihr um der Gerechtigkeit willen leidet, seid ihr selig zu preisen. Fürchtet euch nicht vor ihnen und lasst euch nicht erschrecken. Heiligt vielmehr in eurem Herzen Christus, den Herrn. Seid stets bereit, jedem Rede und Antwort zu stehen, der von euch Rechenschaft fordert über die Hoffnung, die euch erfüllt. Antwortet aber bescheiden und ehrfürchtig, denn ihr habt ein reines Gewissen, damit jene, die euren rechtschaffenen Lebenswandel in Christus in schlechten Ruf bringen, wegen ihrer Verleumdungen beschämt werden. Denn es ist besser, für gute Taten zu leiden, wenn es Gottes Wille ist, als für böse. Denn auch Christus ist der Sünden wegen ein einziges Mal gestorben, ein Gerechter für Ungerechte, damit er euch zu Gott hinführe, nachdem er dem Fleisch nach zwar getötet, aber dem Geist nach lebendig gemacht wurde. In ihm ist er auch zu den Geistern gegangen, die im Gefängnis waren, und hat ihnen gepredigt. Diese waren einst ungehorsam, als Gott in den Tagen Noachs geduldig wartete, während die Arche gebaut wurde. In ihr wurden nur wenige, nämlich 8 Menschen, durch das Wasser gerettet. Dem entspricht die Taufe, die jetzt euch rettet. Sie dient nicht dazu, den Körper von Schmutz zu reinigen, sondern sie ist eine Bitte an Gott, um ein reines Gewissen aufgrund der Auferstehung Jesu Christi, der in den Himmel gegangen ist. Dort ist er zur Rechten Gottes, und Engel, Gewalten und Mächte sind ihm unterworfen. Da Christus im Fleisch gelitten hat, wappnet auch ihr euch mit diesem Gedanken, denn wer im Fleisch gelitten hat, für den hat die Sünde ein Ende. Darum richtet euch, solange ihr noch auf Erden lebt, nicht mehr nach den menschlichen Begierden, sondern nach dem Willen Gottes. Denn lange genug habt ihr in der vergangenen Zeit getan, was die Heiden wollen, und habt ein ausschweifendes Leben voller Begierden geführt, habt getrunken, geprasst, gezecht und frevelhaften Götzenkult getrieben. Darüber sind sie empört und sie lästern, weil ihr euch nicht mehr mittreiben lasst im Strom der Leidenschaften. Aber sie werden vor dem Rechenschaft ablegen müssen, der schon bereitsteht, um die Lebenden und die Toten zu richten. Denn auch Toten ist das Evangelium dazu verkündet worden, dass sie zwar wie Menschen gerichtet werden im Fleisch, aber wie Gott das Leben haben im Geist. Das Ende aller Dinge ist nahe. Seid also besonnen und nüchtern und betet. Vor allem haltet beharrlich fest an der Liebe zueinander, denn die Liebe deckt viele Sünden zu. Seid untereinander gastfreundlich, ohne zu murren. Dient einander als gute Verwalter der vielfältigen Gnade Gottes, jeder mit der Gabe, die er empfangen hat. Wer redet, der rede mit den Worten, die Gott ihm gibt. Wer dient, der diene aus der Kraft, die Gott verleiht. So wird in allem Gott verherrlicht durch Jesus Christus. Sein ist die Herrlichkeit und die Macht in alle Ewigkeit. Amen. Geliebte, lasst euch durch die Feuersglut, die zu eurer Prüfung über euch gekommen ist, nicht verwirren, als ob euch etwas Ungewöhnliches zustoße. Stattdessen freut euch, dass ihr Anteil an den Leiden Christi habt, denn so könnt ihr auch bei der Offenbarung seiner Herrlichkeit voll Freude jubeln. Wenn ihr wegen des Namens Christi beschimpft werdet, seid ihr selig zu preisen, denn der Geist der Herrlichkeit, der Geist Gottes, ruht auf euch. Wenn einer von euch leiden muss, soll es nicht deswegen sein, weil er ein Mörder oder ein Dieb ist, weil er Böses tut oder sich in fremde Angelegenheiten einmischt. Wenn er aber leidet, weil er Christ ist, dann soll er sich nicht schämen, sondern Gott darin verherrlichen. Denn jetzt ist die Zeit, in der das Gericht beim Haus Gottes beginnt. Wenn es aber bei uns anfängt, wie wird dann das Ende derer sein, die dem Evangelium Gottes nicht gehorchen? Und wenn der Gerechte kaum gerettet wird, wo wird man dann die Frevler und Sünder finden? Darum sollen alle, die nach dem Willen Gottes leiden müssen, Gutes tun und dadurch ihr Leben dem treuen Schöpfer anbefehlen. Eure Ältesten ermahne ich, als Mitältester und Zeuge der Leiden Christi, der auch an der Herrlichkeit teilhaben soll, die sich offenbaren wird. Weidet die euch anvertraute Herde Gottes, nicht gezwungen, sondern freiwillig, wie Gott es will. Auch nicht aus Gewinnsucht, sondern mit Hingabe. Seid nicht Beherrscher der Gemeinden, sondern Vorbilder für die Herde. Wenn dann der oberste Hirt erscheint, werdet ihr den nie verwelkenden Kranz der Herrlichkeit empfangen. Sodann, ihr Jüngeren, ordnet euch den Ältesten unter. Alle aber begegnet einander in Demut, denn Gott tritt Stolzen entgegen, Demütigen aber schenkt er seine Gnade. Beugt euch also in Demut unter die mächtige Hand Gottes, damit er euch erhöht, wenn die Zeit gekommen ist. Werft alle eure Sorgen auf ihn, denn er kümmert sich um euch. Seid nüchtern, seid wachsam. Euer Widersacher, der Teufel, geht wie ein brüllender Löwe umher und sucht, wen er verschlingen kann. Leistet ihm Widerstand in der Kraft des Glaubens. Wisst, dass eure Brüder und Schwestern in der Welt die gleichen Leiden ertragen. Der Gott aller Gnade aber, der euch in Christus zu seiner ewigen Herrlichkeit berufen hat, wird euch, die ihr kurze Zeit leiden müsst, wieder aufrichten, stärken, kräftigen und auf festen Grund stellen. Sein ist die Macht in Ewigkeit. Amen. Durch Silvanus, den ich für einen treuen Bruder halte, habe ich euch kurz geschrieben. Ich habe euch ermahnt und habe bezeugt, dass dies die wahre Gnade Gottes ist, in der ihr stehen sollt. Es grüßt euch die mitauserwählte Gemeinde in Babylon und Markus, mein Sohn. Grüßt einander mit dem Kuss der Liebe. Friede sei mit euch allen, die ihr in Christus seid.

0: Aus dem zweiten Brief des Petrus.
1: Der zweite Brief des Petrus. Simon Petrus, Knecht und Apostel Jesu Christi, an jene, die durch die Gerechtigkeit unseres Gottes und Retters Jesus Christus den gleichen kostbaren Glauben erlangt haben wie wir. Gnade sei mit euch und Friede in Fülle durch die Erkenntnis Gottes und Jesu, unseres Herrn. Alles, was für unser Leben und unsere Frömmigkeit gut ist, hat seine göttliche Macht uns geschenkt. Sie hat uns den erkennen lassen, der uns durch seine Herrlichkeit und Kraft berufen hat. Durch sie sind uns die kostbaren und überaus großen Verheißungen geschenkt, damit ihr durch diese Anteil an der göttlichen Natur erhaltet und dem Verderben entflieht, das durch die Begierde in der Welt herrscht. Darum setzt allen Eifer daran, mit eurem Glauben die Tugend zu verbinden, mit der Tugend die Erkenntnis, mit der Erkenntnis die Selbstbeherrschung, mit der Selbstbeherrschung die Ausdauer, mit der Ausdauer die Frömmigkeit, mit der Frömmigkeit die Brüderlichkeit und mit der Brüderlichkeit die Liebe. Wenn dies nämlich bei euch vorhanden ist und wächst, dann nimmt es euch die Trägheit und Unfruchtbarkeit für die Erkenntnis unseres Herrn Jesus Christus. Wem dies nämlich fehlt, der ist blind und kurzsichtig. Er hat vergessen, dass er gereinigt worden ist von seinen früheren Sünden. Deshalb, Brüder und Schwestern, bemüht euch noch mehr darum, dass eure Berufung und Erwählung Bestand hat. Wenn ihr das tut, werdet ihr niemals scheitern. So wird euch in reichem Maß gewährt, in das ewige Reich unseres Herrn und Retters Jesus Christus einzutreten. Darum will ich euch immer daran erinnern, auch wenn ihr es schon wisst und in der Wahrheit gefestigt seid, die jetzt gegenwärtig ist. Ich halte es nämlich für richtig, euch daran zu erinnern, solange ich noch in diesem Zelt lebe und euch dadurch wach zu halten. Denn ich weiß, dass mein Zelt bald abgebrochen wird, wie mir auch unser Herr Jesus Christus offenbart hat. Ich will aber dafür sorgen, dass ihr euch auch nach meinem Tod jederzeit daran erinnern könnt. Denn wir sind nicht klug ausgedachten Geschichten gefolgt, als wir euch die machtvolle Ankunft unseres Herrn Jesus Christus kundtaten, sondern wir waren Augenzeugen seiner Macht und Größe. Denn er hat von Gott, dem Vater, Ehre und Herrlichkeit empfangen, als eine Stimme von erhabener Herrlichkeit an ihn erging. Das ist mein geliebter Sohn, an dem ich Wohlgefallen gefunden habe. Diese Stimme, die vom Himmel kam, haben wir gehört, als wir mit ihm auf dem heiligen Berg waren. Dadurch ist das Wort der Propheten für uns noch sicherer geworden und ihr tut gut daran, es zu beachten, wie ein Licht, das an einem finsteren Ort scheint, bis der Tag anbricht und der Morgenstern aufgeht in eurem Herzen. Bedenkt dabei vor allem dies: Keine Prophetie der Schrift wird durch eigenmächtige Auslegung wirksam, denn niemals wurde eine Prophetie durch den Willen eines Menschen hervorgebracht, sondern vom Heiligen Geist getrieben haben Menschen im Auftrag Gottes geredet.

Es gab aber auch falsche Propheten im Volk, wie es auch unter euch falsche Lehrer geben wird. Sie werden verderbenbringende Irrlehren einschleusen und den Herrn, der sie freigekauft hat, verleugnen. Doch dadurch bringen sie über sich selbst rasches Verderben. Und ihren Ausschweifungen werden sich viele anschließen und ihretwegen wird der Weg der Wahrheit in Verruf kommen. In ihrer Habgier werden sie euch mit erdichteten Worten zu kaufen versuchen. Aber das Gericht über sie bereitet sich schon seit langem vor und das Verderben, das ihnen droht, schläft nicht. Gott hat auch die Engel, die gesündigt haben, nicht verschont, sondern sie mit Ketten in der Finsternis der Unterwelt verwahrt und sie als Gefangene dem Gericht übergeben. Er hat auch die Welt am Anfang nicht verschont, sondern mit 7 anderen Noach, den Künder der Gerechtigkeit, bewahrt, als er die Flut über die Welt der Gottlosen brachte. Auch die Städte Sodom und Gomorra hat er eingeäschert und zum Untergang verurteilt, als ein Beispiel für die Gottlosen in späteren Zeiten. Dem gerechten Lot aber, der unter dem ausschweifenden Lebenswandel der Frevler litt, hat er gerettet. Denn dieser Gerechte, der mitten unter ihnen wohnte, musste Tag für Tag ihr gesetzwidriges Tun sehen und hören. Und das quälte diesen Gerechten. Der Herr kann die Frommen aus der Versuchung retten, die Ungerechten aber kann er für den Tag des Gerichts aufsparen, um sie zu bestrafen, besonders jene, die sich von der schmutzigen Begierde ihres Körpers beherrschen lassen und die Macht des Herrn verachten. Diese frechen und anmaßenden Menschen schrecken nicht davor zurück, die überirdischen Mächte zu lästern, während Engel, die ihnen an Stärke und Macht überlegen sind, beim Herrn nicht über sie urteilen und lästern. Diese Menschen aber sind wie unvernünftige Tiere, die von Natur aus dazu geboren sind, gefangen zu werden und umzukommen. Sie lästern über Dinge, die sie nicht verstehen. In ihrer Verderbtheit werden auch sie verderben. Und als Lohn für ihr Unrecht werden sie Unrecht erleiden. Sie halten es für ein Vergnügen bei Tag, ein üppiges Leben zu führen. Schandflecke und Makel sind sie, die in ihren Betrügereien schwelgen, wenn sie zusammen mit euch prassen. Sie haben nur Augen für die Ehebrecherin und sind unersättlich in der Sünde. Sie ködern ungefestigte Seelen, ihr Herz ist in der Habgier geübt, sie sind Kinder des Fluches. Sie haben den geraden Weg verlassen und sind in die Irre gegangen. Sie folgten dem Weg Bileams, des Sohnes Bosors, der den Lohn der Ungerechtigkeit liebte, aber er wurde wegen seines eigenen Vergehens zurechtgewiesen. Ein stummes Lasttier redete mit menschlicher Stimme und verhinderte das wahnwitzige Vorhaben des Propheten. Diese Menschen sind Quellen ohne Wasser. Sie sind Wolken, die der Sturm vor sich herjagt. Für sie ist die dunkelste Finsternis bestimmt. Sie führen geschwollene und nichtssagende Reden. In ihren fleischlichen Begierden ködern sie durch Ausschweifungen die Menschen, die sich wirklich von denen getrennt haben, die im Irrtum leben. Freiheit versprechen sie ihnen und sind doch selbst Sklaven des Verderbens, denn wem jemand unterliegt, dessen Sklave ist er. Denn wenn sie den Schandtaten der Welt durch die Erkenntnis des Herrn und Retters Jesus Christus entkommen sind, in diese sich aber wieder verstricken und ihnen unterliegen, dann steht es mit ihnen am Ende schlimmer als vorher. Denn es wäre besser für sie, den Weg der Gerechtigkeit nicht erkannt zu haben, als ihn erkannt zu haben und sich danach wieder von dem heiligen Gebot abzuwenden, das ihnen überliefert worden ist. Auf sie trifft das wahre Sprichwort zu. Der Hund kehrt zurück zu dem, was er erbrochen hat, und die gewaschene Sau wälzt sich wieder im Dreck.

Das ist schon der zweite Brief, Geliebte, den ich euch schreibe. In beiden will ich eure klare Einsicht wachrufen und euch erinnern. Denkt an die Worte, die von den heiligen Propheten im Voraus gesprochen worden sind, und an das Gebot des Herrn und Retters, das eure Apostel euch überliefert haben. Dies sollt ihr vor allem wissen. In den letzten Tagen werden Spötter kommen, die ihren Spott treiben, ihren eigenen Begierden nachgehen und sagen: Wo bleibt seine verheißene Ankunft? Denn seit die Väter entschlafen sind, bleibt alles wie von Anfang der Schöpfung an. Wer das behauptet, übersieht, dass es einst die Himmel gab und eine Erde, die aus dem Wasser entstand und durch das Wasser Bestand hatte, auf das Wort Gottes hin. Durch dieses wurde die damalige Welt vom Wasser überflutet und ging zugrunde. Die jetzigen Himmel aber und die Erde sind durch dasselbe Wort für das Feuer aufgespart worden. Sie werden bewahrt für den Tag des Gerichts und des Verderbens der gottlosen Menschen. Dies eine aber, Geliebte, soll euch nicht verborgen bleiben, dass beim Herrn ein Tag wie 1000 Jahre und 1000 Jahre wie ein Tag sind. Der Herr der Verheißung zögert nicht, wie einige meinen, die von Verzögerung reden, sondern er ist geduldig mit euch, weil er nicht will, dass jemand zugrunde geht, sondern dass alle zur Umkehr gelangen. Der Tag des Herrn wird aber kommen wie ein Dieb. Dann werden die Himmel mit Geprassel vergehen, die Elemente sich in Feuer auflösen und die Erde und die Werke auf ihr wird man nicht mehr finden. Wenn sich das alles in dieser Weise auflöst, wie heilig und fromm müsst ihr dann leben? Die Ankunft des Tages Gottes erwarten und beschleunigen. An jenem Tag werden die Himmel in Flammen aufgehen und die Elemente im Feuer zerschmelzen. Wir erwarten gemäß seiner Verheißung einen neuen Himmel und eine neue Erde, in denen die Gerechtigkeit wohnt. Deswegen, Geliebte, die ihr dies erwartet, bemüht euch darum, von ihm ohne Makel und Fehler in Frieden angetroffen zu werden. Und die Geduld unseres Herrn betrachtet als eure Rettung. Das hat euch auch unser geliebter Bruder Paulus mit der ihm geschenkten Weisheit geschrieben. Es steht in allen seinen Briefen, in denen er davon spricht. In ihnen ist einiges schwer zu verstehen. Und die Unwissenden, die noch nicht gefestigt sind, werden diese Stellen ebenso verdrehen wie die übrigen Schriften zu ihrem eigenen Verderben. Ihr aber, Geliebte, da ihr dies im Voraus wisst, gebt Acht, dass ihr nicht von dem Irrtum der Frevler mitgerissen werdet und eure eigene Standfestigkeit verliert. Wachset in der Gnade und Erkenntnis unseres Herrn und Retters, Jesus Christus. Ihm gebührt die Herrlichkeit jetzt und bis zum Tag der Ewigkeit.

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2: Der Brief des Judas. Judas, Knecht Jesu Christi, Bruder des Jakobus, an die Berufenen, die in Gott dem Vater geliebt und für Jesus Christus bewahrt sind, Erbarmen, Friede und Liebe seien mit euch in Fülle. Geliebte, da es mich sehr drängte, euch über unsere gemeinsame Rettung zu schreiben, hielt ich es für notwendig, euch mit diesem Brief zu ermahnen. Kämpft für den Glauben, der den Heiligen ein für allemal übergeben ist, denn es haben sich einige Leute eingeschlichen, die schon seit langem für das Gericht vorgemerkt sind. Gottlose, die unseres Gottes Gnade mit einem zügellosen Leben vertauschen und die Jesus Christus, unseren einzigen Herrscher und Herrn, verleugnen. Zwar wisst ihr alles ein für allemal, aber ich will euch dennoch daran erinnern, dass Jesus, nachdem er das Volk aus Ägypten gerettet hatte, später die vernichtete, die nicht glaubten. Die Engel, die ihren hohen Rang nicht bewahrt und ihren eigenen Wohnsitz verlassen haben, hat er mit ewigen Fesseln in der Finsternis eingeschlossen, um sie am großen Tag zu richten. Auch Sodom und Gomorra und ihre Nachbarstädte sind ein Beispiel. In ähnlicher Weise wie diese trieben sie Unzucht und liefen anderem Fleisch nach. Daher erleiden sie die Strafe ewigen Feuers. Genauso beflecken auch diese Träumer das Fleisch. Sie erkennen die Macht des Herrn nicht an und lästern die überirdischen Mächte. Als der Erzengel Michael mit dem Teufel rechtete und über den Leichnam des Mose stritt, wagte er es nicht, ein lästerndes Urteil zu fällen, sondern sagte: Der Herr weise dich in die Schranken. Diese jedoch lästern, was sie nicht kennen, was sie aber wie die unvernünftigen Tiere von Natur aus verstehen, daran gehen sie zugrunde. Wehe ihnen! Sie sind den Weg Kains gegangen, gegen Lohn sind sie dem Irrtum Bileams verfallen. Der Aufruhr Korachs hat sie ins Verderben gestürzt. Diese sind die Schandflecken bei euren Liebesmählern. Ohne Scheu prassen sie mit euch und weiden nur sich selbst. Wasserlose Wolken sind sie, von den Winden dahingetrieben. Bäume, die im Herbst keine Frucht tragen, zweimal abgestorben und entwurzelt. Wilde Meereswogen, die ihre eigene Schande wie Schaum aufspritzen lassen, umherirrende Sterne, denen auf ewig die dunkelste Finsternis bestimmt ist. Auch ihnen gilt, was schon Henoch, der siebte nach Adam, geweissagt hat. Siehe, der Herr kommt mit seinen heiligen Zehntausenden, um über alle Gericht zu halten und jede Seele wegen all ihrer gottlosen Taten zu überführen, die sie verübt haben, und wegen all der frechen Reden, die die gottlosen Sünder gegen ihn geführt haben. Sie sind Nörgler, unzufrieden mit ihrem Geschick. Sie lassen sich von ihren Begierden leiten. Sie nehmen große Worte in den Mund und schmeicheln aus Eigennutz. Ihr aber, Geliebte, gedenkt der Worte, die von den Aposteln Jesu Christi, unseres Herrn, im Voraus verkündet worden sind, als sie euch sagten: Am Ende der Zeit wird es Spötter geben, die sich von ihren gottlosen Begierden leiten lassen. Diese sind es, die Spaltungen verursachen, irdisch gesinnte Menschen, die den Geist nicht besitzen. Ihr aber, Geliebte, baut weiter auf eurem hochheiligen Glauben auf, betet im Heiligen Geist, bewahrt euch in der Liebe Gottes und wartet auf das Erbarmen Jesu Christi, unseres Herrn, zum ewigen Leben. Erbarmt euch derer, die zweifeln, andere rettet, entreißt sie dem Feuer. Wieder anderer erbarmt euch in Furcht, hasst sogar das vom Fleisch befleckte Gewand. Dem einen Gott aber, der die Macht hat, euch vor jedem Fehltritt zu bewahren und euch untadelig und voll Jubel vor seine Herrlichkeit treten zu lassen, ihm, der uns durch Jesus Christus, unseren Herrn, rettet, gebührt die Herrlichkeit, Hoheit, Macht und Gewalt vor aller Zeit und jetzt und für alle Zeiten. Amen.

0: Aus der Offenbarung des Johannes.
1: Die Offenbarung des Johannes. Erstes Kapitel. Vorwort. Offenbarung Jesu Christi, die Gott ihm gegeben hat, damit er seinen Knechten zeigt, was bald geschehen muss. Und er hat es durch seinen Engel, den er sandte, seinem Knecht Johannes gezeigt. Dieser hat das Wort Gottes und das Zeugnis Jesu Christi bezeugt, alles, was er geschaut hat. Selig, wer die Worte der Prophetie vorliest und jene, die sie hören und das halten, was in ihr geschrieben ist. Denn die Zeit ist nah. Briefliche Einleitung. Johannes an die sieben Gemeinden in der Provinz Asien. Gnade sei mit euch und Friede von ihm, der ist und der war und der kommt, und von den sieben Geistern vor seinem Thron und von Jesus Christus. Er ist der treue Zeuge, der Erstgeborene der Toten, der Herrscher über die Könige der Erde. Ihm, der uns liebt und uns von unseren Sünden erlöst hat durch sein Blut, der uns zu einem Königreich gemacht hat und zu Priestern vor Gott, seinem Vater. Ihm sei die Herrlichkeit und die Macht in alle Ewigkeit. Amen. Siehe, er kommt mit den Wolken, und jedes Auge wird ihn sehen, auch alle, die ihn durchbohrt haben. Und alle Völker der Erde werden seinetwegen jammern und klagen. Ja, Amen. Ich bin das Alpha und das Omega, spricht Gott, der Herr, der ist und der war und der kommt, der Herrscher über die ganze Schöpfung. Die Beauftragung des Johannes. Ich, Johannes, euer Bruder und Gefährte in der Bedrängnis, in der Königsherrschaft und im standhaften Ausharren in Jesus, war auf der Insel, die Patmos heißt, um des Wortes Gottes willen und des Zeugnisses für Jesus. Am Tag des Herrn wurde ich vom Geist ergriffen und hörte hinter mir eine Stimme, laut wie eine Posaune. Sie sprach: Schreib das, was du siehst, in ein Buch und schick es an die sieben Gemeinden, nach Ephesus, nach Smyrna, nach Pergamon, nach Thyatira, nach Sardes, nach Philadelphia und nach Laodicea. Da wandte ich mich um, weil ich die Stimme erblicken wollte, die zu mir sprach. Als ich mich umwandte, sah ich sieben goldene Leuchter und mitten unter den Leuchtern einen, gleich einem Menschensohn. Er war bekleidet mit einem Gewand bis auf die Füße und um die Brust trug er einen Gürtel aus Gold. Sein Haupt und seine Haare waren weiß wie weiße Wolle, wie Schnee, und seine Augen wie Feuerflammen. Seine Beine glänzten wie Golderz, das im Schmelzofen glüht, und seine Stimme war wie das Rauschen von Wassermassen. In seiner Rechten hielt er sieben Sterne, und aus seinem Mund kam ein scharfes, zweischneidiges Schwert, und sein Gesicht leuchtete wie die machtvoll strahlende Sonne. Als ich ihn sah, fiel ich wie tot vor seinen Füßen nieder. Er aber legte seine rechte Hand auf mich und sagte: Fürchte dich nicht, ich bin der Erste und der Letzte und der Lebendige. Ich war tot, doch siehe, ich lebe in alle Ewigkeit und ich habe die Schlüssel zum Tod und zur Unterwelt. Schreib auf, was du gesehen hast, was ist und was danach geschehen wird. Das Geheimnis der sieben Sterne, die du auf meiner rechten Hand gesehen hast, und der sieben goldenen Leuchter ist: Die sieben Sterne sind die Engel der sieben Gemeinden, und die sieben Leuchter sind die sieben Gemeinden.

Zweites Kapitel. Die sieben Briefe. An den Engel der Gemeinde in Ephesus schreibe: So spricht er, der die sieben Sterne in seiner Rechten hält und mitten unter den sieben goldenen Leuchtern einhergeht. Ich kenne deine Taten und deine Mühe und deine Geduld und weiß, dass du die Bösen nicht ertragen kannst. Du hast die auf die Probe gestellt, die sich Apostel nennen und es nicht sind, und hast sie als Lügner befunden. Du legst Geduld an den Tag und hast um meines Namens willen Schweres ertragen und bist nicht müde geworden. Aber ich habe gegen dich, du hast deine erste Liebe verlassen. Bedenke, aus welcher Höhe du gefallen bist. Kehr zurück zu deinen ersten Taten. Wenn du nicht umkehrst, werde ich zu dir kommen und deinen Leuchter von seiner Stelle wegrücken. Doch für dich spricht: Du verabscheust das Treiben der Nikolaiten, das auch ich verabscheue. Wer Ohren hat, der höre, was der Geist den Gemeinden sagt. Wer siegt, dem werde ich zu essen geben vom Baum des Lebens, der im Paradies Gottes steht. An den

Siehe, der Teufel wird einige von euch ins Gefängnis werfen, um euch auf die Probe zu stellen, und ihr werdet in Bedrängnis sein, 10 Tage lang. Seid treu bis in den Tod, dann werde ich dir den Kranz des Lebens geben. Wer Ohren hat, der höre, was der Geist den Gemeinden sagt. Wer siegt, dem kann der zweite Tod nichts anhaben. An den Engel der Gemeinde in Pergamon schreibe: So spricht er, der das scharfe, zweischneidige Schwert trägt. Ich weiß, wo du wohnst, dort, wo der Thron des Satans steht. Und doch hältst du an meinem Namen fest und hast den Glauben an mich nicht verleugnet, auch nicht in den Tagen, als Antipas, mein treuer Zeuge, bei euch getötet wurde, dort, wo der Satan wohnt. Aber etwas habe ich gegen dich. Bei dir gibt es Leute, die an der Lehre Bileams festhalten. Der Balak lehrte, den Söhnen Israels eine Falle zu stellen, sodass sie Götzenopferfleisch aßen und Unzucht trieben. So gibt es auch bei dir Leute, die in gleicher Weise an der Lehre der Nikolaiten festhalten. Kehr also um, sonst komme ich bald und werde sie mit dem Schwert in meinem Mund bekämpfen. Wer Ohren hat, der höre, was der Geist den Gemeinden sagt. Wer siegt, dem werde ich von dem verborgenen Manna geben. Ich werde ihm einen weißen Stein geben, und auf dem Stein steht ein neuer Name geschrieben, den nur der kennt, der ihn empfängt. An den Engel der Gemeinde in Thyatira schreibe: So spricht der Sohn Gottes, der Augen hat wie Feuerflammen und Beine wie Golderz. Ich kenne deine Taten, deine Liebe und deinen Glauben, dein Dienen und deine Geduld. Und ich weiß, dass du in letzter Zeit mehr getan hast als am Anfang. Aber ich habe gegen dich, dass du Isabel, eine Frau, gewähren lässt. Sie gibt sich als Prophetin aus und lehrt meine Knechte und verführt sie, Unzucht zu treiben und Götzenopferfleisch zu essen. Ich habe ihr Zeit gelassen, umzukehren. Sie aber will nicht umkehren und von ihrer Unzucht ablassen. Siehe, ich werfe sie auf das Krankenbett, und alle, die mit ihr Ehebruch treiben, bringe ich in große Bedrängnis, wenn sie sich nicht abkehren vom Treiben dieser Frau. Ihre Kinder werde ich töten. Der Tod wird sie treffen, und alle Gemeinden werden erkennen, dass ich es bin, der Herz und Nieren prüft, und ich werde jedem von euch vergelten gemäß seinen Taten. Aber euch übrigen in Thyatira, denen, die dieser Lehre nicht folgen und die Tiefen des Satans, wie sie es nennen, nicht erkannt haben, euch sage ich: Ich lege euch keine andere Last auf. Aber was ihr habt, das haltet fest, bis ich komme. Wer siegt und bis zum Ende an den Werken festhält, die ich gebiete, dem werde ich Macht über die Völker geben. Er wird sie weiden mit eisernem Zepter und sie zerschlagen wie Tongeschirr, wie auch ich solche Macht von meinem Vater empfangen habe. Und ich werde ihm den Morgenstern geben. Wer Ohren hat, der höre, was der Geist den Gemeinden sagt.

Drittes Kapitel. An den Engel der Gemeinde in Sardes schreibe: So spricht er, der die sieben Geister Gottes und die sieben Sterne hat. Ich kenne deine Taten, dem Namen nach lebst du, aber du bist tot. Werde wach und stärke, was noch übrig ist, was schon im Sterben lag. Denn ich habe nicht gefunden, dass deine Taten in den Augen meines Gottes vollkommen sind. Denk also daran, wie du die Lehre empfangen und gehört hast. Halte daran fest und kehr um. Wenn du aber nicht aufwachst, werde ich kommen wie ein Dieb, und du wirst bestimmt nicht wissen, zu welcher Stunde ich zu dir komme. Du hast aber einige Leute in Sardes, die ihre Kleider nicht befleckt haben. Sie werden mit mir in weißen Gewändern gehen, denn sie sind es wert. Wer siegt, wird ebenso mit weißen Gewändern bekleidet werden. Nie werde ich seinen Namen aus dem Buch des Lebens streichen, sondern ich werde seinen Namen bekennen vor meinem Vater und vor seinen Engeln. Wer Ohren hat, der höre, was der Geist den Gemeinden sagt. An den Engel der Gemeinde in Philadelphia schreibe: So spricht der Heilige, der Wahrhaftige, der den Schlüssel Davids hat, der öffnet und niemand wird schließen, der schließt und niemand wird öffnen. Ich kenne deine Taten. Siehe, ich habe vor dir eine Tür geöffnet, die niemand mehr schließen kann. Du hast nur geringe Kraft, und dennoch hast du an meinem Wort festgehalten und meinen Namen nicht verleugnet. Siehe, ich will veranlassen, dass solche aus der Synagoge des Satans, die sich als Juden ausgeben, es aber nicht sind, sondern lügen, siehe, ich werde sie dazu bringen, dass sie kommen und sich dir zu Füßen werfen und erkennen, dass ich dir meine Liebe zugewandt habe. Du hast mein Gebot bewahrt, standhaft zu bleiben. Daher werde auch ich dich bewahren vor der Stunde der Versuchung, die über die ganze Erde kommen soll, um die Bewohner der Erde auf die Probe zu stellen. Ich komme bald. Halte fest, was du hast, damit kein anderer deinen Kranz bekommt. Wer siegt, den werde ich zu einer Säule im Tempel meines Gottes machen, und er wird nicht mehr hinausgehen. Und ich werde auf ihn den Namen meines Gottes schreiben und den Namen der Stadt meines Gottes, des neuen Jerusalem, das aus dem Himmel herabkommt, von meinem Gott, und auch meinen neuen Namen. Wer Ohren hat, der höre, was der Geist den Gemeinden sagt. An den Engel der Gemeinde in Laodicea schreibe: So spricht er, der Amen heißt, der treue und zuverlässige Zeuge, der Anfang der Schöpfung Gottes. Ich kenne deine Taten, du bist weder kalt noch heiß, wärest du doch kalt oder heiß. Daher, weil du lau bist, weder heiß noch kalt, will ich dich aus meinem Mund ausspeien. Du behauptest, ich bin reich und wohlhabend und nichts fehlt mir. Du weißt aber nicht, dass gerade du elend und erbärmlich bist, arm, blind und nackt. Darum rate ich dir, kaufe von mir Gold, das im Feuer geläutert ist, damit du reich wirst, und kaufe von mir weiße Kleider, damit du dich bekleidest und die Schande deiner Blöße nicht aufgedeckt wird, und kaufe Salbe, um deine Augen zu salben, damit du sehen kannst. Wen ich liebe, den weise ich zurecht und nehme ihn in Zucht. Mach also ernst und kehr um. Siehe, ich stehe vor der Tür und klopfe an. Wenn einer meine Stimme hört und die Tür öffnet, bei dem werde ich eintreten und Mahl mit ihm halten und er mit mir. Wer siegt, der darf mit mir auf meinem Thron sitzen, so wie auch ich gesiegt habe und mich mit meinem Vater auf seinen Thron gesetzt habe. Wer Ohren hat, der höre, was der Geist den Gemeinden sagt.

Viertes Kapitel. Die eröffnende Himmelsvision. Danach sah ich und siehe, eine Tür war geöffnet am Himmel. Und die erste Stimme, die ich gleich einer Posaune mit mir reden gehört hatte, sagte: Komm herauf, und ich werde dir zeigen, was dann geschehen muss. Sogleich wurde ich vom Geist ergriffen. Und siehe, ein Thron stand im Himmel. Auf dem Thron saß einer, der wie ein Jaspis und ein Karneol aussah. Und über dem Thron wölbte sich ein Regenbogen, der wie ein Smaragd aussah. Und rings um den Thron standen 24 Throne, und auf den Thronen saßen 24 Älteste, in weiße Gewänder gekleidet und mit goldenen Kränzen auf dem Haupt. Von dem Thron gingen Blitze, Stimmen und Donner aus, und sieben lodernde Fackeln brannten vor dem Thron. Das sind die sieben Geister Gottes. Und vor dem Thron war etwas wie ein gläsernes Meer, gleich Kristall. Und in der Mitte des Thrones und rings um den Thron waren vier Lebewesen voller Augen, vorn und hinten. Das erste Lebewesen glich einem Löwen, das zweite einem Stier, das dritte sah aus wie ein Mensch, das vierte glich einem fliegenden Adler. Und jedes der vier Lebewesen hatte sechs Flügel, außen und innen, voller Augen. Sie ruhen nicht bei Tag und Nacht und rufen: Heilig, heilig, heilig ist der Herr, der Gott, der Herrscher über die ganze Schöpfung. Er war und er ist und er kommt. Und wenn die Lebewesen dem, der auf dem Thron sitzt und in alle Ewigkeit lebt, Herrlichkeit und Ehre und Dank erweisen, dann werfen sich die 24 Ältesten vor dem, der auf dem Thron sitzt, nieder und beten ihn an, der in alle Ewigkeit lebt. Und sie legen ihre goldenen Kränze vor seinem Thron nieder und sprechen: Würdig bist du, Herr, unser Gott, Herrlichkeit zu empfangen und Ehre und Macht. Denn du bist es, der die Welt erschaffen hat. Durch deinen Willen war sie und wurde sie erschaffen.

Fünftes Kapitel. Und ich sah auf der rechten Hand dessen, der auf dem Thron saß, eine Buchrolle. Sie war innen und auf der Rückseite beschrieben und mit 7 Siegeln versiegelt. Und ich sah, ein gewaltiger Engel rief mit lauter Stimme: Wer ist würdig, die Buchrolle zu öffnen und ihre Siegel zu lösen? Aber niemand im Himmel, auf der Erde und unter der Erde konnte das Buch öffnen und hineinsehen. Da weinte ich sehr, weil niemand für würdig befunden wurde, das Buch zu öffnen und hineinzusehen. Da sagte einer von den Ältesten zu mir: Weine nicht. Siehe, gesiegt hat der Löwe aus dem Stamm Juda, der Spross aus der Wurzel Davids. Er kann das Buch und seine 7 Siegel öffnen. Und ich sah zwischen dem Thron und den 4 Lebewesen und mitten unter den Ältesten stand ein Lamm. Es sah aus wie geschlachtet und hatte 7 Hörner und 7 Augen. Die Augen sind die 7 Geister Gottes, die über die ganze Erde ausgesandt sind. Das Lamm trat heran und empfing das Buch aus der rechten Hand dessen, der auf dem Thron saß. Als es das Buch empfangen hatte, fielen die 4 Lebewesen und die 24 Ältesten vor dem Lamm nieder. Alle trugen Harfen und goldene Schalen voll von Räucherwerk. Das sind die Gebete der Heiligen. Und sie sangen ein neues Lied und sprachen: Würdig bist du, das Buch zu nehmen und seine Siegel zu öffnen. Denn du wurdest geschlachtet und hast mit deinem Blut Menschen für Gott erworben, aus allen Stämmen und Sprachen, aus allen Nationen und Völkern. Und du hast sie für unseren Gott zu einem Königreich und zu Priestern gemacht, und sie werden auf der Erde herrschen. Ich sah und ich hörte die Stimme von vielen Engeln rings um den Thron und um die Lebewesen und die Ältesten. Die Zahl der Engel war 10.000 mal 10.000 und 1.000 mal 1.000. Sie riefen mit lauter Stimme: Würdig ist das Lamm, das geschlachtet ist, Macht zu empfangen, Reichtum und Weisheit, Kraft und Ehre, Lob und Herrlichkeit. Und alle Geschöpfe im Himmel und auf der Erde, unter der Erde und auf dem Meer, alles, was darin ist, hörte ich sprechen: Ihm, der auf dem Thron sitzt und dem Lamm, gebühren Lob und Ehre und Herrlichkeit und Kraft in alle Ewigkeit. Und die 4 Lebewesen sprachen: Amen. Und die 24 Ältesten fielen nieder und beteten an.

Sechstes Kapitel. Die sieben Siegel und die sieben Posaunen. Dann sah ich, das Lamm öffnete das erste der sieben Siegel, und ich hörte das erste der vier Lebewesen wie mit Donnerstimme rufen, komm! Da sah ich, und siehe, ein weißes Pferd, und der auf ihm saß, hatte einen Bogen. Ein Kranz wurde ihm gegeben, und als Sieger zog er aus, um zu siegen. Als das Lamm das zweite Siegel öffnete, hörte ich das zweite Lebewesen rufen, komm! Da erschien ein anderes Pferd, das war feuerrot, und der auf ihm saß, wurde ermächtigt, der Erde den Frieden zu nehmen, damit die Menschen sich gegenseitig abschlachteten. Und es wurde ihm ein großes Schwert gegeben. Als das Lamm das dritte Siegel öffnete, hörte ich das dritte Lebewesen rufen, komm! Da sah ich, und siehe, ein schwarzes Pferd, und der auf ihm saß, hielt in der Hand eine Waage. Inmitten der vier Lebewesen hörte ich etwas wie eine Stimme sagen, ein Maß Weizen für einen Denar und drei Maß Gerste für einen Denar, aber dem Öl und dem Wein füge keinen Schaden zu. Als das Lamm das vierte Siegel öffnete, hörte ich die Stimme des vierten Lebewesens rufen, komm! Da sah ich und siehe ein fahles Pferd, und der auf ihm saß, heißt der Tod. Und die Unterwelt zog hinter ihm her, und ihnen wurde die Macht gegeben über ein Viertel der Erde, Macht zu töten durch Schwert, Hunger und Tod und durch die Tiere der Erde. Als das Lamm das fünfte Siegel öffnete, sah ich unter dem Altar die Seelen aller, die hingeschlachtet worden waren wegen des Wortes Gottes und wegen des Zeugnisses, das sie abgelegt hatten. Sie riefen mit lauter Stimme und sagten, wie lange zögerst du noch, Herr, du Heiliger und Wahrhaftiger, Gericht zu halten und unser Blut an den Bewohnern der Erde zu rächen? Da wurde jedem von ihnen ein weißes Gewand gegeben, und ihnen wurde gesagt, sie sollten noch kurze Zeit ruhen, bis die volle Zahl erreicht sei durch den Tod ihrer Mitknechte und Brüder, die noch getötet werden müssten wie sie. Und ich sah, das Lamm öffnete das sechste Siegel. Da entstand ein gewaltiges Beben, die Sonne wurde schwarz wie ein Trauergewand und der ganze Mond wurde wie Blut. Die Sterne des Himmels fielen herab auf die Erde, wie ein Feigenbaum seine Früchte abwirft, wenn ein heftiger Sturm ihn schüttelt. Der Himmel verschwand wie eine Buchrolle, die man zusammenrollt, und alle Berge und Inseln wurden von ihrer Stelle weggerückt. Und die Könige der Erde, die Großen und die Heerführer, die Reichen und die Mächtigen, alle Sklaven und alle Freien, verbargen sich in den Höhlen und Felsen der Berge. Sie sagten zu den Bergen und Felsen, fallt auf uns und verbergt uns vor dem Blick dessen, der auf dem Thron sitzt, und vor dem Zorn des Lammes. Denn der große Tag ihres Zorns ist gekommen. Wer kann da bestehen?

Siebtes Kapitel. Danach sah ich, vier Engel standen an den vier Ecken der Erde. Sie hielten die vier Winde der Erde fest, damit der Wind weder über das Land noch über das Meer wehte, noch gegen irgendeinen Baum. Dann sah ich vom Aufgang der Sonne her einen anderen Engel emporsteigen. Er hatte das Siegel des lebendigen Gottes und rief den vier Engeln, denen die Macht gegeben war, dem Land und dem Meer Schaden zuzufügen, mit lauter Stimme zu und sprach: Fügt dem Land, dem Meer und den Bäumen keinen Schaden zu, bis wir den Knechten unseres Gottes das Siegel auf die Stirn gedrückt haben. Und ich erfuhr die Zahl derer, die mit dem Siegel gekennzeichnet waren. Es waren 144.000 aus allen Stämmen der Söhne Israels, die das Siegel trugen. Aus dem Stamm Juda trugen 12.000 das Siegel, aus dem Stamm Ruben 12.000, aus dem Stamm Gad 12.000, aus dem Stamm Ascher 12.000, aus dem Stamm Naphtali 12.000, aus dem Stamm Manasse 12.000, aus dem Stamm Simeon 12.000, aus dem Stamm Levi 12.000, aus dem Stamm Issachar 12.000, aus dem Stamm Sebulon 12.000, aus dem Stamm Josef 12.000, aus dem Stamm Benjamin trugen 12.000 das Siegel. Danach sah ich und sehe eine große Schar aus allen Nationen und Stämmen, Völkern und Sprachen. Niemand konnte sie zählen. Sie standen vor dem Thron und vor dem Lamm, gekleidet in weiße Gewänder, und trugen Palmzweige in den Händen. Sie riefen mit lauter Stimme und sprachen: Die Rettung kommt von unserem Gott, der auf dem Thron sitzt, und von dem Lamm. Und alle Engel standen rings um den Thron, um die Ältesten und die vier Lebewesen. Sie warfen sich vor dem Thron auf ihr Angesicht nieder, beteten Gott an und sprachen: Amen, Lob und Herrlichkeit, Weisheit und Dank, Ehre und Macht und Stärke unserem Gott in alle Ewigkeit. Amen. Da nahm einer der Ältesten das Wort und sagte zu mir: Wer sind diese, die weiße Gewänder tragen, und woher sind sie gekommen? Ich erwiderte ihm: Mein Herr, du weißt das. Und er sagte zu mir: Dies sind jene, die aus der großen Bedrängnis kommen. Sie haben ihre Gewänder gewaschen und im Blut des Lammes weiß gemacht. Deshalb stehen sie vor dem Thron Gottes und dienen ihm bei Tag und Nacht in seinem Tempel. Und der, der auf dem Thron sitzt, wird sein Zelt über ihnen aufschlagen. Sie werden keinen Hunger und keinen Durst mehr leiden, und weder Sonnenglut noch irgendeine sengende Hitze wird auf ihnen lasten. Denn das Lamm in der Mitte vor dem Thron wird sie weiden und zu den Quellen führen, aus denen das Wasser des Lebens strömt, und Gott wird alle Tränen von ihren Augen abwischen.

Achtes Kapitel. Als das Lamm das siebte Siegel öffnete, trat im Himmel Stille ein, etwa eine halbe Stunde lang. Und ich sah, sieben Engel standen vor Gott. Ihnen wurden sieben Posaunen gegeben. Und ein anderer Engel kam und trat mit einer goldenen Räucherpfanne an den Altar. Ihm wurde viel Räucherwerk gegeben, damit er es mit den Gebeten aller Heiligen auf dem goldenen Altar vor dem Thron darbringe. Aus der Hand des Engels stieg der Weihrauch mit den Gebeten der Heiligen zu Gott empor. Dann nahm der Engel die Räucherpfanne, füllte sie mit glühenden Kohlen, die er vom Altar nahm, und warf sie auf die Erde. Da begann es zu donnern und zu dröhnen, zu blitzen und zu beben. Dann machten sich die sieben Engel bereit, die sieben Posaunen zu blasen. Der erste Engel blies seine Posaune. Da fielen Hagel und Feuer, die mit Blut vermischt waren, auf das Land. Es verbrannte ein Drittel des Landes, ein Drittel der Bäume und alles grüne Gras. Der zweite Engel blies seine Posaune. Da wurde etwas, das einem großen brennenden Berg glich, ins Meer geworfen. Ein Drittel des Meeres wurde zu Blut, und ein Drittel der Geschöpfe, die im Meer leben, kam um, und ein Drittel der Schiffe wurde vernichtet. Der dritte Engel blies seine Posaune. Da fiel ein großer Stern vom Himmel. Er loderte wie eine Fackel und fiel auf ein Drittel der Flüsse und auf die Wasserquellen. Der Name des Sterns ist Absinth, Wermut. Ein Drittel des Wassers wurde Absinth, und viele Menschen starben durch das Wasser, weil es bitter geworden war. Der vierte Engel blies seine Posaune. Da wurden ein Drittel der Sonne und ein Drittel des Mondes und ein Drittel der Sterne getroffen, sodass sie ein Drittel ihrer Leuchtkraft verloren und der Tag um ein Drittel dunkler wurde und ebenso die Nacht. Und ich sah und hörte, ein Adler flog hoch am Himmel und rief mit lauter Stimme: Wehe, wehe, wehe den Bewohnern der Erde! Noch drei Engel werden ihre Posaunen blasen.